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1: Ich bin Diana Kramer. 3 Tage vor der Landtagswahl in Mecklenburg-Vorpommern hat die SPD laut ZDF-Politbarometer dort die AfD überholt. Die Partei von Ministerpräsidentin Manuela Schwesig kommt demnach auf 37%. Die AfD mit Herausforderer Leif-Erik Holm liegt mit 36% nun knapp dahinter. Für die CDU dürfte es noch desaströser ausgehen als in Sachsen-Anhalt. Sie kommt nur noch auf 6%. Das erhöht den Druck auf Bundeskanzler Friedrich Merz weiter. In einer aktuellen YouGov-Umfrage sagten 48%, dass sie damit rechnen, dass Merz noch in diesem Jahr abgelöst wird. Die Bundesanwaltschaft hat in Brandenburg einen mutmaßlichen Islamisten festnehmen lassen. Er soll Anschläge in Deutschland geplant haben. Als erstes Ziel hatte er offenbar eine Kirche in Bremen im Visier.
2: Der 24-jährige Iraker soll sich die Kirche schon ganz genau angeschaut und sich sogar eine Schusswaffe besorgt haben. Laut der Bundesanwaltschaft teilt er die Ideologie der Terrormiliz IS. Für seine Pläne hat er offenbar noch eine weitere Person gewinnen können. Wer das ist, wissen die Ermittler bislang nicht. Er wollte sogar noch weitere Menschen mit ins Boot holen, das klappte aber nicht. Die Beamten haben den Mann nordöstlich von Berlin festgenommen. Er sitzt jetzt in Untersuchungshaft. Gegen ihn wird unter anderem wegen Terrorverdachts ermittelt. Zoe Tassovali, Redaktion.
1: Der ukrainische Präsident Zelensky hat baldige Gespräche mit den USA angekündigt. Dabei werde es vor allem um Aussichten auf eine Friedenslösung gehen, aber auch um neue Hilfen, sagte Zelensky in seiner abendlichen Videobotschaft.
3: Die Sicherheit der Energieversorgung soll ein Thema sein. Die Ukraine steht vor einem schwierigen Winter. Hilfe für die Luftabwehr werde es geben, sagte der Präsident. Wo und mit wem er sich treffen wird, sagte er nicht. Zelensky reist aber kommende Woche zu den Vereinten Nationen nach New York. Ein Treffen mit Trump scheint nicht ausgeschlossen. Allerdings ist der US-Präsident wankelmütig. Er hängt eher an seiner Freundschaft zu Kreml-Chef Putin. Der jüngste Besuch von Trumps Unterhändlern in Moskau und Kiew hat nicht viel gebracht. Aus Kiew, Friedemann Kohler.
1: Zum Fußball. Die TSG Hoffenheim hat in der Europa League einen überraschenden Fehlstart hingelegt. Im Auswärtsspiel bei Außenseiter OFI Kreta verlor Hoffenheim in Heraklion mit 0:2.
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1: Zum Wetter, die Vorhersage des Deutschen Wetterdienstes. Der Tag startet gebietsweise mit Nebel, später vor allem im Osten und in der Nordhälfte gebietsweise Schauer. Im Rest des Landes heute meist trocken und Richtung Süden auch längere Zeit sonnig. Die Temperaturen steigen auf 17 bis 23 Grad. Morgen ähnlich, im Norden wechselhaft mit Schauern bei maximal 19 Grad, in der Südhälfte sonnig und trocken bei bis zu 26 Grad.
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1: Ich bin Diana Kramer. Bundeskanzler Friedrich Merz und US-Präsident Donald Trump haben in einem Telefonat über den Krieg in der Ukraine und die Lage in Nahost gesprochen. Darüber hinaus ging es auch um die Anschläge vom 11. September, die sich in der vergangenen Woche zum 25. Mal gejährt hatten. Der Bundeskanzler habe die besondere Verbundenheit zwischen Deutschen und Amerikanern betont, teilte sein Sprecher mit. Wenige Stunden zuvor hatte Merz in Berlin bei einem Wahlkampfauftritt für die Berliner CDU noch von einer fundamentalen Veränderung in den Beziehungen zu den USA gesprochen.
2: Diese Zeit dieser unbedingten transatlantischen Freundschaft ist wahrscheinlich für längere Zeit vorbei. Wir sehen auf der anderen Seite des Atlantiks eine Veränderung der politischen Haltung, eine Veränderung auch der Einschätzung des transatlantischen Bündnisses, die wir so möglicherweise nicht für möglich gehalten hätten.
1: Hierzulande gerät der Bundeskanzler derweil weiter massiv unter Druck. Vor der Landtagswahl in Mecklenburg-Vorpommern an diesem Sonntag ist die CDU laut dem neuen ZDF-Politbarometer auf 6% abgerutscht und droht aus dem Landtag zu fliegen. Die SPD von Ministerpräsidentin Manuela Schwesig hingegen konnte weiter zulegen und hat laut der Umfrage die AfD überholt. Die Sozialdemokraten kommen auf 37%. Die AfD, die zuvor lange vorne lag, liegt nun bei 36%. In Russland hat die Parlamentswahl begonnen. Mehr als 110 Millionen Menschen im flächenmäßig größten Land der Erde sind bis Sonntag aufgerufen, ihre Stimme abzugeben. Überraschungen werden nicht erwartet. Jede Parlamentswahl in den vergangenen gut 20 Jahren wurde von der Regierungspartei Geeintes Russland gewonnen, die Präsident Putin unterstützt.
3: Für die Menschen hier in Russland ist es die erste Parlamentswahl seit Beginn des Angriffskrieges gegen die Ukraine. Tatsächlich ist die Stimmung im fünften Kriegsjahr aber gedrückt, weil viele unzufrieden sind. Benzin etwa ist knapp, Lebensmittel und Dienstleistungen werden immer teurer. Präsident Putin rief hier in Moskau zur Geschlossenheit auf. Und er setzt darauf, dass es bei der Abstimmung trotz aller Probleme eine klare Bestätigung für seinen Kriegskurs gibt. Aus Moskau, Ulf Mauder.
1: Zum Fußball. Fehlstart für die TSG Hoffenheim in der Europa League. Im Auswärtsspiel bei Außenseiter OFI Kreta verlor Hoffenheim mit 0:2.
0: Soweit das Neueste. 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
1: Zum Wetter, die Vorhersage des Deutschen Wetterdienstes. Der Tag startet gebietsweise mit Nebel, später vor allem im Osten und in der Nordhälfte gebietsweise Schauer. Im Rest des Landes heute meist trocken und Richtung Süden auch längere Zeit sonnig. Die Temperaturen steigen auf 17 bis 23 Grad. Morgen ähnlich, im Norden wechselhaft mit Schauern bei maximal 19 Grad, in der Südhälfte sonnig und trocken bei bis zu 26 Grad.
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1: Ich bin Diana Kramer. Historisch schlechte Umfragewerte für die CDU und der schlechteste jemals gemessene Zustimmungswert für einen amtierenden Bundeskanzler. Friedrich Merz bangt um seine politische Zukunft. Das bestätigt auch eine aktuelle YouGov-Umfrage. Darin rechnet fast die Hälfte der Befragten damit, dass der Kanzler noch in diesem Jahr abgelöst wird. Bei der anstehenden Landtagswahl in Mecklenburg-Vorpommern droht die CDU, ihr historisch schlechtestes Wahlergebnis einzufahren. Sie liegt dort laut ZDF-Politbarometer nur noch bei 6% und droht sogar aus dem Landtag zu fliegen. Bei der Abgeordnetenhauswahl in Berlin könnte die CDU Platz 1 an die Linke verlieren.
2: Je nach Ausgang der Wahlen könnte für Kanzler Merz nach nicht mal 1,5 Jahren im Amt Schluss sein. Spätestens seit dem Wahldebakel vor 2 Wochen in Sachsen-Anhalt steht Merz heftig unter Druck. Am Sonntag werden sich möglicherweise viele in der CDU fragen, stützen oder stürzen. Aus Berlin, David Riemer.
1: Angesichts weiter steigender Spritpreise drückt Finanzminister Lars Klingbeil bei den angekündigten Entlastungen aufs Tempo. Er fordert eine schnelle Entscheidung, nicht nur für Autofahrer.
3: Die Entlastung ist jetzt das Richtige, damit die Bürgerinnen und Bürger das spüren. Aber wir müssen auch thematisieren, dass gerade Mineralölkonzerne die aktuelle Krise nutzen, um sich die Tasche voll zu machen. Deswegen werbe ich weiter für die Übergewinnsteuer. Es ist richtig, dass in Zeiten, wo wir eine Krise haben, wo die Menschen das konkret an den Zapfsäulen spüren, dass wir auch deutlich sagen, die sich die Taschen voll machen, die abzocken, die müssen ihren Teil dazu beitragen, dass die Entlastung der Bürgerinnen und Bürger gewährleistet ist.
1: Bundesfinanzminister Klingbeil. Die USA planen nach Angaben von Präsident Donald Trump einen Militärstützpunkt in Polen. Die Gespräche dafür seien in einem fortgeschrittenen Stadium, schrieb Trump auf seiner Plattform Truth Social und kündigte an, dass schon in Kürze ein Standort bekannt gegeben werden könnte. Polen liegt an der Ostflanke der NATO und hatte sich zuletzt verstärkt um eine größere US-Truppenpräsenz bemüht. Damit zum Fußball und da gab es einen herben Rückschlag für die TSG Hoffenheim. Der Start in die Europa League ging nämlich gründlich daneben. Beim Außenseiter OFI Kreta in Griechenland verlor Hoffenheim überraschend, aber verdient mit 0:2.
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1: Zum Wetter, die Vorhersage des Deutschen Wetterdienstes. Der Tag startet gebietsweise mit Nebel, später vor allem im Osten und in der Nordhälfte gebietsweise Schauer. Im Rest des Landes heute meist trocken und Richtung Süden auch längere Zeit sonnig. Die Temperaturen steigen auf 17 bis 23 Grad. Morgen ähnlich, im Norden wechselhaft mit Schauern bei maximal 19 Grad, in der Südhälfte sonnig und trocken bei bis zu 26 Grad.
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1: Deutschland steckt in einer Energiekrise. Das Benzin und der Diesel sind so teuer wie nie zuvor. Und auch unsere Gasspeicher steuern für diesen Winter auf ein großes Problem zu.
2: Nur 56% Füllstand haben die deutschen Gasspeicher nach heutigem Stand. Damit ist eine Füllung der Gasspeicher pünktlich zum Beginn der Heizperiode technisch gar nicht mehr möglich. Trotz der hohen Preise am Weltmarkt hat die Bundesregierung nun den staatlichen Gasimporteur SEFE angewiesen, mehr Gas zu importieren. Denn fest steht, bei einem außergewöhnlich kalten Winter oder Störungen wichtiger Lieferwege könnten die Reserven von heute nicht ausreichen. Und auch an der Tankstelle setzt sich die Energiekrise fort. Das musste in dieser Woche sogar der Bundeskanzler zugeben.
3: Für viele Menschen, die täglich das Auto brauchen, ist eine Belastungsgrenze erreicht.
2: Doch wie, wann oder überhaupt kommen die Entlastungen? Darüber herrscht keine Einigkeit. Über die große deutsche Energiekrise diskutieren wir jetzt bei News Live.
1: Ja, die Gasspeicher sind leer. Die Preise an der Zapfsäule durchbrechen für Super Plus schon die 3-Euro-Marke. Aber fangen wir doch mit dem Gasproblem an. Unsere Zuschauer sehen jetzt eine Grafik eingeblendet. Die orange Linie ganz unten zeigt den Verlauf des Gasspeicherfüllstands in diesem Jahr. Die blaue Linie darüber zeigt den Verlauf des Gasspeicherfüllstands im Zeitraum April 25 bis März 26. Die kurze orange Linie von diesem Jahr läuft deutlich tiefer als im Jahr zuvor. Julius, Frage an dich gerichtet, an unseren Fakten- und Zahlenmann. Was hat das zu bedeuten?
4: Das bedeutet, dass wir einfach deutlich, deutlich weniger Gas haben als im vergangenen Jahr, als es im vergangenen Jahr bereits geknappt geworden ist im Februar, als es dann sehr, sehr knackig kalt war im Januar und die Speicher Richtung 20% gefallen sind. Wir haben aus diesem letzten Winter offenbar nicht gelernt, nicht vorgesorgt, nicht vorsorgen wollen, nicht vorsorgen können, wegen unter anderem der hohen Preise infolge des Iran-Kriegs und der Blockade der Straße von Hormuz. Und jetzt sehen wir, dass wir 10 bis 15 Punkte hinter dem ohnehin schon schwachen Werten aus dem vergangenen Jahr hinterherhinken und somit darauf hoffen müssen, dass der Winter ein bisschen milder wird als der diesjährige. Nicht, weil dann die Wohnstuben kalt werden, aber weil zunächst einmal die Industrie und Unternehmen dann kein Gas mehr bekommen und nicht mehr ordentlich ihre Wirtschaftsprozesse abhalten können, nicht ordentlich planen können. Und das ist eigentlich einer Volkswirtschaft dieser Größenordnung und dieser Relevanz auf diesem Planeten nicht würdig, darauf hoffen zu müssen, dass wir im Winter irgendwie 7 Grad haben statt -2. Wobei wir dann natürlich wieder darüber diskutieren können, dass der Klimawandel zuschlägt. Diesmal vielleicht sogar zu unseren Gunsten.
1: Ja, Herr Herles, die Welt berichtet, dass die Regierung jetzt angewiesen hat, dass mehr Gas importiert werden soll. Frage an Sie gerichtet, hat unsere Bundesregierung diese Gasspeichermangellage, ich nenne sie mal so, unterschätzt oder tun die einfach zu wenig?
5: Naja, es wird systematisch so getan, bleibt ruhig, nur keine Sorge.
1: Ruhig, Brauner.
5: Alles läuft, wie es laufen soll. Wir wissen ja, dass wir das Klima direkt beeinflussen können. Da reichen 3 Zeilen Mail ans Klima, dann wird alles so kommen, wie wir wollen. Nein, es zeigt natürlich, wir reden jetzt über Preise. Übrigens auch die Gaspreise werden durch diesen Zwangseinkauf extrem teuer werden. Genau wie die Benzinpreise, wofür die Regierung nur zum Teil kann, weil es aus dem Nahostkonflikt kommt. Aber das, was wir selten lesen und was wir selten besprechen, was wir aber tun sollten, es zeigt sich hier das Versagen der Energiepolitik insgesamt. Warum zum Beispiel, die Frage würde ich jetzt stellen, warum zapfen wir nicht unsere eigenen Vorkommen an? Es gäbe Fracking-Gas, Fracking-Öl auch in Deutschland. Wir kaufen Fracking-Gas in Amerika ein, statt selbst, weil wir Angst haben vor den Grünen und vor den Umweltbedingungen. Aber wir hätten das unter dem eigenen Boden, hätten wir eine Möglichkeit, die Sache zu entspannen. Die verheerende Energiepolitik, eine verheerende Antwort auf den Klimawandel, nämlich eine völlig falsche, der Klimawandel wird davon ja überhaupt kein bisschen beeinflusst, führt mit zu dieser Situation. Es ist dann Wir hören das, es ist fast skurril, dass wir jetzt auf den Klimawandel hoffen müssen, um die falsche Politik, aus Gründen des Klimawandels falsche Politik zu konterkarieren und aufzufangen. Man müsste lachen, wenn man nicht selber davon betroffen wäre.
1: Gutes Stichwort, Alexander, Frage auch an dich weiter. Also auf der einen Seite auf den Klimawandel hoffen, damit es im Winter bloß warm bleibt, aber wahrscheinlich wird das Gegenteil der Fall sein. Ich bin heute Morgen mit dem Radl angereist. Also es ist schon morgens ganz schön frisch. Also vermutlich wird der Winter auch kalt und frisch. Und wir berichten oder sprechen bei News Live ja des Öfteren über die Gasspeicher und die sogenannte Gasmangellage. Deine Einschätzung, warum wird da so wenig getan? Warum ist das so wenig im Fokus der Regierung?
6: Ja, wir reden ja viel von Einbürgerungen und von Turbo-Einbürgerungen. Offenbar setzt die Regierung darauf, dass der Wettergott ein Deutscher wird. Und dass der Wettergott genau das Wetter schickt, das die Deutschen gerne brauchen. Also nicht zu heiße Sommer, aber auch schön milde Winter. Und windig muss es auch noch sein. Die Deutschen sind auch noch wählerisch bei der Wahl ihrer Götter. Also der Wettergott soll
5: Der Wind eingedeutscht produziert kein werden. Benzin. Ja, es ist auch kein Gas. Und es haben noch nicht alle Leute zusammen.
4: Aber wir wollen ja nicht im Dunkeln frieren. Deswegen soll es auch winden.
6: Ja. Deswegen soll es auch winden. Und diese Unglaubwürdigkeit der deutschen Energiepolitik hat ja Herr Herles schon aufgespießt. Wir haben die dümmste Energiepolitik der Welt. Wir importieren Kohlestrom, wir importieren Atomstrom, wir importieren Fracking-Gas. Das heißt, all diese aus deutscher, grüner Sicht schädlichen Gewinnungswege importieren wir. Hauptsache in Deutschland wird es nicht hergestellt. Also nach dem Motto, wir wollen in Deutschland und schön ein reines Gewissen haben, aber im Rest der Welt kann gerne aus deutscher Sicht die Umwelt verschmutzt werden, solange wir sie in Deutschland nicht selber herstellen, diese vermeintlich schmutzige Energie. Das zeigt einfach, die deutsche Energiepolitik ist unvernünftig. Sie ist auch der Inbegriff von Heuchelei. Man denkt, wenn man so eine kleine Insel der vermeintlich lauteren Energiegewinnungsweise ist, dann kommen wir irgendwie mit reinem Gewissen durch die Energiewende hindurch. Das ist einfach völliger Mumpitz. Und es wurde eben durch meine beiden Vorredner deutlich, es ist vor allen Dingen, diese Energiepolitik ist vor allem ein Anschlag auf die deutsche Wirtschaft. Wir reden immer, wir müssen die deutsche Wirtschaft stärken, wir müssen Industriestandort bleiben. Und parallel hören wir ständig, gestern auch wieder in der Rede zur Lage der EU von Frau von der Leyen, kein Jota abstreichen an den Klimazielen. Das geht nicht zusammen. Wenn ich sage, Klimaziele über alles, muss ich auch bereit sein, gegebenenfalls die Deindustrialisierung in Kauf zu nehmen. Das ist die Alternative, vor die wir gestellt werden. Man denkt heute, man könnte alles haben, werden wir nicht haben.
1: Aber, und das wolltest du noch mal einhaken? Sonst wäre ich.
4: Das Entscheidende an der Stelle ist ja jetzt, an der Zapfsäule spüren wir die Schmerzen bereits. Genau. Ja. Durch die Krise von Hormuz, keine Frage, aber allen voran durch den Staat, der den Sprit künstlich und mit Abgaben und Steuern teuer macht. Beim Gas sehen wir nur den halbleeren Tank. Wir sehen noch nicht so richtig die hohen Preise, denn die werden ja erst durch den teuren Einkauf im nächsten und übernächsten Jahr von den Unternehmen dann an die Kunden weitergegeben werden. Denn die Bundesregierung hat ja bisher gesagt, nee, es ist alles im Griff und die Privatwirtschaft ist dafür verantwortlich und wir wollen uns da raushalten, damit eben keine Preissprünge mit die Händler denken, oh guck mal, der deutsche Staat kauft, jetzt können wir nochmal einen Preis aufschlagen. Das ist auch erstmal rational, aber es gibt halt sonst keine Regeln und keine Banden, entlang derer sichergestellt wird, es ist genug am Ende vorhanden, damit wirklich niemand abgeschaltet werden muss. Und wenn jetzt im Winter hektisch bei noch weiter steigenden LNG- und Gaspreisen eingekauft werden muss, in großen Mengen, das schlägt sich natürlich auf die Bilanz der Unternehmen nieder. Absolut. Und das wird dann im nächsten und übernächsten Jahr auf der neuen Gasrechnung bei den neuen Vertragsabschlüssen deutlich zu spüren sein. Und dann wird nicht nur an der Zapfsäule schmerzhaft, sondern auch beim Abschluss, wo immer man das dann macht, bei Check24 und wo auch immer man sich da informiert, dann springen auch dort die Preise und man wird es im Geldbeutel am Ende spüren.
1: Und Julius, wir sprechen ja gleich weiter über die Spritpreise, bleiben aber noch ein bisschen beim Gas. Ein spannendes Detail, das bundeseigene Energieunternehmen Security Energy for Europe, früher Gazprom, Germania ist unter anderem für die Gasbeschaffung zuständig. Die haben gestern bei der deutschen Presseagentur noch einmal betont, dass es angeblich keine Weisung aus dem Wirtschaftsministerium gäbe. Achtung, aber das Staatsunternehmen kauft jetzt quasi aus freien Stücken zu hohen Preisen ein. Alexander, ist das glaubwürdig? Machen die das so aus freien Stücken oder wird da hinter den Kulissen doch schon mal gesagt, Mensch, jetzt kauft mal ein bisschen Gas, sonst wird es knapp im Winter.
6: Ja, da ist es glaubwürdiger, dass der Klapperstoff die Kinder bringt. Also ist doch klar, das ist ein Staatsunternehmen. Tut er nicht? Ja. Muss ich dich jetzt aufklären, Julius? Tut mir schrecklich leid. 6:11 Uhr, Aufklärung für Julius Böhm. Der Klapperstoff bringt nicht die Kinder und Staatsunternehmen agieren nicht völlig frei auf dem freien Markt, es sind ja Staatsunternehmen. Genauso wie es bei der Deutschen Bahn ganz strikte Vorgaben gibt, weil es ein Staatsunternehmen ist, obwohl es Deutsche Bahn AG heißt, gibt es hier selbstverständlich auch Hinweise, Wünsche, Anregungen, Aufforderungen. Also ich glaube, das keine Sekunde.
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2: Alle sprechen über 10 Jahre, wir schaffen das, die großen Worte der Kanzlerin. Und ich spreche mit jemandem, der damals ihr wohl größter Gegenspieler innerhalb Europas gewesen ist. Herzlich willkommen, Kanzler AD, ich weiß nicht, ob man das so sagt, Sebastian Kurz.
3: Vielen Dank für die Einladung.
2: Die Kanzlerin Angela Merkel dominiert in den Rückblicken naturgemäß die Schlagzeilen. Wir können mal reingucken, Sie haben sich bei Maischberger auch mal über Angela Merkel geäußert.
4: Ich habe die Angela Merkel immer respektiert. Ich habe jedes Gespräch mit ihr geschätzt. Aha. Und fand sie eine ganz interessante Persönlichkeit und eine große Politikerin, was nichts daran ändert, dass ich in einigen Fragen ihrer Meinung war und in, glaube ich, einigen entscheidenden Fragen wie der Migrationspolitik eine ganz andere Meinung hatte.
2: Wie kann man sich auf höchster politischer Ebene so einen Gegensatz vorstellen? Also würden Sie dann bei Gipfeln in Brüssel beiseite genommen und Angela Merkel hat Ihnen gesagt, sie sieht das aber ganz anders. Gab es Telefonate oder wird das gar nicht so offen ausgetragen?
4: Na oh ja, das gab es natürlich alles und es gab schon einen starken Druck von deutscher Seite und von vielen in der Europäischen Union. Ich glaube, es wird ein bisschen verkürzt immer so getan, als wäre das nur Merkel gewesen. Die Wahrheit ist ja, Merkel war der dominante Player in dieser Frage, aber das war der europäische Mainstream. Die Gruppe, der ich angehört habe, die das ganz anders gesehen hat, das war eine kleine Gruppe, die massiv bekämpft worden ist. Und insofern, ja, es gab Gespräche und Telefonate und all das. Aber zusätzlich gab es natürlich einen unendlich starken medialen Druck und einen durchaus auch sozusagen gewollten Druck auf all jene, die anderer Meinung waren. Und wir wurden einfach in ein rechtsextremes, rechtsradikales Eck gestellt, nur weil wir von Anfang an der Meinung waren, es funktioniert nicht, unbegrenzt Menschen aufzunehmen.
2: In Deutschland hat man da ich zumindest mit einer gewissen Belustigung immer zur Kenntnis genommen, wie häufig Jean Asselborn aus Luxemburg dazu Wort kam, weil man sich immer gesagt hat, Luxemburg ist jetzt nicht gerade der ganz große Player, aber er sprach Deutsch und kam in deutschen Medien eben sehr oft vor. Der gehörte offensichtlich zur anderen Gruppe. Welche Rolle spielt denn eigentlich die Größe und das Gewicht so eines Landes? Wenn ein Österreicher Deutschland gegenübertritt, gibt es dann Machtgefälle?
4: Ja, na klar, Deutschland ist das dominante Land in der Europäischen Union und ist auch legitim. Ich habe ja auch gar kein Problem grundsätzlich damit gehabt, dass Deutschland und Angela Merkel in vielen Bereichen die Linie vorgegeben haben. Ja, ist ja alles in Ordnung. Ich habe mich nur einfach deshalb so vehement damals dagegen gestellt, weil ich einfach fest davon überzeugt war, dass das ein Riesenproblem auslösen wird. Ich habe, bevor ich Außenminister wurde und bevor ich Bundeskanzler wurde, war ich für die Integration in Österreich zuständig. Das war meine erste politische Tätigkeit und ich habe einfach in dieser Zeit gelernt, dass der Erfolg der Integration vor allem auch von der Zahl der zu Integrierenden abhängt und zum Zweiten von der Frage, welche Menschen man zu integrieren hat. Und wenn es sehr viele sind und dann noch dazu Menschen, die oftmals in ihrer eigenen Muttersprache nicht lesen und schreiben können, dann ist das ganz, ganz herausfordernd, solche Menschen in unsere Systeme zu integrieren. Und oftmals erfolgt eine Zuwanderung ins Sozialsystem, oftmals erleben wir einen Anstieg der Kriminalität und viele andere Probleme. Und drum war ich einfach damals so vehement auf der anderen Seite, weil ich vom ersten Tag an überzeugt davon war, dass das ein ganz großes Problem werden wird.
2: Wir sehen hier gerade ein Foto aus der Zeit damals. Ich weiß jetzt nicht, wie symbolhaft die Posen, die hier eingefangen sind, gewesen sind. Aber Sie haben ja die Integration schon angesprochen. In dem Gastbeitrag, den ich anfangs zitiert habe, da schreiben Sie auch darüber, wie sich Wien verändert hat, wie sich die Bevölkerung verändert hat.
4: Ja klar, also wie soll ich sagen, Migration verändert eine Gesellschaft. Warum? Weil das Relevanteste für ein Land ist die Frage, wie setzt sich eigentlich die Gesellschaft zusammen? Wer lebt hier? Wer arbeitet hier? Und ich glaube, es gibt Länder, die zeigen, wie man durch geschickte Migrationspolitik unglaublichen wirtschaftlichen Erfolg haben kann, wenn man zum Beispiel nach Singapur blickt oder in die Vereinigten Arabischen Emirate, sehr diverse Gesellschaften, sehr viel Menschen aus dem Ausland, die dort leben, aber alle gut ausgebildet, sehr klare Regeln. Man kann zuwandern, wenn man was bringt, wenn man was einzahlt, wenn man einen Beitrag leistet, aber man kann nicht zuwandern und dort auf Versorgung hoffen. Das heißt, die Art und Weise, wie Migration gesteuert wird, verändert natürlich Gesellschaften, Länder sehr, sehr massiv. Und ich glaube, was wir einfach derzeit erleben in Europa, vor allem jetzt nicht in allen Ländern, aber in Ländern wie Deutschland, Österreich, Schweden, ist, dass wir den Irrglauben haben, es kann funktionieren, ein starkes Sozialsystem zu haben, einen starken Sozialstaat und gleichzeitig unbeschränkte Zuwanderung in diesen. Das kann nicht funktionieren. Unsere Systeme sind darauf ausgelegt, dass es mehr Menschen gibt, die einzahlen, als Menschen, die herausnehmen. Und wenn man Menschen zuwandern lässt, dann sollten das immer Menschen sein, die einen starken, einen überproportionalen Beitrag leisten. Und es sollten nicht zu viele sein, die eher von den Systemen leben und aus den Systemen herausnehmen.
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2: Fast 4 Jahre sitzt Heinrich der 13. Prinz Reuß inzwischen in Untersuchungshaft. Im Dezember 2022 wurde er festgenommen. Die Bundesanwaltschaft wirft ihm vor, eine Gruppe angeführt zu haben, die einen gewaltsamen Umsturz geplant haben soll. Welche Folgen die jahrelange Trennung für seine Tochter Elena hat, schildert deren Mutter Susan Prinzessin Reuß jetzt erstmals und ausführlich uns hier im Exklusivinterview bei News Live.
3: Die fast 4-jährige Untersuchungshaft im Reichsbürgerprozess hat Folgen. Nicht nur für den inhaftierten Prinz Reuß selbst, sondern auch für seine Tochter Elena, denn die 37-Jährige leidet am Down-Syndrom. News sprach exklusiv mit deren Mutter, der Ex-Frau des Prinzen, Susan Prinzessin Reuß, und ließ sich von ihr erzählen, wie sehr sich das Leben der kranken Tochter seit der großen Razzia am 7. Dezember 2022 verändert hat.
4: Aber seit der Verhaftung redet nicht mehr, sie ist verstummt. Sie redet nicht, sie braucht keine Medikamente. Sie braucht ihren Vater.
3: Prinzessin Reuß berichtet von Schlafproblemen, Herzbeschwerden und mehreren Krankenhausaufenthalten ihrer Tochter. Über das exklusive Interview mit der Ex-Frau des inhaftierten Reichsbürgers sprechen wir jetzt bei News Live.
2: Ja, und wir machen uns hier nicht die Sache von Prinz Reuß zu eigen, aber wir stellen sehr wohl die Frage, ob der Staat in diesem Verfahren jedes Maß gewahrt hat. Nach fast 4 Jahren Untersuchungshaft und angesichts der schweren Folgen für seine Tochter, da kommen wir gleich noch ausführlich dazu. Also 4 Jahre ist schon ungewöhnlich lang. Herr Herles, ist das noch verhältnismäßig für das, was Prinz Reuß vorgeworfen wird?
5: Also, um es ganz klar zu sagen, es geht nicht um Mitleid für die kranke Tochter. Es geht nicht um sozusagen Milde, sondern es geht um Rechtsstaatlichkeit. Und die Rechtsstaatlichkeit ist hier eklatant verletzt worden. Prinz Reuß und seine Genossen oder wie auch immer man sie nennen will, seine Mitreichsbürger,
2: Mitritter.
5: Schon der Begriff ist ja ein medialer Begriff.
2: Ja,
5: sehr fragwürdig. Ich würde nicht von Reichsbürgern sprechen. Es sind esoterisch verwirrte Figuren. Also jedenfalls, sie haben niemanden geschadet. Die Waffen, mit denen sie angeblich den Umsturz der Regierung und der Demokratie geplant haben, die reichen allenfalls im Wald zum Jagen, aber nicht zu einem Umsturz. Also der hat niemand geschadet und hätte auch niemanden schaden können. Wenn er nicht verhaftet worden wäre, wäre nichts, aber auch gar nichts passiert. Und so einer sitzt 4 Jahre als Untersuchungshäftling im Knast unter erschwerten Bedingungen. Er muss sich jedes Mal nackt ausziehen, wenn er Besuch bekommen hat. Man fasst ihn in alle Körperöffnungen. Man behandelt ihn wie einen Schwerverbrecher. Nach allen Regeln der Juristerei müsste er längst auf freiem Fuß sein. Es sind ja 3 Prozesse an 3 verschiedenen Orten.
2: Städten, ja.
5: In einer anderen Stadt hat man alle Angeklagten bereits auf freien Fuß gesetzt, weil das Gericht zu der Auffassung kommt, dass die Strafe gar nicht so groß sein wird, dass keine Fluchtgefahr, dass keine Verdunklungsgefahr besteht. In Frankfurt verhält man sich anders. Verhält man sich so, als sei dieser Prinz Reuß der Staatsfeind Nummer 1. Das ist so hanebüchen. Das ist so wahnsinnig übertrieben, dass man sich wirklich Sorgen machen muss um unseren Rechtsstaat.
2: Sagt Wolfgang Herles, kurz deine Einschätzung dazu, bevor wir einsteigen in die Geschichten, die um seine Tochter, um die Ex-Ehefrau irgendwie passiert sind. Unser Reporter hat ja da exklusiv ein Interview geführt. Also hat mal geguckt, im schlimmsten Fall 12 Monate Untersuchungshaft, wenn es richtig schlimm wird. Hat in aller Regel so ein halbes Jahr, aber 4 Jahre Untersuchungshaft.
6: Ja, das ist in keiner Weise angemessen. Der Staat will hier ein Exempel statuieren. Es gibt immer mehr Stellen, an denen der Staat nicht funktioniert, aber wenigstens beim sogenannten Kampf gegen rechts, da will er sich nichts vorwerfen lassen und es läuft ja unter diesem Überbegriff Angriff auf den Staat von rechts. Es waren, bin ich ganz bei Ihnen, Herr, es waren eine Gruppe esoterisch Entrückter, die auch auf Botschaft gehört haben, von außerhalb dieser Erde kommend. Also wirklich ja eine esoterische Verschwörungssekte, mehr kann man ja gar nicht dazu sagen. Und da will man eben zeigen als Rechtsstaat, wir sind auf dem rechten Auge überscharf, überwach, aber dadurch geht eben der Rechtsstaat über die Wupper. Das ist komplett unangemessen, diesen alten Herrn dort 4 Jahre bisher unter verschärften Bedingungen in Einzelhaft schmoren zu lassen. Offenbar will der Staat, dass Prinz Reuß in der Untersuchungshaft stirbt.
2: Er ist 74 Jahre alt und deshalb kümmern wir uns drum. Und deswegen haben wir nachgefragt. Und unser News-Reporter und Kollege Felix Perrefort hat mit der Ex-Frau von Prinz Reuß exklusiv gesprochen. Und zwar über die Folgen für die Tochter. In diesen Zeiten war es ihr lieber, dass ihre Stimme anonymisiert wird. Hören wir rein.
7: Seit 4 Jahren ist Prinz Reuß in Untersuchungshaft und damit auch getrennt von seiner Tochter Elena. Wie geht es ihr nach der Haftung?
4: Elena leidet immer noch unter diesem Schock, unter diesem Trennungsschock. Sie war sehr aufgeweckt, sie war sehr aktiv, sie war sehr fröhlich. Sie hat auch wirklich sehr schön und auch korrekt gesprochen, aber sobald sie hat gesungen, sie liebe Schlagermusik. Sie hat eine CD aufgenommen von Herbert Grönemeyer. Aber seit der Verhaftung redet nicht mehr. Sie ist verstummt. Sie redet nicht, sie singt nicht, will sie nicht oder kann sie nicht mehr reden.
6: Okay.
7: Es ist an der Seele quasi.
4: Ja, ihre Seele ist verletzt.
7: Und das sagen auch die Ärzte?
4: Die sagen die Ärzte. Und Elena hat einen Satz, die immer wieder wiederholt. Sie sagte immer, meine Gefühle sind verletzt. Aber mehr nicht. Sie sagte immer, meine Gefühle sind verletzt.
7: Das waren die einzigen Worte, die sie dann gesagt hat.
4: Das heißt, sie redet nicht, aber ab und zu so Not. Sagte was.
7: Und das ist der einzige Satz dann in diesem.
4: Ja, sie wiederholt diesen Satz, dass ihre Gefühle verletzt sind. Aber wieso, warum, dann redet nicht mehr.
2: Ja, wir sprechen über die kranke Tochter Elena und nochmal zurückgeblickt. Es war die größte Razzia in der Bundesrepublik. Medien wurden vorab informiert. Die Bilder vom abgeführten Reuß gingen durch ganz Deutschland. Doch News enthüllt nun, was sich im Inneren des Hauses zugetragen hat. Ist interessant und da hören wir auch rein.
4: Das war ein Wintertag, 6 Uhr morgen. Die haben die Tür angeschlagen, die sind reingekommen. Und wie ich gehört habe, die waren ungefähr 20 maskierte, bewaffnete Polizisten. Und Elenas Zimmer ist direkt vor dem Eingang. Die haben die Tür eingeschlagen. Das heißt, sie ist mit einem Knall aufgewacht. Und dann maskierte Männer. Er hatte die Polizisten angefleht, dass man nicht vor ihre Augen, vor Augen von Elena, ihm die Handschelle anzulegen. Natürlich, das wurde ignoriert.
2: Also nochmal, mit einem lauten Knall wurde Elena geweckt. 20 maskierte Polizisten stürmten das Anwesen. Und man muss es sagen, die an Trisomie 21 erkrankte Tochter Elena ist allein mit ihnen und mit 20 maskierten Beamten im Haus. Nochmal die Verhältnismäßigkeit dieser Maßnahme. Damals, wir haben gerade drüber gesprochen, noch mit Masken vorm Mund.
8: Man ist mit Prinz Reuß umgegangen, als sei er Osama Bin Laden der Kopf einer schwerst bewaffneten terroristischen Organisation. So lautet ja auch der Vorwurf. Aber man muss einfach konstatieren, dass nach 4 Jahren bei Osama Bin Laden in Deutschland offenbar nicht hinreichende Hinweise gefunden worden sind, dass es eine schwerst bewaffnete terroristische, auch in der Lage, diese Dinge einzusetzen und bereitwillige Organisation ist. Und das ist das große Problem. Die Gründe, die man für eine U-Haft vortragen kann, sind ja vielfältig. Flucht oder Fluchtgefahr. Der Mann ist 74 Jahre alt. Ich mache ihm eine Fußfessel um die Füße. Der hat hier Wohnungen besitzt, seine schwerkranke, schwerbehinderte Tochter. Dann wird er nicht abhauen. Und ansonsten stelle ich halt eine Streife vor die Tür. Ich meine, das ist in Deutschland nicht unüblich. Die Verdunkelungsgefahr, wenn die Behörden in 4 Jahren nicht genug Beweise gesichert, Fotos gemacht, Abstriche, Fingerabdrücke, weiß der Teufel was gemacht haben, dann werden die in den nächsten 4 Jahren auch nicht weitere Beweise finden. Also ist das auch nach meiner Wahrnehmung nicht hinreichend. Ebenso drittens die Wiederholungsgefahr. Wiederholungsgefahr von was? von sich ausmachen, du wirst Innenminister und ich werde Präsident und Kaiser von Deutschland. So ebenso lächerlich. Und es gibt noch den absoluten Haftgrund bei Tatschwere, bei schwersten Kapitalverbrechen. Wir sprechen ja hier von der mutmaßlichen Anbahnung und Planung von irgendetwas, was noch nicht passiert ist. Und die regelmäßige Dauer sind eigentlich 6 Monate und können nur im schwersten Wiederholungsbereich, wenn es wirklich die Wiederholungsgefahr riesengroß ist oder die Fluchtgefahr riesengroß ist, verlängert werden als 6 Monate. Ich will dem beipflichten, was Alexander gesagt hat. Man kann sich über dieses persönliche Schicksal der schwerkranken Tochter jetzt emotional damit befassen und sagen, das ist eine Härte, die dieser Staat ausgelöst hat. Aber entscheidend ist, es ist ein Rechtsstaat. Und ein Rechtsstaat, ein Haftrichter, kann nicht jemanden für eine mutmaßliche Tat quasi zum Tode verurteilen. Dass der in seiner Gefängniszelle da versauert und vor sich hin siecht mit 74 Jahren, der das Umgehen mit wie mit einem Schwerstverbrecher. Ich möchte nicht mal, dass einem Schwerstverbrecher nach jedem Besuch der Anus untersucht wird, ob da irgendwelche Patronen jetzt drin sind oder was der Teufel, was da passieren soll, wenn zwischen jemanden eine Glasscheibe ist, wenn man miteinander spricht, was da irgendwo irgendwie konfisziert werden könnte. Also dieser Fall, der braucht eigentlich internationales Aufsehen. Vielleicht braucht es mal wieder einen Besuch von J.D. Vance, der auch darauf hinweist und sagt, liebe Leute, ihr sagt, ihr verteidigt die Demokratie. Vorgestern zum Tag der Demokratie verbreitet das Justizministerium ein Posting mit Negativszenarien, wie es wäre ohne Demokratie. Nicht mehr mit seinen Freunden auf der Straße demonstrieren. Haha, wie war es denn während Corona? Stell dir vor, dein Podcast wird einfach verboten, weil die Regierung ihn nicht mag. Was passiert denn gerade mit Ben Ungeskripte und der Medienanstalt? Das Thema: Ich darf Kopftuch nicht mehr in der Uni tragen. Wer hat dieses Problem? Gehen Sie mal mit einer Kippa durch Neukölln. Viel Spaß. Oder Händchen halten. Es gibt viele von diesen Dingen, die unser Staat zu bewahren glaubt, schon längst Anknüpfungspunkte in der Realität, die autoritär anmutend und autoritär diese wunderbaren demokratischen Werte abschaffend anmuten. Und dasselbe gilt für diesen Fall von Prinz Reuß. Nicht aus Mitleid, weil da jemand irgendwie ein bisschen... Das ist eine falsche Sache und eine Straftat, die die begangen haben, indem sie da ihre wirren Pläne vorgetragen haben. Aber es ist doch nicht so, es ist doch in keinster Weise realistisch gewesen, dass diese Seniorentruppe den Bundestag stimmt. Man muss doch mal so ein bisschen irgendwie in der Realität unterwegs sein.
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0: Und herzlich willkommen bei News live am Freitag, den 18. September 26. Morgens um 6 schon wissen, was einem abends um 8 verschwiegen wird. Der Tag beginnt mit News und darüber spricht Deutschland heute. Das März-Referendum, was passiert am Sonntagabend um 18.01 Uhr? Dann sind die ersten Wahlergebnisse aus Mecklenburg-Vorpommern und Berlin da. Was passiert dann mit Friedrich Merz? Unser Top-Thema in dieser Sendung bei News live. Und ab 7 Uhr sprechen wir über drei Gurken des März. Warum umgibt sich der Bundeskanzler mit einer Gurkentruppe? Seine Quotenfrau ist eine schlechte Wahl. Sein Pressesprecher ist schlechter als alle seine Vorgänge. Darüber sprechen wir in der 7 Uhr Stunde. Die Gurken des März. Und nach Kampfansage gegen freie Rede, Bundeskanzler Merz lässt eine KI gegen unliebsame Fakten entwickeln. Ist das ein Angriff auf die Meinungsfreiheit? Auch das eines unserer Themen heute bei News live ab 8 Uhr. Ja, der Freitagmorgen vor einem großen Wahlwochenende. Landtagswahl in Mecklenburg-Vorpommern und die Wahl zum Berliner Abgeordnetenhaus. Schon jetzt für Sie der Hinweis, das März-Referendum Sonntag ab 16 Uhr sind wir live für Sie dabei. Julian Reichelt, unser Chefredakteur, leitet Sie Sonntag durch die Wahl mit allen Zahlen, Daten und Fakten und ist jetzt bei uns auf dem Sofa der Mahat. Guten Morgen, Julian.
1: Schönen guten Morgen, Norbert.
0: Guten Morgen an unseren Politikchef Ralf Schuler.
2: Schönen guten Morgen aus dem Herzen der Hauptstadt von Herzen.
0: Und der gestern bei der CDU-Wahlkampf-Abschlussveranstaltung war, diskutieren wir gleich drüber.
2: Was gibt's Schöneres als Abende in Parteizentralen?
0: Und guten Morgen, Alexander Kissler. Schön, dass du dabei bist.
3: Ich freue mich sehr, hier zu sein. Und schön, dass wir jetzt nun auch eine Gemüseabteilung haben und wir über Gurken sprechen nachher.
0: Und ihr seid ja auch alle am Sonntag live dabei bei der großen Wahlsendung hier bei News Live. Jetzt aber rein in die heutige Sendung. 3 Stunden News Live für Sie, liebe Zuschauer und liebe Zuhörer. Schön, dass Sie alle so früh mit uns dabei sind auf YouTube, unserer News-App oder im News-Radio auf DAB+. Mein Name ist Norbert Dobeleit und wir gehen rein in das erste Thema. Ja, in der Hauptstadt wird am Sonntag gewählt und alles deutet jetzt in Berlin auf einen Sieg der Linkspartei und ihrer Kandidatin Elif Eralp hin. Sie sympathisiert mit Islamisten und duldet zahllose lupenreine Antisemiten in ihren Reihen. Wird Berlin, die Stadt, in der der Holocaust geplant wurde, bald wieder von Judenhassern regiert?
4: Das selbsternannte Recherchenetzwerk Korrektiv und sein politisch-mediales Umfeld verbreiten seit Jahren die Erzählung, dass die AfD Deutschland zurück in die Zeit ab 1933 führen will. Es wird vor einem neuen Nationalsozialismus gewarnt. Es wird geraunt und behauptet. Echte Hinweise gibt es nicht. Doch wenn Parteien wie die Linke oder das BSW auf den Plan treten, die ihren Antisemitismus offen zur Schau stellen, dann schweigt dieses linke Milieu. Dann schweigt die Mehrheit. In Berlin könnte bald eine linke Bürgermeisterin werden, Elif Eralp. Auf ihren Wahlveranstaltungen wird israelischen Soldaten der Tod gewünscht. Und auch der Kandidat des BSW, Michael Lüders, trat erst diese Woche mit einem antisemitischen Wassermelonenanstecker im Fernsehen auf. Warum all das die Verlogenheit der Debatte über neue Endzeit-Szenarien und die Heuchelei beim Kampf gegen Rassismus offenbart, darüber sprechen wir jetzt bei News Live.
0: Ja, 2 Tage vor der Wahl zum Berliner Abgeordnetenhaus wollen wir diskutieren, was auf Berlin zukommen könnte. Dazu wollen wir uns die aktuelle Szene aus der RBB-Wahlarena anschauen, in der der Berliner BSW-Spitzenkandidat Michael Lüders auf seinen Wassermelonenanstecker am Revers seines Jacketts angesprochen wird.
5: Wir müssen vielleicht kurz mal sagen, also der Herr Lüders trägt einen Anstecker, auf dem sehe ich die Umrisse dessen, was früher mal das Mandatsgebiet Palästinas war, also sowohl das heutige Israel als auch Teile des heutigen palästinensischen Gebietes. Das Ganze eingefärbt wie eine Wassermelone, das ist allgemein anerkannt das Zeichen der palästinensischen Seite. Herr Lüders, kann man diesen Anstecker irgendwie anders verstehen, als dass Sie der Meinung sind, dass dort, wo heute Israel ist, nur die arabische Seite zu Hause ist?
6: Könnte sein, dass diese Frage ein bisschen unterkomplex ist. Ich meine, wenn wir uns die Situation... Lassen Sie mich doch einfach mal antworten, anstatt mir ständig ins Wort zu fallen.
5: Sie haben eine Gegenfrage gestellt. Sie haben eine Gegenfrage gestellt.
6: Ja, aber lassen Sie mich doch einfach mal ausreden. Wir haben im Nahen Osten eine verheerende Situation. Wir haben die Situation, dass Israel ein Land ist, das seine Grenzen nie definiert hat. Israelische Politiker sagen klar und offen, wir wissen nicht, wo die Grenzen sind. Moshe Dayan zum Beispiel. Und es gibt israelische Politiker, die sagen, unsere Grenzen sind irgendwo zwischen dem Euphrat und dem Nil. Gleichzeitig haben wir eine Israel. Lassen Sie mich aussehen. Es mag ja sein, dass Sie sich im Nahen Osten nicht auskennen. Ich habe dort gelebt. Ja, und ich kenne mich da durchaus ein bisschen aus. Also wir haben, und man kann ja auch die Studien lesen.
5: Sie beantworten meine Frage nicht. Ich würde gerne wissen, was Sie mit dem Sticker zum Ausdruck bringen möchten.
6: Nun, zum einen esse ich gerne Wassermelonen. Das ist nun mal so. Ich mag die wirklich sehr, sehr gerne.
1: Das ist auch unterkomplex.
6: Und zum anderen ist das natürlich ein Symbol für den palästinensischen Widerstandswillen in einer Situation, wo die Palästinenser gerade dabei sind, nach Angaben der Vereinten Nationen, in ihrer Existenz nicht nur bedroht, sondern vernichtet zu werden. Und es gibt
5: das leider sagen Sie viel aber nicht. Zu wenig. Sie, es gibt den UN-Teilungsplan, Sie kennen sich am Nahen Osten aus, Sie kennen den UN-Teilungsplan, dem übrigens Israel, dem Israel zugestimmt hat, aber nicht die Palästinenser bis heute. Und auf diesem Sticker, den Sie da haben, ist abgebildet die israelische Seite nach dem UN-Teilungsplan arabisch eingefärbt. Was wollen Sie mir damit sagen? Ich muss Ihnen die Frage nochmal stellen, ja, weil Sie weichen mir aus.
6: Nein, ich weiche Ihnen nicht aus, aber schauen Sie sich mal die israelischen

0: der Wahlkampf und die Politik und die Ideologie gegen die Juden ist zurück in der Stadt, in der der Holocaust geplant wurde. Ganz einfach. Um es mit den Worten von Korrektiv zu sagen, nur wenige Kilometer vom Haus der Wannsee-Konferenz wird jetzt wieder Wahlkampf mit der Auslöschung der Juden gemacht. Das ist doppelt interessant, weil es erstens eine... mir fehlt tatsächlich das wirkliche Wort dafür. Ich möchte es einen politischen Zivilisationsbruch nennen. Ja, eine politische Abkehr von den Lehren aus dem Nationalsozialismus, eine politische Abkehr von dem Schwur nie wieder. Dieser Anstecker bedeutet nicht, ich esse gerne Wassermelonen. Dieser Anstecker bedeutet, die Juden auszulöschen in ihrem eigenen Staat. Nichts anderes bedeutet dieser Anstecker. Damit wird Wahlkampf gemacht. Ich finde es übrigens großartig. Wir kritisieren die ARD hier sehr oft.
1: Absolut, ja.
0: Wie hart da nachgefragt wird, vollkommen zu Recht nachgefragt wird. Der Wahlkampf gegen Juden ist der politische Alltag in der Stadt geworden, in der der Holocaust geplant wurde. Das ist erstmal ein ganz, ganz bitterer, ein ganz, ganz trauriger und ein ganz, ganz erschütternder Befund. Er hat aber noch eine politische Ableitung, nämlich... wurde uns ja in den letzten Jahren, zum Beispiel bei diesem Potsdamer Treffen, die ganze Zeit erzählt, dass die AfD etwas Holocaust-ähnliches plane. Da wurde ja intoniert, nur wenige Kilometer vom Haus der Wannsee-Konferenz entfernt. Wie wohlfeil diese komplette Berichterstattung war, erkennt man daran, dass wenn das gleich, also nicht das Gleiche, weil da ist ja gar keine Deportation geplant worden, wenn das tatsächlich auf der anderen Seite des politischen Spektrums geplant wird. Vom BSW, von der Altstalinistin Sarah Wagenknecht bis hin zur Linkspartei schweigt nahezu das komplette linksgrüne NGO-Milieu. Und auch, muss man sagen, im bürgerlichen Teil dieser Stadt regt sich viel zu wenig Widerstand. Die Wahlkampfparole des BSW lautet Juden auslöschen. Man könnte es nicht klarer, deutlicher machen. Und wie gesagt, in den letzten Jahren gab es Massendemonstrationen, wo das behauptet wurde. Und jetzt sehen wir, das diente einzig und allein der Bekämpfung einer Partei und hatte nichts mit aufrechter und aufrichtiger Sorge zu tun. Zweite ganz einfache Kontrollfrage, die Hans-Georg Maaßen in einem sehr guten Interview bei den Kollegen von der Welt gestellt hat, lautet: Wie oft haben Sie eigentlich schon den Begriff gesichert linksextremistisch gehört? Noch nie. Und damit dürfte dasselbe Phänomen auf der anderen Seite wohl entzaubert sein.
1: Und Ralf, es war der letzte Auftritt der Spitzenkandidaten vor der Wahl in Berlin. Hab mir das auch angeguckt und ich war auch einigermaßen entsetzt, dass da so wenig Reaktion kam zu dem Sticker. Dass, außer Stefan Ebers, der hat sich natürlich eindeutig positioniert, dass die anderen alle ruhig waren.
2: Man muss sich einfach klar machen, die Gefahr, die in dieser Szene drin steckt. Die Linkspartei ist ähnlich militant antisemitisch, anti-israelisch unterwegs. Da gibt es Rapper, die ganz offen sagen, dass sie Israel weghaben wollen und ähnliches. Und im Augenblick hängt die Tatsache, dass es eine antisemitische Mehrheit in Berlin, im Senat, in der Regierung gibt, davon ab, dass die Linkspartei sagt, aber mit dem BSW kooperieren wir nicht. Wir wissen nicht, ob das BSW reinkommt. Aber das politische Spiel der Kräfte entscheidet am Ende darüber, ob wir manifeste Antisemiten und Israelhasser in der Regierung der Bundeshauptstadt von Deutschland haben. Das ist völlig irre. Ich will jetzt nicht auf Episoden bei der SPD von Martin Schulz in Israel oder sowas, das sind alles Petitessen dagegen. Wir haben manifesten und auch militanten Antisemitismus beim BSW und bei der Linkspartei. Und ob die sich irgendwie miteinander eine Mehrheit verschaffen und Einfluss in der Bundeshauptstadt bekommen, das ist am Ende ein bisschen ein Lottospiel, ob die ihre Antipathien überwinden oder nicht. Und das ist eine Situation, da wird es mir wirklich Angst. Und ich bin dem Moderator übrigens sehr, sehr dankbar, wie hartnäckig er danach gefragt hat, wie hartnäckig er sich auch mit der Symbolik beschäftigt hat, ist man sonst nicht gewohnt. Und das war mal eine positive Ausnahme, wo ins Wort fallen und stringente Interviewführung wirklich angebracht war.
0: Wenn ich noch eine ganz kurze, Entschuldigung Alexander, ganz kurze historische Parallele ziehen darf, weil ja gerade in dieser Debatte so viele historische Parallelen immer gerne gezogen werden und immer darum, wenn es immer wenn es um den sogenannten Kampf gegen rechts geht, man das Haus der Wannsee-Konferenz gar nicht laut und

0: eindringlich genug beschwören kann, möchte ich, und ich unterstelle da keine Absicht, aber es ist eine seltsame Intuition, die sich bei deutschen Judenhassern immer wieder breit macht und mit dieser schrecklichen Fratze zutage tritt, einmal kurz darauf aufmerksam machen, dass die Judenvernichtung und der Gedanke, Juden auszulöschen, offenbar bei solchen Fanatikern, wie in diesem Fall Herrn Lüders, gern einhergeht mit Essensmetaphern. Also er trägt diesen Auslöschungsbutton, weil er so gern Wassermelone isst. Die Wannsee-Konferenz war eine Arbeitsbesprechung mit anschließendem Frühstück. Also immer, wenn es um die Auslöschung von Juden geht, scheint das so eine gewisse deutsche Tradition zu werden, zu sagen, hat nur was mit Essen zu tun. Hier ein Frühstück, da gerne mal ein saftiges Stück Wassermelone. Mit Juden hat das hier gar nichts zu tun. Aber es ist vollkommen eindeutig, was hier die Botschaft ist. Ein Land, den Staat der Juden auslöschen, das ist das, was hier gefordert wird.
1: Das ist gefordert, und die Botschaft, letzter Auftritt der Spitzenkandidaten vor der Wahl in Berlin. Und man ahnt ja letzten Endes, was da auf Berlin zukommen könnte.
2: Absolut. In allen Umfragen haben die drei linken Parteien, also die richtig linken Parteien, SPD, Grüne und Linke, Linkspartei, umbenannte SED, eine absolute Mehrheit der parlamentarischen Sitze. Das ist momentan der Cantus Firmus der Umfragen. Also wir müssen uns darauf einstellen, dass wir eine radikal linke Regierung bekommen mit weitgehenden Überlappungen ins islamistische, judenhassende Milieu. Frau Brinker hat ja auch widersprochen, muss ich auch sagen, von der AfD. Ja. Auch eine gute Tat von ihr in diesem Moment, auch nochmal fürs Protokoll. Wir müssen ganz klar sagen, und das war ja auch vorhin die Intonation, wir haben da eingespielt gesehen, Bilder, rechts wählen ist so 1933. Wir müssen im Lichte dieser Ereignisse sagen, links wählen ist so 1933. Mhm. Das ist die bittere Erkenntnis dieser Diskussionsrunde, die bittere Erkenntnis des gesamten Wahlkampfs, vor allem der Linkspartei. Wir können hier jetzt bis morgen früh um 23 Stunden durchreden mit Auftritten von linken Kandidaten aus Neukölln und über Neukölln hinaus, die gezielt mit anti-israelischen, antisemitischen Parolen bei der migrantischen, muslimischen Community um Zustimmung werben. Die Linkspartei ist großteils von Antisemiten gekapert worden, und meine große Befürchtung ist, dass wir eine antisemitische Landesregierung in Berlin bekommen werden.
3: Und um nochmal ins Politische zu kommen, wenn wir uns die aktuellen Umfragen angucken, dann wird es wahrscheinlich eine Landesregierung aus drei Parteien geben. Und es gibt am Ende die Option beispielsweise, dass die Grünen sich zur Union bekennen und dann mit der SPD eine Mehrheit zusammenbringen. Oder die Grünen der Linkspartei ins Amt helfen, die dann den regierenden Bürgermeister oder die regierende Bürgermeisterin stellen würden. Und jetzt habe ich in den vergangenen Tagen mit Grünen gesprochen und sagte, ja, aber mit diesem Antisemitismus, aber die Wohnungsfrage, da haben Sie schon einen Punkt. Und da höre ich einfach die Nachtigall trapsen. Die Grünen sehen galant über den Antisemitismus hinweg. Das Holocaust-Mahnmal können wir dann zumachen, wenn Frau Ehralp ins Rote Rathaus einzieht. Dann wird das eine Hopse-Spielwiese, weil einfach das, was sich in den Reihen von der Linkspartei abspielt, einfach alles in den Schatten stellt, was wir an historischer Aufarbeitung gemacht haben. Und wenn die Grünen es anders als im Rest der Republik ihre bürgerliche Fassade zu Hause lassen und die alternative Liste von eins und die linksradikalen Wurzeln wieder anspielen und sagen, dann lieber mit der Linkspartei, dann weiß ich nicht, wo das Kontrollrädchen noch sein soll. Ob das bei einer geschrumpften SPD noch zu holen ist mit einem Fraktionschef Raed Saleh, weiß ich nicht. Da bin ich sehr, sehr unsicher. Also das macht mir extreme Sorgen.
2: Eine kleine Beobachtung atmosphärischer Art zu diesem Schlagabtausch der Spitzenkandidaten für die Wahl zum Abgeordnetenhaus in Berlin. Es waren eigentlich vorgezogene Koalitionsverhandlungen. Die drei linken Parteien haben sich sehr, sehr gut verstanden. Und zum Thema Sticker-Exegese, Herr Werner Graf, der für die Grüne antritt, hatte einen Sticker, da stand drauf, fuck Nazis. Fuck Nazis, das ist also das Argumentationslevel.
1: Ist auch wenig diskutiert worden.
2: Und fuck drüber, Nazis meint in diesem Falle auch, fuck Nazis, aber umarme Antisemiten.
1: Kommen wir nochmal zu Elif Ehralp, Spitzenkandidaten der Linken. Wer glaubt, wer geglaubt hat, sie nutzt diesen Moment, um sich klar gegen Antisemitismus zu positionieren, der irrt. Wir haben gerade darüber gesprochen. Dabei hätte die Partei allen Grund dazu. Aber wir hören erst mal rein, was sie gesagt hat.
4: Hilft es beim Zusammenführen, Frau Ehralp, wenn in Ihrer eigenen Partei, im Bezirksverband Neukölln beispielsweise, Flyer ausgelegt werden, wo dieser berühmte Spruch from the river to the sea, mit anderen Worten, nämlich vom Jordan bis zum Mittelmeer draufsteht? Hilft das?
5: Also ich habe ganz klar gesagt, was meine Position ist. Wir stehen weiterhin für das Existenzrecht von Israel und für das Existenzrecht palästinensischen Staates. Und wir wollen natürlich auch, dass die Anzeige vom Internationalen Gerichtshof von Israel auch verfolgt wird. Deswegen, meine Partei steht da klar dahinter. Wir haben entsprechende Beschlüsse gefasst. Und ich möchte, dass es endlich Frieden gibt in der Region und auch Frieden hier in Berlin für alle Menschen.
1: Einfach mal wegignoriert. Frieden für alle Menschen, eine ausreichende Antwort für Sie. Die Linke haben ein massives Problem mit Israel-Hassern und Antisemiten in ihren Reihen. Julian, das haben die letzten Wochen gezeigt. Das zeigt auch die Partei.
0: Ich habe das hier vor einigen Tagen schon gesagt und ich möchte das noch einmal wiederholen, um vielleicht auch noch mal deutlich zu machen, was hier auf dem Spiel steht. In Berlin steht die Hamas vor ihrem größten demokratischen Erfolg ihrer Geschichte. Mhm. Die Linkspartei, die früher SED hieß, war immer der politische Partner im Osten Deutschlands, unterstützt von der Staatssicherheit und Geheimdiensten des Ostens, der PLO, der ersten islamistischen, global auftretenden Terrorbewegung. Die Erben dieser PLO sind auf der einen Seite die Hamas und auf der anderen Seite die Erben dieser Linkspartei, dieser SED ist die Linkspartei. Diese beiden Organisationen haben wieder zueinander gefunden. Die Linkspartei macht Wahlkampf in Berlin mit dem sogenannten palästinensischen Widerstandskampf, der nichts anderes ist als der islamistische Terrorismus. Und um das ganz deutlich zu sagen, weil man jetzt natürlich erwidern kann, ah, der Reichelt und die Hamas vor dem Wahlsieg, ist das nicht überspitzt? Natürlich ist das überspitzt. Aber jetzt stellt euch doch bitte mal vor, in Reihen einer anderen Partei, um es besonders anschaulich zu machen, nehmen wir jetzt mal die AfD, gäbe es einen Bezirk in Berlin oder eine signifikante Strömung, und es ist eine signifikante Strömung bei der Linkspartei, es ist vermutlich die außenpolitische Hauptströmung in der Linkspartei, nehmen wir doch nur einfach mal an, innerhalb der AfD gäbe es eine Strömung, die sich offen zum Terrorismus bekennt. Sagen wir jetzt mal zum Rechtsterrorismus des sogenannten NSU. Wie bitte würden wir dann darüber sprechen? Würden wir dann differenzieren und sagen, naja, aber bei der AfD, das sind nicht alles Terroristen. Da gibt es nur den großen Verband Neukölln, der mit dem Terrorismus Wahlkampf macht und mit einer Auslöschungsparole gegen Ausländer oder zum Beispiel gegen Juden, from the river to the sea, ist ja eine Auslöschungsparole. Richtig. Das kann man auch nicht oft genug deutlich machen. Es ist keine Folklore. Es bedeutet die Juden ins Meer. Damit macht die Linkspartei Wahlkampf. Jetzt lasst uns doch nur einmal überlegen, die AfD würde Wahlkampf machen mit Afghanen in die Elbe oder sowas oder in die Spree. Würden wir dann sagen, naja, das gilt ja nur für die spreenahen Bezirke, die nicht nur an der Spree sind. Die meinen das nicht so? Natürlich nicht. Es gibt keine Differenzierung im Terrorismus und in der Terrorismus-Sympathiebekundung. Die Linkspartei ist die Partei der Hamas in Berlin. Die Hamas ist eine Terrororganisation, wir kommen ja gleich noch dazu, die aber auch in Berlin Terroranschläge begehen will. Der Mann, der mit dem Auto in den Christopher Street Day gefahren ist, ja, der mag sich zu einer anderen Terrororganisation, in dem Fall zu ISIS, bekannt haben. Aber das sind Brüder, das sind Kampfgefährten. Wir stehen kurz davor, dass diese Linksradikale von der Linkspartei ins Rote Rathaus einzieht und mit ihr das Sympathisantentum für den linken Terrorismus. Und da geht es um ganz viel. Da geht es um die Kontrolle über die Sicherheitsbehörden. Verfolge ich das noch? Unterdrücke ich das noch? Bekämpfe ich das noch? Und nein, sie werden es nicht bekämpfen. Sie werden dem antijüdischen Terrorismus, der in Berlin bereits einen sehr fruchtbaren Boden findet, wie wir doch alle bei diesen Demos hier gesehen haben. Das sah hier aus wie in Jenin, wie in Nablus, wie in Gaza, wie in Rafah auf den Straßen. Die Polizei stand als Begleitschutz daneben. Wenn Kai Wegner gesagt hat, ja, das hat hier alles keinen Platz, Quatsch, man hat sie einfach marschieren lassen. Man hat die offenen Sympathisanten des Terrorismus durch diese Stadt marschieren lassen. Und das war noch eine in Anführungsstrichen bürgerliche Regierung aus CDU und SPD. Ich weiß, dass Kai Wegner da nicht eingeordnet gehört. Aber zumindest face value. Stellt euch mal vor, die Verwaltung, die Polizei, die Sicherheitsbehörden, die Justiz dieser Stadt, die all das schon zugelassen haben, fallen jetzt in die

0: Bande offener Hamas-Sympathisanten, die in ihrer ganzen Parteigeschichte vom schwarzen September, von München 1972, bis zur Entführung der Landshut, all diese Terroranschläge hatten die Fingerabdrücke von SED und Stasi auf sich. Das war das verbindende Element. Diese Partei war das verbindende Element zwischen Deutschland und dem islamistischen Terrorismus. Und damals haben sie es, muss man ihnen ja lassen, immerhin noch verborgen. Damals haben sie es noch klandestin getan. Heute machen sie damit Wahlkampf. Das ist die Lage für jüdisches Leben in der deutschen Hauptstadt. Und das ist die historische Schande, die sich hier gerade am Horizont abzeichnet. Dass eine Frau es ins Rote Rathaus mutmaßlich schaffen wird mit den Grünen, die gar nicht müde waren. Und übrigens, bei den Grünen gibt es diese Tendenzen auch. Luisa Neubauer hat sich bis heute nicht von Greta und ihrem antisemitischen Kampf, ihrem Judenhass distanziert. Fridays for Future ist die mächtigste antisemitische Jugendbewegung seit 1945. Da haben die Eltern ihre Kinder hingeschickt, gesagt, oh, wie schön fürs Klima. Das war immer eine antisemitische Jugendbewegung. Das ist kein, Ralf hat dir gerade gesagt, wenn jetzt auch noch die Grünen. Ich würde sagen, die Grünen sind schon lange auf diesem Weg und in Berlin wird es jetzt wahr, dürfte es jetzt wahr werden. Das ist das, was hier gerade passiert. Und es tut mir leid, alle halten die Fresse. Seit Jahren hören wir uns das an. Ja, nie wieder, nie wieder ist jetzt. Und jetzt machen die Wahlkampf mit der Auslöschung von Juden und Israel. Mhm. Und alle sagen, ja, Mensch, die Elif und ja, das ist so ein bisschen Folklore. Nein, nein, nein. Das ist der antisemitischste Wahlkampf in Deutschland seit, so wie es auf deren Plakaten steht, 1933.
1: Ja, und es wird noch schlimmer. Wir schauen mal auf die Recherchen der Welt und des Tagesspiegels. Die zeigen Aussagen der Landesarbeitsgemeinschaft Palästina Solidarität, die sich im Februar 2025 gründete. Dort wird das Massaker des 7. Oktober 2023 nicht als Massaker bezeichnet, sondern als Widerstand.
2: Der 7. Oktober war ein grausamer terroristischer Akt? Wir sollten da deutlich sagen, nein, das war ein Akt des Widerstands. Und da nicht ängstlich vor sein, dass das antisemitisch sei. Nein, das ist im Völkerrecht verankert.
1: Ja, Alexander, also das war Widerstand, das ist eine unglaubliche Verdrehung von diesem furchtbaren Attentat.
3: Ja, das ist eine Recherche der Kollegen vom Welt. Das sind also interne Aufzeichnungen, Audiodokumente auch dieser Landesarbeitsgemeinschaft Palästina Solidarität innerhalb der Linkspartei von Berlin. Also die interne Struktur kam da zusammen, hat dieses eine Mitglied gesagt. Es gibt noch mehrere Zitate, die in diese Richtung deuten. Das schlimmste Massaker an Juden seit dem Ende des Zweiten Weltkriegs und dem Ende der Shoah sei vom Völkerrecht gedeckt gewesen. Das ist ja hier die Aussage. Da muss man sich mal an den Kopf fassen. Also kein Nazi fände doch eine größere Entschuldigung für den Holocaust als ein solches Argumentationsmuster. Das ist krank, das ist zynisch, das ist verrückt, das ist ein Antisemitismus, der diese Aussage aus jeder Pore quillt. Und deshalb quillt auch der Berliner Linkspartei und nicht nur, aber vor allem der Berliner Linkspartei der Antisemitismus aus jeder Pore. Es wurden Juden abgeschlachtet, weil sie Juden waren. Es wurden jüdische Frauen vergewaltigt, weil sie Juden waren. Im Triumphgeheul hat man Jagd gemacht auf Juden, weil sie Juden sind. Hat sie gequält, hat sie zu Tode gebracht, hat sie gedemütigt, hat sie ermordet, hat sie stranguliert, hat sie vergewaltigt, hat sie erschossen. Grauenhaft. Und jetzt kommt hier die Arbeitsgemeinschaft Palästina-Solidarität der Berliner Linkspartei und sagt, das wäre ein legitimer Akt des Widerstands gewesen. Und da müsse man sich nicht so aufregen. Das Völkerrecht lasse so etwas zu. Das Völkerrecht lässt es offenbar dann zu, dass man Juden ermordet. Das ist Wahnsinn.
1: Und Alexander, als Bestätigung dessen, was du gerade gesagt hast, wollen wir uns das nochmal vor Augen führen. Leider, muss man wirklich sagen, am 7. Oktober 2023 wurden mehr als 1200 Menschen auf grausamste Art und Weise getötet, hingerichtet. Unter ihnen Frauen, Kinder, Babys, hunderte Feiernde auf dem Nova Musikfestival. 240 Geiseln wurden in den Gazastreifen verschleppt. Über 5400 Menschen verletzt, Frauen und Mädchen wurden vergewaltigt und verstümmelt, Geiseln gefoltert und misshandelt. Ein Massaker, bei dem so viele Juden getötet wurden, wie seit dem Holocaust nicht mehr. Das als Widerstand zu bezeichnen, ist nicht nur ignorant, sondern anstandslos.
4: Absolut. Und ich muss darauf hinweisen, dass gestern der Kanzler

0: bei der Abschlussveranstaltung der Berliner Union drastische Worte gefunden hat gegen Antisemitismus. Das muss man ihm sagen, das ist ihm auch ernst. Aber er hat es versäumt, klare Absender zu benennen, klare Adressaten zu benennen. Wen meint er da? Und er lässt dann im Raum eine diffuse Beliebigkeit stehen, wo es denn herkommt, einfach um nicht in den Verdacht zu kommen, dass er jetzt hier gegen links marschiert. Und das ist einfach diese Undifferenziertheit. Sie wissen es genau, dass es nicht mehr der Neonazi mit der Glatze und dem Baseballschläger ist. Den gibt es noch immer, will ich nicht verharmlosen, aber der ist im Vergleich zu dem Hauptstrom des Antisemitismus, dem importierten Antisemitismus, ist die Glatze heute nicht mehr das Massenproblem. Wir haben keine Massenaufläufe von Antisemiten aus dem rechtsradikalen Milieu. Wir haben Massendemonstrationen aus dem antisemitischen, arabischen und aus dem linken Milieu. Das ist das Problem. Das wird aber nicht mehr adressiert. Interessanterweise wurde auch die Linkspartei insgesamt nur sehr diffus adressiert, was mich in einer ehemals geteilten Stadt, und ich kenne die Frontstadt SPD noch, die ihre Geschäftsstellen im Osten verloren haben. Ich kenne die Frontstadt Union noch, die einfach immer wussten, wo der Feind steht. Und jetzt hast du so eine ganz seltsame Beliebigkeit da, wo man sich um das Benennen der Adressaten herumdrückt. Das ist schon sehr, sehr frustrierend. Volker Beck von den Grünen war da, Chef der Deutsch-Israelischen Gesellschaft. Aber auch ein Grüner macht noch keinen Sommer.
1: Aber interessant, weil Volker Beck damit ja ein sehr guter Beleg dafür ist, dass die Grünen nicht einfach unbeteiligte Augenzeugen sind. Volker Beck ist dahin gegangen als Urgrüner, weil er die nicht vorhandene Distanzierung seiner grünen Parteifreunde von dem, was hier in Berlin passiert, absolut unerträglich findet. Das ist, wenn man gewisserweise will, ein bisschen das Siegel auf dem, was ich gerade gesagt habe. Die Grünen sind keine Unbeteiligten. Die Grünen sind mindestens Mitläufer dieses antisemitischen Wahlkampfes, dieses Anti-Juden-Wahlkampfes. Möglicherweise werden sie Komplizen und Profiteure dieses Wahlkampfes sein, weil ihnen dieser Wahlkampf die Macht beschert. Mhm. Das muss man doch mal ganz klar sagen. Die Leute, die uns jetzt seit Jahren den Kampf gegen rechts einreden wollen und das neue 1933, da sind die Grünen ja maßgeblichst vorneweg. Die Grünen sind doch der parteipolitische Kern des NGO-Komplexes, der hier durch die deutschen Städte marschiert und uns das neue 1933 einreden will. Und in Berlin zielt der grüne Wahlkampf darauf ab, sich von einer Frau an die Macht hieven zu lassen, die ihren Wahlkampf mit der Auslöschung Israels führt. Und auf welch perfide Weise muss man vielleicht auch noch einmal hervorheben, an diesem 7. Oktober, den wir gerade besprochen haben, das größte Pogrom an Juden seit dem Zweiten Weltkrieg, seit dem Holocaust, wo die wahren Erben der SS-Totenkopfverbände, nämlich die Terrorbrigaden der Hamas, ihr schreckliches Werk vollrichtet haben. An diesem Tag, dem 7. Oktober, haben hier in Berlin, in dieser vollkommen außer Kontrolle geratenen Parallelwelt Neukölln, wenn mir jemand sagt, hier ist kein Platz für Antisemitismus, hat der Bundeskanzler auch gestern gesagt, doch, er heißt Hermannplatz, das ist der Platz, den kann man auch einfach umbenennen in Platz des Judenhasses, ja, oder in Nakba-Platz oder Al-Quds-Platz, da fühlen die sich alle wohl, die da wohnen. In diesem Neukölln, da haben die Menschen auf der Straße getanzt und Süßigkeiten verteilt, um den Mord an Juden zu feiern. Und statt in irgendeiner Weise in ein bedeutsames Bekenntnis dagegen zu ziehen, versucht die mutmaßliche Machtallianz, die in dieser Stadt die Regierung stellen wird, genau davon zu profitieren, von dieser perversen Freude der Islamisten, die wir illegal in dieses Land gelassen haben, und verteilt dort, wo die Menschen getanzt haben, genau dort die Flyer, wo drauf steht From the River to the Sea, was nichts anderes bedeutet als 1200 ermordete Juden waren noch viel zu wenig. Das ist das, was auf diesem Flyer steht. Das ist der Wahlkampfflyer, der nicht nur für die Linkspartei gilt, der auch der Grünen Partei zur Macht hier verhelfen soll. Das ist der Weg zur Macht. Und es gibt einen Grund dafür, dass sich dieser skurrile Spitzenkandidat der Grünen davon nicht distanziert, weil er mit diesen Antisemiten regieren will. Er träumt davon, er träumt von Privilegien und Personenschutz durch Judenhass. Das ist sein Traum. Das ist seine politische Wunschvorstellung. Da darf man nicht so tun, als wären das so Minimalströmungen an den Rändern in dieser Partei. Das ist das Machtkonzept. Das Machtkonzept des linken Lagers in Berlin ist der Antisemitismus, die postmigrantische Gesellschaft. Das ist auch nicht eine Strömung. Das ist nicht ein Teil, wo man sagen kann, naja, aber sie haben auch noch Enteignung und billige Mieten. Nein, nein, nein, nein, nein. Das haben ganz viele andere auch. Differenziell, das, was die wirklich unterscheidet, was diesen Wahlkampf befeuert, ist der Judenhass. Das ist das Machtkonzept des rot-grünen Bündnisses. Damit wollen sie alle in die Ämter. Das muss man hier einmal ganz klar sagen. Das gilt natürlich für die Linkspartei, die vorneweg marschiert, aber das gilt eben auch für die Grünen und für die SPD. Die haben damit gar kein Problem. Die haben mit Judenhass gar kein Problem. Ich kriege einen Dienstwagen für Judenhass? Ja gut, das klingt für mich wie ein guter Deal. Ich werde Staatssekretär für ein bisschen Judenhass? Gar kein Problem. Wo soll ich unterschreiben? Zack, Koalitionsvertrag. Das ist die politische Realität in Deutschland. Und das sind die Leute, die uns seit Jahren einreden, sie würden das 1933 befürchten. Bullshit wie Bärbel Basler. Diese Leute haben mit einem 1939 gar kein Problem, solange sie selber an die Macht kommen, denn sie machen Wahlkampf damit.
2: Und Julian, ich habe noch ein Beispiel, wie krankhaft verwoben die Linke mit der Idee der sogenannten Palästina-Solidarität und dem damit unweigerlichen verbundenen Antisemitismus ist, zeigt auch ein Wahlvideo einer jungen linken Politikerin aus Berlin-Wedding. Martha Kleedörfer heißt sie. Sie spricht in dem kurzen Instagram Clip, nämlich Arabisch. Da hören wir mal rein.
3: Marhaba, ana ismi Marta, ana morashahat kum de wedding. 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Wa nahnu nurid haq al intikhab lil jamir. 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
2: Ja, also wir schütteln hier mit dem Kopf. Julian hat es eben ausgeführt, was uns blühen kann in der Hauptstadt in Berlin. Die Linke macht sogar auf Arabisch Wahlkampf. Ich habe immer gedacht, man muss ja die deutsche Sprache beherrschen, um wählen zu können. Aber Alexander, es ist ja eine Absurdität, nicht zu überbieten.
4: Das ist kein Einzelfall. Auch Herr Lüders, den wir eben gesehen haben vom BSW, macht interessanterweise vor einem AfD-Wahlplakat Werbung auf Arabisch für das BSW. Man versucht also, Menschen abzuholen, die zum einen sich über ihr Arabisch sein, damit auch über ihren Islam, Schrägstrich Islamismus, Schrägstrich Judenhass, all das zusammen auch definieren, abzuholen. Man versucht, Werbung zu machen bei denen, die offenbar, du hast es angedeutet, so schlecht Deutsch sprechen, dass sie das Deutsche nicht verstehen würden, aber ein Recht haben zu wählen. Das ist der zweite Sündenfall unserer fehlgeleiteten Integrationspolitik, dass wir offenbar Leute das Wahlrecht gegeben haben, die nur bruchstückhaft Deutsch können. Und was noch hinzukommt, da möchte ich einfach nochmal den Punkt aufgreifen von Ralf, weil ich ihn auch sehr bedrückend finde. Du hast ja, wie ich finde, zu Recht die Zweifel angemeldet, ob dann vielleicht in einem solchen linken Dreierbündnis die SPD irgendwie noch das Korrektiv sein könnte. Herr Krach tritt ja relativ für SPD-Verhältnisse, für Berliner SPD-Verhältnisse relativ bürgerlich auf. Aber du hast gesagt, Ralf, der starke Mann ist er, Herr Saleh, ein palästinensisch-stämmiger zumindest, muss man sagen. Und die SPD hat leider auch ihren Frieden gemacht mit dieser arabischen Community und ist bereit, da auch den Kollateralschaden namens Antisemitismus in Kauf zu nehmen. Also hat mich sehr nachdenklich gemacht, was du da gesagt hast.
0: Es ist natürlich das, was wir auch schon häufiger thematisiert haben. Man kann eigentlich auch nicht erwarten, dass bei einer unkontrollierten Massenmigration Leute, die gewissermaßen von der Seite in unsere Schicksals- und Traditionsgemeinschaft einwandern, dass denen die Botschaft des Holocaust, die wir als Deutsche nun über 50, 70 Jahre aufgearbeitet und verarbeitet und auch unter Schmerzen versucht haben, uns anzueignen, dass die denen irgendetwas bedeutet. Das ist eine komplett andere Sozialisierung, es ist eine komplett andere Kulturgeschichte, die mitbringen. Und da sagen die, ja, macht euer Ding, was ihr da wollt. Gut, juckt uns ja nicht. Und das ist einfach, du bist dann in deiner eigenen Stadt plötzlich in der Minderheit. Und dass ich im Döner vor mir Gespräche nicht mehr verfolgen kann, gut, da habe ich mich dran gewöhnt. Und wenn Taxifahrer telefonieren, sitze ich auch irgendwie etwas entfremdet dabei. Alles in Ordnung. Ich habe ja nichts gegen unterschiedliche Herkünfte. Nur man wird halt den Verdacht nicht los, dass du irgendwo hinter einer Wall stehst, in deiner Mauer stehst und eben nicht mehr zum einheimischen Stamm gehörst.
1: Das Milieu, das die Rot rot-grüne Achse in Berlin mutmaßlich, die rot-rot-grüne Allachse, möchte ich fast sagen, mutmaßlich zum Wahlsieg tragen wird, empfindet den Holocaust als Ermutigung und Ermunterung, dass man es doch mal probieren kann. Ja, ich empfinde das als Verpflichtung, so kurz vor diesen historischen Wahlen, richtig, ja, das hier einmal so drastisch zu schildern. Für diese Leute, die die Linkspartei, die SPD und die Grünen zu einem gemeinsamen Wahlsieg und einer möglichen Koalition tragen werden, ist der Holocaust ein guter erster Schritt, den man aber jetzt fortsetzen muss, unter anderem in Israel, im Staat der Juden selbst, durch die Parole From the River from to the Sea und die Juden, die dort leben, ins Meer zu treiben. Das muss man einmal so ganz klar sagen. Das ist, wie gesagt, das Fundament des Wahlkampfs der Stadt und das ist die Machtbasis. Das ist nicht ein Aspekt, das ist die Machtbasis. Und um zu den Fakten dazu kommen, zu dem, was ihr da gerade schon beschrieben habt. Seit der letzten Wahl in Berlin, die ist nur 3 Jahre her, weil lange Geschichte ist Berlin, ist vorher alles schiefgegangen, musste
0: alles besser.
1: Die Wahl wiederholt werden, deswegen war die Legislatur nur 3 Jahre, kann man sich auch alles nicht vorstellen. Seit der letzten Wahl in Berlin sind in Berlin 70.000 Menschen eingebürgert worden. Das sind die, die zwar nicht unsere Sprache sprechen, aber trotzdem wählen dürfen. Deswegen wird Berlin und in einer Wahl, wo es zwischen Linkspartei, Grünen, zwischen Linkspartei, AfD und CDU ungefähr 19-19-19 steht, ja, mit Fehlertoleranz, sind 70.000 Wähler eine ganze Menge, die am Ende entscheiden werden, wer ist hier eigentlich der Wahlsieger. In der deutschen, die deutsche Hauptstadt geht voran. Und zwar bei einem ganz gruseligen Phänomen. In der deutschen Hauptstadt werden nicht mehr die Deutschen entscheiden, wer die Wahl gewinnt, sondern die neuen Deutschen, die in den letzten 3 Jahren eingebürgert worden sind, wo man uns erzählt, nein, nein, die sind auch gegen Antisemitismus, alles klar. Die haben auch unterschrieben, dass sie dagegen sind, alles klar, sehe ich hier auf der Straße. Die werden die Wahl entscheiden. Die werden am Ende den Ausschlag geben, sowohl mit ihrer Stimme, aber natürlich auch mit der Mobilisierung, mit der Macht, die sie auf die Straße tragen. Das ist Berlin. Berlin geht voran. Das wird die Realität in Deutschland sein. Die Wahl, natürlich ist das nicht die Mehrheit der Wähler, aber bei knappen Wahlen gibt es am Ende den Ausschlag. Wer holt sich denn die meisten Holocaust-Fans? Und die Linke sagt, das sind wir. Und die Grünen und die SPD sagen, naja gut, dann können wir immer noch mit denen koalieren. Das ist die Wahrheit über das neue 1933 in Berlin in der Stadt der Wannsee-Konferenz.
4: Und Frau Elif Erab geht auch mit dem Versprechen in den Wahlkampf. Die Linke wird sich dafür einsetzen, dass Einbürgerungen schneller vonstatten gehen und mehr Menschen davon betroffen sein werden.
0: Weil man sagen muss, international schließen wir uns da dem Trend von London und New York an. Also
4: und in London wurde, oder in England wurde jetzt vor einem Rathaus die Palästina-Flagge gehisst. Das droht uns hier auch.
0: Ich meine auch noch um einen anderen Aspekt nochmal. Ich habe noch gut die 1. Mai-Randale in Berlin in Erinnerung, wo beispielsweise der Springer Verlag zu einer Festung gemacht werden musste, inklusive Tiefgarage verrammeln und alles Mögliche. Also die 1. Mai-Randale sind in den letzten Jahren einigermaßen unter Kontrolle gehalten. Wenn wir jetzt einen linksdominierten Senat haben, ist der Rückhalt für die Polizei bei diesen regelmäßigen linksradikalen, auch geplanten und absehbaren Ausschreitungen natürlich ein anderer als in der Vergangenheit.
4: Mit diesem Wahlprogramm der Linken drin übrigens.
1: Ja. Wenn es diese Regierung gibt, diese rot-rot-grüne Regierung, dann müssen demnächst in Berlin nicht mehr die Islamisten ihre Demos anmelden, sondern die Polizei muss anmelden, oh je, dass sie vielleicht auch noch dazukommt.
0: Das wird die Realität.
4: Aber in der Nebenstraße, um also, zu deeskalieren.
2: Wir diskutieren darüber, was wird aus der Hauptstadt, wie links wird Berlin nach dem kommenden Sonntag. Julian, du wirst unsere Wahlsondersendung ja moderieren, also alle Daten, Zahlen und Fakten von dir dann am Sonntag ab 16 Uhr.
4: Unbedingt dabei sein.
2: Und das Thema haben wir gleich noch für Sie. Der Spritpreis rast auf 3 Euro. Keine Lösung bei Merz, Klingbeil oder Bars. Luxusdestination Tankstelle in der Regierung. Tobt der Spritpreis. Unser Thema dann gleich ab 7 Uhr. Jetzt ist es 6.40 Uhr. Wir schauen auf Schlagzeilen der Tageszeitung gedruckt oder online. Ja, und die erste ist gleich sportlich. Fußball-Nationalcoach Jürgen Klopp hat seinen neuen Kader präsentiert. Dabei machte er auch eine gesellschaftliche Ansage, wie die Zeit berichtet. Bei seiner ersten großen Pressekonferenz warb Klopp für einen positiven Patriotismus und sagte sinngemäß, die deutsche Fahne und den Nationalstolz nicht den falschen Leuten überlassen zu wollen.
5: Es hat eine Wahl stattgefunden, die manchen Leuten wahrscheinlich, die es okay fanden, viele andere haben gedacht, du lieber Himmel, was passiert denn da? Ich möchte das nicht zu groß machen, weil ich hoffe nicht, dass ich in Zukunft in Pressekonferenzen sehr, sehr häufig über politische Dinge sprechen muss, weil da bin ich kein Fachmann, da bin ich interessierter Laie wie die meisten, die dann trotzdem drüber reden, aber das würde ich ungern tun. Ich kann aber aus meiner Sportlerperspektive kann ich sagen, dass ich würde mir oder uns gerne die Fahne zurückholen, wenn ich ganz ehrlich bin. Ich möchte, dass, wenn man sie schwingt, dass niemand denkt, was ist mit dir nicht in Ordnung, sondern dass man einfach nur das Gefühl hat, ja, du bist happy und verstehst, dass du Glück hattest, dass du in diesem wundervollen Land geboren, aufgewachsen, zugezogen und wie auch immer, dass du hier lebst. Das hätte ich schon ganz gerne. Ich hatte auch mal den Gedanken für mich im Kopf, ich möchte Nationalstolz nicht den falschen Leuten überlassen, um ehrlich zu sein. Aber ich weiß nicht mehr, ob man das Wort überhaupt so benutzen kann, darf. Das bin ich mir gar nicht sicher, ohne dass es falsch verstanden wird. Es wurde mir dann gesagt, man könnte es als positiven Patriotismus bezeichnen. Gerne. Ist mir egal. Ich habe nur, und ich stelle das im Moment im Tagesrhythmus fest, es erfüllt mich mit unheimlich viel Stolz, diese Rolle auszufüllen. Und ich finde tatsächlich, dass wir ein wundervolles Land sind.
2: Also Klopp will positiven Patriotismus, Alexander will die deutsche Fahne zurückholen. Da habe ich eigentlich auch, ich erinnere mich an das Sommermärchen 2006, da waren viele deutsche Fahnen, da war positiver Patriotismus. Meint er das damit?
0: Mit Sicherheit meint er das auch, auf jeden Fall. Und es ist ja auch erstmal ein Zeichen einer unverkrampften Einstellung zum eigenen Land, wenn er sagt, ich würde uns gerne die Fahne zurückholen. Er spricht selber vom Nationalstolz. Nationalstolz, also stolz sein auf das Land, in dem man lebt, stolz sein auf das Land, auch aus dem man stammt. Und doch hat es natürlich auch so eine kleine Art von wasch mich, aber mach mir den Pelz nicht nass. Wenn er nachts dann wieder sagt, ja, zurückholen, heißt er irgendwie, es haben jetzt die Falschen irgendwie Schwarz-Rot-Gold okkupiert. Er will es auch den Falschen, sagt er, es wörtlich nicht überlassen. Da meint er vermutlich rechte Kräfte, die also nach wie vor mit Schwarz-Rot-Gold auf die Straßen gehen. Also er hat schon noch einen kleinen Lernprozess vor sich, würde ich sagen, was ein unverkrampftes Verhältnis zu einem positiven, aufgeklärten Patriotismus anbelangt, aber eröffnet damit die Tür hin zu einer weltweiten Normalität und das muss man erstmal gutieren und gutheißen. Er hat das Thema jetzt auch abgeräumt. Gleichwohl denke ich, dieses Zurückholen, als sei es okkupiert gewesen von den Falschen, das ist dann doch wieder so eine kleine Verbeugung auch vor den Korrekten.
2: Ralf Schuller, und du als bekennender Fußballfan, wie viel politische Botschaft steckt in deiner Meinung nach, in deiner Wahrnehmung?
0: Ich bin froh, dass ich die Abseitsregel nicht erklären muss, aber ich muss schon sagen, was für ein kluger Typ. Also das beeindruckt mich dann schon. Auch, dass er thematisiert, dass man, darf man das jetzt sagen, das ist ja eigentlich vor laufenden Kameras ein Zeichen eines ungesunden gesellschaftlichen Zustands. Und die Fahne zurückzuholen, wir müssen uns ja nichts vormachen. Wenn man jetzt durch die Wahlkampfländer fährt, in Sachsen-Anhalt war ich ja an verschiedenen, ich habe immer versucht, ganz unten irgendwie auf den Marktplätzen und am Bürgerstammtisch zu sein, oder jetzt Mecklenburg-Vorpommern. Wenn irgendjemand vorm Haus die Deutschlandflagge hängen hat, ist das ein Signet für so einen AfD-Wähler. Da denkt jetzt auch. Und allein diese Polarisierung, diese Zuordnung ist ja völlig irre. Also jeder Däne hat einen Fahnenmast vor seinem Haus und zieht den Danebro hoch oder wie auch immer man das aussprechen wird. Ich war im Sommer im Baltikum. Selbstverständlich haben die einen Nationalstolz, der einfach das Land zusammenhält. Die normalen Nationen versammeln sich um ihre Traditionen und um ihre Heldengeschichte. Jetzt haben wir auch Brüche in unserer Heldengeschichte, gar keine Frage. Trotzdem hat er ja einen Punkt, dass er sagt, wir können als Mannschaft, als Sportteam eigentlich nur gewinnen, wenn wir eine gemeinsame Geschichte haben, wenn wir irgendwen vertreten und uns unsere Anhänger im Rücken haben, die eben auch sagen, wir sind ein Team, wir sind eine Nation. Wenn du jetzt sagst, da ist die bunte Vielfalt steht hinter uns, da steht niemand hinter dir, das ist irgendwie so ein Gewusel oder irgendwie sowas. Er hat für den Sport recht, aber er hat eben auch für die Gesellschaft recht, hat das sehr vorsichtig angetintet, weil weil dann gibt es gerade im Deutschen Fußballbund wieder riesigen Ärger und manchmal fühlen sich auch Politiker genötigt, dann da irgendwas zu kommentieren. Sehr, sehr klug, sehr abgewogen und also macht mir eigentlich Hoffnung. Leute, die gesellschaftspolitisch so klug sind, sind, glaube ich, auch als Trainer hoffentlich erfolgreich.
2: Interpretieren wir da zu viel rein? Will er die Fans wieder auf seine Seite holen oder steckt da schon so eine politische Botschaft drin?
1: Da steckt, glaube ich, tatsächlich eine Form des politischen Wandels drin. Man muss ja erst mal schauen, von wo wir kommen. Wir kommen vom bunten DFB, vom armbinden DFB. Ja, von einer Organisation, die junge Deutsche mit Armbinden um die Welt geschickt hat, um die dann zu belehren, wie es sich zu leben hat. Von da kommen wir. Symbolisiert durch Nancy Faeser und den DFB-Präsidenten, der immer die Brille auf der Stirn trägt, was ich bei Männern sowieso extrem problematisch finde. So, wir kommen von dem ultimativ angepassten, linken, vielfältigen NGO-DFB. Dieser DFB hatte einen Bundestrainer, der ein ähnlich großes Kommunikationstalent war wie der Bundeskanzler und der sich vollkommen diesem politischen Quark angeschlossen hat. Der vielleicht die Parolen jetzt nicht ganz so unverhohlen verwendet hat, Julian Nagelsmann, wie es der NGO-Komplex gern gehabt hätte, aber die Intonierung war schon klar in die Richtung. So, und jetzt kommt Jürgen Klopp, erfolgreichster deutscher Trainer der Welt, ein Kommunikationsgenie meiner Meinung nach, vermutlich intuitiv, vermutlich ist das nicht das, womit er sich beschäftigt, Rhetorik, Reden schreiben für Pressekonferenzen, weil er schon mal verstanden hat, dass es sinnvoll ist in diesen Zeiten erstmal in beide Richtungen zu kommunizieren, ja, und sich bei diesem Vibe-Shift, der sich in der Gesellschaft gerade anbahnt, nicht dem Lager der bunten Flaggen einfach gleich Pressekonferenz 1 zu unterwerfen. Da hat er schon mal eine große Intuition. Warum hat er eine große Intuition? Und da kann man sich bei Millionären auch immer drüber lustig machen. Jürgen Klopp empfindet sich ja identifiziert sich heutzutage als Sozi. Als echter Sozi. Da kann man, wie gesagt, sagen, naja, Privatjet, Sozi, passt das jetzt so wirklich zusammen? Hat ganz viel mit der Sozialisierung zu tun. Jürgen Klopp ist kein Linker, Jürgen Klopp ist ein Sozialdemokrat. Und verankert in der Sozialdemokratie, als sie noch vernünftige Leute hatten, Müntefering, Gerd Schröder, Biografie, Verständnis vom Land und so weiter und so fort. Das finde ich schon mal einen großen Fortschritt. Und er sagt diesen spannenden Satz, ich möchte Nationalstolz nicht den Falschen überlassen. Und dann sagt er, ich weiß aber nicht, ob man das überhaupt noch so sagen kann, sagen sollte. Ja, er sagt das auch bei der Flagge. Da gibt es so ein interessantes rhetorisches Hin und Her, was aber den DFB, und das muss man ja erst einmal anerkennen, wieder in beide Richtungen öffnet. Ja. Ja, das ist eine Öffnungsrhetorik. Das ist erstmal keine Schottendicht-Rhetorik mehr. Und reden wir nicht drum herum. Es geht ja um den Wahlsieg der AfD. Und da sagt er, ja, und da kann man sich jetzt auch wieder drüber, man kann auch in allem, ja, aber er sagt, manche fanden es okay und viele sagen, du lieber Himmel, aber das war doch, war es nicht eigentlich umgekehrt, haben nicht viele gesagt, okay, so, ja klar, da kann man sich jetzt auch reinsteigern. Ich möchte nur sagen, der Bundestrainer spricht über den Wahlsieg der AfD und akzeptiert das erstmal so und nimmt das erstmal so hin. Da hat er dem Bundeskanzler schon mal einiges voraus, da hat er dem DFB einiges voraus und da hat er seinem Vorgänger einiges voraus. Und das Gleiche beim Thema Nationalstolz, ja, deutsche Flagge. Jürgen Klopp ist ja schlau genug zu wissen, dass er über die AfD redet. Und er verfällt an keiner Stelle in die Parole und da, wo man denkt, oh nein, biegt er jetzt vielleicht ab in die Parole, nicht den Falschen überlassen, wer sollen eigentlich die Falschen sein, kommt dann aber sozusagen das Differenzierte und das Selbstkritische, naja, sollte man das überhaupt noch sagen, die Falschen. Damit öffnet er ja als sehr mächtiger Mann in diesem Land eine Debatte und für mich ist das, muss ich sagen, erstmal ein Fortschritt, dass ein Bundestrainer de facto über einen AfD-Wahlsieg spricht, ohne zu sagen, wir müssen jetzt alle starkes Zeichen setzen, strahlt die Allianz Arena an, wir stehen alle gegen irgendwas, richtig, ja. Weil er ja natürlich auch weiß, jeder Dritte im Stadion wählt einfach die AfD. Ja, so. Und es bringt nichts, diese Leute zu beschimpfen. Und für mich, ich meine, vielleicht freuen wir uns jetzt aber auch inzwischen über schon sehr, sehr, sehr kleine Dinge. Aber für mich ist das, muss ich sagen, ein Schritt in die richtige Richtung und beruhigend, dass da jemand sitzt, der bei diesem Thema nicht in die vielfältigen DFB-Üblichkeiten alle gemeinsam gegen Hass und Hetze verfällt, sondern der da einfach wieder die Tür aufmacht, weil er natürlich auch weiß, wo, wenn nicht einerseits auf dem Platz im Verein, ja, das ist ja die Sport- und Vereinsrealität, und das weiß ja Jürgen Klopp, dass im Verein, wenn du dir ein Trikot überziehst, dass das jetzt erstmal egal ist und auch egal sein sollte, wer jetzt hier wen gewählt hat, dass es da auch nicht die Falschen gibt. Es gibt auch in der Nationalmannschaft durchaus Spieler, bei denen ich mir sehr sicher bin, dass sie die AfD wählen. Möchte sie jetzt hier nicht, in Schwierigkeiten bringen. Aber das weiß natürlich auch Jürgen Klopp. Und natürlich, letzter Punkt, weiß Jürgen Klopp auch, dass auf den Fußballplätzen, auf denen wir alle groß geworden sind, also Schuler nicht, aber Gisler und ich, dass ich auf den, auch dazu. Dass, ja, auch du dazu. Auch, ich dachte, du bei dir wärst die Tatanbahn.
2: Immer aber, großer Fußballfan gewesen, ja, immer groß und immer noch.
1: Wir wissen doch alle, auf den Fußballplätzen ging es früher anders zu.
4: Ja, natürlich.
1: Das weiß Jürgen Klopp doch auch. Ja, du hast immer gegen mal Teutonia gespielt, ja, und hast vorher gesagt, oh, da, und da waren dann drei Türken, die waren ein bisschen größer als du, ja, und da gab es vielleicht auch mal Ärger. Aber dass einfach der Amateursport außer Kontrolle ist, dass die Schiedsrichter weglaufen und sagen, damit wollen wir nichts mehr zu tun haben, dass Kinder totgeschlagen werden bei Fußballspielen auf dem Sportplatz, ja, wie das vor nicht allzu langer Zeit passiert ist, da weiß Jürgen Klopp auch, dass er der Basis des Fußballsports jetzt nicht von dem Podium der Pressekonferenz diktieren kann, gehen Sie weiter, nichts zu sehen, alle für die Vielfalt, Regenbogenflagge gehisst, salutiert, Mund vorn Hand, noch eine Armbinde drauf und weiter geht's. Das versteht er, da ist er schlau genug, war sein Vorgänger nicht. Und ich glaube, das ist ein positiver Wandel im DFB.
4: Und auch wenn es nur eine Kleinigkeit ist, er hat ja diese Mütze auf sich, ja. Einer von Millionen mit dem Adidas-Signet. Und das ist eben schwarz-rot-gold, also in den Nationalfarben eingefärbt. Ich bin schon froh, dass da keine Regenbogenflagge auf seinem Kopf ist.
2: Ist auch nicht so ungewöhnlich beim DFB. Also Jürgen Klopp positioniert sich vielleicht schon fürs nächste Amt, die Wahl zum zukünftigen Präsidenten.
4: Das kommt zu früh.
2: Naja, das kommt viel zu früh.
1: Aber man könnte es in Personalunion machen.
2: Ja. Harald Schmidt, 6:52 Uhr, wir kommen zu einer exklusiven Meldung. In der Bild-Zeitung, wegen der schwierigen Lage in der deutschen Automobilindustrie, haben die Ministerpräsidenten von Baden-Württemberg, Bayern und Niedersachsen, Cem Özdemir, Markus Söder und Olaf Lies, einen Brandbrief geschrieben. Sie fordern schnelle Hilfe von der Bundesregierung und der EU. Den Ministerpräsidenten geht es um weniger Bürokratie, niedrigere Energie- und Arbeitskosten sowie mehr Investitionen in Batterien, Halbleiter und künstlicher Intelligenz. Also Frage in die Runde, wie brisant ist die Lage, Ralf, vielleicht an dich gerichtet, wenn es da jetzt einen Brandbrief gibt, dass die Lage in der Automobilindustrie brisant ist, ist nichts Neues.
0: Der Brandbrief ist eigentlich fast schon untertrieben, weil die Automobilindustrie in Deutschland ja dabei ist, wirklich unterzugehen. Wenn wir uns überlegen, wie lange wir über das Verbrenner aus und das mögliche Verschieben gesprochen haben, da werden auch immer nur Briefe nach Brüssel geschrieben. Da stellt der Bundeskanzler im größten Autoland Europas nicht etwa fest, wir machen da nicht mehr mit. Nein, wir verhandeln dann. Und die Franzosen haben natürlich mit Stellantis auch einen großen Player da, der weitgehend auf E schon umgestellt hat und gar nicht einsieht, warum er uns jetzt entgegenkommen soll. Er kann dann seine E-Autos verkaufen, wir hätten einen Vorteil beim Verbrenner. Also diese Konkurrenz spielt auch eine Rolle. Es ist einfach nicht mehr nur vor 12, sondern die Zeiger rücken gerade über die 12 für die deutsche Automobilindustrie. Und man muss sich auch klar machen, wenn man viel mit dem Auto unterwegs ist, wenn man über Mietwagenfirmen beispielsweise unterschiedliche Modelllinien testet, die deutschen Autos werden bereits spürbar schlechter. Wegen der Umweltauflagen der Europäischen Union hat beispielsweise BMW die grandiose Idee, dass man hinten die Heckklappe beim Touring, dass man die einzeln aufmachen kann. Dann kannst du, wenn du alles für die Familie da reingestopft hast, kannst du oben noch durchs Fenster noch das letzte reinstopfen. Ist zu schwer gewesen. Und bei den Verhandlungen darüber, welche Flottengrenzwerte an CO2 ausgestoßen werden können, musst du einfach 60 Kilo einsparen. Und diese Heckklappe war einfach schwerer, hat man jetzt gelassen. Es gibt andere ganz praktikable Dinge, die nicht mehr angeboten werden. Soft Close, dass die Tür sich automatisch ranzieht, ist extrem praktisch. Wenn du nicht richtig zugemacht hast, geht sie alleine ran. Gibt es nicht mehr.
1: Also das ist weg?
0: Die Soft Close ist weg? Ist nicht mehr zu ordern. Es gibt noch ein paar andere Sachen, also auch die elektrische Ablage hinten, die schnippt jetzt nur noch per Federn. Also du musst einfach sehen, dass du Gewicht einsparst, um diese Flottenauflagen zu kriegen. Und bei der Software diese Pieperei an allen Ecken, die verschiedenen Assistenten sind ja auch auch ein Ausfluss dessen, dass man sagt, okay, wir lassen jetzt piepen und dafür dürfen wir 0,2% CO2 mehr ausstoßen für die Flotte, um nicht die Luft abgedrückt zu bekommen. Mit anderen Worten, wir sind schon dabei, wirklich abzuschmieren bei der Automobilindustrie. Und da ist eigentlich so ein Brief mir eigentlich fast noch zu zahm. Also ich erwarte da einfach, dass wir, wenn es ums Überleben der deutschen Schlüsselindustrie geht, dass wir in Brüssel einfach unseren Schlüssel für diesen Dings auf den Tisch legen und sagen, wir sind raus. Sorry, macht, was ihr denkt.
1: Das aber ist der Brandbrief.
2: Aber das ist Hilfeschrei dabei. Aus ist drei Autoländern.
1: Ja, der Özdemir ist aber ja nur dabei, weil in dem Brandbrief gar nichts drinsteht. Der wahre Brandbrief hätte einen Satz. Liebe Ursula, wir steigen aus.
0: Ja, gut.
1: Punkt, Absatz.
2: Steht da
1: herzliche Grüße, Markus, Cem und Olaf. Das wäre ein Brandbrief. Drei Seiten über noch irgendwelche neue Subventionsmodelle ist im schönsten Fall ein ehrenwerter Versuch. Aber der Brandbrief ist hier nicht das Symptom. Der Brandbrief ist das Problem selbst. Dass Deutschland irgendeiner Bürokratie im Ausland mit Ungewählten einen Brief schreiben und betteln muss, sich noch selbst volkswirtschaftlich am Leben halten zu dürfen. Es tut mir leid, das hat in der ganzen Geschichte, seit es die EU gibt, niemand den Bürgern jemals so gesagt. Das stand nie zur Abstimmung. Das ist heimlich an den Bürgern vorbei orchestriert worden. Wenn man den Leuten gesagt hätte, egal ob 1994 oder in den frühen 2000ern, geht zur EU-Wahl, es wird darüber abgestimmt, ob die in Brüssel eure volkswirtschaftliche Realität zerstören dürfen. Und ob ihr euch nicht mal mehr gegen wehren dürft. Ist das nicht toll? Wollen wir nicht diese Autorität nach Brüssel geben? Dann hätten die Leute gesagt, wir hätten gerne ein Referendum darüber, ob es diese EU, dieses Brüssel noch geben soll. Den Menschen ist niemals gesagt worden, dass ungewählte Apparatschiks in irgendeinem Politbüro in Brüssel allen Ernstes uns, ich muss sagen, diese ganze Logik erschließt sich mir nicht. Wieso darf uns ein ungewählter Politbüro-Apparatschik in Brüssel vorschreiben, was für Autos wir bauen? Wieso müssen wir, warum muss Katharina Reiche bei einer sozialistischen Spanierin angekrochen kommen in Brüssel, die niemand gewählt hat, und fragen, ob wir in Deutschland ein Gaskraftwerk bauen können? Das ist selbstzerstörerisch.
0: Aber alle deutschen Regierungen haben diesen schleichenden Machtverlust, diese Machtdelegation nach Brüssel mitgemacht. Ja. Alle. Das ging ja von Jahr zu Jahr, wurde das mehr. Am Anfang war es nur eine Wirtschaftsunion, wissen wir noch, Montanunion. Und jedes Jahr mehr haben die mehr Kompetenzen bekommen. Warum? Weil die nationalen Vertreter bereit waren, sie abzutreten.
1: Bloß man macht sich gar nicht klar, wir sind Mitglied in dem Club. Wir
0: eben,
1: sind
0: der größte
1: Zahler.
0: Und wir kriegen
1: die größten Bittsteller.
0: In schöner Reihenfolge kriegen wir ständig neue Richtlinien aus Brüssel geschickt, obwohl wir denen gesagt haben, wir wollen nicht mehr diese Bürokratie. Und die liefern immer nach. Und wir fallen denen beim Verfassen dieser Richtlinien eigentlich, könnten wir schon sagen, kannst du weglassen, machen wir nicht. Nicht erst verschicken, nicht erst beschließen, machen wir nicht.
1: Ich sage euch eins, das ist so verrückt, was wir erleben, dass wir betteln müssen, weiter zu leben und weiter Energie erzeugen zu dürfen. Das ist so verrückt, dass ich noch Verrückteres befürchte. Wenn ich jetzt Ursula von der Leyen darüber reden höre, wie man an die Vermögen der Menschen ran müsste, ne? Da kann man natürlich sagen, ja, vielleicht meint sie einfach nur, die Leute sollen investieren in tolle europäische Produkte, Startups, was weiß ich. Aber da frage ich mich, warum sagt sie das dann nicht so? So wie Ursula von der Leyen über die Vermögen der Europäer spricht und wie sie deutlich macht, dass da viel zu viel Geld bei uns auf den Sparbüchern rumliegt und gar nicht dem Apparat zur Verfügung steht. Ich sage euch, innerhalb der nächsten 5 Jahre, ich nenne sie Ursel-Bonds, Zwangsanleihen der Europäer, Gemeinschaftsschulden als Zwangsanleihe für so und so viel Prozent auf deinem Sparkonto. Mark my words, zeichnet es auf, innerhalb der nächsten 5 Jahre kommt der Ursel-Bond, wo wir alle von unserem Ersparten so und so viel Prozent zwangsinvestieren müssen in gemeinsame Schulden, damit wir den Franzosen ihren desolaten, dann aus unserer eigenen Desolatenlage auch schon ihren desolaten Haushalt durchführen.
0: Und die EZB macht das.
1: Mark my words.
0: EZB macht
1: mit. Warum wollten denn die Franzosen die EZB? Ja. Warum wollte Che Guevara als allererstes die Bank und nicht die Radiostation? Weil wenn du die Bank hast, hast du die Macht. Die Franzosen haben die Bank. Die Franzosen haben gesagt, ihr könnt gerne Kommissionspräsidentin haben, wir nehmen die Bank. Ja, was bedeutet das wohl? Es bedeutet, der Ursel-Bond wird kommen. In spätestens 5 Jahren ist er da. Zwangsanleihe der EU. Mark my words.
2: Es sagt Julian Reichelt bei News Live. Jetzt ist es 7 Uhr. Bleiben Sie bei uns, denn darüber diskutieren wir gleich, das März-Referendum. Was passiert am Sonntagabend um 18 Uhr und 1. Dann sind die ersten Wahlergebnisse aus Mecklenburg-Vorpommern und Berlin da. Was passiert dann mit Friedrich Merz? Das ist unser Top-Thema gleich bei News Live. Und wir sprechen über drei Gurken im Merz-Team. Warum umgibt sich der Bundeskanzler mit einem Gurkenteam? Seine Quotenfrau Hoppermann ist eine schlechte Wahl. Sein Pressesprecher schlechter als seine Vorgänger. Darüber sprechen wir ab 7.30 Uhr. Die Gurken des Merz. Und damit ist es jetzt 7 Uhr. Hier sind die Nachrichten mit Tanja Römischer.
6: Drei Tage vor der Landtagswahl in Mecklenburg-Vorpommern hat die SPD die AfD überholt. Das geht aus einer ZDF-Umfrage hervor. Die SPD von Ministerpräsidentin Schwesig kommt auf 37%, die AfD auf 36%. Die SPD legt damit 3 Punkte zu, die AfD verliert einen Punkt. Lange hatte die AfD in den Umfragen vorne gelegen. In Berlin zeichnet sich derweil ein knappes Rennen zwischen der Linkspartei und der CDU ab. Die Linke kommt aktuell auf 22%, die CDU auf 20%. Laut allen Umfragen der vergangenen Wochen kommt keine Zweierkoalition auf eine Mehrheit, auch nicht das regierende Bündnis aus CDU und SPD. Als wahrscheinliche Optionen gelten deshalb Dreierkoalitionen. Angesichts der hohen Spritpreise wird über eine Entlastung bei den Stromkosten diskutiert. ADAC und Handwerk plädieren für eine niedrigere Stromsteuer. Das könnte private Haushalte entlasten und zugleich den Umstieg auf Elektroautos fördern, so eine ADAC-Sprecherin gegenüber der Rheinischen Post. Handwerkspräsident Dittrich fordert zusätzlich geringere Lohnzusatzkosten. Maßnahmen gegen hohe Spritpreise sollten seiner Ansicht nach nur vorübergehend greifen. Die Bundesregierung berät derzeit darüber, wie die Bürger angesichts der hohen Spritpreise entlastet werden können. Frankreich will im kommenden Jahr deutlich sparen. Premierminister Le Cornu kündigte Kürzungen von insgesamt 54 Milliarden Euro an. Gleichzeitig soll die Steuerbelastung unverändert bleiben. Ohne die Einsparungen würde das französische Haushaltsdefizit nach seinen Angaben auf mehr als 6,5% der Wirtschaftsleistung steigen. Die Regierung steht angesichts der Lage an den Finanzmärkten und der hohen Lebenshaltungskosten unter zunehmendem Druck. In Russland wird von heute bis übermorgen das Parlament gewählt. Ein Sieg der Regierungspartei Geeintes Russland gilt als sicher. Zur Wahl der 450 Abgeordneten für die neue Staatsduma sind mehr als 110 Millionen Menschen in Russland aufgerufen. Eine Opposition ist nicht zugelassen. Die 10 Parteien auf dem Stimmzettel gelten als kremltreu und unterstützten den Ukraine-Krieg. Kreml-Chef Putin hatte die Russen aufgefordert, mit ihrer Stimmabgabe einen Beitrag zum Sieg des Ukraine-Krieg. Kreml-Chef Putin hatte die Russen aufgefordert, mit ihrer Stimmabgabe einen Beitrag zum Sieg des Landes zu leisten. Deshalb gilt der Urnengang vor allem als ein Referendum über die Fortsetzung des seit mehr als 4,5 Jahren andauernden Kriegs. Fußball-Bundesligist TSG Hoffenheim ist mit einer Niederlage in die Europa League gestartet. Das Team unterlag beim griechischen Club OFI Kreta mit 0:2. Weiter geht es für Hoffenheim in der Europa League am 15. Oktober. Dann trifft die TSG zu Hause auf den türkischen Club Beşiktaş Istanbul. Das Wetter für Deutschland. Es ist wechselnd bewölkt, mit Schauern muss zunächst in der Mitte und im Osten gerechnet werden. Später regnet es vor allem im Norden und in der Mitte. Zwischendurch gibt es auch sonnige Abschnitte. Die Höchstwerte liegen zwischen 17 und 23 Grad.

0: Drei Minuten, guten Morgen und herzlich willkommen zurück bei News Live am Freitag, den 18. September 26. Morgens um 6 schon wissen, was einem abends um 8 verschwiegen wird. Der Tag beginnt mit News und wir gehen rein in die zweite Stunde News Live mit unserem Chefredakteur, mit Julian Reichelt. Guten Morgen, Julian.
1: Schönen guten Morgen.
0: Mit unserem Politikchef Ralf Schuler. Guten Morgen, Ralf.
2: Schönen guten Morgen.
0: Und mit News-Kolumnist Alexander Kissler. Guten Morgen, Alexander.
2: Guten Morgen, Norbert.
0: Der Freitagmorgen vor einem großen Wahlwochenende, Landtagswahl in Mecklenburg-Vorpommern und die Wahl zum Berliner Abgeordnetenhaus. Schon jetzt für Sie der Hinweis, das März-Referendum Sonntag ab 16 Uhr, News Live bei uns, moderiert von Julian Reichelt, mit Ralf Schuler, mit Alexander Kissler, Wolfgang Herles, Julius Böhm und unserer stellvertretenden Chefredakteurin Pauline Voss, Gunnar Schopelius und Andreas Dorfmann. Also geballte News-Kompetenz für alle Zahlen, Daten und Fakten. Bitte jetzt schon mal notieren. Mein Name ist Norbert Dobleit. Danke, dass Sie alle schon so früh dabei sind, als Zuschauer auf YouTube unserer News-App oder als Zuhörer im Radio auf DAB+. So, und wir schauen jetzt gemeinsam mit Ihnen auf die Spritpreise. Spritpreise könnten 21 bis 25 Cent günstiger werden. Das kündigte CDU-Generalsekretärin Franziska Hoppermann im ZDF an. Dies scheint das Ergebnis einer Konferenzschalte zu sein, die Kanzler Merz gestern Abend mit Regierungsmitgliedern und mit Ministerpräsidenten hatte. Dass man den Spritpreis senken will, ist also klar. Wie? Noch nicht.
3: Die Bundesregierung will die Autofahrer bei den explodierenden Spritpreisen entlasten. Doch wie? Darüber herrscht in der Koalition weiter Streit.
4: Das genaue Instrumentarium steht noch nicht fest. Sie können aber davon ausgehen, dass wir sehr bald einen Vorschlag dazu vorlegen werden.
3: Der Kanzler kündigt also schnelle Hilfe an. Nur was genau passieren soll, ist weiterhin offen. Denn während Merz die Übergewinnsteuer ablehnt, macht SPD-Finanzminister Lars Klingbeil genau sie zum Kern seiner Forderung.

0: Und deswegen werben wir auch dafür, dass es Entlastung gibt. Das ist die Übergewinnsteuer, das ist der Spritpreisdeckel.
1: Wie will diese Bundesregierung die Autofahrer entlasten, wenn sie sich nicht einmal auf das Wie einigen kann? Darüber sprechen wir jetzt bei News Live.
2: Ja, und das ist doch schon mal eine gute Nachricht. Die Regierung will die Spritpreise senken. Das sagte CDU-Generalsekretärin gestern Abend bei Maybrit Illner. Und da hören wir mal rein.
3: Ja, in jedem Fall braucht man jetzt Hilfe.

0: nicht, die Preise gehen runter, Alexander, aber wie, das verrät man dann doch noch nicht.
1: Ja, die berühmte
0: Ist ja noch ein bisschen Zeit.
1: Ist noch ein bisschen Zeit. Ganz entspannt chillen mal beim Tanken, warten, bis es teuer 3 Euro ist. Gab es schon eine Tankstelle in Berlin, die den historischen Rekord von 3 Euro geknackt hat? Benzin auch?
0: Benzin auch.
1: 2,50. Wow. Insofern muss man sagen, die wissen alle, dass sie da, wie es so schön heißt, ins Handeln kommen müssen, zumal kurz vor diesen Landtagswahlen. Entscheidend ist natürlich wieder einmal hier diese Kakophonie. Sie sagt, wir müssen erstmal absprechen mit den Ländern. Das deutet darauf hin, dass man mit der Umsatzsteuer, von der ja die Länder profitieren, etwas machen will. Wir haben sehr viele verschiedene Vorschläge auf dem Tisch des Hauses liegen. Wir werden über die einzelnen noch sprechen. Übergewinnsteuer, Mehrwertsteuerkappung, Tantrapat, Direktauszahlungsmechanismus etc. pp. Das Entscheidende ist hier mal wieder das absolute kommunikative Chaos. Der Kanzler prescht vor und sagt, ja, irgendwas werden wir schon machen, aber da muss ich mal mit dem anderen reden. Und dann sagt der Lars, ja gut, aber was der Herr Merz sich so vorstellt, das kann ich mir nicht so vorstellen. Wir müssen vor allem an die Konzerne ran, sagt auch Herr Küssendorf dann von der SPD, weil die machen sich die Taschen voll, als hätte irgendein Steuerzahler, irgendein Tanker etwas davon, wenn die Konzerne vermeintlich weniger einnehmen. Das ist Wahnsinn. Da wird einfach nur der Staat noch mehr in die Hand nehmen, dass er dann irgendwie umverteilen will. Also der Staat will nach wie vor profitieren von den hohen Kosten an den Zapfsäulen, vor allen Dingen der SPD-Finanzminister Lars Klingbeil ist wirklich der Kassenwart und auch der Schutzwart der Staatsfinanzen, aber nicht der Anwalt der Bürger. Das ist das große Problem dieser Regierung. Wir haben zu wenig Anwaltschaft der Bürgerinteressen und zu viel werden die Schutzinteressen und damit die Kassen des Staates priorisiert. Und genau deshalb schafft es Friedrich Merz dort nicht, mit einer geeinten Lösung in die Öffentlichkeit zu gehen. Ich bin sehr gespannt, was hier überhaupt noch rauskommt. Es steht diese Summe von 25 Cent, sei ja nicht wenig, im Raum. Hinten ist die Ente fett, wie ich gerne sage. Ich warte mal auf die Einigung.
0: Ja, die Spritpreise sollen runter, Julian. Und scheinbar gab es gestern ja sowas wie ein Gespräch, ein Machtkampf. Was weiß man darüber?
2: Also früher ging man zu Chanel, heute geht man zu Shell. Das ist die Realität derzeit in Deutschland. Tanken ist tatsächlich für viele Menschen ein Luxusprodukt geworden. Und darum ging es gestern Abend in einer Telefon- oder Videoschalte zwischen dem Bundeskanzler und seinem Kassenwart Lars Klingbeil, der übrigens, das muss man immer wieder betonen, der größte Übergewinnler dieser Spritpreiskrise ist. 1,7 Milliarden Euro von unserem Geld hat sich Lars Klingbeil eingestrichen seit Beginn der Krise von Hormuz. Lars Klingbeil ist der Übergewinner.
3: Und leistungslos.
2: Leistungslos.
3: Er hat keine teureren Kosten oder irgendwie sowas. Es klingelt einfach in der Kasse.
2: So. Also wenn Lars Klingbeil über die Übergewinne spricht, dann spricht vor allem der Übergewinner Nummer 1 im Land. Das ist der erste Punkt. Der zweite Punkt, der interessant ist, es gab gestern diese Telefonschalte, Bundeskanzler und Finanzminister, möglicherweise, wenn ich es richtig verstanden habe, auch noch die Fraktionschefs und in derselben oder einer weiteren Schalte ein Gespräch mit den Ländern, denn es geht um die Umsatz, um die Mehrwertsteuer, die den Ländern zugutekommt, die auch aus meiner Sicht nicht besonders glücklicher Weg ist, weil sie vielen, die sozusagen gewerblich fahren, eben nicht zugutekommt, weil sie das gleich durchreichen müssen. Und das Bemerkenswerte an dieser Schalte ist, man hat ein gemeinsames Ziel, niedrigere Preise an der Tankstelle, allein man hat keinen gemeinsamen Weg mehr. Oder Weg, wie der Bundeskanzler sagen würde. Und wenn man sich anschaut, vor welch komplexen Reformvorhaben oder sogenannten Reformvorhaben diese Bundesregierung steht, dann ist es ja schon bemerkenswert, dass man selbst für dieses politisch sehr einfache Ziel, Spritpreissenkung nach einer abendlichen Notschalte, nichts anderes ist es ja, weil die ja alle wissen, uns fliegt das um die Ohren. Die CDU hat jetzt schon eine Wahl damit verloren, nämlich in Sachsen-Anhalt. Da war ganz viel Spritpreis im Ergebnis, ganz viel Blei im Ergebnis, hätte man früher gesagt. Weil sie alle Angst haben, dass ihnen die Wahlergebnisse um die Ohren fliegen, wenn die Menschen auf diese Tafeln gucken. Ultimate Diesel 2,89. Doc Kissler hat es erwähnt, in Berlin hat schon die 3 Euro geklingelt.
0: Verrückt, ja.
2: Absolut verrückt. Und trotzdem kommen sie nicht zu einer gemeinsamen Lösung. Das ist doch das Bemerkenswerte hier. Obwohl die gemeinsame Lösung ultra einfach wäre. Also kein Problem der Welt ist leichter zu lösen als diese Spritpreise. Es gibt kein politisches Problem, was einfacher zu lösen ist, weil in diesem Spritpreis ja ungefähr 60% Staat steckt.
0: Richtig.
2: Also der Staat muss nur auf einen Anteil seines Anteils in diesem Spritpreis irgendwo verzichten. Das Beste wäre CO2-Abgabe, weil das auch ordnungspolitisch das richtige und stärkste Signal wäre.

0: Eichen, fertig, aus. Das wäre das Beste und es würde übrigens dann auch den Unternehmern an der Tankstelle, also den Fuhrunternehmern tatsächlich in der Tasche zugutekommen. Es ist keine Einigung mehr möglich. Ich bin gespannt, ob es sie noch geben wird. Ich sehe sie derzeit nicht. Sie sollte eigentlich heute verkündet werden. Umso bemerkenswerter, dass Franziska Hoppermann gestern Abend schon einen klaren Betrag in Aussicht stellt. Also sie sagt ja, 25 Cent soll der Benzinpreis runtergehen. Das sind immerhin 10% des Benzinpreises, die da abgesenkt werden soll. Für mich derzeit kein Weg erkennbar und das sagt viel über den Gesamtzustand dieser Koalition. Sie finden für selbst die einfachsten Projekte keine Übereinkunft, keine Mehrheit mehr.
1: Deswegen kommen wir jetzt mal zu Lars Klingbeil. Der war ja gestern wohl auch in der Notschalte dabei. Er machte bisher Druck bei der Übergewinnsteuer. Seine Forderungen liegen seit Monaten auf dem Tisch, sagt er. Noch gestern Nachmittag fordert der SPD-Chef bei einem Besuch bei Volkswagen in Wolfsburg nun schnelle Entscheidungen.
2: Ich will Ihnen erstmal sagen, meine Vorschläge liegen seit Monaten auf dem Tisch. Seit Monaten. Ich habe immer deutlich gemacht, die Spritpreise müssen runter. Das ist eine massive Belastung. Ich bin selbst Niedersachse. Wir sind ein Flächenland. Ich habe einen Wahlkreis hier in der Lüneburger Heide. Da gibt es wahnsinnig viele Pendler, die merken, wie dieser Krieg, den Donald Trump im Iran angefangen hat, wieder in den Zapfsäulen ankommt. Und deswegen werben wir auch dafür, dass es Entlastung gibt. Das ist die Übergewinnsteuer. Das ist der Spritpreisdeckel. Und nachdem der Bundeskanzler sich jetzt auch dazu positioniert hat, suchen wir jetzt in der Bundesregierung, und das muss dann eher eine Frage von Stunden als von Tagen sein, jetzt auch nach Möglichkeiten, die Autofahrer direkt zu entlasten. Darauf setzen wir jetzt auch. Das wollen wir jetzt in der Regierung auch gemeinsam mit den Ländern jetzt schnell umsetzen. Und da bitte ich noch ein bisschen um Geduld, aber es wird da sicherlich dann bald Vorschläge geben. Das Ziel ist aber klar, die Spritpreise müssen runter und gerade die Pendlerinnen und Pendler müssen entlastet werden.
1: Ja, und für unsere Zuschauer auf YouTube, willkommen im Autoland, weil im Hintergrund gesehen, sinnbildlich bei seinem Besuch in Wolfsburg bei Volkswagen, Lars Klingbeil will die Autofahrer also schnell entlassen. Dafür setzt er auf den Spritpreisdeckel und gleichzeitig auf eine Übergewinnsteuer, für die er auch auf der EU werben will. Ralf, hat sich die Aussage gestern Nachmittag bei Volkswagen, willkommen im Autoland, und der gestrigen Notschalter, hat sich da was überholt? Wie ist deine Einschätzung?
3: Ja, willkommen im Autoland, lasst es schon mal stehen. Was Klaas Klingbeil hier macht, ist für einen Finanzminister erstmal per se nachvollziehbar. Ich will keinen einzelnen Cent verlieren. Im Gegenteil, ich möchte meine sozialdemokratische Agenda durchsetzen und ich möchte die Konzerne. Also wenn wir uns das Statement angucken, so ein kleiner anti-amerikanischer Seitenhieb noch mit rein, dass der Trump da den Krieg gegen die Mullahs angefangen hat, geschenkt, aber Übergewinnsteuer, die Konzerne sollen sie nicht die Tassen, also die Kapitalisten füllen sich mal wieder die Taschen. Also wir sind jetzt wirklich beim Klassenkampf zurückgekehrt. Die Ölkonzerne müssen an den Märkten das Rohöl kaufen. Da sprengt nichts von ab. Österreich hat einen Deckel und wenn an den Spotmärkten auf der Welt die Preise nach oben gehen, müssen die staatlichen Kontrolleure auch die Deckel nach oben schieben. Das ist, also du kommst von diesem Preiseffekt an den Märkten, wenn ein knappes Gut unterwegs ist, kommst du nicht weg. Das ist einfach eine Chimäre, die er da einführt. Er will einfach nicht aus seinem Haushalt ein Loch reißen und den Menschen das zurückgeben, was sie ihm bezahlt haben. Mehrwertsteuer ist aus doppelter Hinsicht schwierig. Erstens gehen 48,8%, glaube ich, an die Länder. Und die Länder haben in der Vergangenheit gezeigt, macht gerne irgendwas, aber alles, was wir hier weniger haben, zahlt ihr uns. Also entweder der Bund zahlt das dann komplett, dann wird es noch teurer. Aber bei den kleinen und mittelständischen Unternehmen kommt es eben nicht an. Julian hat es gesagt, die reichen die Mehrwertsteuer durch. Also die Preiserhöhung bleibt und das durchgereichte 19% obendrauf, das trifft sie nicht. Also der Bund muss an seinen Stellschrauben drehen. Der Klingbeil muss aus seinem Haushalt was rausschneiden. Er könnte die Kfz-Steuer beispielsweise einfach sofort aussetzen, so wie in Italien. Das hat den Nachteil, wenn du jetzt dein Auto zuerst im August vor 3 Jahren zugelassen hast, dann kriegst du den nächsten Steuerbescheid im August nächsten Jahres und dann würde der ausfallen und dann hättest du 200, 300, 500 Euro weniger. Wäre aber ein Barbetrag, der auf deinem Konto stehen bleibt. Du kannst aber genauso gut an die Mineralölsteuer rangehen und an die CO2-Abgabe. Alles Sachen, die der Bund kassiert. Das könnte man machen, aber Lars Klingbeil will einfach die Daumenschrauben für die Union so andrehen, dass sie einfach eine neue Steuer einführen.
0: Man muss es vielleicht auch nochmal anschaulich machen. Also angenommen, ich habe aus irgendeinem sinisteren Grund Macht über den Kissler. Ja, ich habe ein Gewaltmonopol und der Kissler kann sich nicht wirklich dagegen wehren. Und der Kissler muss mir jeden Tag 5 Euro bezahlen, weil ich sage, du atmest meine Luft. Ja? Die erhebe ich einfach. Mhm, einfach eine Fantasiesteuer, weil ich Macht über ihn habe. 5 Euro. Und irgendwann sagt der Kissler, ja, ich kann nicht mehr. Ich kann einfach nicht mehr. Ich habe nicht jeden Tag 5 Euro Reichelt. Wie soll ich das machen? Und ich sage, gut, ich will dich entlasten. Ja? Dann kann ich ja einfach sagen, du zahlst mir nur noch 4 Euro. Das ist das, was der Staat hier tun könnte. Oder ich kann mir irgendwas suchen, was der Kissler gerne macht. Sagen wir mal Eis kaufen. Ein leckeres Vanilleeis. Zur Eisdiele gehen und den beschimpfen und dem drohen sagen, du kleiner, mieser Eiskapitalist, deine Kugel ist viel zu teuer, du musst den Kissler entlasten und darfst nur noch die Hälfte verlangen. Das ist das, was Lars Klingbeil hier tut. Das ist das, was Lars Klingbeil hier tut. Der Staat hat einen 60% Anteil des Benzinpreises und er will uns entlasten, behauptet er, will er aber nicht, denn dann wird er uns ja einfach entlasten. Deswegen, man muss immer wirklich an den Kern heran. Wenn Lars Klingbeil so redet, wie er da redet, dann belügt er uns alle. Er will gar niemanden entlasten, denn dann wird er uns ja einfach entlasten. Das könnte er von heute auf morgen tun. Er will das eben nicht. Er will sich mehr in seine Taschen reinraffen. Das ist das, was Lars Klingbeil will. Und deswegen sagt er da die ganze Zeit Übergewinnsteuer, Übergewinnsteuer. Da kann man natürlich, weil die Ölmultis jetzt nicht die sympathischsten Unternehmen der Welt sind, ja. Früher haben sie Robben verklebt mit ihren Tankerunfällen. So, also seit der Exxon Valdez haben die Ölmultis jetzt keinen besonders guten. Und niemand mag Ölmultis. Das weiß natürlich Lars Klingbeil. Das ist purster Klassenkampf.
3: Naja, wenn sie das E-Ladenetz ausbauen sollen oder dann grünen Wasserstoff wieder herstellen, ja, dann dürfen sie schon investieren.
0: So, jetzt nochmal ganz kurz zu diesen Ölmultis und dem, was Lars Klingbeil erfordert. Da sind ja sicher manche geneigt zu sagen, ah komm, der Ölmulti ist reich genug, mach die Übergewinnsteuer, nimm ihm weg, was er sich noch mehr einstecken will. Ich kann nur sagen, wenn du bei einem hochbesteuerten Produkt, bei einem Produkt, in dem komplett die staatliche Planwirtschaft von drin ist, ja, du musst eine Fantasiesteuer auf die Luft bezahlen, mit dem der Staat einfach verrücktes Zeug macht, zum Beispiel die Stahlwirtschaft ruinieren. Die CO2-Steuer wird ja auch genutzt, um dann den grünen Stahl zu subventionieren, der die wahre Stahlbranche zerstört, der die deutsche Wirtschaft zerstört. Also der Liter Benzin ist jetzt schon ein Planwirtschaftsprodukt. Ein vollkommen verrücktes, grünsozialistisches, von Lars Klingbeil vollstrecktes Planwirtschaftsprodukt. Du zahlst all die verrückten wirtschaftspolitischen Vorstellungen, die selbstzerstörerisch sind, von diesen Sozialisten an der Tankstelle. Du kannst dich nicht gegen wehren. Wenn du von A nach B kommst, musst du die verrückten planwirtschaftlichen Ideen von Lars Klingbeil an der Tanke jetzt schon finanzieren. Wenn man das jetzt noch ergänzt um einen Preisdeckel und eine Übergewinnsteuer, dann kann ich euch genau sagen, wo das hinführt. Es führt in die Übergewinnsteuer irgendwann für den privaten Bürger, für den Selbstständigen, für das Unternehmen. Du machst als Konzern Gewinn, dann steigerst du deinen Gewinn, dann sagen die auf einmal, ja, ist ja ein Übergewinn, weil letztes Jahr hattest du ja weniger Gewinn. Bumm, neue Steuer drauf. Als Selbstständiger haust du richtig rein, verzichtest auf einen Urlaub, machst nicht 80.000 Euro Gewinn in dem Jahr beim Finanzamt, sondern du machst 130.000. Sagt der Lars, Moment mal, da sind ja 50.000 Euro Übergewinn. Fällt die Übergewinnsteuer drauf an. Die 50.000 werden nochmal extra besteuert. Und wenn du einen Preisdeckel hast und die Sozialdemokraten werden natürlich immer sagen, ja, der hat ja funktioniert. Was ist denn die Konsequenz daraus? Preisdeckelwirtschaft. Der Preisdeckel beim Benzin ist der direkte Weg in den Preisdeckel bei deinem Wohneigentum, was du vermietest, flächendeckend, Preisdeckel drauf. Zack, Planwirtschaft. Bis hin die SPD, deswegen, das ist nicht verrückt, was ich hier sage, die sagen das. Die reden über Preisdeckel beim Döner. Das hat in der SPD Bewegungspotenzial. Dönerpreis. Das ist der Weg einfach in die komplette Planwirtschaft. Die Antwort auf Planwirtschaft ist bei Planwirtschaftlern immer mehr Planwirtschaft, wenn die Planwirtschaft nicht funktioniert. Das ist das, was sie hier präsentieren. Und das Ganze mündet in einem gewaltigen politischen Streit. Sowohl der Bundeskanzler als auch Katharina Reiche sagen, ist mit uns nicht zu machen, haben sie bereits schon gesagt. Da wäre ich mir beim Bundeskanzler immer nicht so sicher. Habe ich gestern einen herrlichen Satz gelesen bei den Kollegen von Bild. Da steht in der Geschichte über diesen Streit, da ist, die haben keine Mehrheit, die Regierung kann sich auf nichts mehr einigen. Das ist hier die Geschichte. Und bei Bild wird dann ein hochrangiger CDU-Mann zitiert. Und da heißt es, der Kanzler werde, Zitat, sich sicherlich nichts aufdrängen lassen, was er bereits ausgeschlossen hat, heißt es aus der Union. Da wäre ich mir jetzt bei der Erfahrung mit Friedrich Merz nicht ganz so sicher.
3: Ich meine, wir sehen bei dieser Debatte, dass Sozialisten auf alle Probleme genau zwei Antworten haben. Steuern erhöhen, neue Steuern erfinden. Auf jedes Problem reagieren sie mit der immer gleichen Mechanik. Steuern erfinden, Steuer erhöhen. Eine Übergewinnsteuer heißt einfach, der Staat will sich die Taschen noch voller machen. Und deswegen haben wir nach wie vor einen Streit. Am Ende wird der Bürger nicht entlastet und der Staat ist noch fetter.
1: Mal in die Runde, wir wollen unseren Zuhörern und Zuschauern ja so ein bisschen Hoffnung machen. An Franziska Hoppermann hat ja gestern 25 Cent angekündigt. Julian, nach deinen Ausführungen fehlt mir die Fantasie, wo diese 25 Cent denn jetzt herkommen sollen. Ralf, vielleicht die Frage an dich gerichtet.
3: Also nächste Woche ist Sitzungswoche des Bundestages. Da könnte man das durchpeitschen, dann wäre vielleicht in 2 Wochen die reale Entlastung da. Also wenn es jetzt demnächst durch den Bundestag geht, dann müsste, und es wäre die Mehrwertsteuer, dann müsste der Bundesrat noch zu, das kann man auch noch mit einem beschleunigten Verfahren machen. Aber also innerhalb der nächsten Woche, so lange muss der Tank noch reichen. Das so schnell geht's nicht. Also das waren aber jetzt auch ja bloß eine Bemühenszusage. Also Frau Hoppermann, bei aller Liebe, hat jetzt nichts anderes als eine Zahl in den Raum gestellt.
0: Mhm. Und das Grund, wo hat sie die her? Die hat sie sich ausgedacht. Das hört man ja auch. Sie sagt ja 21 Cent, 23 Cent oder 25. Cent.
3: Ich weiß es schon.
0: Das ist prozentual ja ein ordentlicher Unterschied. Daran erkennt man, dass Franziska Hoffermann gar nicht weiß, wie der Weg dahin überhaupt aussehen soll.
3: Lässt sich auch nicht trennscharf kalkulieren. Es ist ja ein Prozentanteil an bestimmten Preismargen. Also so einfach geht es gar nicht. Aber kann man erstmal so in den Raum stellen und dann muss man mal gucken. Das Problem ist nur, wenn wir uns das Gesamtpanorama angucken, sie sind nicht in der Lage, sich auf Rentenreformen zu einigen. Sie sind nicht in der Lage, sich auf die Krankenkassenreformen zu einigen, ohne dass da Sachen noch offen bleiben. Bei der Pflege ist alles noch Notstand. Und bei diesen Punkten, es ist der gleiche Streit, der auf den anderen Reformvorhaben lastet und dazu führt, dass regelmäßig, auch gestern Abend wieder beim Wahlkampfabschluss in Berlin, der Kanzler Leerverkäufe macht mit Reformen, die er machen möchte und über die es schon 5 verschiedene Beschlüsse bei Koalitionsausschüssen gegeben hat, die jedes Mal verkündet worden sind, als sei es jetzt Gesetz, aber es waren nur Notizzettel. Und die Notizzettel müssen dann in Gesetzesvorhaben umgesetzt werden und natürlich muss auch so eine Preissenkung und eine Steuersenkung muss natürlich auch in Gesetzesblatt erscheinen, bevor sie wirksam wird. Und das dauert noch mal, wenn sie sich überhaupt einigen. Wir sehen an Lars Klingbeil, dass Union und SPD einfach grundsätzlich in unterschiedliche Richtungen wollen. Und sie einigen sich auch nicht, seht ihr doch ein, die Leute müssen entlassen. Ja gut, komm. Nein, sie sind verhakt ineinander und sie wollen in unterschiedliche Richtungen auseinander.
4: Und vielleicht ist nicht mal die Mühe, das zu verbergen. Das finde ich auch noch so erschütternd. Man geht innerhalb von 24 Stunden mit 3, 4, 5 verschiedenen Vorschlägen in die Öffentlichkeit und gleichzeitig sagt man noch, wir stehen für Geschlossenheit und Stabilität.
0: Und vielleicht noch, weil wir kurz vor einer Wahl stehen, das muss man den Menschen, die Wahlrecht haben, wir haben es hier in Berlin,
3: ja,
0: und die Menschen in Mecklenburg-Vorpommern haben es auch, vielleicht noch mal ganz ausdrücklich sagen, damit sie eine gesunde Entscheidungsgrundlage haben. Das Benzin ist inzwischen ein hochideologisches Planwirtschaftsprodukt. Mhm. Der große Teil des Preises vom Benzin entsteht durch Planwirtschaft und Ideologie. Der verrückteste Teil des Benzinpreises ist die CO2-Abgabe. Und hier gibt es einen ganz massiven Streit. Die CDU, würde ich hier sogar sagen, ist in der Tendenz eher bereit, die CO2-Abgabe zu streichen. Gibt mehrere Ministerpräsidenten, die das fordern. Die SPD ist es hier nicht. Wenn Ihnen oder Ihrer Frau, Ihrem Opa, Ihren Kindern irgendwer von der SPD in diesem Wahlkampf einredet, wir müssen jetzt die Menschen entlasten, dann lügen sie ihnen ins Gesicht. Das gilt vor allem, man muss es so klar sagen, für Manu Schwesig in Schleswig-Holstein, um Gottes Willen, in Mecklenburg-Vorpommern. Es ist die SPD, die möchte und sich absolut darauf verpflichtet hat, dass wir diese Ideologiepauschale CO2-Preis bezahlen. Es scheitert an der SPD. Und deswegen, weil es so ideologisch ist, hat die SPD nur die Antwort, na, da muss mehr Planwirtschaft rein, Preisdeckel, Übergewinnsteuer und so weiter, weil das Menschenbild der SPD die Umerziehung dieses kleinen miesen Pendlers ist, der allen Ernstes noch nicht im E-Auto sitzt, sondern mit seinem stinkenden Verbrenner zu seiner ganz normalen Arbeit will. Das ist die Arbeiterpartei SPD. Die Arbeiterpartei SPD blickt auf den Arbeiter, der auf sein Auto angewiesen ist, herab und verachtet ihn. Deswegen sagen sie, guten Morgen, Arbeiter, viel Spaß beim Tanken. Dein Geld fließt jetzt nach Togo, weil wir glauben, da Komposthaufen finanzieren zu müssen. Dein Geld fließt in die Zerstörung der großen Arbeiterbranche Stahlindustrie, weil wir das ideologisch so wollen. Das ist all diese Verrenkungen, die Klingbeil da macht, auch all diese bizarren Ideen, von denen Übergewinnsteuer heißt ja übrigens auch, die bringt uns ja erstmal nichts, wenn Lars Klingbeil eine Steuer... Eben, die müsste er ja auszahlen können. Lars Klingbeil weiß ja, er kann das gar nicht auszahlen, weil sie vollkommen unfähig sind. Seit 7 Jahren versuchen die einen Auszahlungsmechanismus zu programmieren. Können die gar nicht. Ja?
1: Nicht die Kontonummern von allen haben.
0: Also all diese Verrenkungen des Lars Klingbeil, diese sprachlichen, rhetorischen Verrenkungen, sind das Ergebnis eines Menschenbildes. Und das Menschenbild von Lars Klingbeil ist die Verachtung für den deutschen Arbeiter. Was ist der Beleg dafür, dass der deutsche Arbeiter es merkt und inzwischen zur AfD läuft? Lars Klingbeil will den Arbeiter an der Tanke bluten sehen, damit er mehr Geld hat aus der CO2. Das ist einfach die planwirtschaftliche Wahrheit, um die deutsche Wirtschaft umzubauen nach seinen zerstörerischen Vorstellungen. Das ist die Wahrheit an der Tankstelle.
1: Und Julian, Vorbild könnten ja die europäischen Nachbarn sein. Sollen wir da mal kurz drauf gucken, wie die damit umgehen? Oder wir sagen es einfach, also die tun tatsächlich was und senken und gehen runter.
4: Italien hat man schon mal besprochen.
1: Italien hat Frankreich, Spanien, also da wird was getan, nur wir haben hier die Situation, dass es gestern wohl offensichtlich so eine Not-Videokonferenz gab, wo sich geeinigt wird über Julian, über nichts und wieder nichts. Am Ende sagt Franziska Hoppermann beim ZDF 25 Cent, du hast gerade gesagt, Zahl hat sie möglicherweise auch erfunden. Was macht dir Hoffnung, dass die Bürgerinnen und Bürger, doch ein bisschen müssen wir bleiben, die Bürgerinnen und Bürger nicht bald Spritpreise über 3 Euro bezahlen müssen?
0: Warum sollte man da Hoffnung haben? Es haben doch gestern die beiden mächtigsten Männer des Landes telefoniert. Ja. Sie könnten einfach sagen, du Lars, du Friedrich, morgen kommt CO2-Bepreisung weg oder wir verzichten bei der Mineralölsteuer auf 25 Cent, wie Franzl bei der Maybrit erzählt hat. So, fertig. Sie können sich ja nicht einigen. Warum soll ich da Hoffnung haben, dass der Benzinpreis nicht hochgeht?
4: Wir sehen es ja in anderen Ländern ganz einfach, Steuern senken, Energiesteuer senken, Kfz-Steuer senken, Steuern abschaffen. Wir haben Problem, dass wir von einer sogenannten Elite regiert wird, die Politik nur unter dem Fokus der Staatswohlmaximierung sieht. Wir haben eine Politik, die Freiheit nur vom Staat her denkt, Freiheit als Zuteilungsware, der Bürger muss sich anstellen, der Bürger muss kujoniert werden, der Bürger soll bluten, nicht nur, aber eben auch an der Zapfsäule. Es wäre so einfach, der Staat müsste einfach mal sagen, ich wäre bereit, aus meinen vollen Taschen mit etwas weniger zufrieden zu sein. Da müsste er allerdings bereit sein, Prioritäten zu setzen. Dazu ist er nicht bereit. Und hier der Staat will alles tun und auch alles für Ausland.
3: Und hier in Berlin wächst natürlich die Distanz zur polnischen Grenze, die rentabel ist, um zum Tanken rüberzufahren. Das ist natürlich auch so eine Geschichte. Du darfst allerdings keine Kanister mit zurückbringen. Da schlägt der Zoll dann ganz heftig zu. Nur wir haben inzwischen durch die Tabakbesteuerung einen Tabaktourismus, wir haben einen Tanktourismus und es gibt auch etliche Leute, die rüberfahren zum Haare schneiden oder anderen Geschichten. Das ist schon irre. Man könnte all das zum Anlass nehmen für eine große Steuerreform, mal richtig abspecken, mal richtig das Ganze wirklich nur auf das Nötige beschränken und dann eben auch an anderer Stelle die Ausgaben reduzieren. Beispielsweise eben bei der Entwicklungshilfe, bei internationalen Klimazahlungen. Wir sind auch der größte Zahler an die Vereinten Nationen. Da fragt man sich dann auch, welche Gegenleistung bekommt man?
0: Die Gegenleistung, den Job für Annalena bekommen wir dafür, das ist alles.
1: Gegenleistung, hohe Spritpreise.
3: Aus dem Bundespräsidialamt soll jetzt jemand, der nicht im Auswärtigen Amt wieder gewollt wird, zum Welternährungsprogramm versetzt. Also dafür funktioniert es und das ist ja auch etwas, was man den Menschen gönnt, aber ich glaube, dafür sind die internationalen Zahlungen jetzt nicht gedacht.
0: Es gibt doch eine ganz einfache Wahrheit.
3: Die große Steuerreform, da warten wir ja seit Jahren drauf und es gibt eher die große Steuererhöhungsreform.
0: Deutschland hat die billigsten Benzinpreise Europas, dann kommt Lars und dann haben wir die teuersten Benzinpreise der Europas. Da kann doch nicht ernsthaft jemand, Lars, glauben, wenn er sagt, wir wollen die Leute entlasten.
4: Ist es ja, genau.
1: Nur wirklich nicht.
4: Der fleischgewordene Gegenentwurf
1: zu ihr. Ihr habt meine Laune in Sachen Spritpreisen jetzt nicht besser gemacht und ich halte
0: fest. Das sind die Fakten. Aber du kannst immerhin schnell laufen.
1: Ja. Einfach weglaufen. Ja. Ja, das stimmt auch wieder. Aber nicht von München nach Berlin. Ist ein bisschen lang. Die Spritpreise steigen weiter und die Regierung streitet weiter. Andere Länder zeigen es bereits, welche Möglichkeiten es gibt. Haben wir kurz angedeutet, ob und wann sich die Koalition auf eine gemeinsame Entlastung einig bleibt. Offen und wir haben die Hoffnung da irgendwie aufgegeben. Und so geht es weiter bei uns ab 8 Uhr, das März-Referendum. Was passiert am Sonntagabend um 18 Uhr und 1? Dann sind die ersten Wahlergebnisse aus Mecklenburg-Vorpommern und Berlin da. Was passiert dann mit Friedrich Merz? Das ist unser Top-Thema heute bei News Live. Und jetzt ist es 7.32 Uhr. Wir wollen über die brisanten Worte von Kanzler Friedrich Merz diskutieren, die Reform der Rente noch in diesem Jahr abgesagt. Das jedenfalls sagt Friedrich Merz gestern Abend beim Wahlkampffinale der CDU im Konrad-Adenauer-Haus. Wir blicken auf den nächsten Wortbruch des Kanzlers und die inkompetenten Begleiter, die er um sich schart.
5: Wenig bis gar nichts hat die Regierung Merz in den ersten 1,5 Regierungsjahren von ihren Wahlversprechen gehalten. Ein Versprechen galt jedoch bis gestern. Die Reform der Rente wird noch in diesem Jahr beschlossen und zum 01.01.2027 Gesetzeskraft bekommen. Doch auch dieses Versprechen hat Bundeskanzler Friedrich Merz jetzt abgeräumt. Aus "In diesem Jahr beschließen wir" ist ein "In diesem Jahr auf den Weg bringen" geworden.
6: Aber wir machen es jetzt auch. Und die Sozialdemokraten gehen mit uns diesen Weg. Und wir werden das noch in diesem Jahr so auf den Weg bringen, dass es möglichst schnell in Kraft treten kann.
5: Der Kanzler ist an seinen gebrochenen Versprechen, merkwürdigen Pressekonferenzen und offensichtlichen Führungsfehlern nicht allein schuld. Denn er hat Personal und Berater um sich, die selbst immer wieder durch bemerkenswerte Fehlleistungen auffallen und damit erheblich zum katastrophalen Image des Kanzlers beitragen dürften. Die Absage der Rentenreform und die Gurkentruppe des Merz. Jetzt unser Thema bei News Live.
1: Ja, wir diskutieren über die Gurkentruppe des Friedrich Merz und es sind die brisantesten Worte beim Wahlkampffinale der CDU in Berlin. Bundeskanzler Friedrich Merz hat die für noch dieses Jahr versprochene Rentenreform in eine unbestimmte Zukunft verschoben und die Unwahrheit sagt er dann auch noch. Hören wir mal rein.
6: Aber genau diese Frage, die müssen wir heute der jungen Generation beantworten und deswegen machen wir die Reform. Deswegen machen wir eine Rentenreform. Die nimmt niemandem etwas weg. Aber sie gibt der jungen Generation erstmalig die Chance, eine Rente aufzubauen, die nicht nur aus den Umlagen ihrer Kinder besteht, sondern die jetzt einen Kapitalstock in der Rentenversicherung aufbaut, so wie es andere Länder in Europa und darüber hinaus seit Jahrzehnten machen. Wir holen jetzt nach, was wir längst hätten machen müssen. Aber wir machen es jetzt auch. Und die Sozialdemokraten gehen mit uns diesen Weg. Und wir werden das noch in diesem Jahr so auf den Weg bringen, dass es möglichst schnell in Kraft treten kann.
1: Also aus diesem Jahr beschließen ist in diesem Jahr auf den Weg bringen geworden. Und diese geplante Reform nimmt natürlich jemanden was weg, nämlich der arbeitende Bevölkerung, einen gewichtigen Teil des Gehaltes, nämlich Ralf. Was ist da in den Kanzler gefahren?
3: Ja, ich bin ja dann auch immer einigermaßen ratlos, war ja dann dabei. Und diese permanenten Leerverkäufe sind natürlich irgendwo auch frustrierend. Also er ist ja permanent unterwegs mit Reformen, die es noch nicht gibt. Und stellt die ins Schaufenster, als sei das jetzt bloß eine Frage der Zeit und jetzt wollen wir doch mal nicht kleinlich sein, nur es gibt diese Rentenreform nicht. Das, was es bis jetzt gibt, ist die Verlängerung der Haltenlinie, die erstmal die Rentenkasse ruinös um Milliarden zusätzlich belastet. Und die eigentliche Reform, die Einschnitte, beispielsweise Rente mit 63, beispielsweise Überlegungen, ob die Minijobs besteuert werden sollen, es ist nichts geeint, es ist nichts beschlossen und genauso geht er mit den anderen Reformen um. Das sind alles die Ankündigungen, die aber noch nicht da sind. Und seit anderthalb Jahren kommt er uns jetzt mit den Projekten, von denen er hofft, dass sie am Ende irgendwann beschlossen sein wollen. Und dann kommt noch mal hinzu, dass er eben leider auch Unsinn erzählt, weil natürlich wird Leuten etwas weggenommen. Es ist ja, also du kannst ja keinen Kapitalstock aufbauen, wenn du nicht etwas einzahlst. Und was du einzahlst, kannst du jetzt nicht aufessen. Also das ist, es ist zwar löblich, dass man diese Reformen endlich angeht, obwohl man es vor 30 Jahren schon hätte machen können, da wären wir jetzt deutlich weiter. Nur dieses Löbliche ist einfach nicht da. Und es ist auch keine Einigung in sich. Das ist ja auch das Frustrierende daran. Und dann auch noch so zu tun, als wäre das eine Sache, wo jeder einfach so weiterleben kann. Ihr habt alle das gleiche Geld in der Tasche. Nein, netto wird weniger vom Brutto übrig bleiben. Das ist einfach so. Kann man den Leuten auch zumuten, wenn man ihnen dafür die Vision gibt, Leute, euren Enkeln wird es besser gehen, dann sind ja viele bereit zu Einschnitten. Es ist ja nicht so, dass Oma sagt, also mein Enkel soll hier trocken Brot essen, weil ich meine Rente aufessen will. So ist es ja nicht. Aber du musst einfach die Leute mitnehmen und du darfst ihm vor allen Dingen keine Chimären vorsetzen. Und das macht er permanent. Außerdem ist Friedrich Merz derjenige, der immer, wenn es keine Einigung gibt, mit ganz präzisen Zahlen daherkommt. Am 1.1.27 wird es die Einkommensteuerreform geben, sehe ich noch nicht. Auch da gibt es noch sehr viel Spielraum. Also Fahrpläne statt Sacheinigung und dann schmeißt er die Fahrpläne auch noch weg. Ich kann jetzt von einem Regierungschef nicht verlangen, dass er sich selbst so hart mit sich umgeht, dass er sich eingesteht, dass er blank ist. So viel Selbstbetrug würde ich auch einem Regierungschef zubilligen, nur uns eben bitte nicht.
0: Also der erste interessante Punkt ist doch, dass der Wahlkampfabschluss der Berliner CDU...
1: Das wollte ich jetzt gerade anführen, in der CDU-Zentrale stattgefunden hat und nicht auf der Straße, nicht in Berlin,
0: ganz genau,
1: in einem Ort.
0: Der Wahlkampfabschluss der CDU findet in der CDU-Parteizentrale statt,
1: richtig, ja,
0: weil Friedrich Merz sich nicht mehr vor die Tür traut, ja, weil Friedrich Merz nirgendwo mehr hingehen kann, ohne ausgepfiffen zu werden. Das ist ja hier schon mal der erste bemerkenswerte Punkt. Der zweite ist, er sagt zweimal, diese Reformen nehmen niemandem etwas weg. Es ist dreist gelogen. Alle sogenannten Reformen, die gar keine Reformen sind, sondern nur Abgaben- und Beitragserhöhungen und Leistungskürzungen, nehmen alles allen etwas weg. Die Steuerreform, die eine Steuersenkung, Entlastung sein sollte, ist eine Belastung für nahezu alle Einkommensgruppen in diesem Land. Die Rentenreform, bei der Friedrich Merz immer noch dreist genug ist, zu sagen, die Beiträge sinken, wir wollen, dass die Beiträge sinken, sieht bis 2040, 45 erstmal eine Erhöhung der Beiträge vor. Und von dem Niveau sollten sie dann sinken, aber nicht mehr unter das, wo sie im Moment sind. Und das nennt er eine Beitragssenkung. Es tut mir leid, das ist einfach, das in der freien Wirtschaft wäre das einfach Betrug, nichts anderes. Und wir können auch noch alle anderen Reformen durchgehen, wenn wir die Gesundheitsreform durchgehen. Das ist eine reine Leistungskürzung. Da werden 50, 60 Millionen Behandlungstermine einfach gestrichen. Da werden die U-Untersuchungen von Kindern in Frage gestellt, dass du dafür keine Termine mehr bekommst als Kassenpatient. Ja, leider kein Termin mehr für die eigentlich pflichtmäßige U-Untersuchung von Neugeborenen. So, da kann er doch nicht ernsthaft sein. Niemand hat hier weniger. Und dann kommt die gute Nachricht, es kommt eh nicht. Und da kann man inzwischen ja fast dankbar sein, dass dieses Flickwerk, Stückwerk, Rumgemöre inzwischen nicht mehr kommt. Denn er sagt den bemerkenswerten Satz, also nur zur Erinnerung, Friedrich Merz hat klare Termine. 1. Januar tritt eine Steuerreform in Kraft. Bis Ende des Jahres soll die Rentenreform im Bundestag verabschiedet sein. Und jetzt der neue Satz. CDU immer noch Gutgläubige aufgemerkt. Wir wollen das so auf den Weg bringen, dass es möglichst schnell verabschiedet werden kann. Das heißt einfach in politischer Sprache adios, adios, amigos.
1: Adios,
0: amigos. Ja, da kommt nichts mehr. Möglichst schnell so auf den Weg bringen. Ich weiß auch gar nicht mehr, was auf den Weg bringen heißt. Dass es dann möglichst schnell verabschiedet werden kann. Das ist auf jeden Fall eine Komplettabsage aller Reformen für das Jahr 2026. Also die Frage ist ja inzwischen mit dieser Wahl, die uns bevorsteht, will die SPD überhaupt noch Reformen? Wir haben ja berichtet, klares Nein. Hat Friedrich Merz noch die politische Kraft, Reformen durchzusetzen mit dieser Koalition? Meine Antwort, klares Nein. Insofern gibt es da vorgelagerte Fragen. Hält die Koalition, bleibt Merz Kanzler, die eindeutig vor der Frage nach den Reformen stehen. Diese Reformen, so wie Friedrich Merz sie verkündet hat, für 2026 Pustekuchen, da kommt nichts. Nüschte, ja. Wie man beim Berliner Wahlkampf
4: hat. Du warst ja gestern vor Ort im Konrad-Adenauer-Haus, Ralf. Ich habe zu den 176 Zuschauern im Livestream gezählt. Also enormes Interesse. Und es ist wirklich so, das war die traurigste Wahlkampfveranstaltung, die ich je gesehen habe. Das war keine Wahlkampfbeendigung, das war das Begräbnis eines Wahlkampfes. Das war auch das Ende der Hoffnungen, hier wieder mal regieren zu können. Er stellt sich dann dort allen Ernstes hin. Er sagt, wir sind ein fabelhaftes Land. Die Presse wird es halt wieder wie üblich runterschreiben. Es ist aber ein fantastisches Land. Und dann stellt er sich wirklich hin, ich habe es auf meinem X-Account getwittert, da stellt er sich wirklich hin und sagt, ohne Migration würde in Deutschland doch überhaupt nichts mehr laufen. Dann zählt er alle Bereiche auf. Hat man je einen Kanzler gehabt, der sein eigenes Volk so verhöhnt?
0: Sollten wir uns vielleicht mal an.
4: Ja, Friedrich Merz verhöhnt die Deutschen.
1: Das haben wir vorbereitet. Also, Friedrich Merz hat sich ja geäußert und das hat er gestern gesagt dazu.
6: Nur damit das auch klar ist, meine Damen und Herren, liebe Freundinnen und Freunde, Deutschland ist ein Einwanderungsland. Und wir bleiben ein Einwanderungsland. Aber wir wollen Einwanderung nicht in die sozialen Sicherungssysteme, sondern wir wollen Einwanderung in unseren Arbeitsmarkt. Und wir brauchen diese Menschen in Deutschland, die in unserem Arbeitsmarkt heute schon unverzichtbar sind. Kein Krankenhaus, kein Altenheim, keine Baustelle, keine Gaststätte, kein Hotel. Nichts mehr würde funktionieren, wenn wir nicht Einwanderer seit Jahrzehnten in Deutschland haben, die hier leben, die hier arbeiten, die hier integriert sind. Und die wollen wir, meine Damen und Herren. Und deswegen hat Ausländerfeindlichkeit in unserem Land keinen Platz. Hat keinen Platz in unserem Land.
4: Also ich muss es einfach nochmal sagen, der Kanzler verhöhnt die Deutschen. Wie kann man sich denn so klein machen? Wie kann man die eigenen Leute, die eigenen Landsleute so beschimpfen? Seit Jahrzehnten, sagt er, ist das Funktionieren von Deutschland auf die Existenz von Migranten und auf den steten Zuzug von Migranten angewiesen. Hätten wir keine Migration, würde Deutschland kaputt gehen. Ohne Migration würde überhaupt nichts mehr funktionieren. Er traut den Deutschen also allein überhaupt nicht mehr zu, dieses Land am Laufen zu halten. Er gibt den Deutschen links und rechts eine Backpfeife und tritt ihn noch ans Schienbein. Und dann kommt noch ein Schlag in den Solarplexus dazu. Als mir wirklich aus der Meer, als ich das gehört habe. Und dann sagt er noch am Schluss, ja, und deswegen keine Ausländerfeindlichkeit, weil wenn wir auch nur einen Migranten weniger hätten, würde Deutschland weniger funktionieren. Er weiß offenbar überhaupt nicht oder will nicht zugestehen, dass wir ein Problem haben mit ungeregelter Migration, dass wir auch mit geregelter Migration oftmals ein Problem haben, weil es eine Zuwanderung eben doch auch in die Sozialsysteme ist. Und er sagt den Deutschen einfach, liebe Leute, ihr seid zu dumm und zu wenig, um Deutschland am Laufen zu halten. Seid doch froh, dass die Migranten die Arbeit machen. Ich finde es unterirdisch.
0: Also, das ist so eine kluge und wichtige Beobachtung über das Wesen des Merz. Es gibt ja eine großartige Geschichte in Deutschland der ultimativ integrativen Arbeitsmigration. Wir gehen alle zum Italiener. Das Ruhrgebiet hat seine Polen, hat seine Türken, die mit unter Tage gearbeitet haben. Beim Daimler schaffen sie mit am Band. Die sind alle vollkommen integriert, alles deutsche Gesellschaft, wunderbar. Darüber kann man ja, wenn man über das Thema sprechen will, eine kluge Rede halten. Friedrich Merz ist zur klugen Rede nicht in der Lage, weil Friedrich Merz einen ganz seltsamen rhetorischen Mechanismus in seinem Kopf hat, den er uns immer vorwirft. Er muss immer spalten. Friedrich Merz schafft keine Rede ohne apodiktisches Spalten. Man muss doch nicht sagen, nichts in Deutschland würde ohne Ausländer funktionieren. Ist doch, also wer kommt denn auf sowas?
4: Stimmt,
0: wer kommt
4: ja denn, überhaupt nicht.
0: Egal, es ist doch vollkommener Irrsinn, sowas politisch zu sagen. Wer kommt denn auf diese, ihr Deutschen gegen die, ihr ohne die Ausländer wärt ihr nichts? Ja. Welcher Bundeskanzler sagt denn das seinem eigenen Volk? Zumal, wie gesagt, es gibt ja sehr viele kluge Gedanken zum Thema Migration. Und wie gesagt, Deutschland war mal Vorbild beim Thema Arbeitsmigration. Inzwischen sind wir nur noch Vorbild beim Thema Arbeitslosenmigration. Migration in den Sozialstaat. Aber wenn Friedrich Merz glauben würde, das beste Wahlkampfabschlussthema ist was Positives über Migration. Da kann man lange drüber streiten, ob das dann taktisch klug ist. Aber dann wäre es ja möglich, eine bewegende, schöne, emotionale, kluge Rede zu halten. Aber Friedrich Merz hält ja hier die dümmstmögliche Rede, die man halten kann, nämlich die Spalterrede der Nation, ihr Deutschen wert ohne die Ausländer gar nichts. Ja. Da muss man jetzt mal sagen, wie kann man in einem Wahlkampf, wie kann man überhaupt darauf kommen, wie kann man zu einem Wahlkampfabschluss damit kommen? Und dann wird es ja noch unsäglicher, weil er nicht etwa sagt, wir müssen hier vielleicht auch über manche Fehlentwicklungen reden, sondern an das Ende dieser rhetorischen Figur, ihr Deutsche ohne Ausländer wärt ihr nichts, stellt er ja auch gleich eine Sanktionsandrohung. Wenn du widersprichst, dann bist du ein Ausländerfeind. Das ist rhetorisch so amateurhaft, so schlecht, so grotesk, so abgehoben, so entkoppelt, dass allein schon dafür hat Friedrich Merz einfach die Abwahl aller Orten verdient, weil du kannst den Deutschen nicht sagen, ohne Ausländer wärt ihr nichts. Das geht einfach
1: absolut
0: nicht.
1: Absolut richtig. Und das ist ja vielleicht alles, Julian, vorbereitet von der Truppe, die er sich um sich schart. Und wir wollen ja diskutieren über Anführungszeichen Gurkentruppen. Und wir hören da mal rein.
7: Laut Forsa sind nur noch 10% der Deutschen mit der Arbeit des Kanzlers zufrieden. Wie will er konkret verhindern, dass der Wert bald vielleicht auf eine einstellige Zahl sinkt?
8: Herr Fechner, das sind doch Stöckchen, über die ich jetzt nicht springen werde. Die Bundesregierung arbeitet an den Reformen. Der Kanzler hat sich gestern ausführlich in einer Rede geäußert, in der er die inhaltlichen Schwerpunkte noch einmal genannt hat, auch den überwölbenden Rahmen, warum die Bundesregierung diese Reform vorwärts treibt. Umfragewerte sind Momentaufnahmen, die ihn dabei nicht irritieren. Und auf diesem Weg und deswegen können wir jeden dritten Tag eine Umfrage hervorziehen, bei denen ich übrigens mal sehr in Frage stelle, wie sie vernünftig und seriös zustande kommen. Keine dieser Institute, die in dieser Frequenz Umfragen auf den Tisch legen, haben die Finanzressourcen, um solche Umfragen zu machen. Also sollten wir vielleicht alle mal sehr vorsichtig mit diesem Instrument umgehen.
1: Julian, wir diskutieren, haben wir ja auch schön grafisch aufgemalt, über die Gurken des Merz. Wie wirken diese Aussagen von Stefan Cornelius auf
0: vielleicht dich? Einmal zusammenfassen, gute Leute holen gute Leute, schlechte Leute holen noch schlechtere Leute. Friedrich Merz hat sich einfach das schlechteste Beraterumfeld zusammengestellt, was ich jemals in der Bundesregierung gesehen habe. Über die sprechen wir jetzt. Stefan Cornelius ist wirklich der unfähigste Regierungssprecher, den dieses Land jemals erlebt hat. Dann haben wir Franziska Hoppermann, die, das muss man sagen, leider sagen, weil es sicher auch qualifizierte Personen gegeben hätte. Franziska Hoppermann ist das direkte Ergebnis, fast das Karma, das Friedrich Merz beißt für seine Kapitulation beim Thema Quote. Jetzt hat er halt da eine sitzen, die nur wegen Quote da sitzt, die sicher nicht die qualifizierteste, die die CDU hat. Jeder weiß es. Sobald sie vor die Kameras tritt, bricht der gesamten CDU der Schweiß aus. Und dann gibt es noch ihren Stellvertreter, Michael. Tote Hose, wie ich ihn nenne.
1: Michael Hose.
0: Ja, der als erste Amtshandlung als designierter Vizegeneralsekretär der CDU erstmal einen von der Linkspartei empfiehlt, um eine Lösung aus der demokratischen Mitte herbeizuführen. Ja, Friedrich Merz macht schlechte Politik. Ja, er hat sich schlechte Leute geholt, aber das zusammen wirkt natürlich dann besonders tragisch, weil wenn schlechte Leute versuchen, schlechte Politik zu verkaufen, dann kommt am Ende sowas heraus wie beim Cornelius, was ja nichts anderes ist als Verschwörungsgeraune. Die Forschungsinstitute haben doch eigentlich gar kein Geld, da müssen wir mal genau aufpassen. Der schwingt ja schon mit, was will er uns damit sagen? Natürlich die Beeinflussung, ja, das bewusste Niedermachen.
4: Oder der Russe zahlt.
0: Hat es vielleicht der Russe bezahlt. Wenn die haben auch alle gar nicht verstanden, welche Verantwortung ihre Ämter mit sich bringen. Wenn der Cornelius sowas behaupten will, dann muss er in die Bundespressekonferenz die Beweise mitbringen.
1: Ja, und
0: wenn Friedrich Merz ethnische Säuberung im Bundestag sagt, dann muss er die Beweise mitbringen. In diesen Ämtern Bundeskanzler, Sprecher des Bundeskanzlers, da kann man sich nicht einfach hinsetzen und irgendeinen Schmarrn behaupten. Da wollen wir Beweise sehen, da wollen wir Fakten sehen.
4: Cornelius war doch lange Zeit ein Kollege bei der Süddeutschen Zeitung. Er weiß ganz genau, dass die Institute ihre Umfragen ja nicht selbst bezahlen, sondern der Auftraggeber bezahlt die. Also die verkaufen diese Umfragen. Wenn kein Käufer da ist, dann machen die Umfrage nicht, weil es ein großer Aufwand ist. Cornelius weiß aber auch, dass im Digitalzeitalter so eine Umfrage jetzt kein Vermögen mehr kostet. Das ist keine Allensbach-Umfrage, wo mehrstellige Beträge über den Tisch gehen, weil face-to-face befragt wird.
1: Und die wird ja auch beauftragt und dann
4: bezahlt. Und das sind überschaubare Beträge, das kann man schon stemmen. Und natürlich sagt das auch nichts über die Seriosität aus. Also man fragt sich aber auch inhaltlich, was es soll. Ich wollte nur ganz kurz noch darauf hingehen, es ist nicht, dass unsere Bosheit, wie wir uns jetzt hier diese Gurken ausgedacht haben, ist ein stehender Begriff in der Politik, hat mal Alexander Dobrindt eingeführt und hat damit die FDP als Gurkentruppe bezeichnet. Und seitdem ist das immer mal wieder so im Raum. Also kann man schon mal bringen, ist jetzt nicht despektierlich. Man muss allerdings auch zur
3: Ehrenrettung der Gurken sagen. Es gibt erstens sehr leckere Gewürzgurken aus der Lausitz und von woanders. Aber andererseits muss man auch sagen, Friedrich Merz ist auch nur in Teilen beratungsfähig. Und bei diesem Auftritt gestern Abend, Friedrich Merz grundsätzlich, er hat einen kleinen Zettel, Friedrich Merz redet und regiert in Posen. Also er hat hier sich an dem Topos des Einwanderungslandes abgearbeitet. Vor 10, 15, 20 Jahren hat die Union mal darüber diskutiert, ob man Deutschland ein Einwanderungsland nennen darf. Damals dachte die Union noch differenziert und hat gesagt, also ein Land, wo Menschen hinkommen, ist deswegen noch nicht gleich ein Einwanderungsland, wie etwa Kanada, Australien oder Amerika, sondern wir haben auch Schutzmigration. Das ist jetzt nicht gleich Einwanderung, sondern wenn wir Bosnien aufnehmen, wie im Balkankrieg, und dann gehen die wieder zurück, ist das nicht Einwanderung. Wir sind sehr eng besiedelt, also wir sind kein klassisches Einwanderungsland. Jetzt wollte Friedrich Merz den Gegenpol setzen und ein Tabu vom Tisch wischen, was seit 20 Jahren nicht mehr besteht, weil wir sind ein Einreiseland, wie es Jens Spahn mal gesagt hat. Es kommen alle möglichen Leute. Das hat aber nichts mit Einwanderung in dem Sinne zu tun, dass jemand irgendwo auswandert, wie die Deutschen beispielsweise nach Amerika Ende des vorletzten Jahrhunderts, um sich dort anzusiedeln, weil hier die Bedingungen so schlecht sind. Oder die irische Migration nach Amerika, weil dort die Kartoffelkrise herrschte. Also das, damals differenzierte die Union noch und Merz kommt dann 20 Jahre zu spät und möchte hier ein Tabu mit großer Geste abwischen, die es gar nicht mehr gibt. Die ganze Veranstaltung war eine Gespensterveranstaltung. Wenn du den Wahlkampf-Endspurt in der eigenen Parteizentrale machst, so bunkermäßig, nur geladene Gäste, die eigentlich alle Unionsleute sind und die klatschen dir dann zu, dann hast du weder einen Wähler draußen überzeugt, noch hast du irgendwie etwas von diesem Applaus, der ist nichts wert, weil es sind deine eigenen Klaköre. Und dann steht auch noch zum Schluss jemand auf und sagt, er kriegt hier nur Parolen und geht Türen knallend raus, weil er einfach gemerkt hat...
9: Das ist passiert?
3: Ein
9: paar waren ja auch im Livestream dabei.
3: Es gab am Ende eine Podiumsdiskussion mit Frau Hoppermann, mit Herrn Beck und noch zwei anderen, mit dem Generalsekretär aus Berlin. Und da stand einer auf und es gibt hier nur Parolen und das muss er sich nicht länger anhören.
4: Wenn er auch am Wahlstand auf Jens Spahn angesprochen, hat er gesagt.
3: Ja, also selbst unter den geladenen Gästen gab es da hohe Unzufriedenheit. Und allein das Motto Berlin bleibt stabil ist ja ein Defensivmotto. Also das Hauptmotto des Berliner Wahlkampfs ist Abwehr von irgendwem anderen. Wählt uns und dann wird adressiert irgendwie das Berlin. Da siehst du überhaupt keine Bilder. Wer ist jetzt gemeint? Bin ich gemeint? Oder wer soll jetzt stabil bleiben? Ich werde mich nicht verändern durch den Wahlkampf. Leerverkauf bei der Rente. Wieder dieser Topos Kritik an den Kritikern. Deutschland wird schlecht geredet. Jetzt hört doch mal auf. Und das ist nicht das Deutschland, was ich in den Medien sehe. Also man kann es im Prinzip nicht mehr hören. Und diese ganze Veranstaltung, da fühlt man sich immer wie in so einem 30er-Jahre-Krimi von Feuchtwanger oder also wo du einfach merkst, hier geht etwas zu Ende. Das ist ja keine vitale Partei, die da zusammenkommt mit 300 Leuten, die berufsmäßig klatschen sozusagen.
9: Julian, wir diskutieren über die Gurken des Merz. Wir haben auch eben über Klopp diskutiert als neuer Kapitän der Fußballnationalmannschaft, der sein Team um sich schart, ein starkes Team um sich schart. Jetzt noch zwei Tage, das März-Referendum, Landtagswahlen in Mecklenburg-Vorpommern, Wahl in Berlin. Wie viel Hoffnung, ich glaube, das hast du sowieso nicht, hast du für Friedrich Merz, dass er mit dem Team noch irgendwie die Wende schafft?
3: Ich ahne, was Julian für antwortet.
0: Da muss man dem Team der Gurkentruppe lassen. Es ist schwer abzusehen, dass noch irgendein Team Friedrich Merz zur Wende tragen würde, weil natürlich das größte Problem der CDU, jeder weiß es inzwischen, ist der Bundeskanzler selbst. Ralf hat es gesagt, er ist an vielen Punkten eben vollkommen beratungsresistent und dann hat er obendrauf auch noch schlechte Ratgeber. Da ist eine Wende aus meiner Sicht, also es gibt keine Anzeichen dafür, wo diese Wende jetzt noch möglich sein sollte.
4: Ich meine, wir haben ja auch die Frau Hoppermann, die hat sich ja auch dann gleich nach der letzten Wahl geäußert. Es war also wirklich zum Fremdschämen. Erst hat sie nur mit einem Satz antworten.
9: Wollen wir da gleich mal reinschauen?
4: Ein Lieblingssatz von ihr möchte ich schon mal zitieren, damit er nicht runterfällt. Frau Hoppermann nach der Sachsen-Anhalt-Debakelwahl. Die Menschen fühlen sich in Teilen nicht gesehen.
9: Und genau da schauen wir mal rein, bitteschön, für unsere Zuhörer und Zuschauer.
10: Dieses Ergebnis, und es ist schon viel über den Kanzler gesprochen worden, beginnt jetzt die Diskussion um Friedrich Merz als Kanzler von vorne?
11: Nein, hier beginnt keine Diskussion. Die Bundesregierung und der Deutsche Bundestag sind für 4 Jahre gewählt und das stand auch heute Abend gar nicht zur Debatte.
10: Da will ich nachfragen zu dem, was ich auch gerade Herrn Siegmund gefragt habe. Es gab im Vorfeld die Spekulationen, ob der ein oder andere Abgeordnete aus der CDU in Sachsen-Anhalt womöglich im neuen Landtag die Seite wechseln könnte. Glauben Sie, es steht Ihre Fraktion hier in Sachsen-Anhalt in Magdeburg?
11: Ja, selbstverständlich steht das.
10: Frau Hoppermann, wenn man sich das Ergebnis anschaut und man merkt es, ich glaube, Sie ringen auch noch etwas damit, habe ich das Gefühl. Wie soll es jetzt in Berlin weitergehen? Die Frage steht natürlich jetzt im Raum. Wir haben die Zahlen von Jörg Schönborn gehört, was dieses Wahlergebnis und diese Wahl letztendlich beeinflusst hat. Es war Berlin, es war die Koalition. Kann man jetzt sagen, man geht einfach weiter und versucht, die Reformen jetzt im Herbst abzuarbeiten? Oder muss man aus diesem Ergebnis ganz andere Konsequenzen ziehen?
11: Na, was dieses Ergebnis zeigt, ist, dass es uns erkennbar schwerfällt, die Menschen emotional so zu erreichen, dass wir die notwendige Zustimmung bekommen für die Reformpolitik, die wir in Berlin begonnen haben. Daran arbeiten wir jetzt.
9: So, und dann wäre da noch der neue Vize-Generalsekretär, den Friedrich Merz an die Spitze der Partei befördern will, Michael Hose. Und auch in seine Aussagen hören wir mal rein.
12: Herzlich willkommen hier aus dem Ratssitzungssaal, hier im Erfurter Rathaus, wo der Stadtrat am Mittwoch entscheiden wird, wer die neuen Beigeordneten in unserer Stadt sein werden. Beigeordnete sind Stellvertreter des Oberbürgermeisters, die in einem gewissen Themenbereich, zum Beispiel Bau oder Soziales, den Oberbürgermeister vertreten, ihn unterstützen und für uns gemeinsam die Stadt gestalten. Wir haben uns entschieden, gemeinsam mit dem Oberbürgermeister ein überparteiliches Angebot zu machen, denn uns ist es wichtig, dass diese Menschen, die uns alle vertreten, fachliche Kompetenz haben, dass sie gut als Team zusammenarbeiten, auch über Parteigrenzen hinweg, und dass die Breite dieses Stadtrates eben auch abgebildet wird. Deswegen haben wir einen SPD-Kandidaten vorgeschlagen, den wir für sehr fachlich geeignet, aber auch für loyal halten, und eine linke Kandidatin, für die das ebenso gilt. Jetzt hoffen wir, dass die anderen Fraktionen, SPD, Linke, Grüne und Mehrwertstadt, dieses Signal aufnehmen und mit uns gemeinsam eine gute Lösung im Sinne der Breite unserer Stadt finden. Eine Sache ist mir dabei aber noch ganz besonders wichtig. Wir wollen nicht, dass die AfD am Ende entscheidet, wer hier Beigeordneter wird. Wir wollen eine Lösung aus der demokratischen Mitte unseres Hauses, unseres Stadtrates finden. Und deswegen hier mein Appell, lasst uns gemeinsam arbeiten, lasst uns gemeinsam das Beste für diese Stadt suchen und nicht so sehr auf Parteiinteressen schauen.
9: Also Hose, Hoppermann, Cornelius, das neue starke Team an Merz Seite. Und Hose holt dann gleich mal eine Linke mit rein in
3: die Verantwortung. Und es hat auch nicht danach. Mehr Phrasen pro Minute, das war ja schon mal ein schöner Erfolg bei der Generalsekretärin. Und hier ist jetzt die Linke in die demokratische Mitte mit einsortiert. Also ich weiß zufällig, dass Wolfgang Kubicki unlängst mal gesagt hat, wenn jetzt die Linke zur demokratischen Mitte gehört, dann tritt er aus dieser Mitte. Es ist alles nur noch bizarr. Aber was will man sich denn jetzt von solch einem Flankenschutz für den Kanzler erhoffen?
0: Man fragt sich ja, wie das passieren kann. Ja. Die CDU war ja mal eine große, kluge, stolze Organisation. Und die Generalsekretärin und ihr Stellvertreter sind ja die Speerspitze, die intellektuelle Speerspitze. Heiner Geißler. Ja, das soll die intellektuelle Speerspitze sein. Und du hast eine an der Spitze, die an einem Wahlabend keinen geraden Satz mehr rauskriegt oder nur noch in verstümmelter Sprache sprechen kann, wie Bambi im Scheinwerferlicht mit so weit aufgerissenen Augen, weil sie vom Wahlkampfergebnis so schockiert ist, was man vorher hätte wissen können, dass ihr nichts mehr einfällt. Die darfst du ja nach diesem Auftritt nie wieder, eine Organisation mit Leistungsprinzip würde sagen, diese Frau nie wieder nach einer Wahl vor eine Kamera. Das ist die Chefin, und ihr Stellvertreter als erste Amtshandlung als CDU-Generalsekretär empfiehlt eine Kandidatin der Linkspartei zur Wahl und verbindet das auch noch damit, dass ihm das besonders wichtig wäre, die linke Kandidatin, um ein starkes Zeichen gegen die AfD aus der politischen Mitte herauszusetzen. Das ist ja Kollaps. Das ist einfach Kollaps. Das ist Kollaps da, wo Kampf stattfinden sollte. Kollaps und Kapitulation, nichts anderes.
9: Die Gurken des Merz.
3: Können nicht denken und dann kommt sowas raus. Wer das Denken verlernt, kann nicht reden.
9: Die Gurken des Merz, darüber haben wir diskutiert. Und das Merz-Referendum, was passiert am Sonntagabend um 18.01 Uhr? Dann sind die ersten Wahlergebnisse aus Mecklenburg-Vorpommern und Berlin da. Was passiert dann mit Friedrich Merz, unser Top-Thema? Gleich in dieser Sendung hier bei News Live. Und nach der Kampfansage gegen freie Rede Bundeskanzler Merz lässt eine KI gegen unliebsame Fakten entwickeln. Ist das ein Angriff auf die Meinungsfreiheit? Auch das eines unserer Themen heute nach Kissler Kompakt ab 8.30 Uhr. Jetzt ist es 8 Uhr. Hier sind die Nachrichten mit Tanja Römischer.
13: Drei Tage vor der Landtagswahl in Mecklenburg-Vorpommern hat die SPD die AfD überholt. Das geht aus einer ZDF-Umfrage hervor. Die SPD von Ministerpräsidentin Schwesig kommt auf 37%, die AfD auf 36%. Die SPD legt damit 3 Punkte zu, die AfD verliert 1 Punkt. Lange hatte die AfD in den Umfragen vorne gelegen. In Berlin zeichnet sich derweil ein knappes Rennen zwischen der Linkspartei und der CDU ab. Die Linke kommt aktuell auf 22%, die CDU auf 20%. Laut allen Umfragen der vergangenen Wochen kommt keine Zweierkoalition auf eine Mehrheit. Auch nicht das regierende Bündnis aus CDU und SPD. Als wahrscheinliche Optionen gelten deshalb Dreierkoalitionen. Angesichts der hohen Spritpreise wird über eine Entlastung bei den Stromkosten diskutiert. ADAC und Handwerk plädieren für eine niedrigere Stromsteuer. Das könnte private Haushalte entlasten und zugleich den Umstieg auf Elektroautos fördern, so eine ADAC-Sprecherin gegenüber der Rheinischen Post. Handwerkspräsident Dittrich fordert zusätzlich geringere Lohnzusatzkosten. Maßnahmen gegen hohe Spritpreise sollten seiner Ansicht nach nur vorübergehend greifen. Die Bundesregierung berät derzeit darüber, wie die Bürger angesichts der hohen Spritpreise entlastet werden können. Frankreich will im kommenden Jahr deutlich sparen. Premierminister Le Cornu kündigte Kürzungen von insgesamt 54 Milliarden Euro an. Gleichzeitig soll die Steuerbelastung unverändert bleiben. Ohne die Einsparungen würde das französische Haushaltsdefizit nach seinen Angaben auf mehr als 6,5% der Wirtschaftsleistung steigen. Die Regierung steht angesichts der Lage an den Finanzmärkten und der hohen Lebenshaltungskosten unter zunehmendem Druck. In Russland wird von heute bis übermorgen das Parlament gewählt. Ein Sieg der Regierungspartei Geeintes Russland gilt als sicher. Zur Wahl der 450 Abgeordneten für die neue Staatsduma sind mehr als 110 Millionen Menschen in Russland aufgerufen. Eine Opposition ist nicht zugelassen. Die 10 Parteien auf dem Stimmzettel gelten als kremltreu und unterstützten den Ukraine-Krieg. Kreml-Chef Putin hatte die Russen aufgefordert, mit ihrer Stimmabgabe einen Beitrag zum Sieg des Landes zu leisten. Deshalb gilt der Urnengang vor allem als ein Referendum über die Fortsetzung des seit mehr als 4,5 Jahren andauernden Kriegs. Fußball-Bundesligist TSG Hoffenheim ist mit einer Niederlage in die Europa League gestartet. Das Team unterlag beim griechischen Club OFI Kreta mit 0:2. Weiter geht es für Hoffenheim in der Europa League am 15. Oktober. Dann trifft die TSG zu Hause auf den türkischen Club Beşiktaş Istanbul. Das Wetter für Deutschland. Es ist wechselnd bewölkt, mit Schauern muss zunächst in der Mitte und im Osten gerechnet werden. Später regnet es vor allem im Norden und in der Mitte. Zwischendurch gibt es auch sonnige Abschnitte. Die Höchstwerte liegen zwischen 17 und 23 Grad.

0: 8:03 und 3 Minuten. Herzlich willkommen bei News Live am Freitag, den 18. September 2026. 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Der Tag beginnt mit News und wir gehen rein in die Stunde bis 9 bei News Live mit unserem Chefredakteur, mit Julian Reichel. Guten Morgen.
1: Guten Morgen.
0: Und mit Ralf Schuler, unserem Politikchef. Guten Morgen, Ralf.
2: Auch guten Morgen.
0: Und mit Alexander Kissler. Guten Morgen.
3: 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Wir eilen mit. Guten Morgen.
0: Ja, noch ein bisschen haben wir noch. Ein Stündchen haben wir noch. Grüße gehen raus an Sie, liebe Zuschauer auf YouTube und auf unserer News-App und natürlich an unsere Zuhörer im Radio auf DAB+. Schön, dass Sie alle dabei sind. Ich bin Norbert Dobeleit. 2 Tage bis zum März-Referendum, 2 Tage bis zur Landtagswahl in Mecklenburg-Vorpommern und zur Wahl zum Berliner Abgeordnetenhaus. Sonntag ab 16 Uhr sind wir live dabei mit einer Sondersendung. Und das sollten Sie sich schon mal notieren. Und wir diskutieren jetzt über die Frage, stürzt der Kanzler oder startet er noch mal richtig durch? Der Wahlsonntag in Mecklenburg-Vorpommern und Berlin rückt immer näher und damit auch der Volksentscheid über Bundeskanzler Friedrich Merz. Die Frage, die ganz Deutschland bewegt, lautet, was passiert mit Kanzler Friedrich Merz am Sonntagabend um 18.01 Uhr?
4: Am Sonntag sind in Mecklenburg-Vorpommern 1,3 Millionen Menschen, in Berlin knapp 2,5 Millionen zu Landtagswahlen aufgerufen. Wenn um 18 Uhr die Wahllokale schließen und die Balken der ersten Wahlprognosen in die Höhe schießen, richten sich alle Augen, Scheinwerfer und Kameras auf einen Mann. Auf Bundeskanzler Friedrich Merz. Stürzt er oder kämpft er? Im schlimmsten Fall bleiben Merz wohl nur wenige Stunden, bevor seine Partei über ihn herfällt. News geht alle relevanten Szenarien durch. Was passiert, wenn die CDU mit derzeit nur 7% in Mecklenburg-Vorpommern doch noch aus dem Landtag fliegt? Was, wenn die AfD die Wahl dort gewinnt? Was, wenn Ministerpräsidentin Schwesig im Amt bleibt? Und was, wenn die CDU in Berlin das Amt des regierenden Bürgermeisters verliert und ein radikales Linksbündnis die Bundeshauptstadt regiert? Die große 18:01-Analyse jetzt bei News Live.
0: Ja, was passiert Sonntagabend 18:01, wenn die Wahllokale in Mecklenburg-Vorpommern und Berlin geschlossen haben? Das ist die große Frage, die uns alle, aber allen voran die CDU und Bundeskanzler Friedrich Merz beschäftigen wird. Und deshalb analysiert das jetzt unser Chefredakteur Julian Reichelt an. Ich hatte fast gesagt an der Wall, aber du machst es heute mit Blatt.
1: Traditionell und mit Blatt und gespitztem Edding. Es sind noch 57 Stunden und 54 Minuten, bis sich die spannendste Frage Deutschlands stellt. Und sie lautet, was wird aus Friedrich Merz? Was wird aus unserem Bundeskanzler? Kämpft er oder fliegt er? Und dazu gibt es spannende neue Zahlen, spannende neue Entwicklungen und vor allem sehr viele spannende Szenarien, auf die es zu achten gilt. Und die wollen wir uns jetzt alle einmal anschauen. Wir fangen einmal an mit den aktuellsten Zahlen, die gestern Abend frisch auf den Tisch vom ZDF erhoben worden sind für Mecklenburg-Vorpommern. Denn da gibt es gleich 2 Entwicklungen, die für den Bundeskanzler von höchster Bedeutung

relevantere sehen wir dieses kleine, kümmerliche, schwarze Dingens da unten, was mal ein Balken war. Er steht jetzt bei 6%. Auch beim ZDF verliert die CDU kontinuierlich Umfrage zu Umfrage, Prozentpunkt um Prozentpunkt. Der große Uli Hoeneß hat mal gesagt, the trend is your friend. Für Mecklenburg-Vorpommern kann man festhalten, the trend ist ganz offenkundig not the friend der CDU. Und das ist natürlich das vermutlich Spannendste an diesem Wahlabend. Eine Frage, die eigentlich immer undenkbar schien in der CDU. Schafft die CDU es überhaupt ins Parlament hinein oder fliegt sie raus? Das wäre der CDU noch nie passiert. Und wenn das passieren wollte, dann wird es eng für Friedrich Merz. Also, die große Frage, die sich stellt, ich versuche das hier mal zu symbolisieren mit einem Stuhl. Bleibt Friedrich Merz sitzen oder mit einem Flugzeug fliegt Friedrich Merz? Das ist die Frage, die sich am Wahlabend stellen wird. Und diese Frage hängt ganz massiv ab von den Wahlergebnissen logischerweise und den unterschiedlichen Konstellationen, die sich da auftun. Die Fragen, die wir hier einmal besprechen werden, lautet: Wie schneidet die CDU in Mecklenburg-Vorpommern ab? Wird es katastrophal, aber über 5%? Oder wird es historisch katastrophal, unter 5%? Übrigens, bisher liegt katastrophal für die CDU bei 9% in den 50er Jahren, einmal bei der Bürgerschaft in Bremen mit 9% abgeschnitten. Die zweite Frage, wer gewinnt denn in Mecklenburg-Vorpommern? Ist das die AfD oder ist es am Ende Manu Schwesig? Beide Ergebnisse für Friedrich Merz brisant, denn wenn die SPD gewinnen sollte, wird man in der SPD sagen, das war ein heldenhafter Aufholwahlkampf von Manu Schwesig und ein klares Referendum gegen die Reformen von Friedrich Merz. Sollte die SPD verlieren in Mecklenburg-Vorpommern, wird man sagen, das war ein klares Referendum gegen die Reformen von Friedrich Merz. Wegen der Reformen haben wir diese Wahlen verloren. Und dann gibt es sozusagen die Backup-Frage, das ist ein bisschen der Joker, da kommen wir später zu. Wer gewinnt die Wahlen in Berlin? Da hat die CDU ja tatsächlich noch eine Außenseiterchance. Wir gucken gleich auf die Zahlen. Ein Wahlsieg, ein sehr überraschender Wahlsieg und unwahrscheinlicher Wahlsieg der CDU in Berlin könnte natürlich den Mecklenburg-Vorpommern-Schock ein bisschen absorbieren. Wir gucken jetzt aber erstmal auf die Zahlen in Mecklenburg-Vorpommern, denn alles, wirklich alles, was sich politisch in diesem Land interessiert, blickt natürlich auf die 5%-Hürde bei der CDU. Schafft die CDU es darüber? Und da wollen wir einmal schauen, wie es im Moment aussieht. Also wir sehen die Zahl beim ZDF. Das ZDF hat in den letzten Wochen sehr, sehr gut gelegen, ist jetzt bei 6%. 6% kann bedeuten 7%, kann aber auch jetzt schon 4% bedeuten. Ja? Wenn man da die Fehlermarge anschaut, dann heißt 6% ganz klar nur eines: nicht mehr sicher drin. So, wie ist die Ausgangslage in Mecklenburg-Vorpommern? Schauen wir erstmal auf das Jahr 21. Im Jahr 21 waren 1,3 Millionen Menschen an die Wahlurnen gerufen. Das ist dieses Jahr genauso. Und es gingen zur Wahl 930.000, das war eine Wahlbeteiligung von 70,8%. Die Wahlbeteiligung ist ganz entscheidend bei dieser Wahl. Warum, kommen wir später zu. Die CDU hatte damals 2021 immerhin 120.000 Stimmen und damit 13,3%. 13,3%, das war das Ergebnis der CDU vor 5 Jahren, 2021. Jetzt kommen wir zu diesem Jahr, 2026. Und da wird's spannend. 2026 wieder 1,3 Millionen Menschen zur Wahl aufgerufen. Interessantes Ergebnis und da wird's schon brisant für die CDU. In der höheren Altersgruppe sind viele weggestorben. Manche sind weggezogen, aber man hat von unten ein bisschen logischerweise nachgefüllt. So, die Wahlbeteiligung wird erwartbar hochgehen. Derzeit gehen überall die Wahlbeteiligung hoch, weil es eben wahnsinnig politische und politisierte Zeiten sind. Und wir rechnen mit einem Anstieg, das ist jetzt konservativ gerechnet, von 8 Prozentpunkten. Das wären 78,8%. Okay. Da bekommt Friedrich Merz ein ganz großes Problem und die CDU, denn dieser Anstieg um 8 Prozentpunkte kommt logischerweise von den Nichtwählern. Und die Nichtwähler sind in Sachsen-Anhalt mit überwältigender Mehrheit über 60% zur AfD gelaufen. Die zweitgrößte Gruppe in Sachsen-Anhalt der Nichtwähler ist zum Amtsinhaber, zu Sven Schulze gelaufen, also zur CDU. Der Amtsinhaber in Mecklenburg-Vorpommern ist aber nicht die CDU, sondern ist, wie wir wissen, Manuela Schwesig. Deswegen ist fest davon auszugehen, dass die zweitgrößte Gruppe der Nichtwähler nicht zur CDU wandern wird, sondern zur SPD wandern wird und die CDU höchstens eine Chance hat, auf Platz 3 zu landen bei den zugewonnenen Wählern aus dem Lager der Nichtwähler. Das wird im Einstieg

0: stelligen Prozentbereich liegen. 1,3 Millionen Wahlberechtigte. Wir gehen aus von 78,8% Wahlbeteiligung. Das wären interessanterweise tatsächlich 1 Million Menschen, die zur Wahl gehen würden. Und wo liegt bei 1 Million die 5%-Hürde? Fragezeichen. Ganz einfach. Wir alle bis auf Robert Habeck kriegen es im Kopf ausgerechnet. Bei 50.000 Wählern. 50.000 Wählerstimmen. Das ist das, was die CDU gewinnen muss. Und da wird es interessant. Denn das hieße, selbst wenn die CDU über 60% ihrer Wähler verliert, 41% ihrer Wähler vom letzten Mal müssten noch CDU wählen, gerade mal 41%, dann wäre die CDU drin. Jetzt sagt man natürlich, naja, ist ja immer noch die CDU. Das werden sie ja wohl schaffen, 41% ihrer Wähler von 2021 zu mobilisieren. Da kann ich nur sagen, Vorsicht, Freunde. Denn wenn wir da wiederum auf Sachsen-Anhalt schauen, wie viel Prozent ihrer absoluten Wähler hat die CDU dort verloren? Es waren 2021 in Sachsen-Anhalt 394.000 Menschen, die die CDU tatsächlich gewählt haben. Es waren 2026, vor zwei Wochen, noch gerade mal 226.000. Das war ein fettes Minus von 42,6%. Wow. Und das beinhaltet erstens den ja immer noch vorhandenen Amtsbonus von Sven Schulze in Sachsen-Anhalt. Die stecken in diesem Horrorergebnis ja mit drin. Diesen Amtsbonus hat die CDU nicht in Mecklenburg-Vorpommern, weil sie in Mecklenburg-Vorpommern nicht regiert. Und dann steckt noch etwas Zweites drin, was bei Wahlen ganz, ganz wichtig zu beachten ist, nämlich die Machtperspektive und die Erfolgsperspektive und die Gestaltungsperspektive. Bei Sven Schulze war es möglich, durch verschiedene Verrenkungen im Parteiensystem und die große Blockallianz, die immer noch möglich ist, dass Sven Schulze weiter regiert. Wer Sven Schulze gewählt hat, hatte eine Chance, einen regierenden Ministerpräsidenten zu wählen. Das mobilisiert, das treibt. Ich wähle den Schulze, der kann regieren. Bei Daniel Peters Mecklenburg-Vorpommern absolut ausgeschlossen. Jetzt gibt es noch eine zweite Gestaltungsoption in der Demokratie, solange Opposition noch erlaubt ist in Deutschland. Und die heißt Oppositionsführer. Oppositionsführer ist auch eine schöne Sache. Keine Chance für Daniel Peters in Mecklenburg-Vorpommern. Denn die Rolle des Oppositionsführers, sollte Manu Schwesig gewinnen, wird logischerweise bei der AfD landen. Das heißt, es gibt in Mecklenburg-Vorpommern keinerlei intrinsischen Grund, außer dass man ihn vielleicht sympathisch findet oder dass man seit 60 Jahren, wobei in Mecklenburg-Vorpommern nicht seit der Wiedervereinigung, die CDU wählt. Das ist vermutlich der letzte verbliebene Grund, die CDU zu wählen ist. Ich habe immer CDU gewählt und ich bin jetzt auch zu alt, um das zu ändern. Das ist das, die brutale Ausgangslage für Friedrich Merz in Mecklenburg-Vorpommern. Diese Rechnung und die Frage, schafft die CDU es, 50.000 Menschen in Mecklenburg-Vorpommern zu mobilisieren für die CDU? Schon zwei weniger, 49.998, könnten dazu führen, dass historisch die CDU in Mecklenburg-Vorpommern aus dem Landtag fliegt. Und dann wären wir eindeutig, meiner Meinung nach, bei Merz fliegt. In diesem Szenario 5%, unter der 5%-Hürde wären wir hier bei Merz fliegt. Was wäre ein mögliches Merz-Bleibt-Szenario? Auch hochspannend. Friedrich Merz wird das Problem bekommen, wir haben es eben schon erwähnt, nach diesem Wahlergebnis, egal wie die SPD abschneidet, sie wird es als Votum gegen die Reformen interpretieren und sie wird diesen Reformprozess entweder unter sehr klaren Formulierungen, also SPD verliert die Wahl, wird man um 18.01 Uhr sagen, Reformprozess ist beendet. SPD gewinnt die Wahl, wird man um 18.30 Uhr sagen, wir müssen uns die Reform nochmal angucken. Das sind Unterschiede im Wording, aber dieser Reformprozess, da muss man sich nichts vormachen, der ist für die SPD vorbei. Nach allem, was an den Wahluhren passiert ist, wird die SPD nicht die Rente mit 63 abschaffen. Vollkommen absurder Gedanke, weiß inzwischen auch Friedrich Merz, merkt man auch, Ralf Schuler war dabei, deswegen beschwört er es ja so verzweifelt. Die SPD wird mit uns diesen Weg gehen. Der Satz wäre für einen Volk, für einen Kanzler, für einen selbstbewussten Kanzler eigentlich überflüssig. Meine Regierung wird mit mir den Weg gehen, ist ja kein Satz, den ein Kanzler sagt, der noch Macht hat. Macht hat er aber nicht mehr, haben wir an dem Brief gesehen, der CDU-Ministerpräsidenten, wo nicht mal mehr sein Name drin vorkam. Also ist die Frage, hier ist der Stuhl. Bleibt Friedrich Merz auf diesem Stuhl sitzen nach dem Wahlkampf? Und was könnte da passieren? Da gibt es eigentlich nur noch ein denkbares Szenario, nämlich Friedrich Merz, und hier wird es spannend, macht den Gerhard Schröder. Friedrich Merz macht am Wahlabend, wenn ihm nicht mehr viel Zeit bleiben wird, den Gerhard Schröder. Wir erinnern uns, die Älteren, an Gerhard Schröder im Jahr 2005. Nach einer verlorenen Wahl in Nordrhein-Westfalen, da hatte die SPD nur noch katastrophale 37%. Und da hat Gerhard Schröder damals gesagt, das reicht mir nicht mehr für meine Reformagenda, und hat eine bemerkenswerte Rede gehalten, die vielen in der CDU und im Umfeld von Friedrich Merz inzwischen als eine Art Vorbild gilt für das, was Friedrich Merz am Wahlabend in verzweifelter Lage, wenn ihm vielleicht nur noch Stunden in seinem politischen Leben bleiben, machen könnte. Und genau da schauen wir jetzt einmal rein. Gerhard Schröder 2005 nach der Wahlniederlage in Nordrhein-Westfalen.
1: Regierungssystem zukunftsfähig zu machen und die Wettbewerbsfähigkeit der deutschen Wirtschaft zu stärken. Dies sind unabdingbare Voraussetzungen für mehr Wachstum und mehr Beschäftigung in Deutschland. Erste Erfolge auf diesem Weg sind unübersehbar. Bis sich aber die Reformen auf die konkreten Lebensverhältnisse aller Menschen in unserem Land positiv auswirken, braucht es Zeit. Vor allem aber braucht es die Unterstützung der Bürgerinnen und Bürger für eine solche Politik. Mit dem bitteren Wahlergebnis für meine Partei in Nordrhein-Westfalen ist die politische Grundlage für die Fortsetzung unserer Arbeit in Frage gestellt. Für die aus meiner Sicht notwendige Fortsetzung der Reformen halte ich eine klare Unterstützung durch eine Mehrheit der Deutschen für unabdingbar. Deshalb betrachte ich es als Bundeskanzler der Bundesrepublik Deutschland als meine Pflicht und meine Verantwortung, darauf hinzuwirken, dass der Herr Bundespräsident von den Möglichkeiten des Grundgesetzes Gebrauch machen kann, um so rasch wie möglich, also realistischerweise für den Herbst dieses Jahres, Neuwahlen zum Deutschen Bundestag herbeizuführen.
0: Lieber Ralf, das war eine historische Rede von Gerhard Schröder. Die Vertrauensfrage, um zu Neuwahlen zu kommen, die wird Friedrich Merz nicht stellen, denn nichts fürchtet die CDU ja gerade mehr als Neuwahlen. Aber in der Intonierung und im Inhalt, ich brauche ein neues Mandat für meine Reform, weil ich sie für richtig halte, könnte Friedrich Merz diese Rede von Gerhard Schröder ja nahezu 1:1 übernehmen, nur mit dem leicht variierten Ausgang: Entlassung aller SPD-Minister oder, wenn man sich ein bisschen leichter machen will, nur Entlassung von Bärbel Baas, dann gehen die anderen SPD-Minister freiwillig mit. Das wäre tatsächlich eine Möglichkeit, sich in einem großen Kampf irgendwie wieder zurückzukämpfen in das politische Leben, was bei Friedrich Merz nahezu vorbei scheint. Hieße aber, dass er alles Zukünftige umsetzen müsste mit blauen Stimmen im Bundestag. Für wie wahrscheinlich hältst du das?
2: Also die historische Pose, die bekommt er hin. Das wäre rhetorisch, glaube ich, machbar. Diese Methode kann man nicht wiederholen. Das ist damals auch vom Bundesverfassungsgericht als nicht tragfähig geurteilt worden. Man kann nicht eine Vertrauensfrage stellen mit dem Ziel, sie zu verlieren.
0: Das ist ja klar.
2: Das ist,
0: aber die Frage wäre ja, traut er sich die SPD in ähnlich... Das war übrigens um 20 Uhr. 18 Uhr Wahllokale geschlossen, ja. Erste Rechnung. 20 Uhr Gerhard Schröder vor den Kameras. Traut sich das Friedrich Merz?
2: Das war damals strategisch vorbereitet. Die Rede war vorbereitet. Es waren die Strippen hinter den Kulissen gezogen. Das traue ich der jetzigen Administration schon nicht zu. Aber dieser Ausweg wird tatsächlich diskutiert. Er wird aber in verschiedenen Wegen diskutiert. Entweder ein Sechs-Augen-Gespräch mit der SPD-Spitze oder aber einen demonstrativen Brief, einen offenen Brief an die SPD-Spitze. Folgende Reformen sind für mich jetzt essentiell, um das Land weiter nach vorne zu bringen und um das Mandat der Bürger für diese Bundesrepublik weiter nach vorne zu kommen. Dann könnte er diese Abstimmung im Bundestag einfach zur Abstimmung stellen, ein festes Reformprojekt. Und wenn die SPD dann nicht mitzieht, dann hätte er eine Begründung zu sagen, ich habe es euch gesagt, sorry, das ist für mich essentiell für das Land. Ich bitte den Bundespräsidenten, die SPD-Minister zu entlassen. Das wäre die Variante, die SPD würde dann rausgehen. Und die Konsequenzen wären, wie du sie beschrieben hast, von da an wäre er dann auf hoher See. Mit anderen Worten, die SPD wäre wahrscheinlich nicht mehr bereit, auch nur irgendeiner Maßnahme zuzustimmen. Und dann würde im Prinzip das Szenario beginnen mit dem ganz großen Kampf gegen rechts im linken Lager. Ob Friedrich Merz sich das klar macht, ob er wirklich zu einem solchen Schritt bereit ist, darüber gehen jetzt in der Unionsspitze und mit denen man redet, die Meinungen ziemlich auseinander.
0: Alexander, aussichtslose Lage kann ja durchaus auch etwas Befreiendes haben. Viele Menschen würden vor die Wahl gestellt, kämpfen oder untergehen, sich fürs Kämpfen entscheiden. Allein Friedrich Merz hat die Kampfoption, nämlich in Zukunft Dinge vielleicht mit blauen Stimmen durch den Bundestag zu bringen, seine eigenen überzeugen, nahezu gnadenlos ausgeschlossen, unter anderem mit dem Vorwurf ethnische Säuberung. Glaubst du, dass Friedrich Merz am Wahlabend in einer möglicherweise verzweifelten Lage, möglicherweise unter der 5%-Hürde, möglicherweise Berlin verloren, zu einem solchen Befreiungsschlag, zu einem solchen Aufbäumen, ja auch, du beobachtest ihn ja auch mental, ist er dazu mental noch in der Lage?
2: Ja, er müsste ja zum Houdini werden. Er müsste ja die Fesseln sprengen, die er sich selbst angelegt hat. Ich fürchte, in Kenntnis der meisten Auftritte, die ich ja sehr intensiv verfolge, dieser Teil der Wirklichkeit dringt nicht zu ihm vor. Gestern gab es auch eine sehr bezeichnende Szene bei der Rede zu diesem absurden Wahlkampfabschluss in Berlin. Er hat wieder einmal der Presse vorgeworfen, die Lage schlechter zu zeichnen, als sie eigentlich sei. Friedrich Merz ist der Meinung, er macht eine gute Arbeit. Die segensreichen Wirkungen seiner guten Arbeit würden sich bald schon auszahlen. Und dann würde der störrische deutsche Mischmichel das auch an der Wahlurne erkennen und wieder zu der CDU zurückkehren. Ich fürchte, er ist mental so im Bunker, dass er auch mental da nicht rauskommt.
0: Wir wollen noch einmal ganz kurz schauen, was unsere lieben Kollegen so sagen. Der Kollege Paul Ronsheimer von Bild war gestern bei Markus Lanz und hat dort einen sehr drastischen Abgesang auf Friedrich Merz angestimmt.
3: Wer hat diese Zweifel gesät und wer hat sie warum wieder eingesammelt?
4: Also egal, mit wem Sie in den vergangenen Wochen in dieser Partei gesprochen haben, im Hintergrund Journalisten, keiner hat sich hinter diesen Kanzler gestellt. Und die Leute haben ganz offen gesagt, dass das so nicht mehr weitergehen kann. Dass er nicht mehr Kanzler bleiben kann.
3: Hat man das auch ihm gesagt? Oder hat man das nur allen anderen gesagt, Menschen wie Ihnen zum Beispiel?
4: Also mit ihm direkt, ich war nicht in den Einzelgesprächen dabei, die er möglicherweise geführt hat. Zweifel wird er mitbekommen haben.
0: Es geht nicht mehr. Aber wer sagt es Friedrich? Das ist tatsächlich auch eine Frage, die sich höchstwahrscheinlich am Wahlabend stellen wird. Und da wollen wir jetzt noch einmal auf die Wahl zum Abgeordnetenhaus in Berlin schauen. Denn da könnte beides geschehen, die Vollendung der Katastrophe oder gewissermaßen der Entlastungsangriff im Hauptstadtviertel. Ich sage immer, es gibt für nichts in der deutschen Politik nichts, wofür es keine Szene in der Untergang gibt. Der Entlastungsangriff im Hauptstadtviertel. Da sehen wir die Sonntagsfrage in Berlin. Da steht im Moment die Linke bei 22%. 2 Punkte vor der Union, das ist innerhalb der Fehlertoleranz, kann alles passieren. Aber die Union steht auch nur 2 Punkte vor der AfD. Das heißt, da kann auch noch alles passieren.
2: Und AfD plus 1% hier, CDU minus 1%.
0: Ganz genau, auch da sehen wir den Merz-Trend natürlich ganz eindeutig. Gegen Friedrich Merz Wahlkampf zu machen, ist ein brutales, nahezu aussichtsloses Geschäft. Also diese 22, 20, 18 können sich in diverse Richtungen verschieben. Die CDU könnte auf 2 landen, auf 1, aber eben auch auf 3. Das heißt, das, was in Berlin passiert, wird für uns auch nochmal ganz, ganz relevant für die Frage, sitzen bleiben auf dem Stuhl oder als engagierter, passionierter Hobbypilot fliegen nach 16 Monaten. Es stellt sich die große Berliner Frage, wie geht die Berlin-Wahl aus? Landet die CDU dort auf Platz 1? Das ist möglich. Dann wären wir ganz klar hier bei Friedrich Merz, würde versuchen zu bleiben, denn er hätte eben diesen Entlastungsangriff. Landet die CDU auf Platz 2 und verliert das Rote Rathaus, dann befinden wir uns hier irgendwo in der Mitte zwischen Bleiben und Fliegen. Das wäre natürlich eine herbe Niederlage, kombiniert mit einer Niederlage in Mecklenburg-Vorpommern, wo man entweder knapp über oder knapp unter der 5%-Hürde, wären wir in der Mitte mit der Tendenz zu fliegen. Und jetzt kommt das Horrorszenario für Friedrich Merz. Landet die CDU auf Platz 3 hinter der AfD, dann wären wir hier ganz eindeutig auch eben im Bereich Fliegen. Also, was ist das Horrorszenario des Friedrich Merz für den Wahlabend? Unter der 5%-Hürde in Mecklenburg-Vorpommern, das ist Punkt 1. Zweitens, Horrorszenario für die CDU. AfD gewinnt in Mecklenburg-Vorpommern. Da liegen sie in manchen Umfragen vorne, in manchen jetzt hinten. Denn das würde dann bedeuten, die SPD sagt alle Reformen um 18.01 Uhr ab. Würde das als klares Zeichen des Wählers gegen die Reform empfinden. Also zweiter Punkt, Horrorszenario. Die AfD gewinnt in Mecklenburg-Vorpommern. Und dritter Punkt, Horrorszenario für Friedrich Merz. Die CDU landet in Berlin nicht nur auf dem zweiten Platz und muss das Rote Rathaus räumen, sondern wird auch noch von der AfD auf Platz 3 verwiesen. Das sind die drei wichtigsten Punkte für den Wahlabend, auf die man achten sollte. CDU über oder unter 5%, wer gewinnt in Mecklenburg-Vorpommern, die AfD oder die SPD? Und das dritte eben 1, 2 oder 3, letzte Chance vorbei. Ich war übrigens mal bei dieser Sendung 1, 2 oder 3 als kleines Kind, deswegen habe ich auch diesen Hang zur Kamera. Und die letzte Frage eben, wo landen Sie 1, 2 oder 3? Schaffen Sie einen überraschenden Wahlsieg mit dem Kandidaten dort, Stefan Evers, oder landen Sie am Ende mit dem Wegner- und Merz-Effekt auf Platz 3? Treten diese drei Faktoren ein, würde ich mich festlegen, war es das für Friedrich Merz? Treten 2 ein, war es das höchstwahrscheinlich? Treten sie nicht ein, dann wird Friedrich Merz versuchen, an seinem Platz klimmen zu bleiben. Wie seht ihr die Lage?
2: Also ich glaube erstmal, dass man davon ausgehen kann, dass die Reaktion am Sonntagabend nicht so minutiös vorbereitet sein wird wie bei Gerhard Schröder damals. Und das ist schon eine Dynamik, die sehr, sehr ungut ist, weil es so ein bisschen das Ganze zu einem Lottospiel wird, wer sich als erstes aus der Deckung wagt. Die große Angst der Union besteht darin, irgendwie in den großen medialen politischen Sturm einer Anti-Rechts-Kampagne zu kommen. Und deshalb kursieren so Szenarien auch, dass Merz erst einmal nur den CDU-Vorsitz abgeben könnte. Das hat er damals schon bei Angela Merkel gesehen, als die in die Endphase ihrer Macht eintrat. Deshalb würde er das vermeiden wollen. Man muss sich aber auch klar machen, das beeindruckt die Wähler überhaupt nicht, wenn ein Kanzler irgendwie die Ämter verschiebt. Also das wäre allenfalls ein Zeitgewinn. Das große Problem ist, wer soll nachfolgen und vor allem, auf welchem Wege könnte man einen Kanzlertausch herbeiführen? Die SPD müsste dann mitmachen und müsste ihn wählen. Und wenn Friedrich Merz nicht freiwillig geht, dann wird es eine blutige Sache im übertragenen Sinne. Dann müsste die eigene Partei mitziehen bei einem konstruktiven Misstrauensvoten. Das sind alles so Szenarien, die man in der Union, wo man für Stabilität und für bürgerliche Werte steht, eigentlich sich kaum traut durchzuspielen. Die Ministerpräsidenten tun das, die führenden Kräfte der Partei, auch diejenigen, die gerade keine Ämter haben, sind da im Gespräch. Aber das geschieht alles unter der Decke und am Ende ist Lars Klingbeil derjenige, der das entweder mitmacht oder die Koalition ist am Ende. Neuwahlen wollen alle verhindern, also es ist eine sehr unübersichtliche Situation.
5: Was passiert Sonntag 18:01? Vielen Dank, Julian, für deine Ausführungen. Vielen Dank, Ralf. Vielen Dank, Alexander, für eure Ausführungen. Also es ist super, super spannend und wir werden es ja live erleben bei News Live Sondersendung 16 Uhr am Sonntag. Dürfen Sie nicht verpassen. So, jetzt ist es 8:30 Uhr. So machen wir gleich weiter nach Kampfansage gegen freie Rede. Bundeskanzler Merz lässt eine KI gegen unliebsame Fakten entwickeln. Ist das ein Angriff auf die Meinungsfreiheit? Unser Thema bei News Live gleich nach Kissler Kompakt. Jetzt ist es 8:30 Uhr. Hier ist der erste Kommentar des Tages. Hier ist Kissler Kompakt.
6: Hier ist Kissler Kompakt, der erste Kommentar des Tages. Heute lautet unser Thema: Die deutsche Hauptstadt könnte in die Hand der Islamisten fallen. Berlin droht das Kalifat. Die Wahlen zum Abgeordnetenhaus werden darüber entscheiden. In den Umfragen liegt mal die abgestürzte CDU, mal die aufstrebende Linkspartei vorne. Eines aber ist in allen Umfragen gleich. Unter den drei linken Parteien hat die umbenannte SED die Nase vorn und ein dunkelrot-grün-rotes Bündnis erreicht die absolute Mehrheit. Die linke Spitzenkandidatin Elif Eralp hat also beste Chancen, regierende Bürgermeisterin zu werden. Dann würde sich die Verwandlung der deutschen Hauptstadt in eine islamische Metropole beschleunigen. Judenhass, Antikapitalismus und Freiheitsverachtung wären die Säulen im künftigen Kalifat Berlin. Schon heute dominiert der Islam in vielen Straßenzügen, nicht nur in Neukölln. Mädchen mit Kopftuch werden immer jünger. Die Zahl der vollbärtigen Männer und der vollverschleierten Frauen wächst ebenso rasch wie die Menge der Restaurants, in denen kein Alkohol ausgeschenkt wird. Islamische Sitten, Gebote und Verbote greifen um sich. Die umbenannte SED will diese Entwicklung beschleunigen. Sie tritt als Partei für Muslime auf. In einer Neuköllner Moschee, die unter Islamismusverdacht steht, gab Elif Eralp eine Probe ihrer Prioritäten. Sie sorgt sich um antimuslimischen und auch um sogenannten antipalästinensischen Rassismus.
7: Ich finde, dass in dieser Stadt genauso wie über Antisemitismus gesprochen werden muss, auch über antimuslimischen Rassismus und auch über antipalästinensischen Rassismus gesprochen werden muss. Und das machen wir viel zu wenig und das wird viel zu wenig gemacht.
6: Die Ablehnung des Antisemitismus ist ein Lippenbekenntnis. Die Berliner Linkspartei ist eine Wohlfühloase für Islamisten und Judenhasser. Soeben enthüllte die Welt, in einer internen Sitzung der Landesarbeitsgemeinschaft Palästina-Solidarität wurde das Massaker vom 7. Oktober als legitimer Akt des Widerstands verharmlost. Juden haben von der Berliner Linkspartei keine Solidarität zu erwarten, weder die Toten noch die Lebenden. In der Neuköllner Moschee warb Elif Eralp dafür, über islamisches Leben und nicht über islamischen Fundamentalismus zu reden.
7: Man muss auch über muslimisches Leben reden können, ohne über religiösen Fundamentalismus zu reden. Und dafür sind wir eigentlich heute hier, um darüber zu reden.
6: Die Signale sind eindeutig. Die umbenannte SED treibt die Islamisierung voran, weil sie sich von Muslimen viele Stimmen verspricht. Elif Eralp sagt offen, mehr Menschen sollen rascher eingebürgert werden und mehr Menschen sollen dauerhaft in Berlin bleiben dürfen. Auf diese Weise würde das islamische Wählerpotenzial stetig wachsen und damit die Macht der Linken. Was fällt Elif Eralp als erster Grund für erleichterte Einbürgerungen ein? Das Wahlrecht der neuen Deutschen.
8: Und natürlich möchte ich auch die Einbürgerungszahlen erhöhen, dass mehr Menschen auch Zugang zum Wahlrecht haben und auch zur deutschen Staatsbürgerschaft. Weil ich glaube, wenn Menschen gute und gleiche Rechte haben, dann freuen sie sich auch, wenn sie sich noch stärker einbringen können als bisher. Und das machen sie ja auch schon sehr stark in den letzten Jahren und Jahrzehnten.
6: Ergo, es ist der politische Wille der Linken, die Einbürgerungszahlen zu erhöhen, um neue Wähler zu generieren. Elif Eralp geht noch weiter. Niemand soll abgeschoben werden, alle sollen bleiben dürfen. Sollte diese linke Forderung in Regierungshandeln übersetzt werden, wäre Berlin reif für den Bundeszwang. Elif Eralp will ein Berlin, das aus allen Nähten platzt. Und ein Berlin, in dem jeder Ausländer lebenslang vom deutschen Sozialstaat profitieren soll.
8: Und aus meiner Sicht ist es so, dass wir versuchen müssen, Menschen in ein Bleiberecht zu bekommen. Weil viele Menschen leben hier und es gibt bei vielen auch humanitäre Gründe, die gegen eine Abschiebung sprechen, also sogenannte Abschiebehindernisse. Insofern muss es dafür darum gehen, hier zu mehr Bleiberechten zu kommen. Wir haben beispielsweise einmal die Ausbildungsduldung hier in Berlin erweitert. Und das wäre auch mein Ziel, dass wir mehr Menschen in einen sicheren Status bekommen, die hier dann auch arbeiten können. Die Kinder können zur Schule gehen. Das fände ich richtig.
6: Womit sollen die Segnungen für Ausländer bezahlt werden? Als antikapitalistische Gesinnungspartei kennt die Linke die Antwort. Enteignungen und hohe Belastungen sollen es richten. Wohlhabenden soll es ungemütlich gemacht werden in Berlin, Zuwanderern lauschig und kommod. Elif Eralp spricht von umarmender Politik. Und offenbar sollen auch Islamisten umarmt werden. So nämlich antwortet Elif Eralp, als sie bei Welt-TV gefragt wird, was sie gegen islamistischen Terror zu tun gedenke.
8: Und ich möchte, dass hier Menschen, egal ob sie eine Kippa tragen oder ob sie ein Kopftuch tragen, sich sicher und wohlfühlen auf unseren Straßen und bin bereit dafür auch viel in die Hand zu nehmen, auch viel mehr in Prävention zu investieren, viel mehr in Dialogformate, weil ich glaube, dass wir eine umarmende Politik machen müssen, dass wir wegkommen müssen von der Polarisierung und dass wir alle Perspektiven auch, die wir in der Stadt haben, sehen müssen. Und deswegen werfe ich beispielsweise auch einem Herr Wegner vor, der regierender Bürgermeister ist, dass er sich nie mit den Angehörigen von PalästinenserInnen getroffen hat, die ihre Familienmitglieder in Gaza verloren haben. Auch das sich anzuhören und Empathie zeigen, gehört für mich dazu. Ich möchte eine verbindende Politik für alle Berlinerinnen.
6: Weniger Anschläge durch mehr Dialogformate? Die Berliner Linke ist nicht nur für Juden ein Sicherheitsrisiko. Das Leben in der Hauptstadt würde unter ihr noch gefährlicher. Wirklich freuen könnten sich nur Islamisten. Ach ja, im Roten Rathaus wird Elif Eralp gewiss jeden Abend eine Kerze für ihren Amtsvorgänger entzünden. Kai Wegner von der CDU nämlich hat ihr diese Chance auf dem Silbertablett serviert. Pardon, auf dem Tennisplatz. Das war Kissler Kompakt, der erste Kommentar des Tages, Ausgabe 362. Nur selber denken, macht schlau.
5: Nur selber denken macht schlau. Das war Kissler Kompakt von und mit Alexander Kissler. Alexander, willkommen zurück auf dem Sofa der Mehrheit.
2: Ich freue mich, hier zu sein.
5: Danke. Willkommen zurück, Ralf Schuler, unser Politikchef. Und willkommen zurück, Julian Reichelt.
0: Good morning.
5: Unser Chefredakteur. Und wir gehen weiter in die letzten Minuten bis neun mit diesem Thema. Komme mir keiner mit Free Speech. Mit diesen Worten sagte Bundeskanzler Friedrich Merz diese Woche der Meinungsfreiheit den Kampf an. Nun deckt NIOS auf. Die Bundesregierung finanziert mit 3 Millionen Euro ein sogenanntes Fakeometer, also ein KI-Programm gegen unliebsame Fakten. Beteiligt ist ausgerechnet die Deutsche Presseagentur.
9: Bundeskanzler Friedrich Merz wendete sich bei einer Veranstaltung von Jugendforscht in dieser Woche gegen die Meinungsfreiheit im Netz.
10: Und bitte komm mir keiner mit Free Speech. Das hat mit Free Speech nichts mehr zu tun. Das ist allenfalls das libertäre Politik- und Gesellschaftsverständnis, das wir von Teilen auf der anderen Seite des Atlantiks kennen und das ich persönlich nicht teile. Eine liberale Gesellschaft muss immer noch in der Lage sein, seine Bürgerinnen und Bürger ausreichend zu schützen. Auch vor falschen Informationen, vor persönlichen Herabsetzungen, vor Diskriminierung.
9: Eine News-Recherche zeigt nun, dass die Bundesregierung mit 3 Millionen Euro einen KI-Assistenten entwickeln lässt, mit dem sie die Kontrolle über solche angeblichen Falschinformationen erlangen will. Das Geld stammt aus dem Forschungsministerium von Dorothee Bär. Das sogenannte Fake-O-Meter soll laut Projektbeschreibung auch rund um Wahlen zum Einsatz kommen, um die öffentliche Debatte zu beeinflussen. Projektpartner ist ausgerechnet die deutsche Presseagentur dpa, das Nervensystem des deutschen Journalismus. Die dpa erhält mehr als 250.000 Euro, um das Fake-O-Meter mitzuentwickeln. Über die Regierungs-KI gegen Fake News und die merkwürdige Rolle der sonst scheinbar so unabhängigen dpa sprechen wir jetzt bei News Live.
5: Ja, darüber wollen wir diskutieren und sprechen. Zuvor nochmal die Worte des Kanzlers, die eindeutig sind, als er diese Woche auf die Klarnamenpflicht im Netz angesprochen wird. Von Meinungsfreiheit will er nichts wissen.
10: Und bitte komm mir keiner mit Free Speech. Das hat mit Free Speech nichts mehr zu tun.
5: Es hat mit Free Speech nichts mehr zu tun.
2: Ja, aber muss ich dann denken, machen Sie eine typische Handbewegung, Herr Kanzler.
5: Julian, warum nimmt die dpa als angeblich unabhängige Nachrichtenagentur überhaupt Geld an vom Bundesministerium und arbeitet damit?
0: Das ist mir ehrlich gestanden absolut unerklärlich, denn es gilt die journalistische Urweisheit, wer sich von der Regierung bezahlen lässt, der spricht für die Regierung. Und wer Geld von den Mächtigen nimmt, der kritisiert die Mächtigen nicht, sondern propagiert die Mächtigen. Und das ist es leider, muss man hier sagen, was die Deutsche Presseagentur tut. Die Deutsche Presseagentur, vielleicht einmal vorausgeschickt, ist quasi ein Genossenschaftsbetrieb nahezu aller deutschen Redaktionen. Nahezu alle deutschen Redaktionen beziehen ihre Grundversorgung mit Nachrichten von nunmehr einer Regierungspresseagentur, die sich von der Regierung bezahlen lässt. Jetzt wird es aber besonders brisant. Manche noch verbliebene, Wohlmeinende mit Friedrich Merz haben diese infame Äußerung, komme mir niemand mit Free Speech, komme mir hier mal niemand mit freier Meinungsäußerung, ja, als typisch Friedrich Merzschen Ausschnapper gedeutet. Aber wir sehen, nein, das ist es leider nicht. Es ist nicht Friedrich, der sich nicht unter Kontrolle hat. Es ist Regierungsprogrammatik und Doktrin, denn das, was Pauline Voss hier entdeckt und recherchiert hat, ist Folgendes. Die Bundesregierung bezahlt und entwickelt mit 3 Millionen Euro ein KI-Tool, das sogenannte Fake News. Fake News bedeutet alles, was der Regierung nicht passt. Zum Beispiel, das behauptet und rasch verbreitet wird, es könnte zu umfangreichen Einschränkungen des öffentlichen Lebens kommen. Beteiligen Sie sich nicht daran. Das galt als Fake News.
5: Sehen wir,
0: das galt als Fake News, Julian, ja, bei einer CDU-Regierung. Und die heutige CDU-Regierung verbreitet, entwickelt jetzt ein Tool, das genau das mit der ganzen Macht der künstlichen Intelligenz, vor der uns interessanterweise die Regierung ja auch immer warnt, ja, oh, große Gefahren in der künstlichen Intelligenz. Jetzt möchte die Regierung die ganze Macht der künstlichen Intelligenz einsetzen, um ein automatisiertes Tool zu entwickeln, das besonders im Umfeld von Wahlen eingesetzt werden soll, um unliebsame Ansichten, das, was man als Fake News dann bezeichnet, zu flecken, zu erkennen und aus dem öffentlichen Diskurs zu tilgen. Und das auch noch, wie gesagt, mit dem Nervensystem der Nachrichtengrundversorgung der gesamten deutschen Medienlandschaft, der deutschen Presseagentur. Es ist ein absolut furchterregendes Szenario und es zeigt, es waren nicht Worte von Friedrich Merz. Er folgt hier der alten Weisheit, put your money where your mouth is. Er tut leider nicht sein Money, sondern unser Money, unser Steuergeld hinter seine Worte und will ein Monster erschaffen, mit dem automatisiert alles, was den Mächtigen nicht passt, aus der Berichterstattung getilgt wird, besonders im Umfeld von Wahlen. Absolut furchterregend.
5: Ja, und du hast die Recherche von unserer stellvertretenden Chefredakteurin von Pauline Voss angesprochen. Knapp 3 Millionen Euro fließen aus dem Forschungsministerium von Dorothee Bär bis 2029 in das sogenannte Fake-O-Meter. Dabei handelt es sich um eine künstliche Intelligenz, mit der Bürger Folgendes eigenständig tun sollen.
11: Faktenchecks eigenständig durchführen. Argumentationsstrukturen analysieren und emotionale Manipulationsversuche entlarven.
5: Das steht drin, das ist ja schon
2: Wahnsinn. Ich meine, emotionale Manipulationsversuche, da geht's doch schon los. Also Texte haben auch immer eine emotionale Ebene und gerade Frau Hoppermann, eine von unseren drei Gurken des Tages, aber auch Herr Merz selbst hat gesagt, wir müssen die Menschen emotional ansprechen, wir als CDU. Also macht die CDU jetzt auch emotionale Manipulationsversuche? Das darf die Regierung nicht interessieren. Hier sprechen Parteiinteressen und dieses Entsetzen über die 250.000 Euro für dpa, und es sind ja nicht die ersten Gelder, die an die dpa geflossen sind, macht mich wirklich sprachlos. Wenn Sie, liebe Zuschauer, liebe Zuhörer, noch zu den Abonnenten oder gelegentlichen Käufern von Tageszeitungen zählen, dann schauen Sie einfach mal, unter wie vielen Texten drunter steht, erstellt mit Material von dpa oder hinter dem Autorennamen, Klammer auf, dpa, Klammer zu. Dann sind Sie bei der dpa gelandet und die dpa übernimmt zum Beispiel, ich habe da mehrere Fälle schon aufgespießt, auch das Wording regierungsnaher Kreise, beispielsweise bei der Migrationspolitik. Da ist dann unverdrossen von den Flüchtlingen zum Beispiel die Rede, die in Ceuta angekommen seien. Es ist die Rede von den Flüchtlingen, die über dem Ärmelkanal geschwommen seien, also Flüchtlinge aus Frankreich nach England. Also die dpa ist auch ganz vorne weg bei dem Rebranding unserer Wirklichkeit.
5: Ja, und Ralf, da stellt sich aber, wer entscheidet bei der dpa, welche Inhalte dieser Fake-O-Meter irgendwie als problematisch einstuft?
2: Das ist ja genau der entscheidende Punkt. Also das Geschäftsmodell der deutschen Presseagentur besteht darin, als möglichst neutraler, getreulicher Chronist des Zeitgeschehens aufzutreten. Das führt mitunter dazu, dass die Kollegen, ich kenne ja viele von denen, einfach in dem Zwiespalt sind. Der Kanzler sagt, wir gehen jetzt Reformen an. Dann müssen die dieses O-Ton-Zitat reinbringen und dürfen jetzt nicht kommentieren. Das glaube ich aber nicht. Da ist ja ein Lehrfach, also du musst es abbilden. Das ist aber andererseits auch das Geschäftsmodell. Nur, wenn ich mich von der Regierung bezahlen lasse, mal abgesehen davon, dass Forschungsetat hatte ich mir jetzt anders vorgestellt. Ich dachte, da geht es tatsächlich um Grundlagenforschung, um Labore oder Raumfahrtgeschichten, egal. Ich verstehe die Rolle von dpa nicht in diesem Ding. Also jeder normale Bürger kann googeln, kann ChatGPT anwerfen, kann andere KI-Tools anwerfen. Ich kann es mir nur so erklären, dass dpa auf die eigenen erstellten Texte verweist und die als Hauptquelle für das Prüfen von politischen Inhalten benutzt. Und da sind wir natürlich schon wieder in der Grauzone, weil natürlich dieses Abbilden von Verlautbarungen der Regierenden keine Quelle ist, die man einfach so jetzt genießen kann. Weil dann komme ich einfach zu den März-Zitaten und denke, oh ja, stimmt, also die Rentenreform, die kommt. Oder aber wenn Markus Söder dann sagt, das Bürgergeld ist Geschichte. Dann habe ich ein Zitat von Markus Söder, ich habe aber hinterher nicht, dass das Bürgergeld eigentlich nicht abgeschafft ist, sondern nur anders heißt. Und genau hier verstehe ich nicht, warum sich dpa auf ein Glatteis bewegt, was so dünn ist, dass man es trinken kann.
0: Also um das vielleicht noch einmal zu präzisieren, was macht die Deutsche Presseagentur her für 250.000 Schleifen Steuergeld. Die DPA soll definieren, was denn überhaupt Fake News sind. Die sollen also für ein Large Language Modell, für eine künstliche Intelligenz, die KI durch Definition trainieren, wo die KI dann sagt, oh, oh, oh, oh, oh, hier wird aber ein bisschen zu doll emotionalisiert, das wollen wir so nicht. Und dann sollen wir als Bürger, das ist ja auch nur noch bizarr, möglicherweise dann mit einer Regierungsmeinungs-App und selbst überprüfen, ob das, was wir denken, wahrnehmen, lesen, gerade konsumiert haben, vielleicht der Regierung nicht passt und uns gewissermaßen selber umerziehen. Also die DPA soll von der Regierung bezahlt eine KI trainieren, was Fake News sind, beziehungsweise dann logischerweise, was die Regierung hören will. Denn sonst, es gibt ja nur einen Grund, von der Regierung Geld zu nehmen. Ja. Man arbeitet für die Regierung. Das ist der einzige Grund. Ansonsten wäre es ja untreuer. Also, wenn die DPA jetzt Geld von der Regierung nehmen würde, ohne für die Regierung dafür eine Leistung zu erbringen, dann wäre es ja eine Untreue, wäre es ja eine Straftat. Also lässt sich ja nur zwingend daraus ableiten, die DPA erbringt eine Leistung für die Regierung und dass man eine Leistung gegen den Sinn des Auftraggebers erbringt, das ist nun auch sehr, sehr, sehr unwahrscheinlich. Also wir haben es hier tatsächlich mit einem sehr guten Konglomerat aus Regierung und der Grundversorgung der deutschen Medienlandschaft zu tun, die sich dem Thema unliebsame Fakten nähern wollen. Und das Ganze unter der Überschrift des mächtigsten Mannes im Land, komme mir hier niemand mit Free Speech. Und wohin das führt, das ist ja vollkommen klar. Und das haben wir in den letzten Monaten ja auch oder Jahren zur Genüge erlebt. Eine Sache, die mir noch auffällt, ist, wir leben ja in einem großen deutschen Zeitalter der Technologiefeindlichkeit. Alles, was es an deutscher Spitzentechnologie gibt, verbieten wir oder jagen wir in die Luft. Das ist, und beim Thema Rechenzentren, künstliche Intelligenz, vielen dieser Themen sind wir abgehängt. Der Blick auf neue Technologie scheint inzwischen zu sein, wie kann man sie denn gegen die Bürger wenden? Also es kommt ja niemand auf der Welt darauf, mit künstlicher Intelligenz erstmal Grundrechte einzuschränken. Das ist tatsächlich ein einzigartiger Ansatz auf der Welt und es ist der Ansatz der Regierung Merz. Und das ist das, woran Doro Bär tatsächlich forschen lässt. Sie behauptet ja immer, wir sind eine große Weltraumnation, sind noch nie außer per Anhalter ins Weltall geflogen, wir Deutschen. Aber sie bezeichnet uns als große Weltraumnation. Die wahren Forschungsetats gehen gruseligerweise jetzt in Projekte, die ausdrücklich gegen die Bürger und gegen die Grundrechte gerichtet sind. Und
2: Julian, aber ich bin natürlich sehr froh, dass ich jetzt endlich mal einen Werkzeugkasten habe. Ich ertappe mich ja oft auch bei Free Speech oder gar noch Free Thoughts, also freiem Denken. Und dass ich jetzt mal ein Werkzeug zur Hand habe, mich zu überprüfen, ob ich da auch wirklich richtig bin, das ist eigentlich sehr segensreich. Das hat auch lange gefehlt.
5: Sagt Ralf Schule um 8.50 Uhr bei NewsLife, dass wir das noch erleben dürfen. Nochmal zu DPA.
2: Kissler, ja, selber denken macht schlau. Ja, da geht's doch schon los,
0: also
2: oder?
0: Muss doch nicht sein. Die ganze Zeit anschauen.
5: Wir haben natürlich,
0: wäre immer die rote Lampe.
5: Wir haben natürlich bei der DPA angefragt und die DPA gilt als Nervensystem des deutschen Journalismus. Welche Aufgaben die Agentur für die 250.000 Euro Steuergeld übernimmt, wird uns so erklärt. Die DPA bringt dabei ihre journalistischen Faktencheck-Expertise ein und verantwortet unter anderem die Definition redaktioneller Anforderungen. Baut sich die Bundesregierung hier eine KI auf, um die Öffentlichkeit zu kontrollieren?
2: Ich wusste, dass hier das Buzzword Faktencheck auftaucht. Das ist ja das neue Wahrheitsministerium der öffentlich-rechtlichen Erziehungsanstalten ist ja der Faktencheck. Es hat kaum jemand gesprochen, dann kommen dann irgendwelche blauhaarigen Männer, Frauen und anderen Geschlechts mit Nasenringen und sagen, aha, das stimmt aber alles gar nicht, weil Migranten sind doch alle nur gut und sie stützen unser Rentensystem die folgenden Jahre. Also der Faktencheck ist mittlerweile zum Einfallstor linker Ideologie geworden. Da kann ich nur jeden raten, einmal sich so an Faktenchecks der öffentlich-rechtlichen Erziehungsmedien anzuschauen, dass nun auch das DPA damit arbeitet. Also wir haben eine Faktencheck-Expertise. Also wir scheiden die guten Fakten von den schlechten Fakten und meinen dadurch allerdings einen Wahrheitsbeweis anzutreten. Das ist letzten Endes eine Anmaßung, die man von einer ideologischen Vorsortierung der Meinungen und damit Sortierung der Öffentlichkeit gar nicht trennen kann. Es sollen unliebsame Fakten von genehmen Fakten getrennt werden. Dadurch wird gewissermaßen mit dem Rechen die Öffentlichkeit durchgezogen. Das sollte sich, zumal mit Steuergeldern, ein freies Medium niemals anmaßen, zu sagen, wir machen den Faktencheck, der dann unter der Hand zu einem Meinungscheck ist, für andere freie Medien. Da geht immer die Meinungsfreiheit über die Wupper.
0: Und ich habe selber ganz persönlich, deswegen bin ich sozusagen Zeuge und Zeitzeuge gegen diesen Irrsinn, mit der dpa schon meine Erfahrungen gemacht. Bis vor kurzem hatte die dpa, ich bin mir nicht mehr ganz sicher bei dem Schlagwort, ich meine, es war Rechtspopulismus, es könnte aber auch Rechtsextremismus oder irgendwie sowas gewesen sein. Wenn man das in der Fotosuche von dpa eingegeben hat, kamen Fotos von mir. Das ist einfach Ideologie, es hat mit Faktencheck nichts mehr zu tun. Wir haben dpa darauf hingewiesen, die haben sich entschuldigt dafür. Aber da sitzen irgendwelche Verrückten, die sagen, ja gut, wenn man hier irgendwie solche Worte eingibt, dann kommt ein Foto von Reichelt. Damit kann man doch sowas prächtig bebildern. Da sieht man, die dpa ist keine objektive Instanz oder Behörde, sondern ist natürlich tief durchdrungen inzwischen von der Ideologie, die Einzug in den Journalismus gehalten
2: hat. Es gehört ja auch zu den Wesensmerkmalen des politischen Diskurses, dass es unterschiedliche Aspekte zur gleichen Sache gibt. Also wenn wir haben vorhin gerade gesehen, dass Lars Klingbeil sagt, wir wollen die Autofahrer entlasten, und Friedrich Merz sagt das Gleiche. Und es sind ganz unterschiedliche Konzepte dahinter. Ja. Jetzt kann ich aber niemandem sagen, Faktencheck, ja, die Bundesregierung will entlasten, weil am Ende sich beide neutralisieren und sie sind eben nicht entlasten. Und bei diesen ganzen Reformen ist es ähnlich. Also der Diskurs hat unterschiedliche Aspekte, und eine Wahrheit im Sinne von Fakten, also der Stein fällt nach unten, kann es auf solchen Gebieten des gesellschaftlichen Diskurses gar nicht geben. Und Free Speech, nur mal, wir haben es auch auf diesem Sofa schon mal rausgehabt, ist einfach die zentrale Säule der Demokratie schlechthin. Eine Demokratie lebt davon, dass jeder sagen kann, was er will, und danach sich eine Meinung bildet. Wenn du anfängst, die Meinungen vorzusortieren, dann ist dieses gesamte Demokratiekonzept nicht mehr diskursfähig. Dann habe ich eine eingeschränkte Rezepturenanordnung und komme am Ende nicht zu dem Ergebnis des freien Meinungsaustauschs.
5: Komme mir keiner mit Free Speech, sagt der Kanzler. Und die Merz-Aussagen schaffen es inzwischen sogar ins amerikanische Fernsehen. Laura Ingraham, eine der reichweitenstarken politischen Moderatoren bei Fox News, erreicht mit ihrer Sendung jeden Abend rund 2,3 Millionen Zuschauer. Sie zeigt einen Ausschnitt aus News Live und greift den deutschen Kanzler frontal an.
12: The deeply unpopular German Chancellor Friedrich Merz, riding the anti-AI wave, is saying the quiet part out loud. Auf Wiedersehen, free speech.
13: How do we deal with these technologies? How do we handle the fact that we are no longer able to adequately protect our population from what is happening? And please spare me with the free speech argument. This has nothing to do with free speech anymore.
12: Lügner. You know what that means in German? Liar. This has everything to do with free speech and the fact that the fastest growing political party in Germany is AfD. Which is dedicated basically to reversing the damage done by Merz and his predecessor Angela, let them all in, Merkel. The AfD and other parties like them are responding in Europe to a growing segment of voters who want a return to sanity and sovereignty. And for that, they're labeled far right or extreme.
5: Laura Ingraham bei Fox News, die gute Nachricht. News hat es in Fox News geschafft. Die schlechte, wie wir da gehört haben, auf dem amerikanischen Fernsehen, Friedrich Merz will die Meinungsfreiheit begrenzen.
2: Democracy Destroyer.
5: Democracy Destroyer.
0: Und Lügner. Lügner. They call him a Lügner. Ich glaube, ich nenne ihn nur noch Friedrich Lügner.
2: Ich fürchte ja so ein bisschen, dass das Fake-O-Meter das Tool von Friedrich Merz wird, mit dem er die Menschen schützen will vor Informationen.
0: Das Aber man sieht natürlich an dieser Kaskade wunderbar, Nachrichten finden ihren Weg. Und da hat heute im 21. Jahrhundert die Regierung keine Chance mehr, das aufzufangen. Insofern sind es auch sehr, sehr verzweifelte Versuche, für die jetzt noch einmal 3 Millionen Steuergeld verblasen wird, den Geist der Meinungsfreiheit wieder in die Flasche zu bekommen. Das wird nicht gelingen, aber diese 3 Millionen sind verbraten. Und 250.000 für dpa, finde ich ein Skandal.
5: Die 3 Millionen sind weg, aber es fügt sich ja ein in einen Zeitgeist, den diese Leute geschaffen haben.
0: Und der Zeitgeist ist verfassungsfeindlich. Mhm. Was Friedrich Merz dort sagt und was Friedrich Merz dort mit Steuermillionen finanziert, ist verfassungsfeindlich. Unser Grundgesetz sieht den Satz, komme mir keiner mit Free Speech und jetzt gibt's mal eine App gegen falsche Ansichten. Das ist nicht vorgesehen. Das ist zutiefst verfassungsfeindlich, was wir da an der Spitze unseres Staates erleben. Es wendet sich direkt gegen unser heiligstes Grundrecht, die Meinungsfreiheit. Und all das, das ist bei Fox News sehr schön beschrieben, ist ein Machterhaltungssystem. Die Leute, die ihre Meinung sagen wollen und kritisieren wollen, werden als gefährlich und Bedrohung für die Macht von unter anderem Friedrich Merz empfunden. Und das Ganze führt zu einem Klima in Deutschland, wo du dich inzwischen rechtfertigen musst, wenn du gegen ein Oppositionsverbot bist. Früher musstest du, wenn du für ein Oppositionsverbot warst, da gab es Fragen. Da haben Leute gesagt, ah ja, Mensch, Oppositionsverbot, da habe ich die besten Erfahrungen gemacht mit in Deutschland. Erklär mal, warum du das so siehst. Heute, genau durch diesen Zeitgeist, der mit Steuermillionen vor, ist das umgekehrt worden und du musst dich rechtfertigen, wenn du gegen ein Oppositionsverbot bist. Verantwortlich dafür an der Spitze der Bundesregierung Friedrich Merz.
5: Sagt Julian Reichelt um 8.57 Uhr bei News Live und heute News Live Spezial am Abend mit Andreas Dorfmann von, Achtung, 17 bis 19 Uhr. Andreas, auch du blickst nach Mecklenburg-Vorpommern und nach Berlin vor dem März-Referendum.
14: Ja, schönen guten Morgen um 8.57 Uhr, mein lieber Norbert und meine Damen und Herren. Wir freuen uns schon richtig drauf. Heute am Freitag und auch am Montag senden wir zu den Wahlen in Mecklenburg-Vorpommern und Berlin 2 Stunden lang News Live am Abend. Und zwar von 17 bis 19 Uhr, wie du gerade gesagt hast, Norbert. Und am Sonntag gibt es ja zudem, das hast du auch schon gesagt, ab 16 Uhr unser großes News Live Wahlspezial. Und gleich im Anschluss ebenfalls ein News Live am Abend Wahlspezial. Meine Gäste in den kommenden Tagen sind unter anderem News-Politikchef Ralf Schuler, da sitzt er bei euch, und News-Kolumnist Gunnar Schuppelius. Also wir hören und sehen uns nachher von 17 bis 19 Uhr und damit zurück auf das schöne weiße Sofa der Mehrheit.
5: Ja, also bitte notieren, Landtagswahlen in Mecklenburg-Vorpommern und die Wahl zum Berliner Abgeordnetenhaus, das März-Referendum, Sonntag live mit Julian Reichelt, unserem Chefredakteur, ab 16 Uhr der Hinweis live hier bei uns in Farbe mit allen Daten und Fakten. Ja, Ihnen weiterhin einen guten Start in den Freitag. Und wir können noch mal ein bisschen diskutieren in Ruhe. Hier kommt schon das Jingle, aber gleich gehen wir raus aus der Sendung. Also wird spannend am Sonntag.
0: Und Julian, das Spannendste in den nächsten 48 Stunden sind die 25 Cent Entlastung, die Franziska Hoppermann jetzt einfach mal so versprochen hat, ohne dass es den Mechanismus gibt. Da bin ich sehr gespannt, ob das kommt.
15: Aber Friedrich Merz hat gestern Abend gesagt, er schaut auf Berlin.

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1: Mit Tanja Rummischer. 3 Tage vor der Landtagswahl in Mecklenburg-Vorpommern hat die SPD die AfD überholt. Das geht aus einer ZDF-Umfrage hervor. Die SPD von Ministerpräsidentin Schwesig kommt auf 37%, die AfD auf 36%. Die SPD legt damit 3 Punkte zu, die AfD verliert 1 Punkt. Lange hatte die AfD in den Umfragen vorne gelegen. In Berlin zeichnet sich derweil ein knappes Rennen zwischen der Linkspartei und der CDU ab. Die Linke kommt aktuell auf 22%, die CDU auf 20%. Laut allen Umfragen der vergangenen Wochen kommt keine Zweierkoalition auf eine Mehrheit. Auch nicht das regierende Bündnis aus CDU und SPD. Als wahrscheinliche Optionen gelten deshalb 3er-Koalitionen. Angesichts der hohen Spritpreise wird über eine Entlastung bei den Stromkosten diskutiert. ADAC und Handwerk plädieren für eine niedrigere Stromsteuer. Das könnte private Haushalte entlasten und zugleich den Umstieg auf Elektroautos fördern, so eine ADAC-Sprecherin gegenüber der Rheinischen Post. Handwerkspräsident Dittrich fordert zusätzlich geringere Lohnzusatzkosten. Maßnahmen gegen hohe Spritpreise sollten seiner Ansicht nach nur vorübergehend greifen. Die Bundesregierung berät derzeit darüber, wie die Bürger angesichts der hohen Spritpreise entlastet werden können. Frankreich will im kommenden Jahr deutlich sparen. Premierminister Le Cornu kündigte Kürzungen von insgesamt 54 Milliarden Euro an. Gleichzeitig soll die Steuerbelastung unverändert bleiben. Ohne die Einsparungen würde das französische Haushaltsdefizit nach seinen Angaben auf mehr als 6,5% der Wirtschaftsleistung steigen. Die Regierung steht angesichts der Lage an den Finanzmärkten und der hohen Lebenshaltungskosten unter zunehmendem Druck. In Russland wird von heute bis übermorgen das Parlament gewählt. Ein Sieg der Regierungspartei Geeintes Russland gilt als sicher. Zur Wahl der 450 Abgeordneten für die neue Staatsduma sind mehr als 110 Millionen Menschen in Russland aufgerufen. Eine Opposition ist nicht zugelassen. Die 10 Parteien auf dem Stimmzettel gelten als kremltreu und unterstützten den Ukraine-Krieg. Kreml-Chef Putin hatte die Russen aufgefordert, mit ihrer Stimmabgabe einen Beitrag zum Sieg des Landes zu leisten. Deshalb gilt der Urnengang vor allem als ein Referendum über die Fortsetzung des seit mehr als 4,5 Jahren andauernden Kriegs. Fußball-Bundesligist TSG Hoffenheim ist mit einer Niederlage in die Europa League gestartet. Das Team unterlag beim griechischen Club OFI Kreta mit 0:2. Weiter geht es für Hoffenheim in der Europa League am 15. Oktober. Dann trifft die TSG zu Hause auf den türkischen Club Beşiktaş Istanbul.
0: Soweit das Neueste. 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
1: Das Wetter für Deutschland. Es ist wechselnd bewölkt, mit Schauern muss zunächst in der Mitte und im Osten gerechnet werden. Später regnet es vor allem im Norden und in der Mitte. Zwischendurch gibt es auch sonnige Abschnitte. Die Höchstwerte liegen zwischen 17 und 23 Grad. Morgen ist es im Norden stark bewölkt bis bedeckt, gebietsweise regnet es. Im Süden lösen sich örtliche Nebelfelder auf, danach wird es heiter bis sonnig und trocken. Die Höchstwerte erreichen 19 bis 26 Grad.
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2: Wir erleben den Aufstieg einer totalitären, kollektivistischen Psychose. Ein Milieu so ängstlicher wie fanatischer Wohlstandskinder, die wir mit Steuergeld in eine Wahnwelt hineinsubventioniert haben und die nun die Opposition ausschalten wollen, um ihre Macht und ihre Deutungshoheit und ihre Gelder zu sichern. Wer sein Auge über diese Demos schweifen lässt, wird feststellen, dass jedes nächtliche Treffen des Ku Klux Klan vielfältiger ist als die Veranstaltung von Luisa Neubauer gegen den Faschismus. Schauen Sie und achten Sie vor allem auf all die weißen, schneeweißen Ärmchen, die sich Ihnen da entgegenstrecken.
3: Nichts mehr als unsere Gleichgültigkeit, unseren Zynismus und unsere Angst. Und wisst ihr was? Das kriegen sie keine Sekunde und keinen Millimeter. Sie wollen in diesem Augenblick, dass wir einpacken, bevor wir richtig ausgepackt haben. Und wisst ihr was? Da haben sie sich mit den Falschen angelegt. Weil wir lassen uns nicht einschüchtern, wir lassen uns nicht klein machen und wir lassen uns sowas von nicht entmutigen. Keine Sekunde und kein Millimeter. Und genau deshalb tun wir uns zusammen.
2: Kein Millimeter. Wie kann es sein, dass offenbar kein einziger Mensch mit Migrationshintergrund Angst vor diesen ethnischen Säuberungen hat, die die AfD laut Friedrich Merz doch plant? Irgendwie seltsam, oder? Sollten Sie sich also mal so richtig völkisch und nach Apartheid fühlen, dann gehen Sie einfach zu einer Rede von Luisa Neubauer. Sie hält die weißesten Reden in Berlin seit 1943 im Sportpalast. Die größte und historisch sicherlich auch nachvollziehbare Sorge der Bürgerlichen in Deutschland ist es, unaufmerksam und aus ungeduldiger Frustration heraus einem neuen Todeskult zu verfallen, der das Land in eine Katastrophe stürzt. Eingelullt von der Tagesschau, eingeschüchtert von ihren aufgepeitschten Kindern wie Luisa Neubauer und eingeseift von einem Jahrzehnt der politischen Propaganda, übersehen sie dabei Folgendes. Wir befinden uns längst in diesem Todeskult. Die Politik der offenen Grenzen hat mindestens hunderte Menschen das Leben gekostet. Dieses Land akzeptiert eine Politik seit einem Jahrzehnt, eine Politik, die ihre Kinder ans Messer des Islamismus liefert und das leider und tragischerweise im wahrsten Sinne des Wortes. Die illegale Massenmigration ist eine Ideologie der Selbstzerstörung, der Frauen und Kinder zuallererst zum Opfer fallen. Weite Teile des öffentlichen Raums sind für Frauen nach Einbruch der Dunkelheit inzwischen geschlossen. Das Wort Gruppenvergewaltigung hat in Deutschland bis vor wenigen Jahren nicht einmal existiert. Und nun ja, 2024 gab es in Deutschland 788 Gruppenvergewaltigungen, 2025 waren es 751. Mehr als die Hälfte der Täter waren Ausländer. Täter mit Migrationshintergrund, die vor Gericht einen Dolmetscher brauchen, sind da natürlich nicht mitgezählt. Jeden Tag in diesem unserem Lande zwei Gruppenvergewaltigungen. Und wir diskutieren seit Jahren über Worte. Über Worte, die einige Personen in der AfD sprechen. Der überwältigende Anteil der Worte, die dabei erfasst und vom Geheimdienst bearbeitet wurden, waren dabei nicht einmal extremistisch oder gar verfassungsfeindlich, sondern schlichtweg drastische, ja, oft auch zugespitzte Beschreibungen der unverzeihlichen Zustände, die wir, die dieses Land für unsere Kinder geschaffen haben. In Deutschland werden nicht etwa die Messer bekämpft, sondern die Worte über die Messer. Wir haben inzwischen nicht nur Messerverbotszonen, die vollkommen sinnlos sind, sondern dieses Land ist eine Wortverbotszone geworden. Aus Angst vor der Vergangenheit opfern wir die Zukunft unserer Kinder. Es ist die linke Deutungshoheit in ihrer vollendeten, absoluten, totalitären, grausamsten und gesichert selbstzerstörerischen Form, dass die Deutschen bereit sind, ihre Kinder auf dem Altar der politischen Korrektheit zu opfern. Auch keiner der zynischen linken Anführer fürchtet ernsthaft ein viertes Reich. Natürlich nicht. Diese Leute sind bloß bösartig und zynisch genug, das auch noch zu behaupten, wenn wir an den Gräbern der Kinder dieses Landes weinen. Sie glauben kein Wort davon. Luisa Neubauer glaubt kein Wort davon. Sie sind bloß bereit, auch noch das nächste und nächste und nächste Mord- und Vergewaltigungsopfer zu ignorieren, um ihre eigene Macht zu sichern. Wenn es irgendwem in diesem Land tatsächlich um Parteiverbote aus aufrichtiger Angst vor dem Umsturz ginge, dann würden wir doch längst über ein Verbot der Linkspartei reden, die offen bekennt, unser politisches System und die freiheitlich-demokratische Grundordnung überwinden und durch eine sozialistische Diktatur ersetzen zu wollen. Ich persönlich glaube nicht, dass die Vergangenheit uns lehrt, unsere Todfeinde ins Land zu lassen und die zu unterdrücken, die genau das kritisieren. Aus der Geschichte ergibt sich keine linke Pflicht zur gesellschaftlichen und wirtschaftlichen Selbstauslöschung. Am vergangenen Wochenende war ich in Essen. Ich ging durch die Innenstadt und was ich sah, hat mich schockiert und entsetzt. Mit Deutschland hat diese einst stolze Industriemetropole, dieser Melting Pot des deutschen Wirtschaftswunders, rein gar nichts mehr zu tun. Die Fußgängerzone ist ein schauderhaftes Beispiel für die Zerstörung jeglicher Identität. Das Einzige, was die Menschen dort noch gemeinsam haben, ist der Leistungsbezug. Das Einzige, was sie mit dem Wort Bürger zu tun haben, ist das Bürgergeld. Nicht nur gibt es keinen Deutschen mehr auf der Straße, keine deutsche Sprache, keine Arbeiter, keine Malocher. Es gibt rein gar keine Gemeinsamkeit mehr. Nichts, was noch auf Deutschland hindeutet, außer vielleicht die Straßenschilder. Nur noch Vereinzelung und Vereinsamung, die Zersplitterung, die Ansammlung verschiedenster Stämme, die postmigrantische Gesellschaft ohne jegliche gemeinsame Kultur, Vergangenheit oder Zukunft. Die Iraker, die Afghanen, die Syrer, die Eritreer, die Schwarzafrikaner, die Nordafrikaner, die Somalier, die Bangladeschis, die Schiiten und Sunniten, die importierten Stammeskonflikte, die Auflösung einer regionalen Identität voller Regionalpatriotismus einst, die durch Arbeit integrieren konnte. Das ist es, was man dort in Essen sieht. Alles fort, alles verloren. Vom Krieg hat sich Essen erholen können, von der Migrationspolitik nicht mehr. Aus Trümmern kann man wieder aufbauen, aber eine Stadt, eine Gesellschaft, die sich selbst verliert und aufgibt, die kommt nicht mehr zurück.
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1: Ja, in der Hauptstadt wird am Sonntag gewählt und alles deutet jetzt in Berlin auf einen Sieg der Linkspartei und ihrer Kandidatin Elif Eralp hin. Sie sympathisiert mit Islamisten und duldet zahllose lupenreine Antisemiten in ihren Reihen. Wird Berlin, die Stadt, in der der Holocaust geplant wurde, bald wieder von Judenhassern regiert?
2: Das selbsternannte Recherchenetzwerk Korrektiv und sein politisch-mediales Umfeld verbreiten seit Jahren die Erzählung, dass die AfD Deutschland zurück in die Zeit ab 1933 führen will. Es wird vor einem neuen Nationalsozialismus gewarnt. Es wird geraunt und behauptet. Echte Hinweise gibt es nicht. Doch wenn Parteien wie die Linke oder das BSW auf den Plan treten, die ihren Antisemitismus offen zur Schau stellen, dann schweigt dieses linke Milieu. Dann schweigt die Mehrheit. In Berlin könnte bald eine linke Bürgermeisterin werden. Elif Eralp. Auf ihren Wahlveranstaltungen wird israelischen Soldaten der Tod gewünscht. Und auch der Kandidat des BSW, Michael Lüders, trat erst diese Woche mit einem antisemitischen Wassermelonenanstecker im Fernsehen auf. Warum all das die Verlogenheit der Debatte über neue Endzeit-Szenarien und die Heuchelei beim Kampf gegen Rassismus offenbart, darüber sprechen wir jetzt bei News Live.
1: Ja, zwei Tage vor der Wahl zum Berliner Abgeordnetenhaus wollen wir diskutieren, was auf Berlin zukommen könnte. Dazu wollen wir uns die aktuelle Szene aus der RBB-Wahlarena anschauen, in der der Berliner BSW-Spitzenkandidat Michael Lüders auf seinen Wassermelonenanstecker am Revers seines Jacketts angesprochen wird.
3: Ich muss vielleicht kurz mal sagen, also der Herr Lüders trägt einen Anstecker, auf dem sehe ich die Umrisse dessen, was früher mal das Mandatsgebiet Palästinas war, also sowohl das heutige Israel als auch Teile des heutigen palästinensischen Gebietes. Das Ganze eingefärbt wie eine Wassermelone, das ist allgemein anerkannt das Zeichen der palästinensischen Seite. Herr Lüders, kann man diesen Anstecker irgendwie anders verstehen, als dass Sie der Meinung sind, dass dort, wo heute Israel ist, nur die arabische Seite zu Hause ist?
4: Könnte sein, dass diese Frage ein bisschen unterkomplex ist. Ich meine, wenn wir uns die Situation... Lassen Sie mich doch einfach mal antworten, ja, anstatt mir ständig ins Wort zu fallen.
3: Sie haben eine Gegenfrage gestellt.
4: Ja, aber lassen Sie mich doch einfach mal ausreden. Wir haben im Nahen Osten eine verheerende Situation. Wir haben die Situation, dass Israel ein Land ist, das seine Grenzen nie definiert hat. Israelische Politiker sagen klar und offen, wir wissen nicht, wo die Grenzen sind. Moshe Dayan zum Beispiel. Und es gibt israelische Politiker, die sagen, unsere Grenzen sind irgendwo zwischen dem Euphrat und dem Nil. Gleichzeitig haben wir eine Israel... Lassen Sie mich aussehen. Es mag ja sein, dass Sie sich im Nahen Osten nicht auskennen. Ich habe dort gelebt, ja, und ich kenne mich da durchaus ein bisschen aus. Also wir haben, und man kann ja auch die Studien lesen...
3: Sie beantworten meine Frage nicht. Ich würde gerne wissen, was Sie mit dem Sticker zum Ausdruck bringen möchten.
4: Nun, zum einen esse ich gerne Wassermelonen. Das ist nun mal so. Ich mag die wirklich sehr, sehr gerne.
5: Das ist auch unterkomplex.
4: Und zum anderen ist das natürlich ein Symbol für den palästinensischen Widerstandswillen in einer Situation, wo die Palästinenser gerade dabei sind, nach Angaben der Vereinten Nationen, in ihrer Existenz nicht nur bedroht, sondern vernichtet zu werden. Und es gibt
3: das sagen Sie aber nicht.
4: Es
3: gibt den UN-Teilungsplan. Sie kennen sich am Nahen Osten aus. Sie kennen den UN-Teilungsplan, dem übrigens Israel zugestimmt hat, aber nicht die Palästinenser bis heute. Und auf diesem Sticker, den Sie da haben, ist abgebildet die israelische Seite nach dem UN-Teilungsplan arabisch eingefärbt. Was wollen Sie mir damit sagen? Ich muss Ihnen die Frage nochmal stellen, weil Sie weichen mir aus.
4: Nein, ich weiche Ihnen nicht aus, aber schauen Sie sich mal die israelischen Landkarten an, wo es einen Palästina nicht mehr gibt.
1: Ja, also ich esse eben gerne Wassermelonen. Diese Antwort kommt von dem Spitzenkandidaten des BSW für Berlin, Michael Lüders. Nebenbei erwähnt ist Lüders Islam- und Politikwissenschaftler, war lange journalistisch mit dem Nahen Osten und dem Mittleren Osten beschäftigt. Julian, er weiß ja genau, was das Wassermelonenabzeichen bedeutet. Wie bewertest du diesen Auftritt von Lüders?
6: Der Wahlkampf und die Politik und die Ideologie gegen die Juden ist zurück in der Stadt, in der der Holocaust geplant wurde. Ganz einfach. Um es mit den Worten von Korrektiv zu sagen, nur wenige Kilometer vom Haus der Wannsee-Konferenz wird jetzt wieder Wahlkampf mit der Auslöschung der Juden gemacht. Das ist doppelt interessant, weil es erstens mir fehlt tatsächlich das wirkliche Wort dafür. Ich möchte es einen politischen Zivilisationsbruch nennen. Ja, eine politische Abkehr von den Lehren aus dem National Nationalsozialismus, eine politische Abkehr von dem Schwur, nie wieder. Dieser Anstecker bedeutet nicht, ich esse gerne Wassermelonen. Dieser Anstecker bedeutet, die Juden auszulöschen in ihrem eigenen Staat. Nichts anderes bedeutet dieser Anstecker. Damit wird Wahlkampf gemacht. Ich finde es übrigens großartig. Wir kritisieren die ARD hier sehr oft.
1: Absolut, ja.
6: Wie hart da nachgefragt wird, vollkommen zu Recht nachgefragt wird. Der Wahlkampf gegen Juden ist der politische Alltag in der Stadt geworden, in der der Holocaust geplant wurde. Das ist erstmal ein ganz, ganz bitterer, ein ganz, ganz trauriger und ein ganz, ganz erschütternder Befund. Er hatte aber noch eine politische Ableitung, nämlich wurde uns ja in den letzten Jahren, zum Beispiel bei diesem Potsdamer Treffen, die ganze Zeit erzählt, dass die AfD etwas Holocaust-ähnliches plane. Da wurde ja intoniert, nur wenige Kilometer vom Haus der Wannsee-Konferenz entfernt. Wie wohlfeil diese komplette Berichterstattung war, erkennt man daran, dass wenn das gleich, also nicht das Gleiche, weil da ist ja gar keine Deportation geplant worden, wenn das tatsächlich auf der anderen Seite des politischen Spektrums geplant wird. Vom BSW, von der Altstalinistin Sarah Wagenknecht bis hin zur Linkspartei schweigt nahezu das komplette linksgrüne NGO-Milieu. Und auch, muss man sagen, im bürgerlichen Teil dieser Stadt regt sich viel zu wenig Widerstand. Die Wahlkampfparole des BSW lautet Juden auslöschen. Man könnte es nicht klarer, deutlicher machen. Und wie gesagt, in den letzten Jahren gab es Massendemonstrationen, wo das behauptet wurde. Und jetzt sehen wir, das diente einzig und allein der Bekämpfung einer Partei und hatte nichts mit aufrechter und aufrichtiger Sorge zu tun. Zweite ganz einfache Kontrollfrage, die Hans-Georg Maaßen in einem sehr guten Interview bei den Kollegen von der Welt gestellt hat, lautet: Wie oft haben Sie eigentlich schon den Begriff gesichert linksextremistisch gehört? Noch nie. Und damit dürfte dasselbe Phänomen auf der anderen Seite wohl entzaubert sein.
1: Und Ralf, es war der letzte Auftritt der Spitzenkandidaten vor der Wahl in Berlin. Hab mir das auch angeguckt und ich war auch einigermaßen entsetzt, dass da so wenig Reaktion kam zu dem Sticker. Außer Stefan Evers, der hat sich natürlich eindeutig positioniert, dass die anderen alle ruhig waren.
5: Man muss sich einfach klar machen, die Gefahr, die in dieser Szene drin steckt. Die Linkspartei ist ähnlich militant antisemitisch, anti-israelisch unterwegs. Da gibt es Rapper, die ganz offen sagen, dass sie Israel weghaben wollen und ähnliches. Und im Augenblick hängt die Tatsache, dass es eine antisemitische Mehrheit in Berlin, im Senat, in der Regierung gibt, davon ab, dass die Linkspartei sagt, aber mit dem BSW kooperieren wir nicht. Wir wissen nicht, ob das BSW reinkommt, aber das politische Spiel der Kräfte entscheidet am Ende darüber, ob wir manifeste Antisemiten und Israelhasser in der Regierung der Bundeshauptstadt von Deutschland haben. Das ist völlig irre. Ich will jetzt nicht auf Episoden bei der SPD von Martin Schulz in Israel oder sowas, das sind alles Petitessen dagegen. Wir haben manifesten und auch militanten Antisemitismus beim BSW und bei der Linkspartei. Und ob die sich irgendwie miteinander eine Mehrheit verschaffen und Einfluss in der Bundeshauptstadt bekommen, das ist am Ende ein bisschen ein Lottospiel, ob die ihre Antipathien überwinden oder nicht. Und das ist eine Situation, da wird es mir wirklich Angst. Und ich bin dem Moderator übrigens sehr, sehr dankbar, wie hartnäckig er danach gefragt hat, wie hartnäckig er sich auch mit der Symbolik beschäftigt hat, ist man sonst nicht gewohnt. Und das war mal eine positive Ausnahme, wo ins Wort fallen und stringente Interviewführung wirklich angebracht war.
6: Wenn ich noch eine ganz kurze, Entschuldigung Alexander, ganz kurze historische Parallele ziehen darf, weil ja gerade in dieser Debatte so viele historische Parallelen immer gerne gezogen werden und immer wenn es um den sogenannten Kampf gegen Rechts geht, man das Haus der Wannsee-Konferenz gar nicht laut und eindringlich genug beschwören kann, möchte ich, und ich unterstelle da keine Absicht, aber es ist eine seltsame Intuition, die sich bei deutschen Judenhassern immer wieder breit macht und mit dieser schrecklichen Fratze zutage tritt, einmal kurz darauf aufmerksam machen, dass die Judenvernichtung und der Gedanke, Juden auszulöschen, offenbar bei solchen Fanatikern, wie in diesem Fall Herrn Lüders, gern einhergeht mit Essensmetaphern. Also er trägt diesen Auslöschungsbutton, weil er so gern Wassermelone isst. ist. Die Wannsee-Konferenz war eine Arbeitsbesprechung mit anschließendem Frühstück. Also immer, wenn es um die Auslöschung von Juden geht, scheint das so eine gewisse deutsche Tradition zu werden, zu sagen, hat nur was mit Essen zu tun. Hier ein Frühstück, da gerne mal ein saftiges Stück Wassermelone. Mit Juden hat das hier gar nichts zu tun. Aber es ist vollkommen eindeutig, was hier die Botschaft ist. Ein Land, das Land, den Staat der Juden auslöschen, das ist das, was hier gefordert wird.
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1: Mit Tanja Römischer. Die CDU stellt Autofahrern wegen der hohen Spritpreise eine Entlastung von bis zu 25 Cent je Liter in Aussicht. Generalsekretärin Hoppermann sagte im ZDF, Anfang Oktober könnten die Maßnahmen greifen. Offen ist allerdings, wie die Entlastung konkret umgesetzt und finanziert werden soll. Finanzminister Klingbeil will eine Übergewinnsteuer. News-Politikchef Ralf Schuler sagte am Morgen bei News Live,
2: Klingbeil muss aus seinem Haushalt was rausschneiden. Er könnte die Kfz-Steuer beispielsweise einfach sofort aussetzen, so wie in Italien. Du kannst aber genauso gut an die Mineralölsteuer rangehen und an die CO2-Abgabe. Alles Sachen, die der Bund kassiert, das könnte man machen. Aber Lars Klingbeil will einfach die Daumenschrauben für die Union so andrehen, dass sie einfach eine neue Steuer einführen.
1: Klingbeil will derweil heute bei einem Treffen mit seinen EU-Kollegen in Dublin für eine Übergewinnsteuer werben. 3 Tage vor der Landtagswahl in Mecklenburg-Vorpommern liegt die SPD laut ZDF-Umfrage erstmals vor der AfD. Die SPD von Ministerpräsidentin Schwesig erreicht 37%, die AfD 36%. Die SPD legt 3 Punkte zu, die AfD verliert einen. In Berlin zeichnet sich derweil ein knappes Rennen zwischen Linkspartei und CDU ab. Die Linke kommt auf 22, die CDU auf 20%. Keine Zweierkoalition hätte derzeit eine Mehrheit. Deshalb gelten Dreierbündnisse als mögliche Optionen. Die deutsche Wirtschaft könnte in diesem Jahr stärker wachsen als bisher erwartet. Der Bundesverband der deutschen Industrie hebt seine Prognose für dieses Jahr von 0,6 auf 1% an. Rückenwind kommt vor allem aus dem Geschäft mit europäischen Partnern. Von einem breiten industriellen Aufschwung könne aber noch keine Rede sein, warnt der BDI. Vor allem private Investitionen blieben schwach. Für nachhaltiges Wachstum seien deshalb weitere Strukturreformen nötig. Immer mehr Menschen in Deutschland sind überschuldet. Einer Studie zufolge waren im vergangenen Jahr rund 5,7 Millionen Erwachsene betroffen, etwa 110.000 mehr als im Vorjahr. Besonders häufig trifft es Alleinerziehende. Als wichtigste Auslöser nennt die Untersuchung gesundheitliche Probleme, Arbeitslosigkeit und gescheiterte Selbstständigkeit. Die durchschnittliche Schuldenhöhe lag bei gut 19.000 Euro. Italien will angesichts der angespannten Lage in der Meerenge Bab al-Mandab die Durchfahrt eigener Schiffe militärisch absichern. Verteidigungsminister Crosetto kündigte an, dafür die Marine einzusetzen. Auf eine gemeinsame Entscheidung der EU wolle Rom nicht warten, hieß es. Eine Blockade der wichtigen Seeroute hätte nach seinen Worten erhebliche wirtschaftliche Folgen. Die Meerenge verbindet das Rote Meer mit dem Golf von Aden und ist Teil der wichtigsten Schifffahrtsverbindung zwischen Europa und Asien. Die Houthi-Miliz hat nach einer Blitzoffensive gegen den Jemen fast uneingeschränkten Zugriff darauf.
0: Soweit das Neueste. 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
1: Das Wetter für Deutschland. Es ist wechselnd bewölkt, mit Schauern muss zunächst in der Mitte und im Osten gerechnet werden. Später regnet es vor allem im Norden und in der Mitte. Zwischendurch gibt es auch sonnige Abschnitte. Die Höchstwerte liegen zwischen 17 und 23 Grad. Morgen ist es im Norden stark bewölkt bis bedeckt, gebietsweise regnet es. Im Süden lösen sich örtliche Nebelfelder auf, danach wird es heiter bis sonnig und trocken. Die Höchstwerte erreichen 19 bis 26 Grad.
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1: Heute lautet unser Thema: Die deutsche Hauptstadt könnte in die Hand der Islamisten fallen. Berlin droht das Kalifat. Die Wahlen zum Abgeordnetenhaus werden darüber entscheiden. In den Umfragen liegt mal die abgestürzte CDU, mal die aufstrebende Linkspartei vorne. Eines aber ist in allen Umfragen gleich. Unter den drei linken Parteien hat die umbenannte SED die Nase vorn und ein dunkelrot-grün-rotes Bündnis erreicht die absolute Mehrheit. Die linke Spitzenkandidatin Elif Eralp hat also beste Chancen, regierende Bürgermeisterin zu werden. Dann würde sich die Verwandlung der deutschen Hauptstadt in eine islamische Metropole beschleunigen. Judenhass, Antikapitalismus und Freiheitsverachtung wären die Säulen im künftigen Kalifat Berlin. Schon heute dominiert der Islam in vielen Straßenzügen, nicht nur in Neukölln. Mädchen mit Kopftuch werden immer jünger. Die Zahl der vollbärtigen Männer und der vollverschleierten Frauen wächst ebenso rasch wie die Menge der Restaurants, in denen kein Alkohol ausgeschenkt wird. Islamische Sitten, Gebote und Verbote greifen um sich. Die umbenannte SED will diese Entwicklung beschleunigen. Sie tritt als Partei für Muslime auf. In einer Neuköllner Moschee, die unter Islamismusverdacht steht, gab Elif Eralp eine Probe ihrer Prioritäten. Sie sorgt sich um antimuslimischen und auch um sogenannten antipalästinensischen Rassismus.
2: Ich finde, dass in dieser Stadt genauso wie über Antisemitismus gesprochen werden muss, auch über antimuslimischen Rassismus und auch über antipalästinensischen Rassismus gesprochen werden muss. Und das machen wir viel zu wenig und das wird viel zu wenig gemacht.
1: Die Ablehnung des Antisemitismus ist ein Lippenbekenntnis. Die Berliner Linkspartei ist eine Wohlfühloase für Islamisten und Judenhasser. Soeben enthüllte die Welt, in einer internen Sitzung der Landesarbeitsgemeinschaft Palästina-Solidarität wurde das Massaker vom 7. Oktober als legitimer Akt des Widerstands verharmlost. Juden haben von der Berliner Linkspartei keine Solidarität zu erwarten, weder die Toten noch die Lebenden. In der Neuköllner Moschee warb Elif Eralp dafür, über islamisches Leben und nicht über islamischen Fundamentalismus zu reden.
2: Man muss auch über muslimisches Leben reden können, ohne über religiösen Fundamentalismus zu reden. Und dafür sind wir eigentlich heute hier, um darüber zu reden.
1: Die Signale sind eindeutig. Die umbenannte SED treibt die Islamisierung voran, weil sie sich von Muslimen viele Stimmen verspricht. Elif Eralp sagt offen, mehr Menschen sollen rascher eingebürgert werden und mehr Menschen sollen dauerhaft in Berlin bleiben dürfen. Auf diese Weise würde das islamische Wählerpotenzial stetig wachsen und damit die Macht der Linken. Was fällt Elif Eralp als erster Grund für erleichterte Einbürgerungen ein? Das Wahlrecht der neuen Deutschen.
3: Und natürlich möchte ich auch die Einbürgerungszahlen erhöhen, dass mehr Menschen auch Zugang zum Wahlrecht haben und auch zur deutschen Staatsbürgerschaft. Weil ich glaube, wenn Menschen gute und gleiche Rechte haben, dann freuen sie sich auch, wenn sie sich noch stärker einbringen können als bisher. Und das machen sie ja auch schon sehr stark in den letzten Jahren und Jahrzehnten.
1: Ergo, es ist der politische Wille der Linken, die Einbürgerungszahlen zu erhöhen, um neue Wähler zu generieren. Elif Eralp geht noch weiter. Niemand soll abgeschoben werden, alle sollen bleiben dürfen. Sollte diese linke Forderung in Regierungshandeln übersetzt werden, wäre Berlin reif für den Bundeszwang. Elif Eralp will ein Berlin, das aus allen Nähten platzt. Und ein Berlin, in dem jeder Ausländer lebenslang vom deutschen Sozialstaat profitieren soll.
3: Und aus meiner Sicht ist es so, dass wir versuchen müssen, Menschen in ein Bleiberecht zu bekommen. Weil viele Menschen leben hier und es gibt bei vielen auch humanitäre Gründe, die gegen eine Abschiebung sprechen, also sogenannte Abschiebehindernisse. Insofern muss es dafür darum gehen, hier zu mehr Bleiberechten zu kommen. Wir haben beispielsweise einmal die Ausbildungsduldung hier in Berlin erweitert. Und das wäre auch mein Ziel, dass wir mehr Menschen in einen sicheren Status bekommen, die hier dann auch arbeiten können. Die Kinder können zur Schule gehen. Das fände ich richtig.
1: Womit sollen die Segnungen für Ausländer bezahlt werden? Als antikapitalistische Gesinnungspartei kennt die Linke die Antwort. Enteignungen und hohe Belastungen sollen es richten. Wohlhabenden soll es ungemütlich gemacht werden in Berlin, Zuwanderern lauschig und kommod. Elif Eralb spricht von umarmender Politik. Und offenbar sollen auch Islamisten umarmt werden. So nämlich antwortet Elif Eralb, als sie bei Welt-TV gefragt wird, was sie gegen islamistischen Terror zu tun gedenke.
3: Und ich möchte, dass hier Menschen, egal ob sie eine Kippa tragen oder ob sie ein Kopftuch tragen, sich sicher und wohlfühlen auf unseren Straßen und bin bereit dafür, auch viel in die Hand zu nehmen, auch viel mehr in Prävention zu investieren, viel mehr in Dialogformate, weil ich glaube, dass wir eine umarmende Politik machen müssen, dass wir wegkommen müssen von der Polarisierung und dass wir alle Perspektiven auch, die wir in der Stadt haben, sehen müssen. Und deswegen werfe ich beispielsweise auch einem Herr Wegner vor, der regierender Bürgermeister ist, dass er sich nie mit den Angehörigen von PalästinenserInnen getroffen hat, die ihre Familienmitglieder in Gaza verloren haben. Auch das sich anzuhören und Empathie zeigen, gehört für mich dazu. Ich möchte eine verbindende Politik für alle Berlinerinnen.
1: Weniger Anschläge durch mehr Dialogformate? Die Berliner Linke ist nicht nur für Juden ein Sicherheitsrisiko. Das Leben in der Hauptstadt würde unter ihr noch gefährlicher. Wirklich freuen könnten sich nur Islamisten. Ach ja, im Roten Rathaus wird Elif Eralb gewiss jeden Abend eine Kerze für ihren Amtsvorgänger entzünden. Kai Wegner von der CDU nämlich hat ihr diese Chance auf dem Silbertablett serviert. Pardon, auf dem Tennisplatz. Das war Kissler Kompakt, der erste Kommentar des Tages, Ausgabe 362. Nur selber denken, macht schlau.
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2: Wir schauen auf Schlagzeilen der Tageszeitung gedruckt oder online. Fußball-Nationalcoach Jürgen Klopp hat seinen neuen Kader präsentiert. Dabei machte er auch eine gesellschaftliche Ansage, wie die Zeit berichtet. Bei seiner ersten großen Pressekonferenz warb Klopp für einen positiven Patriotismus und sagte sinngemäß, die deutsche Fahne und den Nationalstolz nicht den falschen Leuten überlassen zu wollen.
3: Es hat eine Wahl stattgefunden, die manchen Leuten wahrscheinlich, die es okay fanden, viele andere haben gedacht, du lieber Himmel, was passiert denn da? Ich möchte das nicht zu groß machen, weil ich hoffe nicht, dass ich in Zukunft in Pressekonferenzen sehr, sehr häufig über politische Dinge sprechen muss, weil da bin ich kein Fachmann, da bin ich interessierter Laie wie die meisten, die dann trotzdem drüber reden, aber das würde ich ungern tun. Ich kann aber aus meiner Sportlerperspektive kann ich sagen, dass ich würde mir oder uns gerne die Fahne zurückholen, wenn ich ganz ehrlich bin. Ich möchte, dass, wenn man sie schwingt, dass niemand denkt, was mit dir nicht in Ordnung, sondern dass man einfach nur das Gefühl hat, ja, du bist happy und verstehst, dass du Glück hattest, dass du in diesem wundervollen Land geboren, aufgewachsen, zugezogen und wie auch immer, dass du hier lebst. Das hätte ich schon ganz gerne. Ich hatte auch mal oder den Gedanken für mich im Kopf, ich möchte Nationalstolz nicht den falschen Leuten überlassen, um ehrlich zu sein. Aber ich weiß nicht mehr, ob man das Wort überhaupt so benutzen kann, darf. Das bin ich mir gar nicht sicher, ohne dass es falsch verstanden wird. Es wurde mir dann gesagt, man könnte es als positiven Patriotismus bezeichnen. Gerne. Ist mir egal. Ich habe nur, und ich stelle das im Moment im Tagesrhythmus fest, es erfüllt mich mit unheimlich viel Stolz, diese Rolle auszufüllen. Und ich finde tatsächlich, dass wir ein wundervolles Land sind.
2: Also Klopp will positiven Patriotismus, Alexander will die deutsche Fahne zurückholen. Da hab ich eigentlich auch, ich erinnere mich an das Sommermärchen 2006, da waren viele deutsche Fahnen, da war positiver Patriotismus. Meint er das damit?
4: Mit Sicherheit meint er das auch, auf jeden Fall. Und es ist ja auch erstmal ein Zeichen einer unverkrampften Einstellung zum eigenen Land, wenn er sagt, ich würde uns gerne die Fahne zurückholen. Er spricht selber vom Nationalstolz. Nationalstolz, also stolz sein auf das Land, in dem man lebt, stolz sein auf das Land, auch aus dem man stammt. Und doch hat es natürlich auch so eine kleine Art von wasch mich, aber mach mir den Pelz nicht nass. Wenn er nachts dann wieder sagt, ja, zurückholen, heißt er irgendwie, es haben jetzt die Falschen irgendwie Schwarz-Rot-Gold okkupiert. Er will es auch den Falschen, sagt er, es wörtlich nicht überlassen. Da meint er vermutlich rechte Kräfte, die also nach wie vor mit Schwarz-Rot-Gold auf die Straßen gehen. Also er hat schon noch einen kleinen Lernprozess vor sich, würde ich sagen, was ein unverkrampftes Verhältnis zu einem positiven, aufgeklärten Patriotismus anbelangt, aber er öffnet damit die Tür hin zu einer weltweiten Normalität und das muss man erstmal gutieren und gutheißen. Er hat das Thema jetzt auch abgeräumt. Gleichwohl denke ich, dieses Zurückholen, als sei es okkupiert gewesen von den Falschen, das ist dann doch wieder so eine kleine Verbeugung auch vor den Korrekten.
2: Ralf Schuler, und du als bekennender Fußballfan, wie viel politische Botschaft steckt in deiner Meinung nach, in deiner Wahrnehmung?
4: Ich bin froh, dass ich die Abseitsregel nicht erklären muss, aber ich muss schon sagen, was für ein kluger Typ. Also das beeindruckt mich dann schon. Auch, dass er thematisiert, dass man, darf man das jetzt sagen, und das ist ja eigentlich vor laufenden Kameras ein Zeichen eines ungesunden gesellschaftlichen Zustands. Und die Fahne zurückzuholen, wir müssen uns ja nichts vormachen, wenn man jetzt durch die Wahlkampfländer fährt, in Sachsen-Anhalt war ich ja an verschiedenen, ich habe immer versucht, ganz unten irgendwie auf den Marktplätzen und am Bürgerstammtisch zu sein, oder jetzt Mecklenburg-Vorpommern. Wenn irgendjemand vorm Haus die Deutschlandflagge hängen hat, ist das ein Signet für so einen AfD-Wähler. Da denkt jetzt auch. Und allein diese Polarisierung, diese Zuordnung ist ja völlig irre. Also jeder Däne hat einen Fahnenmast vor seinem Haus und zieht den Danebro hoch oder wie auch immer man das aussprechen wird. Ich war im Sommer im Baltikum. Selbstverständlich haben die einen Nationalstolz, der einfach das Land zusammenhält. Die normalen Nationen versammeln sich um ihre Traditionen und um ihre Heldengeschichte. Jetzt haben wir auch Brüche in unserer Heldengeschichte, gar keine Frage. Trotzdem hat er ja einen Punkt, dass er sagt, wir können als Mannschaft, als Sportteam eigentlich nur gewinnen, wenn wir eine gemeinsame Geschichte haben, wenn wir irgendwen vertreten und uns unsere Anhänger im Rücken haben, die eben auch sagen, wir sind ein Team, wir sind eine Nation. Wenn du jetzt sagst, da ist die bunte Vielfalt steht hinter uns, da steht niemand hinter dir, da ist irgendwie so ein Gewusel oder irgendwie sowas. Er hat für den Sport recht, aber er hat eben auch für die Gesellschaft recht, hat das sehr vorsichtig angetintet, weil dann gibt es gerade im Deutschen Fußballbund wieder riesigen Ärger und manchmal fühlen sich auch Politiker genötigt, dann da irgendwas zu kommentieren. Sehr, sehr klug, sehr abgewogen und also macht mir eigentlich Hoffnung. Leute, die gesellschaftspolitisch so klug sind, sind, glaube ich, auch als Trainer hoffentlich erfolgreich.
2: Wir kommen zu einer exklusiven Meldung in der Bild-Zeitung. Wegen der schwierigen Lage in der deutschen Automobilindustrie haben die Ministerpräsidenten von Baden-Württemberg, Bayern und Niedersachsen, Cem Özdemir, Markus Söder und Olaf Lies, einen Brandbrief geschrieben. Sie fordern schnelle Hilfe von der Bundesregierung und der EU. Den Ministerpräsidenten geht es um weniger Bürokratie, niedrigere Energie- und Arbeitskosten sowie mehr Investitionen in Batterien, Halbleiter und künstlicher Intelligenz. Also Frage in die Runde, wie brisant ist die Lage, Ralf, vielleicht an dich gerichtet, wenn es da jetzt einen Brandbrief gibt, dass die Lage in der Automobilindustrie brisant ist, ist nichts Neues.
4: Der Brandbrief ist eigentlich fast schon untertrieben, weil die Automobilindustrie in Deutschland ja dabei ist, wirklich unterzugehen. Wenn wir uns überlegen, wie lange wir über das Verbrenner aus und das mögliche Verschieben gesprochen haben, da werden auch immer nur Briefe nach Brüssel geschrieben. Da stellt der Bundeskanzler im größten Autoland Europas nicht etwa fest, wir machen da nicht mehr mit. Nein, wir verhandeln dann und die Franzosen haben natürlich mit Stellantis auch einen großen Player da, der weitgehend auf E schon umgestellt hat und gar nicht einsieht, warum er uns jetzt entgegenkommen soll. Er kann dann seine E-Autos verkaufen, wir hätten einen Vorteil beim Verbrenner. Also diese Konkurrenz spielt auch eine Rolle. Es ist einfach nicht mehr nur vor 12, sondern die Zeiger rücken gerade über die 12 für die deutsche Automobilindustrie. Und man muss sich auch klar machen, wenn man viel mit dem Auto unterwegs ist, wenn man über Mietwagenfirmen beispielsweise unterschiedliche Modelllinien testet, die deutschen Autos werden bereits spürbar schlechter. Wegen der Umweltauflagen der Europäischen Union hat beispielsweise BMW die grandiose Idee, dass man hinten die Heckklappe beim Touring, dass man die einzeln aufmachen kann. Dann kannst du, wenn du alles für die Familie da reingestopft hast, kannst du oben noch durchs Fenster noch das letzte reinstopfen. Ist zu schwer gewesen. Und bei den Verhandlungen darüber, welche Flottengrenzwerte an CO2 ausgestoßen werden können, musst du einfach 60 Kilo einsparen. Und diese Heckklappe war einfach schwerer, hat man jetzt gelassen. Es gibt andere ganz praktikable Dinge, die nicht mehr angeboten werden. Soft Close, dass die Tür sich automatisch ranzieht, ist extrem praktisch. Wenn du nicht richtig zugemacht hast, geht es alleine ran. Gibt es nicht mehr.
5: Also das ist weg?
4: Die Soft Close ist weg? Ist nicht mehr zu ordern. Es gibt noch ein paar andere Sachen, also auch die elektrische Ablage hinten, die schnippt jetzt nur noch per Federn. Also du musst einfach sehen, dass du Gewicht einsparst, um diese Flottenauflagen zu kriegen. Und bei der Software diese Pieperei an allen Ecken, die verschiedenen Assistenten sind ja auch ein Ausfluss dessen, dass man sagt, okay, wir lassen jetzt piepen und dafür dürfen wir 0,2% CO2 mehr ausstoßen für die Flotte, um nicht die Luft abgedrückt zu bekommen. Mit anderen Worten, wir sind schon dabei, wirklich abzuschmieren bei der Automobilindustrie und da ist eigentlich so ein Brief mir eigentlich fast noch zu zahm. Also ich erwarte da einfach, dass wir, wenn es ums Überleben der deutschen Schlüsselindustrie geht, dass wir in Brüssel einfach unseren Schlüssel für diesen Dings auf den Tisch legen und sagt, wir sind raus. Sorry, macht, was er denkt.
6: Das aber ist der Brandbrief.
5: Aber das ist Özdemir dabei.
2: Aus drei Autoländern.
5: Ja, der Özdemir ist aber ja nur dabei, weil in dem Brandbrief gar nichts drinsteht. Der wahre Brandbrief hätte einen Satz. Liebe Ursula, wir steigen aus.
4: Ja, gut.
5: Punkt, Absatz.
2: Steht
5: da. Herzliche Grüße, Markus, Cem und Olaf. Das wäre ein Brandbrief. Drei Seiten über noch irgendwelche neue Subventionsmodelle ist ja im schönsten Fall ein ehrenwerter Versuch. Aber der Brandbrief ist hier nicht das Symptom. Der Brandbrief ist das Problem selbst. Dass Deutschland irgendeiner Bürokratie im Ausland mit Ungewählten einen Brief schreiben und betteln muss, sich noch selbst volkswirtschaftlich am Leben halten zu dürfen. Es tut mir leid, das hat in der ganzen Geschichte, seit es die EU gibt, niemand den Bürgern jemals so gesagt. Das stand nie zur Abstimmung. Das ist heimlich an den Bürgern vorbei orchestriert worden. Wenn man den Leuten gesagt hätte, egal ob 1994 oder in den frühen 2000ern, geht zur EU-Wahl, es wird darüber abgestimmt, ob die in Brüssel eure volkswirtschaftliche Realität zerstören dürfen und ob ihr euch nicht mal mehr gegen wehren dürft. Ist das nicht toll? Wollen wir nicht diese Autorität nach Brüssel geben? Dann hätten die Leute gesagt, wir hätten gerne ein Referendum darüber, ob es diese EU, dieses Brüssel noch geben soll. Den Menschen ist niemals gesagt worden, dass ungewählte Apparatschiks in irgendeinem Politbüro in Brüssel allen Ernstes uns, ich muss sagen, diese ganze Logik erschließt sich mir nicht. Wieso darf uns ein ungewählter Politbüro-Apparatschik in Brüssel vorschreiben, was für Autos wir bauen? Wieso müssen wir, warum muss Katharina Reiche bei einer sozialistischen Spanierin angekrochen kommen in Brüssel, die niemand gewählt hat, und fragen, ob wir in Deutschland ein Gaskraftwerk bauen können? Das ist selbstzerstörerisch.
4: Aber alle deutschen Regierungen haben diesen schleichenden Machtverlust, diese Machtdelegation nach Brüssel mitgemacht. Ja. Alle. Das ging ja von Jahr zu Jahr, wurde das mehr. Am Anfang war es nur eine Wirtschaftsunion, wissen wir noch, Montanunion. Und jedes Jahr mehr haben die mehr Kompetenzen bekommen. Warum? Weil die nationalen Vertreter bereit waren, sie abzutreten.
6: Man macht sich gar nicht klar, wir sind Mitglied in dem Club. Wir sind
4: die größten Bittsteller.
6: In schöner Reihenfolge kriegen wir ständig neue Richtlinien aus Brüssel geschickt, obwohl wir denen gesagt haben, wir wollen nicht mehr diese Bürokratie. Und die liefern immer nach. Und wir fallen denen beim Verfassen dieser Richtlinien eigentlich, könnten wir schon sagen, kannst du weglassen, machen wir nicht. Nicht erst verschicken, nicht erst beschließen, machen wir nicht.
5: Ich sage euch eins, das ist so verrückt, was wir erleben. Dass wir betteln müssen, weiter zu leben und weiter Energie erzeugen zu dürfen. Das ist so verrückt, dass ich noch Verrückteres befürchte. Wenn ich jetzt Ursula von der Leyen darüber reden höre, wie man an die Vermögen der Menschen ran müsste, ne? Da kann man natürlich sagen, ja, vielleicht meint sie einfach nur, die Leute sollen investieren in tolle europäische Produkte, Startups, was weiß ich. Aber da frage ich mich, warum sagt sie das denn nicht so? So wie Ursula von der Leyen über die Vermögen der Europäer spricht und wie sie deutlich macht, dass da viel zu viel Geld bei uns auf den Sparbüchern rumliegt und gar nicht dem Apparat zur Verfügung steht. Ich sage euch, innerhalb der nächsten 5 Jahre, ich nenne sie Ursel-Bonds, Zwangsanleihen der Europäer, Gemeinschaftsschulden als Zwangsanleihe für so und so viel Prozent auf deinem Sparkonto. Mark my words, zeichnet es auf, innerhalb der nächsten 5 Jahre kommt der Ursel-Bond, wo wir alle von unserem Ersparten so und so viel Prozent zwangsinvestieren müssen in gemeinsame Schulden, damit wir den Franzosen ihren desolaten, dann aus unserer eigenen desolaten Lage auch schon ihren desolaten Haushalt durchführen.
4: Und die EZB macht das.
5: Mark my words.
4: EZB macht mit.
5: Warum wollten denn die Franzosen die EZB? Ja. Warum wollte Che Guevara als allererstes die Bank und nicht die Radiostation? Weil wenn du die Bank hast, hast du die Macht. Die Franzosen haben die Bank. Die Franzosen haben gesagt, ihr könnt gerne Kommissionspräsidentin haben, wir nehmen die Bank. Ja, was bedeutet das wohl? Es bedeutet, der Ursel-Bond wird kommen. In spätestens 5 Jahren ist er da. Zwangsanleihe der EU. Mark my words.
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1: Mit Tanja Römischer. Die CDU stellt Autofahrern wegen der hohen Spritpreise eine Entlastung von bis zu 25 Cent je Liter in Aussicht. Generalsekretärin Hoppermann sagte im ZDF, Anfang Oktober könnten die Maßnahmen greifen. Offen ist allerdings, wie die Entlastung konkret umgesetzt und finanziert werden soll. Finanzminister Klingbeil will eine Übergewinnsteuer. News-Politikchef Ralf Schuler sagte am Morgen bei News Live,
2: Klingbeil muss aus seinem Haushalt was rausschneiden. Er könnte die Kfz-Steuer beispielsweise einfach sofort aussetzen, so wie in Italien. Du kannst aber genauso gut an die Mineralölsteuer rangehen und an die CO2-Abgabe. Alles Sachen, die der Bund kassiert, das könnte man machen, aber Lars Klingbeil will einfach die Daumenschrauben für die Union so andrehen, dass sie einfach eine neue Steuer einführen.
1: Klingbeil will derweil heute bei einem Treffen mit seinen EU-Kollegen in Dublin für eine Übergewinnsteuer werben. 3 Tage vor der Landtagswahl in Mecklenburg-Vorpommern liegt die SPD laut ZDF-Umfrage erstmals vor der AfD. Die SPD von Ministerpräsidentin Schwesig erreicht 37%, die AfD 36%. Die SPD legt 3 Punkte zu, die AfD verliert einen. In Berlin zeichnet sich derweil ein knappes Rennen zwischen Linkspartei und CDU ab. Die Linke kommt auf 22, die CDU auf 20%. Keine Zweierkoalition hätte derzeit eine Mehrheit. Deshalb gelten Dreierbündnisse als mögliche Optionen. Die deutsche Wirtschaft könnte in diesem Jahr stärker wachsen als bisher erwartet. Der Bundesverband der deutschen Industrie hebt seine Prognose für dieses Jahr von 0,6 auf 1% an. Rückenwind kommt vor allem aus dem Geschäft mit europäischen Partnern. Von einem breiten industriellen Aufschwung könne aber noch keine Rede sein, warnt der BDI. Vor allem private Investitionen blieben schwach. Für nachhaltiges Wachstum seien deshalb weitere Strukturreformen nötig. Immer mehr Menschen in Deutschland sind überschuldet. Einer Studie zufolge waren im vergangenen Jahr rund 5,7 Millionen Erwachsene betroffen, etwa 110.000 mehr als im Vorjahr. Besonders häufig trifft es Alleinerziehende. Als wichtigste Auslöser nennt die Untersuchung gesundheitliche Probleme, Arbeitslosigkeit und gescheiterte Selbstständigkeit. Die durchschnittliche Schuldenhöhe lag bei gut 19.000 Euro. Italien will angesichts der angespannten Lage in der Meerenge Bab al-Mandab die Durchfahrt eigener Schiffe militärisch absichern. Verteidigungsminister Crosetto kündigte an, dafür die Marine einzusetzen. Auf eine gemeinsame Entscheidung der EU wolle Rom nicht warten, hieß es. Eine Blockade der wichtigen Seeroute hätte nach seinen Worten erhebliche wirtschaftliche Folgen. Die Meerenge verbindet das Rote Meer mit dem Golf von Aden und ist Teil der wichtigsten Schifffahrtsverbindung zwischen Europa und Asien. Die Houthi-Miliz hat nach einer Blitzoffensive gegen den Jemen fast uneingeschränkten Zugriff darauf.
0: Soweit das Neueste. 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
1: Das Wetter für Deutschland. Es ist wechselnd bewölkt, mit Schauern muss zunächst in der Mitte und im Osten gerechnet werden. Später regnet es vor allem im Norden und in der Mitte. Zwischendurch gibt es auch sonnige Abschnitte. Die Höchstwerte liegen zwischen 17 und 23 Grad. Morgen ist es im Norden stark bewölkt bis bedeckt, gebietsweise regnet es. Im Süden lösen sich örtliche Nebelfelder auf, danach wird es heiter bis sonnig und trocken. Die Höchstwerte erreichen 19 bis 26 Grad.
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2: Die Bundesregierung befindet sich auf der Zielgeraden. Bis zur Sommerpause will ein großes Reformpaket schnüren. Und ich spreche heute bei Schuler, Fragen, was ist? Mit einem, der ganz nah dran ist, der zu den mächtigsten Männern in Bayern gehört. Klaus Holitschek, Fraktionschef im Bayerischen Landtag. Herzlich willkommen.
3: Grüß Gott, hallo.
2: Schütteln Sie eigentlich auch manchmal von Bayern aus den Kopf über das, was die Bundesregierung in Berlin verzapft? Oder muss man da pflichtgemäß loyal sein, weil die CSU ja beteiligt ist?
3: Na, ich würde sagen, weder noch. Ich glaube, man muss sich bewusst sein, um was es jetzt geht. Und es geht um sehr viel fürs Land. Es geht um Verantwortung, es geht um Zukunft, es geht um das, dass wir unsere Demokratie schützen. Und deswegen müssen wir

0: jetzt liefern. Und da gibt es natürlich Kritikpunkte, aber ich glaube, wir müssen jetzt Schritt für Schritt nach vorne kommen und Vertrauen der Bürgerinnen und Bürger zurückgewinnen.
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2: Schritt für Schritt liefern, hören wir schon relativ lange. Auch schon zu Jahresbeginn hat man Rücksicht genommen auf den CDU-Parteitag, auf die Landtagswahlen. Dann hieß es bis zur Sommerpause. Jetzt sind wir drei Wochen vor der Sommerpause. Man hat so ein bisschen den Eindruck, es hat sich verhakt.
0: Naja, es kommt darauf an, von welcher Position Sie das aussehen. Jetzt, wenn ich mal Alexander Dobrindt nehme und das Thema Migration, das gehört ja auch zum Thema, finde ich, haben wir geliefert. Und da ist auch Politik entstanden. Wir haben etwas versprochen und wir halten es auch. Die Bürgergeldreform ist ins Rollen gekommen. Wir haben zwei Reformvorhaben auf dem Tisch jetzt. Da bin ich zugegebenermaßen noch bei dem einen oder anderen Punkt skeptisch, aber trotzdem ist eine Diskussionsgrundlage da. Und jetzt muss halt umgesetzt werden.
2: Also der Bürger ist nur zu ungeduldig.
0: Nein, der Bürger sagt zu Recht, es ist eine Erwartungshaltung erzeugt worden. Und möglicherweise war die auch sehr hoch und die haben wir noch nicht erfüllt. Und deswegen geht es jetzt schon darum, nicht mehr anzukündigen, sondern zu tun.
2: Man hat immer so den Eindruck, das Migrationsthema ist das, was am deutlichsten ins Schaufenster gestellt wird, weil es da zumindest sinkende Zahlen gibt. Der Rest, der als Gesamtpaket angekündigt war, da hakt es aber ziemlich. Und dass Sie sozusagen den CSU-Innenminister loben, kann ich auch nachvollziehen. Wie ist denn die Performance des Kanzlers?
0: Ich lobe übrigens beide, auch den bayerischen Innenminister. Joachim Herrmann macht da auch eine sehr gute Arbeit für uns in Bayern.
2: Und das kommt jetzt überraschend.
0: Ja, aber es ist ja, man muss die Gelegenheit auch mal nutzen, die Dinge darzustellen. Ja. Die Medien machen das ja nicht immer, sondern ihr sucht ja immer genau das, wo man sagt, naja, da muss man den Finger in die Wunde legen, ist auch okay, nicht falsch verstehen, aber man muss ja auch mal Dinge darstellen, die positiv sind. Und natürlich ist ein zentrales Thema am Ende des Tages, dass die Wirtschaft wieder in Fahrt kommt. Ich glaube, das ist das zentrale Thema. Die Wirtschaft, wenn die wieder anspringt, dann ist auch das die Gewähr für den Wohlstand und am Ende auch für die Finanzierbarkeit des Sozialstaats. Deswegen müssen wir uns jetzt darauf konzentrieren, dass wir die Rahmenbedingungen für die Wirtschaft richtig stellen. Und man muss auch natürlich zugeben, wir leben in einer komplizierten Zeit, auch geopolitisch, weltpolitisch. Da sind ja Dinge da, die neu hinzugekommen sind, die die Situation verändert haben, auf die man reagieren musste. Deswegen muss man das schon auch immer ein bisschen mit einpreisen, wenn man nur Kritik übt und sagt, alles funktioniert nicht.
2: Gut, für mildernde Umstände sind wir als Medien jetzt immer ein bisschen schlecht geeignet.
0: Das erwartet auch keiner von Ihnen.
2: Wir sind ja nicht der Anwalt der Politik, nein, sondern versuchen so ein bisschen zu kontrollieren.
0: Objektiv zu berichten.
2: Selbstverständlich. Ja. Wüsste ich jetzt auch gar nicht, wie man auf eine andere Idee kommen könnte. Jetzt gab es dieser Tage, gestern Abend, den sogenannten Sozialgipfel. Bundesregierung mit den Sozialpartnern zusammen. Haben Sie vielleicht schon aus dem inneren Kreis gehört, wie es gelaufen ist und macht Ihnen das Hoffnung?
0: Also meine Wahrnehmung ist, dass es ein gutes Gespräch war. Das ist natürlich noch zu wenig, werden Sie jetzt sagen. Gute Gespräche haben wir schon viele geführt. Ich glaube aber, dass die konzertierte Aktion, und so will ich sie tatsächlich benennen, wichtig ist. Der Schulterschluss an dieser Stelle zwischen den Sozialpartnern und der Politik bei diesen großen Reformvorhaben ist unglaublich wichtig für das Land. Und wenn dann auch eine Kommunikation dann rauskommt, die den Bürgerinnen und Bürgern sagt, wo geht's hin? Wie ist unser Plan? Wie setzen wir das um? In welchen Zeitformaten? Dann, finde ich, war es ein guter Anfang, der dann auch fortgesetzt werden muss.
2: Sie haben ja die Konjunktur und die Wirtschaft als Quelle des Wohlstands schon angesprochen. Glauben Sie, dass die Gewerkschaften, glauben Sie, dass die SPD das hinreichend schon verstanden hat? Oder ist da nicht Sozialstaatswahrung das Motto der Stunde bei der SPD?
0: Es geht nicht um Sozialstaatswahrung, sondern es geht darum, klarzumachen, in welcher Situation wir im Moment sind. Ich bin ein großer Anhänger des Sozialstaats, das bleibe ich auch. Menschen zu helfen, die Hilfe bedürfen. Aber der Sozialstaat muss wieder im Kern funktionieren. Und er funktioniert nur, wenn die Wirtschaft funktioniert. Deswegen gehört beides zusammen. Und beide Seiten sollten nicht sich gegenüberstehen, sondern lieber den Schulterschluss suchen, um gemeinsam das Land wieder nach vorne zu bringen. Und ich glaube, dieser Verantwortung muss sich jetzt jeder bewusst sein, auch die Gewerkschaft.
2: Der Performance des Kanzlers, die ich erwähnt hatte, sind sie aber jetzt ein bisschen ausgewichen, die zu bewerten.
0: Ich finde, der Kanzler ist die Führungspersönlichkeit. Ich kenne Friedrich Merz noch aus meiner Zeit, wie ich im Bundestag war. 98 war er mein Fraktionsvorsitzender auch mal eine Zeit lang. Ich schätze ihn als eine starke Führungspersönlichkeit. Es ist ein schwieriges Umfeld. Es ist eine schwierige Konstellation und wir müssen jetzt einfach daraus etwas Gutes machen. Und deswegen muss man auch nicht immer alles nur zerreden, sondern man muss jetzt die Chancen, die wir haben, nutzen. Es geht ums Land. Es geht um vieles. Es geht um ein großes Projekt, Deutschland wieder nach vorne zu bringen, unsere Demokratie zu schützen und die Dinge in Ordnung zu bringen.
2: Trotzdem ist das Image des Kanzlers ja nicht nur im offiziellen Ranking ziemlich angeschlagen, um nicht zu sagen schlecht. Und die Gerüchte zum Beispiel über Kanzlertausch kommen ja in der Regel nicht von Journalisten, die sich das ausdenken, sondern sie kommen aus der Union, weil einfach an der Basis eine große Unzufriedenheit herrscht. Die Performance ist ja nicht so, dass die Union selbst die große Erwartung geknüpft hat an Friedrich Merz, da zufrieden wäre.
0: Na, wichtig ist doch, was jetzt hinten rauskommt, hat mal, glaube ich, ein großer Staatsmann gesagt. Das ist das Entscheidende und an dem muss man sich jetzt messen lassen. Alle, die in Führungsverantwortung sind, müssen das tun. Und natürlich sind die Umfragewerte nicht befriedigend. Das ist ja klar, das merkt man ja auch, dass das Vertrauen noch fehlt. Aber nichtsdestotrotz haben wir jetzt einen Weg, den müssen wir gehen. Wir müssen den Plan für Deutschland nochmal deutlich machen und vor allem auch umsetzen. Und da wird natürlich jedes Wort auf die Goldwaage gelegt. Da wird jeder Kommunikationsfehler vielleicht nochmal deutlich gemacht. Ja, alles okay. Aber trotzdem bleibe ich dabei. Diese Regierung ist gewählt. Diese Regierung hat Verantwortung für die Zukunft dieses Landes. Und der müssen wir alle gerecht werden.
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2: Und wir schauen jetzt gemeinsam mit Ihnen auf die Spritpreise. Spritpreise könnten 21 bis 25 Cent günstiger werden. Das kündigte CDU-Generalsekretärin Franziska Hoppermann im ZDF an. Dies scheint das Ergebnis einer Konferenzschalte zu sein, die Kanzler Merz gestern Abend mit Regierungsmitgliedern und mit Ministerpräsidenten hatte. Dass man den Spritpreis senken will, ist also klar. Wie? Noch nicht.
3: Die Bundesregierung will die Autofahrer bei den explodierenden Spritpreisen entlasten. Doch wie? Darüber herrscht in der Koalition weiter Streit.
4: Das genaue Instrumentarium steht noch nicht fest. Sie können aber davon ausgehen, dass wir sehr bald einen Vorschlag dazu vorlegen werden.
3: Der Kanzler kündigt also schnelle Hilfe an. Nur was genau passieren soll, ist weiterhin offen. Denn während Merz die Übergewinnsteuer ablehnt, macht SPD-Finanzminister Lars Klingbeil genau sie zum Kern seiner Forderung.
5: Und deswegen werben wir auch dafür, dass es Entlastung gibt. Das ist die Übergewinnsteuer, das ist der Spritpreisdeckel.
3: Wie will diese Bundesregierung die Autofahrer entlasten, wenn sie sich nicht einmal auf das Wie einigen kann? Darüber sprechen wir jetzt bei News Live.
2: Ja, und das ist doch schon mal eine gute Nachricht. Die Regierung will die Spritpreise senken. Das sagte CDU-Generalsekretärin gestern Abend bei Maybrit Illner. Und da hören wir mal rein.
6: Ja, in jedem Fall braucht man jetzt Hilfe. Das hat ja der Bundeskanzler, ich glaube, vorgestern war es gesagt. Und ich finde auch nicht, es dauert irgendwie zu lange, wenn man zwei Tage darüber spricht. Man muss ja auch mit den Bundesländern sprechen. Was kann da jetzt der richtige Weg sein? Und eine Entlastung um irgendwie 21, 23, 25 Cent der Liter, finde ich, ist schon eine spürbare Entlastung. Und das ist das, was wir jetzt angehen werden zu Anfang Oktober.
2: Sagt Franziska Hoppermann gestern Abend. Die gute Nachricht, die Preise gehen runter. Alexander, aber wie? Das verrät man dann doch noch nicht.
7: Ja, die berühmte Geeignung.
2: Ist ja noch ein bisschen Zeit.
7: Ist noch ein bisschen Zeit. Ganz entspannt chillen mal beim Tanken, warten, bis es teuer 3 Euro ist. Gab es schon eine Tankstelle in Berlin, die den historischen Rekord bei von Diesel. 3 Euro geknackt hat? Benzin auch.
2: Benzin auch.
7: 2,50. Wow. Insofern muss man sagen, Sie wissen alle, dass Sie da, wie es so schön heißt, ins Handeln kommen müssen, zumal kurz vor diesen Landtagswahlen. Entscheidend ist natürlich wieder einmal hier diese Kakophonie. Sie sagt hier, wir müssen erstmal absprechen mit den Ländern. Das deutet darauf hin, dass man mit der Umsatzsteuer, von der ja die Länder profitieren, etwas machen will. Wir haben sehr viele verschiedene Vorschläge auf dem Tisch des Hauses liegen. Wir werden über die einzelnen noch sprechen. Übergewinnsteuer, Mehrwertsteuerkappung, Tantrapat, Direktauszahlungsmechanismus etc. pp. Das Entscheidende ist hier mal wieder das absolute kommunikative Chaos. Der Kanzler prescht vor und sagt, ja, irgendwas werden wir schon machen, aber da muss ich mal mit dem anderen reden. Und dann sagt der Lars, ja gut, aber was der Herr Merz sich so vorstellt, das kann ich mir nicht so vorstellen. Wir müssen vor allem an die Konzerne ran, sagt auch Herr Küssendorf dann von der SPD, weil die machen sich die Taschen voll, als hätte irgendein Steuerzahler, irgendein Tanker etwas davon, wenn die Konzerne vermeintlich weniger einnehmen. Das ist Wahnsinn. Da wird einfach nur der Staat noch mehr in die Hand nehmen, dass er dann irgendwie umverteilen will. Also der Staat will nach wie vor profitieren von den hohen Kosten an den Zapfsäulen, vor allen Dingen der SPD-Finanzminister Lars Klingbeil ist wirklich der Kassenwart und auch der Schutzwart der Staatsfinanzen, aber nicht der Anwalt der Bürger. Und das ist das große Problem dieser Regierung. Wir haben zu wenig Anwaltschaft der Bürgerinteressen und zu viel werden die Schutzinteressen und damit die Kassen des Staates priorisiert. Und genau deshalb schafft es Friedrich Merz dort nicht, mit einer geeinten Lösung in die Öffentlichkeit zu gehen. Ich bin sehr gespannt, was hier überhaupt noch rauskommt. Es steht diese Summe von 25 Cent, sei ja nicht wenig, im Raum. Hinten ist die Ente fett, wie ich gerne sage. Ich warte mal auf die Einigung.
2: Ja, die Spritpreise sollen runter, Julian. Und scheinbar gab es gestern ja sowas wie ein Gespräch, ein Machtkampf. Was weiß man darüber?
8: Also früher ging man zu Chanel, heute geht man zu Shell. Das ist die Realität derzeit in Deutschland. Tanken ist tatsächlich für viele Menschen ein Luxusprodukt geworden. Und darum ging es gestern Abend in einer Telefon- oder Videoschalte zwischen dem Bundeskanzler und seinem Kassenwart Lars Klingbeil, der übrigens, das muss man immer wieder betonen, der größte Übergewinnler dieser Spritpreiskrise ist. 1,7 Milliarden Euro von unserem Geld hat sich Lars Klingbeil eingestrichen seit Beginn der Krise von Hormuz. Lars Klingbeil ist der Übergewinnler.
7: Und leistungslos.
8: Leistungslos.
7: Er hat keine teureren Kosten oder irgendwie so. Es geht einfach, es klingelt einfach in der Kasse.
8: So. Also wenn Lars Klingbeil über die Übergewinne spricht, dann spricht vor allem der Übergewinnler Nummer 1 im Land. Das ist der erste Punkt. Der zweite Punkt, der interessant ist, es gab gestern diese Telefonschalte, Bundeskanzler und Finanzminister, möglicherweise, wenn ich es richtig verstanden habe, auch noch die Fraktionschefs und in derselben oder einer weiteren Schalte ein Gespräch mit den Ländern, denn es geht um die Umsatz, um die Mehrwertsteuer, die den Ländern zugutekommt, die auch aus meiner Sicht nicht besonders glücklicher Weg ist, weil sie vielen, die sozusagen gewerblich fahren, eben nicht zugutekommt, weil sie das gleich durchreichen müssen. Und das Bemerkenswerte an dieser Schalte ist, man hat ein gemeinsames Ziel, niedrigere Preise an der Tankstelle, allein man hat keinen gemeinsamen Weg mehr. Und, oder Weg, wie der Bundeskanzler sagen würde. Und wenn man sich anschaut, vor welch komplexen Reformvorhaben oder sogenannten Reformvorhaben diese Bundesregierung steht, dann ist es ja schon bemerkenswert, dass man selbst für dieses politisch sehr einfache Ziel, Spritpreissenkung nach einer abendlichen Notschalte, nichts anderes ist es ja, weil die ja alle wissen, uns fliegt das um die Ohren. Die CDU hat jetzt schon eine Wahl damit verloren, nämlich in Sachsen-Anhalt. Da war ganz viel Spritpreis im Ergebnis, ganz viel Blei im Ergebnis, hätte man früher gesagt. Weil sie alle Angst haben, dass ihnen die Wahlergebnisse um die Ohren fliegen, wenn die Menschen auf diese Tafeln gucken. Ultimate Diesel 2,89. Doc Kissler hat es erwähnt, in Berlin hat schon die 3 Euro geklingelt.
9: Verrückt, ja.
8: Absolut verrückt. Und trotzdem kommen sie nicht zu einer gemeinsamen Lösung. Das ist doch das Bemerkenswerte hier. Obwohl die gemeinsame Lösung ultra einfach wäre. Also kein Problem der Welt ist leichter zu lösen als diese Spritpreise. Es gibt kein politisches Problem, was einfacher zu lösen ist, weil in diesem Spritpreis ja ungefähr 60% Staat steckt.
9: Richtig.
8: Also der Staat muss nur auf einen Anteil seines Anteils in diesem Spritpreis irgendwo verzichten. Das Beste wäre CO2-Abgabe, weil das auch ordnungspolitisch das richtige und stärkste Signal wäre. Streichen, fertig, aus. Das wäre das Beste und es würde übrigens dann auch den Unternehmern an der Tankstelle, also den Fuhrunternehmern tatsächlich in der Tasche zugutekommen. Es ist keine Einigung mehr möglich. Ich bin gespannt, ob es sie noch geben wird. Ich sehe sie derzeit nicht. Sie sollte eigentlich heute verkündet werden. Umso bemerkenswerter, dass Franziska Hoppermann gestern Abend schon einen klaren Betrag in Aussicht stellt. Also sie sagt ja, 25 Cent soll der Benzinpreis runtergehen. Das sind immerhin 10% des Benzinpreises, die da abgesenkt werden soll. Für mich derzeit kein Weg erkennbar. Und das sagt viel über den Gesamtzustand dieser Koalition. Sie finden für selbst die einfachsten Projekte keine Übereinkunft, keine Mehrheit mehr.
2: Deswegen kommen wir jetzt mal zu Lars Klingbeil. Der war ja gestern wohl auch in der Notschalte dabei. Er machte bisher Druck bei der Übergewinnsteuer. Seine Forderungen liegen seit Monaten auf dem Tisch, sagt er. Noch gestern Nachmittag fordert der SPD-Chef bei einem Besuch bei Volkswagen in Wolfsburg nun schnelle Entscheidungen.
5: Ich will Ihnen erstmal sagen, meine Vorschläge liegen seit Monaten auf dem Tisch. Seit Monaten. Ich habe immer deutlich gemacht, die Spritpreise müssen runter. Das ist eine massive Belastung. Ich bin selbst Niedersachse. Wir sind ein Flächenland. Ich habe einen Wahlkreis hier in der Lüneburger Heide. Da gibt es wahnsinnig viele Pendler, die merken, wie dieser Krieg, den Donald Trump im Iran angefangen hat, wieder in den Zapfsäulen ankommt. Und deswegen werben wir auch dafür, dass es Entlastung gibt. Das ist die Übergewinnsteuer. Das ist der Spritpreisdeckel. Und nachdem der Bundeskanzler sich jetzt auch dazu positioniert hat, suchen wir jetzt in der Bundesregierung, und das muss dann eher eine Frage von Stunden als von Tagen sein, jetzt auch nach Möglichkeiten, die Autofahrer direkt zu entlasten. Darauf setzen wir jetzt auch. Das wollen wir jetzt in der Regierung auch gemeinsam mit den Ländern jetzt schnell umsetzen. Und da bitte ich noch ein bisschen um Geduld, aber es wird da sicherlich dann bald Vorschläge geben. Das Ziel ist aber klar, die Spritpreise müssen runter und gerade die Pendlerinnen und Pendler müssen entlastet werden.
2: Ja, und für unsere Zuschauer auf YouTube, willkommen im Autoland, weil im Hintergrund gesehen, sinnbildlich bei seinem Besuch in Wolfsburg bei Volkswagen, Lars Klingbeil will die Autofahrer also schnell entlassen. Dafür setzt er auf den Spritpreisdeckel und gleichzeitig auf eine Übergewinnsteuer, für die er auch auf der EU werben will. Ralf, hat sich die Aussage gestern Nachmittag bei Volkswagen, willkommen im Autoland, und der gestrigen Notschalter, hat sich da was überholt? Wie ist deine
9: Einschätzung. Ja,
7: willkommen im Autoland, lasst es schon mal stehen. Was Klaas Klingbeil hier macht, ist für einen Finanzminister erstmal per se nachvollziehbar. Ich will keinen einzelnen Cent verlieren. Im Gegenteil, ich möchte meine sozialdemokratische Agenda durchsetzen und ich möchte die Konzerne. Also wenn wir uns das Statement angucken, so ein kleiner anti-amerikanischer Seitenhieb noch mit rein, dass der Trump da den Krieg gegen die Mullers angefangen hat, geschenkt, aber Übergewinnsteuer, die Konzerne sollen sich nicht die Tassen, also die Kapitalisten füllen sich mal wieder die Taschen. Also wir sind jetzt wirklich beim Klassenkampf zurückgekehrt. Die Ölkonzerne müssen an den Märkten das Rohöl kaufen. Da sprengt nichts von ab. Österreich hat einen Deckel und wenn an den Spotmärkten auf der Welt die Preise nach oben gehen, müssen die staatlichen Kontrolleure auch die Deckel nach oben schieben. Das ist, also du kommst von diesem Preiseffekt an den Märkten, wenn ein knappes Gut unterwegs ist, kommst du nicht weg. Das ist einfach eine Chimäre, die er da einführt. Er will einfach nicht aus seinem Haushalt ein Loch reißen und den Menschen das zurückgeben, was sie ihm bezahlt haben. Mehrwertsteuer ist aus doppelter Hinsicht schwierig. Erstens gehen 48,8%, glaube ich, an die Länder. Und die Länder haben in der Vergangenheit gezeigt, macht gerne irgendwas, aber alles, was wir hier weniger haben, zahlt ihr uns. Also entweder der Bund zahlt das dann komplett, dann wird es noch teurer. Aber bei den kleinen und mittelständischen Unternehmen kommt es eben nicht an. Julian hat es gesagt, die reichen die Mehrwertsteuer durch. Also die Preiserhöhung bleibt und das durchgereichte 19% obendrauf, das trifft sie nicht. Also der Bund muss an seinen Stellschrauben drehen. Der Klingbeil muss aus seinem Haushalt was rausschneiden. Er könnte die Kfz-Steuer beispielsweise einfach sofort aussetzen, so wie in Italien. Das hat den Nachteil, wenn du jetzt dein Auto zuerst im August vor 3 Jahren zugelassen hast, dann kriegst du den nächsten Steuerbescheid im August nächsten Jahres und dann würde der ausfallen und dann hättest du 200, 300, 500 Euro weniger. Wäre aber ein Barbetrag, der auf deinem Konto stehen bleibt. Du kannst aber genauso gut an die Mineralölsteuer rangehen und an die CO2-Abgabe. Alles Sachen, die der Bund kassiert. Das könnte man machen, aber Lars Klingbeil will einfach die Daumenschrauben für die Union so andrehen, dass sie einfach eine neue Steuer einführen.
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1: Mit Tanja Rümmischer. Der Dieselpreis eilt von einem Rekord zum nächsten. Laut ADAC kostete der Liter gestern im bundesweiten Tagesdurchschnitt 2,47 Euro. Damit wurde der erst kurz zuvor aufgestellte Rekord erneut übertroffen. Benzin wurde dagegen etwas günstiger und kostete im Schnitt 2,31 Euro je Liter. Die Bundesregierung berät aktuell über Maßnahmen zur Entlastung der Autofahrer, wie Finanzminister Klingbeil bei einem Treffen der EU-Finanzminister in Dublin sagte. Er sprach sich erneut für eine schnelle Lösung aus. Der Vorschlag von Finanzminister Klingbeil für eine Übergewinnsteuer zur Senkung der Spritpreise stößt unterdessen auf Kritik. News-Politikchef Ralf Schuler erklärte bei News Live, Klingbeil wolle mit einer zusätzlichen Steuer der Union die Daumenschrauben anziehen. News-Kolumnist Alexander Kissler sagte:
2: Wir sehen bei dieser Debatte, dass Sozialisten auf alle Probleme genau zwei Antworten haben. Steuern erhöhen, neue Steuern erfinden. Auf jedes Problem reagieren sie mit der immer gleichen Mechanik: Steuern erfinden, Steuer erhöhen. Eine Übergewinnsteuer heißt einfach, der Staat will sich die Taschen noch voller machen. Deswegen haben wir nach wie vor einen Streit. Am Ende wird der Bürger nicht entlastet und der Staat ist noch fetter.
1: Mehr zu dem Thema auch auf news.de. Die japanische Zentralbank hat den Leitzins erneut angehoben. Er steigt um 0,25 Prozentpunkte auf 1,25%, den höchsten Stand seit 1995. Die Entscheidung fiel mit 7-2 Stimmen. Hintergrund sind unter anderem die wirtschaftlichen Folgen des Irankriegs. Es ist die zweite Zinserhöhung in diesem Jahr. Mit der Anhebung folgt die japanische Zentralbank der Europäischen Zentralbank und der US-Notenbank Fed. Die USA planen nach Angaben von Präsident Trump einen Militärstützpunkt in Polen. Die Gespräche dafür seien in einem fortgeschrittenen Stadium, schrieb Trump auf seiner Plattform Truth Social. Er kündigte an, dass schon in Kürze ein Standort bekannt gegeben werden könnte. Tina Eck berichtet.
3: Um US-Truppenstützpunkte in Deutschland und Polen gab es jüngst so einiges Hickhack. So hatte Trump im Frühjahr angekündigt, 5000 Soldaten aus Deutschland abzuziehen. Dann hieß es, auch die geplante Entsendung von 4000 Soldaten nach Polen werde gestoppt. Dann wollte Trump auf einmal wieder 5000 Soldaten nach Polen verlegen. Es ging hin und her. Polen bemüht sich um eine größere Truppenpräsenz der USA. Und Trump kann gut mit dem polnischen Präsidenten Nawrocki. Nun kokettiert er mit einem US-Truppenstützpunkt an der Ostflanke der NATO.
1: In Russland läuft noch bis übermorgen die Wahl des Parlaments. Die ersten Wahllokale öffneten im äußersten Osten des Landes, unter anderem auf Kamtschatka und in Tschukotka. Die Abstimmung erstreckt sich über insgesamt 11 Zeitzonen. Vergeben werden 450 Mandate im Parlament. Es gilt als sicher, dass die Regierungspartei Geeintes Russland gewinnen wird. Es ist die erste Parlamentswahl seit dem Beginn des Ukraine-Kriegs.
0: Soweit das Neueste. 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
1: Das Wetter für Deutschland. Es ist wechselnd bewölkt. Mit Schauern muss zunächst in der Mitte und im Osten gerechnet werden. Später regnet es vor allem im Norden und in der Mitte. Zwischendurch gibt es auch sonnige Abschnitte. Die Höchstwerte liegen zwischen 17 und 23 Grad. Morgen ist es im Norden stark bewölkt bis bedeckt. Gebietsweise regnet es. Im Süden lösen sich örtliche Nebelfelder auf. Danach wird es heiter bis sonnig und trocken. Die Höchstwerte erreichen 19 bis 26 Grad.
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2: Egal, wie man es mit der AfD hält, ob man sie wählt oder nicht, sie ist derzeit die wichtigste Partei in unserem Land. Der Grund dafür sollte sich jedem Demokraten sofort erschließen. Wenn alle Parteien einer Meinung sind, dann ist die einzig abweichende Meinung die wichtigste in der Demokratie. Alle Parteien sind für offene Grenzen. Die AfD ist gegen offene Grenzen. Alle Parteien stehen gegen einen Wiedereinstieg in die Kernkraft. Die AfD ist dafür. Alle Parteien bekennen sich zur Klimaideologie und zur CO2-Bepreisung, die unser Leben unerträglich teuer macht und das Land rasend deindustrialisiert. Die AfD will dieses Instrument abschaffen. Alle Parteien sind für Masseneinbürgerungen von hunderttausenden Menschen, die illegal in unser Land gekommen sind. Die AfD ist dagegen. Alle Parteien finanzieren den NGO-Komplex und die militante Antifa mit Steuergeld. Die AfD will das restlos streichen. Alle Parteien wollen das öffentlich-rechtliche Umerziehungsfernsehen weiter fürstlich mit 10 Milliarden Euro Zwangsgebühren finanzieren, trotz der offenkundigen Propaganda, die dort stattfindet. Die AfD will dieses System abschaffen. Eine alternativlose Demokratie ohne Gegenposition, ein System der freien Wahl ohne wirkliche Wahlmöglichkeit, scheitert erst schleichend, dann schlagartig. Wenn nun allerorten ein AfD-Verbot gefordert wird, dann ist das nicht der Schutz der Demokratie, sondern das Ende der Demokratie. Ein AfD-Verbot wäre nichts anderes als ein Oppositionsverbot. Es wäre der Beginn der dritten deutschen Diktatur. Dass wir es mit den schrecklichen Geistern des Totalitarismus zu tun haben, das wird nun völlig offenkundig. Hier sehen Sie den freiheitsfeindlichen Kult in Aktion. Ein gottloser Kult, der die Geister der Unterdrückung heraufbeschwört.
3: Parteien, die vom Verfassungsschutz.
4: Alle Parteien, die vom Verfassungsschutz.
3: Als rechtsextremer Verdachtsfall.
4: Als rechtsextremer Verdachtsfall.
3: Oder gesichert rechtsextrem eingestuft werden.
4: Oder gesichert rechtsextrem eingestuft werden.
3: Sollen durch das Bundesverfassungsgericht überprüft werden.
4: Sollen durch das Bundesverfassungsgericht überprüft werden.
3: Wunderbar, wer fand es gut?
2: Dieses Glaubensbekenntnis der Tyrannei ist nicht KI, sondern hat sich tatsächlich genau so zugetragen. Und zwar nicht irgendwo. Diese Leute sind auf dem Geschwister-Scholl-Platz in München aufmarschiert, wo Hans und Sophie Scholl zum letzten Mal ihre Flugblätter gegen Hitler und die Nationalsozialisten verteilten, bevor sie verhaftet, abgeurteilt und hingerichtet wurden. Wir erleben den Aufstieg einer totalitären, kollektivistischen Psychose. Ein Milieu so ängstlicher wie fanatischer Wohlstandskinder, die wir mit Steuergeld in eine Wahnwelt hineinsubventioniert haben und die nun die Opposition ausschalten wollen, um ihre Macht und ihre Deutungshoheit und ihre Gelder zu sichern. Wer sein Auge über diese Demos schweifen lässt, wird feststellen, dass jedes nächtliche Treffen des Ku Klux Klan vielfältiger ist als die Veranstaltung von Luisa Neubauer gegen den Faschismus. Schauen Sie und achten Sie vor allem auf all die weißen, schneeweißen Ärmchen, die sich ihnen da entgegenstrecken.
5: Berlin, mach mal Lärm! Die Faschisten und die Weltverschwörer, die wünschen sich nichts mehr als unsere Gleichgültigkeit, unseren Zynismus und unsere Angst. Und wisst ihr was? Das kriegen sie keine Sekunde und kein Millimeter! Die wollen in diesem Augenblick, dass wir einpacken, bevor wir richtig ausgepackt haben. Und wisst ihr was? Da haben sie sich bei den Falschen angelegt. Weil wir lassen uns nicht einschüchtern, wir lassen uns nicht klein machen und wir lassen uns sowas von nicht entmutigen. Keine Sekunde und kein Millimeter. Und genau deshalb tun wir uns zusammen.
6: Kein Millimeter.
2: Wie kann es sein, dass offenbar kein einziger Mensch mit Migrationshintergrund Angst vor diesen ethnischen Säuberungen hat, die die AfD laut Friedrich Merz doch plant? Irgendwie seltsam, oder? Sollten Sie sich also mal so richtig völkisch und nach Apartheid fühlen, dann gehen Sie einfach zu einer Rede von Luisa Neubauer. Sie hält die weißesten Reden in Berlin seit 1943 im Sportpalast. Die größte und historisch sicherlich auch nachvollziehbare Sorge der Bürgerlichen in Deutschland ist es, unaufmerksam und aus ungeduldiger Frustration heraus einem neuen Todeskult zu verfallen, der das Land in eine Katastrophe stürzt. Eingelullt von der Tagesschau, eingeschüchtert von ihren aufgepeitschten Kindern wie Luisa Neubauer und eingeseift von einem Jahrzehnt der politischen Propaganda, übersehen sie dabei Folgendes. Wir befinden uns längst in diesem Todeskult. Die Politik der offenen Grenzen hat mindestens hunderte Menschen das Leben gekostet. Dieses Land akzeptiert eine Politik seit einem Jahrzehnt, eine Politik, die ihre Kinder ans Messer des Islamismus liefert und das leider und tragischerweise im wahrsten Sinne des Wortes. Die illegale Massenmigration ist eine Ideologie der Selbstzerstörung, der Frauen und Kinder zuallererst zum Opfer fallen. Weite Teile des öffentlichen Raums sind für Frauen nach Einbruch der Dunkelheit inzwischen geschlossen. Das Wort Gruppenvergewaltigung hat in Deutschland bis vor wenigen Jahren nicht einmal existiert. Und nun? Nun ja, 2024 gab es in Deutschland 788 Gruppenvergewaltigungen, 2025 waren es 751. Mehr als die Hälfte der Täter waren Ausländer. Täter mit Migrationshintergrund, die vor Gericht einen Dolmetscher brauchen, sind da natürlich nicht mitgezählt. Jeden Tag in diesem unserem Lande zwei Gruppenvergewaltigungen. Und wir diskutieren seit Jahren über Worte. Über Worte, die einige Personen in der AfD sprechen. Der überwältigende Anteil der Worte, die dabei erfasst und vom Geheimdienst bearbeitet wurden, waren dabei nicht einmal extremistisch oder gar verfassungsfeindlich, sondern schlichtweg drastische, ja, oft auch zugespitzte Beschreibungen der unverzeihlichen Zustände, die wir, die dieses Land für unsere Kinder geschaffen haben. In Deutschland werden nicht etwa die Messer bekämpft, sondern die Worte über die Messer.
1: Das war ein Ausschnitt von Achtung Reichelt.
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2: Wir diskutieren jetzt über die Frage, stürzt der Kanzler oder startet er nochmal richtig durch? Der Wahlsonntag in Mecklenburg-Vorpommern und Berlin rückt immer näher und damit auch der Volksentscheid über Bundeskanzler Friedrich Merz. Die Frage, die ganz Deutschland bewegt, lautet, was passiert mit Kanzler Friedrich Merz am Sonntagabend um 18.01 Uhr?
3: Am Sonntag sind in Mecklenburg-Vorpommern 1,3 Millionen Menschen, in Berlin knapp 2,5 Millionen zu Landtagswahlen aufgerufen. Wenn um 18 Uhr die Wahllokale schließen und die Balken der ersten Wahlprognosen in die Höhe schießen, richten sich alle Augen, Scheinwerfer und Kameras auf einen Mann, auf Bundeskanzler Friedrich Merz. Stürzt er oder kämpft er? Im schlimmsten Fall bleiben Merz wohl nur wenige Stunden, bevor seine Partei über ihn herfällt. News geht alle relevanten Szenarien durch. Was passiert, wenn die CDU mit derzeit nur 7% in Mecklenburg-Vorpommern doch noch aus dem Landtag fliegt? Was, wenn die AfD die Wahl dort gewinnt? Was, wenn Ministerpräsidentin Schwesig im Amt bleibt? Und was, wenn die CDU in Berlin das Amt des regierenden Bürgermeisters verliert und ein radikales Linksbündnis die Bundeshauptstadt regiert? Die große 18.01-Analyse jetzt bei News Live.
2: Ja, was passiert Sonntagabend 18.01 Uhr, wenn die Wahllokale in Mecklenburg-Vorpommern und Berlin geschlossen haben? Das ist die große Frage, die uns alle, aber allen voran die CDU und Bundeskanzler Friedrich Merz beschäftigen wird. Und deshalb analysiert das jetzt unser Chefredakteur Julian Reichelt ich hatte fast gesagt an der Wall, aber du machst es heute mit Blatt und Stift.
4: Traditionell mit Blatt und gespitztem Edding. Es sind noch 57 Stunden und 54 Minuten, bis sich die spannendste Frage Deutschlands stellt. Und sie lautet, was wird aus Friedrich Merz? Was wird aus unserem Bundeskanzler? Kämpft er oder fliegt er? Und dazu gibt es spannende neue Zahlen, spannende neue Entwicklungen und vor allem sehr viele spannende Szenarien, auf die es zu achten gilt. Und die wollen wir uns jetzt alle einmal anschauen. Wir fangen einmal an mit den aktuellsten Zahlen, die gestern Abend frisch auf den Tisch vom ZDF erhoben worden sind für Mecklenburg-Vorpommern. Denn da gibt es gleich zwei Entwicklungen, die für den Bundeskanzler von höchster Bedeutung und extrem relevant sind. Schauen wir einmal hin. Erst einmal, die SPD ist auf, muss man sagen, wundersame Weise an der AfD vorbeigezogen. 3 Prozentpunkte für Manu Schwesig haben sich noch irgendwo gefunden. Die AfD geht einen runter. 37 zu 36 für Friedrich Merz. Ein hochrelevantes Ergebnis, denn auch von der Frage, wer gewinnt denn dort, wird seine Kanzlerschaft abhängen. Das zweite, vielleicht noch relevantere, sehen wir dieses kleine, kümmerliche, schwarze Dingens da unten, was mal ein Balken war. Er steht jetzt bei 6%. Auch beim ZDF verliert die CDU kontinuierlich Umfrage zu Umfrage, Prozentpunkt um Prozentpunkt. Der große Uli Hoeneß hat mal gesagt, the trend is your friend. Für Mecklenburg-Vorpommern kann man festhalten, the trend ist ganz offenkundig not the friend der CDU. Und das ist natürlich das vermutlich Spannendste an diesem Wahlabend. Eine Frage, die eigentlich immer undenkbar schien in der CDU. Schafft die CDU es überhaupt ins Parlament hinein oder fliegt sie raus? Das wäre der CDU noch nie passiert. Und wenn das passieren wollte, dann wird es eng für Friedrich Merz. Also die große Frage, die sich stellt, ich versuche das hier mal zu symbolisieren mit einem Stuhl. Bleibt Friedrich Merz sitzen oder mit einem Flugzeug fliegt Friedrich Merz? Das ist die Frage, die sich am Wahlabend stellen wird. Und diese Frage hängt ganz massiv ab von den Wahlergebnissen logischerweise und den unterschiedlichen Konstellationen, die sich da auftun. Die Fragen, die wir hier einmal besprechen werden, lautet, wie schneidet die CDU in Mecklenburg-Vorpommern ab? Wird es katastrophal, aber über 5%? Oder wird es historisch katastrophal, unter 5%? Übrigens, bisher liegt katastrophal für die CDU bei 9% in den 50er Jahren, einmal bei der Bürgerschaft in Bremen mit 9% abgeschnitten. Die zweite Frage, wer gewinnt denn in Mecklenburg-Vorpommern? Ist das die AfD oder ist es am Ende Manu Schwesig? Beide Ergebnisse für Friedrich Merz brisant, denn wenn die SPD gewinnen sollte, wird man in der SPD sagen, das war ein heldenhafter Aufholwahlkampf von Manu Schwesig und ein klares Referendum gegen die Reformen von Friedrich Merz. Sollte die SPD verlieren in Mecklenburg-Vorpommern, wird man sagen, das war ein klares Referendum gegen die Reform von Friedrich Merz. Wegen der Reform haben wir diese Wahlen verloren. Und dann gibt es sozusagen die Backup-Frage, das ist ein bisschen der Joker, da kommen wir später zu. Wer gewinnt die Wahlen in Berlin? Da hat die CDU ja tatsächlich noch eine Außenseiterchance. Wir gucken gleich auf die Zahlen. Ein Wahlsieg, ein sehr überraschender Wahlsieg und unwahrscheinlicher Wahlsieg der CDU in Berlin könnte natürlich den Mecklenburg-Vorpommern-Schock ein bisschen absorbieren. Wir gucken jetzt aber erstmal auf die Zahlen in Mecklenburg-Vorpommern, denn alles, wirklich alles, was sich politisch in diesem Land interessiert, blickt natürlich auf die 5%-Hürde bei der CDU. Schafft die CDU es darüber? Und da wollen wir einmal schauen, wie es im Moment aussieht. Also wir sehen die Zahl beim ZDF. Das ZDF hat in den letzten Wochen sehr, sehr gut gelegen, ist jetzt bei 6%. 6% kann bedeuten 7%, kann aber auch jetzt schon 4% bedeuten. Ja? Wenn man da die Fehlermarge anschaut, dann heißt 6% ganz klar nur eines, nicht mehr sicher drin. So, wie ist die Ausgangslage in Mecklenburg-Vorpommern? Schauen wir erstmal auf das Jahr 21. Im Jahr 21 waren 1,3 Millionen Menschen an die Wahlurnen gerufen. Das ist dieses Jahr genauso. Und es gingen zur Wahl 930.000, das war eine Wahlbeteiligung von 70,8%. Die Wahlbeteiligung ist ganz entscheidend bei dieser Wahl. Warum, kommen wir später zu. Die CDU hatte damals 2021 immerhin 120.000 Stimmen und damit 13,3%. 13,3%, das war das Ergebnis der CDU vor 5 Jahren, 2021. Jetzt kommen wir zu diesem Jahr, 2026. Und da wird's spannend. 2026 wieder 1,3 Millionen Menschen zur Wahl aufgerufen. Interessantes Ergebnis, und da wird's schon brisant für die CDU. In der höheren Altersgruppe sind viele weggestorben. Manche sind weggezogen, aber man hat von unten ein bisschen logischerweise nachgefüllt. So, die Wahlbeteiligung wird erwartbar hochgehen. Derzeit gehen überall die Wahlbeteiligung hoch, weil es eben wahnsinnig politische und politisierte Zeiten sind. Und wir rechnen mit einem Anstieg, das ist jetzt konservativ gerechnet, von 8 Prozentpunkten. Das wären 78,8%. Okay. Da bekommt Friedrich Merz ein ganz großes Problem und die CDU, denn dieser Anstieg um 8 Prozentpunkte kommt logischerweise von den Nichtwählern. Und die Nichtwähler sind in Sachsen-Anhalt mit überwältigender Mehrheit über 60% zur AfD gelaufen. Die zweitgrößte Gruppe in Sachsen-Anhalt der Nichtwähler ist zum Amtsinhaber, zu Sven Schulze gelaufen, also zur CDU. Der Amtsinhaber in Mecklenburg-Vorpommern ist aber nicht die CDU, sondern ist, wie wir wissen, Manuela Schwesig. Deswegen ist fest davon auszugehen, dass die zweitgrößte Gruppe der Nichtwähler nicht zur CDU wandern wird, sondern zur SPD wandern wird und die CDU höchstens eine Chance hat, auf Platz 3 zu landen bei den zugewonnenen Wählern aus dem Lager der Nichtwähler. Das wird im einstelligen Prozentbereich liegen. 1,3 Millionen Wahlberechtigte. Wir gehen aus von 78,8% Wahlbeteiligung. Das wären interessanterweise tatsächlich 1 Million Menschen, die zur Wahl gehen würden. Und wo liegt bei 1 Million die 5%-Hürde? Fragezeichen. Ganz einfach. Wir alle bis auf Robert Habeck kriegen es im Kopf ausgerechnet. Bei 50.000 Wählern. 50.000 Wählerstimmen. Das ist das, was die CDU gewinnen muss. Und da wird es interessant. Denn das hieße, selbst wenn die CDU über 60% ihrer Wähler verliert, 41% ihrer Wähler vom letzten Mal müssten noch CDU wählen, gerade mal 41%, dann wäre die CDU drin. Jetzt sagt man natürlich, naja, ist ja immer noch die CDU. Das werden sie ja wohl schaffen, 41% ihrer Wähler von 2021 zu mobilisieren. Da kann ich nur sagen, Vorsicht, Freunde. Denn wenn wir da wiederum auf Sachsen-Anhalt schauen, wie viel Prozent ihrer absoluten Wähler hat die CDU dort verloren? Es waren 2021 in Sachsen-Anhalt 394.000 Menschen, die die CDU tatsächlich gewählt haben. Es waren 2026, vor 2 Wochen, noch gerade mal 226.000. Das war ein fettes Minus von 42,6%. Wow. Und das beinhaltet erstens den ja immer noch vorhandenen Amtsbonus von Sven Schulze in Sachsen-Anhalt. Die stecken in diesem Horrorergebnis ja mit drin. Diesen Amtsbonus hat die CDU nicht in Mecklenburg-Vorpommern, weil sie in Mecklenburg-Vorpommern nicht regiert. Und dann steckt noch etwas Zweites drin, was bei Wahlen ganz, ganz wichtig zu beachten ist, nämlich die Machtperspektive und die Erfolgsperspektive und die Gestaltungsperspektive. Bei Sven Schulze war es möglich, durch verschiedene Verrenkungen im Parteiensystem und die große Blockallianz, die immer noch möglich ist, dass Sven Schulze weiter regiert. Wer Sven Schulze gewählt hat, hatte eine Chance, einen regierenden Ministerpräsidenten zu wählen. Das mobilisiert, das treibt. Ich wähle den Schulze, der kann regieren. Bei Daniel Peters Mecklenburg-Vorpommern absolut ausgeschlossen. Jetzt gibt's noch eine zweite Gestaltungsoption in der Demokratie, solange Opposition noch erlaubt ist in Deutschland. Und die heißt Oppositionsführer. Oppositionsführer ist auch eine schöne Sache. Keine Chance für Daniel Peters in Mecklenburg-Vorpommern, denn die Rolle des Oppositionsführers, sollte Manu Schwesig gewinnen, wird logischerweise bei der AfD landen. Das heißt, es gibt in Mecklenburg-Vorpommern keinerlei intrinsischen Grund, außer dass man ihn vielleicht sympathisch findet oder dass man seit 60 Jahren, wobei in Mecklenburg-Vorpommern nicht seit der Wiedervereinigung, die CDU wählt. Das ist vermutlich der letzte verbliebene Grund, die CDU zu wählen ist. Ich habe immer CDU gewählt und ich bin jetzt auch zu alt, um das zu ändern.
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1: Mit Tanja Rümmischer. Der Dieselpreis eilt von einem Rekord zum nächsten. Laut ADAC kostete der Liter gestern im bundesweiten Tagesdurchschnitt 2,47 Euro. Damit wurde der erst kurz zuvor aufgestellte Rekord erneut übertroffen. Benzin wurde dagegen etwas günstiger und kostete im Schnitt 2,31 Euro je Liter. Die Bundesregierung berät aktuell über Maßnahmen zur Entlastung der Autofahrer, wie Finanzminister Klingbeil bei einem Treffen der EU-Finanzminister in Dublin sagte. Er sprach sich erneut für eine schnelle Lösung aus. Der Vorschlag von Finanzminister Klingbeil für eine Übergewinnsteuer zur Senkung der Spritpreise stößt unterdessen auf Kritik. News-Politik-Chef Ralf Schuler erklärte bei News Live, Klingbeil wolle mit einer zusätzlichen Steuer der Union die Daumenschrauben anziehen. News-Kolumnist Alexander Kissler sagte:
2: Wir sehen bei dieser Debatte, dass Sozialisten auf alle Probleme genau zwei Antworten haben. Steuern erhöhen, neue Steuern erfinden. Auf jedes Problem reagieren sie mit der immer gleichen Mechanik. Steuern erfinden, Steuer erhöhen. Eine Übergewinnsteuer heißt einfach, der Staat will sich die Taschen noch voller machen. Deswegen haben wir nach wie vor einen Streit. Am Ende wird der Bürger nicht entlastet und der Staat ist noch fetter.
1: Mehr zu dem Thema auch auf news.de. Die japanische Zentralbank hat den Leitzins erneut angehoben. Er steigt um 0,25 Prozentpunkte auf 1,25%, den höchsten Stand seit 1995. Die Entscheidung fiel mit 7-2 Stimmen. Hintergrund sind unter anderem die wirtschaftlichen Folgen des Irankriegs. Es ist die zweite Zinserhöhung in diesem Jahr. Mit der Anhebung folgt die japanische Zentralbank der Europäischen Zentralbank und der US-Notenbank Fed. Die USA planen nach Angaben von Präsident Trump einen Militärstützpunkt in Polen. Die Gespräche dafür seien in einem fortgeschrittenen Stadium, schrieb Trump auf seiner Plattform Truth Social. Er kündigte an, dass schon in Kürze ein Standort bekannt gegeben werden könnte. Tina Eck berichtet.
3: Um US-Truppenstützpunkte in Deutschland und Polen gab es jüngst so einiges Hickhack. So hatte Trump im Frühjahr angekündigt, 5000 Soldaten aus Deutschland abzuziehen. Dann hieß es, auch die geplante Entsendung von 4000 Soldaten nach Polen werde gestoppt. Dann wollte Trump auf einmal wieder 5000 Soldaten nach Polen verlegen. Es ging hin und her. Polen bemüht sich um eine größere Truppenpräsenz der USA. Und Trump kann gut mit dem polnischen Präsidenten Nawrocki. Nun kokettiert er mit einem US-Truppenstützpunkt an der Ostflanke der NATO.
1: In Russland läuft noch bis übermorgen die Wahl des Parlaments. Die ersten Wahllokale öffneten im äußersten Osten des Landes, unter anderem auf Kamtschatka und in Tschukotka. Die Abstimmung erstreckt sich über insgesamt 11 Zeitzonen. Vergeben werden 450 Mandate im Parlament. Es gilt als sicher, dass die Regierungspartei Geeintes Russland gewinnen wird. Es ist die erste Parlamentswahl seit dem Beginn des Ukraine-Kriegs.
0: Soweit das Neueste. 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
1: Das Wetter für Deutschland. Es ist wechselnd bewölkt. Mit Schauern muss zunächst in der Mitte und im Osten gerechnet werden. Später regnet es vor allem im Norden und in der Mitte. Zwischendurch gibt es auch sonnige Abschnitte. Die Höchstwerte liegen zwischen 17 und 23 Grad. Morgen ist es im Norden stark bewölkt bis bedeckt. Gebietsweise regnet es. Im Süden lösen sich örtliche Nebelfelder auf. Danach wird es heiter bis sonnig und trocken. Die Höchstwerte erreichen 19 bis 26 Grad.
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1: Heute lautet unser Thema: Die deutsche Hauptstadt könnte in die Hand der Islamisten fallen. Berlin droht das Kalifat. Die Wahlen zum Abgeordnetenhaus werden darüber entscheiden. In den Umfragen liegt mal die abgestürzte CDU, mal die aufstrebende Linkspartei vorne. Eines aber ist in allen Umfragen gleich. Unter den drei linken Parteien hat die umbenannte SED die Nase vorn und ein dunkelrot-grün-rotes Bündnis erreicht die absolute Mehrheit. Die linke Spitzenkandidatin Elif Eralp hat also beste Chancen, regierende Bürgermeisterin zu werden. Dann würde sich die Verwandlung der deutschen Hauptstadt in eine islamische Metropole beschleunigen. Judenhass, Antikapitalismus und Freiheitsverachtung wären die Säulen im künftigen Kalifat Berlin. Schon heute dominiert der Islam in vielen Straßenzügen, nicht nur in Neukölln. Mädchen mit Kopftuch werden immer jünger. Die Zahl der vollbärtigen Männer und der vollverschleierten Frauen wächst ebenso rasch wie die Menge der Restaurants, in denen kein Alkohol ausgeschenkt wird. Islamische Sitten, Gebote und Verbote greifen um sich. Die umbenannte SED will diese Entwicklung beschleunigen. Sie tritt als Partei für Muslime auf. In einer Neuköllner Moschee, die unter Islamismusverdacht steht, gab Elif Eralp eine Probe ihrer Prioritäten. Sie sorgt sich um antimuslimischen und auch um sogenannten antipalästinensischen Rassismus.
2: Ich finde, dass in dieser Stadt genauso wie über Antisemitismus gesprochen werden muss, auch über antimuslimischen Rassismus und auch über antipalästinensischen Rassismus gesprochen werden muss. Und das machen wir viel zu wenig und das wird viel zu wenig gemacht.
1: Die Ablehnung des Antisemitismus ist ein Lippenbekenntnis. Die Berliner Linkspartei ist eine Wohlfühloase für Islamisten und Judenhasser. Soeben enthüllte die Welt, in einer internen Sitzung der Landesarbeitsgemeinschaft Palästina-Solidarität wurde das Massaker vom 7. Oktober als legitimer Akt des Widerstands

0: Substanz verharmlost. Juden haben von der Berliner Linkspartei keine Solidarität zu erwarten, weder die Toten noch die Lebenden. In der Neuköllner Moschee warb Elif Eralp dafür, über islamisches Leben und nicht über islamischen Fundamentalismus zu reden.
1: Man muss auch über muslimisches Leben reden können, ohne über religiösen Fundamentalismus zu reden. Und dafür sind wir eigentlich heute hier, um darüber zu reden.
0: Die Signale sind eindeutig. Die umbenannte SED treibt die Islamisierung voran, weil sie sich von Muslimen viele Stimmen verspricht. Elif Eralp sagt offen, mehr Menschen sollen rascher eingebürgert werden und mehr Menschen sollen dauerhaft in Berlin bleiben dürfen. Auf diese Weise würde das islamische Wählerpotenzial stetig wachsen und damit die Macht der Linken. Was fällt Elif Eralp als erster Grund für erleichterte Einbürgerungen ein? Das Wahlrecht der neuen Deutschen.
2: Und natürlich möchte ich auch die Einbürgerungszahlen erhöhen, dass mehr Menschen auch Zugang zum Wahlrecht haben und auch zur deutschen Staatsbürgerschaft. Weil ich glaube, wenn Menschen gute und gleiche Rechte haben, dann freuen sie sich auch, wenn sie sich noch stärker einbringen können als bisher. Und das machen sie ja auch schon sehr stark in den letzten Jahren und Jahrzehnten.
0: Ergo, es ist der politische Wille der Linken, die Einbürgerungszahlen zu erhöhen, um neue Wähler zu generieren. Elif Eralp geht noch weiter. Niemand soll abgeschoben werden, alle sollen bleiben dürfen. Sollte diese linke Forderung in Regierungshandeln übersetzt werden, wäre Berlin reif für den Bundeszwang. Elif Eralp will ein Berlin, das aus allen Nähten platzt. Und ein Berlin, in dem jeder Ausländer lebenslang vom deutschen Sozialstaat profitieren soll.
2: Und aus meiner Sicht ist es so, dass wir versuchen müssen, Menschen in ein Bleiberecht zu bekommen. Weil viele Menschen leben hier und es gibt bei vielen auch humanitäre Gründe, die gegen eine Abschiebung sprechen, also sogenannte Abschiebehindernisse. Insofern muss es dafür darum gehen, hier zu mehr Bleiberechten zu kommen. Wir haben beispielsweise einmal die Ausbildungsduldung hier in Berlin erweitert. Und das wäre auch mein Ziel, dass wir mehr Menschen in einen sicheren Status bekommen, die hier dann auch arbeiten können. Die Kinder können zur Schule gehen. Das fände ich richtig.
0: Womit sollen die Segnungen für Ausländer bezahlt werden? Als antikapitalistische Gesinnungspartei kennt die Linke die Antwort. Enteignungen und hohe Belastungen sollen es richten. Wohlhabenden soll es ungemütlich gemacht werden in Berlin, Zuwanderern lauschig und kommod. Elif Eralp spricht von umarmender Politik. Und offenbar sollen auch Islamisten umarmt werden. So nämlich antwortet Elif Eralp, als sie bei Welt TV gefragt wird, was sie gegen islamistischen Terror zu tun gedenke.
2: Und ich möchte, dass hier Menschen, egal ob sie eine Kippa tragen oder ob sie ein Kopftuch tragen, sich sicher und wohlfühlen auf unseren Straßen und bin bereit dafür auch viel in die Hand zu nehmen, auch viel mehr in Prävention zu investieren, viel mehr in Dialogformate, weil ich glaube, dass wir eine umarmende Politik machen müssen, dass wir wegkommen müssen von der Polarisierung und dass wir alle Perspektiven auch, die wir in der Stadt haben, sehen müssen. Und deswegen werfe ich beispielsweise auch einem Herr Wegner vor, der regierender Bürgermeister ist, dass er sich nie mit den Angehörigen von PalästinenserInnen getroffen hat, die ihre Familienmitglieder in Gaza verloren haben. Auch das sich anzuhören und Empathie zeigen, gehört für mich dazu. Ich möchte eine verbindende Politik für alle Berlinerinnen.
0: Weniger Anschläge durch mehr Dialogformate? Die Berliner Linke ist nicht nur für Juden ein Sicherheitsrisiko. Das Leben in der Hauptstadt würde unter ihr noch gefährlicher. Wirklich freuen könnten sich nur Islamisten. Ach ja, im Roten Rathaus wird Elif Eralp gewiss jeden Abend eine Kerze für ihren Amtsvorgänger entzünden. Kai Wegner von der CDU nämlich hat ihr diese Chance auf dem Silbertablett serviert. Pardon, auf dem Tennisplatz. Das war Kissler Kompakt, der erste Kommentar des Tages, Ausgabe 362. Nur selber denken, macht schlau.
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2: Letzter Auftritt der Spitzenkandidaten vor der Wahl in Berlin. Und man ahnt ja letzten Endes, was da auf Berlin zukommen könnte.
3: Absolut. In allen Umfragen haben die drei linken Parteien, also die richtig linken Parteien, SPD, Grüne und Linke, Linkspartei, umbenannte SED, eine absolute Mehrheit der parlamentarischen Sitze. Das ist momentan der Cantus Firmus der Umfragen. Also wir müssen uns darauf einstellen, dass wir eine radikal linke Regierung bekommen mit weitgehenden Überlappungen ins islamisch-islamistische, judenhassende Milieu. Frau Brinker hat ja auch widersprochen, muss ich auch sagen, von der AfD. Ja. Auch eine gute Tat von ihr in diesem Moment, auch nochmal fürs Protokoll. Wir müssen ganz klar sagen, und das war ja auch vorhin die Intonation, wir haben da eingespielt, gesehen, Bilder, rechts wählen ist so 1933. Wir müssen im Lichte dieser Ereignisse sagen, links wählen ist so 1933. Mhm. Das ist die bittere Erkenntnis dieser Diskussionsrunde, die bittere Erkenntnis des gesamten Wahlkampfs, vor allem der Linkspartei. Wir können hier jetzt bis morgen früh um 5, 24 Stunden durch, 23 Stunden durchreden, mit Auftritten von linken Kandidaten aus Neukölln und über Neukölln hinaus, die gezielt mit anti-israelischen, antisemitischen Parolen bei der migrantischen, muslimischen Community um Zustimmung werben. Die Linkspartei ist großteils von Antisemiten gekapert worden. Und meine große Befürchtung ist, dass wir eine antisemitische Landesregierung in Berlin bekommen werden.
4: Und um nochmal ins Politische zu kommen, wenn wir uns die aktuellen Umfragen angucken, dann wird es wahrscheinlich eine Landesregierung aus drei Parteien geben. Und es gibt am Ende die Option beispielsweise, dass die Grünen sich zur Union bekennen und dann mit der SPD eine Mehrheit zusammenbringen. Oder die Grünen der Linkspartei ins Amt helfen, die dann den regierenden Bürgermeister oder die regierende Bürgermeisterin stellen würden. Und jetzt habe ich in den vergangenen Tagen mit Grünen gesprochen und sagte, ja, aber mit diesem Antisemitismus, aber die Wohnungsfrage, da haben Sie schon einen Punkt. Und da höre ich einfach die Nachtigall trapsen. Die Grünen sehen galant über den Antisemitismus hinweg. Das Holocaust-Mahnmal können wir dann zumachen. Wenn Frau Ehralp ins Rote Rathaus einzieht, dann wird das eine Hopse-Spielwiese. Weil einfach das, was sich in den Reihen von der Linkspartei abspielt, einfach alles in den Schatten stellt, was wir an historischer Aufarbeitung gemacht haben. Und wenn die Grünen es anders als im Rest der Republik ihre bürgerliche Fassade zu Hause lassen und die alternative Liste von einst und die linksradikalen Wurzeln wieder anspielen und sagen, dann lieber mit der Linkspartei, dann weiß ich nicht, wo das Kontrollrädchen noch sein soll. Ob das bei einer geschrumpften SPD noch zu holen ist mit einem Fraktionschef Raed Saleh, weiß ich nicht. Da bin ich sehr, sehr unsicher. Also das macht mir extreme Sorgen.
3: Kleine Beobachtung atmosphärischer Art zu diesem Schlagabtausch der Spitzenkandidaten für die Wahl zum Abgeordnetenhaus in Berlin. Es waren eigentlich vorgezogene Koalitionsverhandlungen. Die drei linken Parteien haben sich sehr, sehr gut verstanden. Und zum Thema Sticker-Exegese, Herr Werner Graf, der für die Grüne antritt, hatte einen Sticker, da stand drauf, fuck Nazis. Fuck Nazis, das ist also das Argumentationslevel.
2: Ist auch wenig diskutiert worden.
3: Und fuck drüber, Nazis meint in diesem Falle auch fuck Nazis, aber umarme Antisemiten.
2: Kommen wir noch mal zu Elif Ehralp, Spitzenkandidaten der Linken. Wer geglaubt hat, sie nutzt diesen Moment, um sich klar gegen Antisemitismus zu positionieren, der irrt. Wir haben gerade darüber gesprochen. Dabei hätte die Partei allen Grund dazu. Aber wir hören erst mal rein, was sie gesagt hat.
5: Hilft es beim Zusammenführen, Frau Ehralp, wenn in Ihrer eigenen Partei, im Bezirksverband Neukölln beispielsweise, Flyer ausgelegt werden, wo dieser berühmte Spruch from the river to the sea, mit anderen Worten, nämlich vom Jordan bis zum Mittelmeer draufsteht? Hilft das?
6: Also ich habe ganz klar gesagt, was meine Position ist. Wir stehen weiterhin für das Existenzrecht von Israel und für das Existenzrecht palästinensischen Staates. Und wir wollen natürlich auch, dass die Anzeige vom Internationalen Gerichtshof von Israel auch verfolgt wird. Deswegen, meine Partei steht da klar dahinter. Wir haben entsprechende Beschlüsse gefasst. Und ich möchte, dass es endlich Frieden gibt in der Region und auch Frieden hier in Berlin für alle Menschen.
2: Fragen einfach mal wegignoriert. Frieden für alle Menschen, eine ausreichende Antwort für Sie. Die Linke haben ein massives Problem mit Israel-Hassern und Antisemiten in ihren Reihen. Julian, das haben die letzten Wochen gezeigt. Das zeigt auch die Partei.
7: Ich habe das hier vor einigen Tagen schon gesagt und ich möchte das noch einmal wiederholen, um vielleicht auch noch mal deutlich zu machen, was hier auf dem Spiel steht. In Berlin steht die Hamas vor ihrem größten demokratischen Erfolg ihrer Geschichte. Mhm. Die Linkspartei, die früher SED hieß, war immer der politische Partner im Osten Deutschlands, unterstützt von der Staatssicherheit und Geheimdiensten des Ostens, der PLO, der ersten islamistischen, global auftretenden Terrorbewegung. Die Erben dieser PLO sind auf der einen Seite die Hamas und auf der anderen Seite die Erben dieser Linkspartei, dieser SED ist die Linkspartei. Diese beiden Organisationen haben wieder zueinander gefunden. Die Linkspartei macht Wahlkampf in Berlin mit dem sogenannten palästinensischen Widerstandskampf, der nichts anderes ist als der islamistische Terrorismus. Und um das ganz deutlich zu sagen, weil man jetzt natürlich erwidern kann, der Reichelt und die Hamas vor dem Wahlsieg, ist das nicht überspitzt? Natürlich ist das überspitzt. Aber jetzt stellt euch doch bitte mal vor, in Reihen einer anderen Partei, um es besonders anschaulich zu machen, nehmen wir jetzt mal die AfD, gäbe es einen Bezirk in Berlin oder eine signifikante Strömung, und es ist eine signifikante Strömung bei der Linkspartei, es ist vermutlich die außenpolitische Hauptströmung in der Linkspartei. Nehmen wir doch nur einfach mal an, innerhalb der AfD gäbe es eine Strömung, die sich offen zum Terrorismus bekennt. Sagen wir jetzt mal zum Rechtsterrorismus des sogenannten NSU. Wie bitte würden wir dann darüber sprechen? Würden wir dann differenzieren und sagen, naja, aber bei der AfD, das sind nicht alles Terroristen. Da gibt es nur den großen Verband Neukölln, der mit dem Terrorismus Wahlkampf macht und mit einer Auslöschungsparole gegen Ausländer oder zum Beispiel gegen Juden. From the river to the sea ist ja eine Auslöschungsparole. Richtig. Das kann man auch nicht oft genug deutlich machen. Es ist keine Folklore. Es bedeutet die Juden ins Meer. Damit macht die Linkspartei Wahlkampf. Jetzt lasst uns doch nur einmal überlegen, die AfD würde Wahlkampf machen mit Afghanen in die Elbe oder sowas oder in die Spree. Würden wir dann sagen, naja, das gilt ja nur für die spreenahen Bezirke, die nicht nur an der Spree sind. Die meinen das nicht so? Natürlich nicht. Es gibt keine Differenzierung im Terrorismus und in der Terrorismus-Sympathiebekundung. Die Linkspartei ist die Partei der Hamas in Berlin. Die Hamas ist eine Terrororganisation, wir kommen ja gleich noch dazu, die aber auch in Berlin Terroranschläge begehen will. Der Mann, der mit dem Auto in den Christopher Street Day gefahren ist, ja, der mag sich zu einer anderen Terrororganisation, in dem Fall zu ISIS, bekannt haben. Aber das sind Brüder, das sind Kampfgefährten. Wir stehen kurz davor, dass diese Linksradikale von der Linkspartei ins Rote Rathaus einzieht und mit ihr das Sympathisantentum für den linken Terrorismus. Und da geht es um ganz viel. Da geht es um die Kontrolle über die Sicherheitsbehörden. Verfolge ich das noch? Unterdrücke ich das noch? Bekämpfe ich das noch? Und nein, sie werden es nicht bekämpfen. Sie werden dem antijüdischen Terrorismus, der in Berlin bereits einen sehr fruchtbaren Boden findet, wie wir doch alle bei diesen Demos hier gesehen haben. Das sah hier aus wie in Jenin, wie in Nablus, wie in Gaza, wie in Rafah auf den Straßen. Die Polizei stand als Begleitschutz daneben. Wenn Kai Wegner gesagt hat, ja, das hat hier alles keinen Platz. Quatsch. Man hat sie einfach marschieren lassen. Man hat die offenen Sympathisanten des Terrorismus durch diese Stadt marschieren lassen. Und das war noch eine in Anführungsstrichen bürgerliche Regierung aus CDU und SPD. Ich weiß, dass Kai Wegner da nicht eingeordnet gehört. Aber zumindest face value. Stellt euch mal vor, die Verwaltung, die Polizei, die Sicherheitsbehörden, die Justiz dieser Stadt, die all das schon zugelassen haben, fallen jetzt in die Hände offener Hamas-Sympathisanten, die in ihrer ganzen Parteigeschichte vom schwarzen September, von München 1972, bis zur Entführung der Landshut, all diese Terroranschläge hatten die Fingerabdrücke von SED und Stasi auf sich. Das war das verbindende Element. Diese Partei war das verbindende Element zwischen Deutschland und dem islamistischen Terrorismus. Und damals haben sie es, muss man ihnen ja lassen, immerhin noch verborgen. Damals haben sie es noch klandestin getan. Heute machen sie damit Wahlkampf. Das ist die Lage für jüdisches Leben in der deutschen Hauptstadt. Und das ist die historische Schande, die sich hier gerade am Horizont abzeichnet, dass eine Frau es ins Rote Rathaus mutmaßlich schaffen wird mit den Grünen, die gar nicht müde waren. Und übrigens, Bei den Grünen gibt es diese Tendenzen auch. Luisa Neubauer hat sich bis heute nicht von Greta und ihrem antisemitischen Kampf, ihrem Judenhass distanziert. Fridays for Future ist die mächtigste antisemitische Jugendbewegung seit 1945. Da haben die Eltern ihre Kinder hingeschickt, gesagt, oh, wie schön fürs Klima. Das war immer eine antisemitische Jugendbewegung. Das ist kein, Ralf hat dir gerade gesagt, wenn jetzt auch noch die Grünen. Ich würde sagen, die Grünen sind schon lange auf diesem Weg und in Berlin wird es jetzt wahr, dürfte es jetzt wahr werden. Das ist das, was hier gerade passiert. Und es tut mir leid, alle halten die Fresse. Seit Jahren hören wir uns das an. Ja, nie wieder, nie wieder ist jetzt. Und jetzt machen die Wahlkampf mit der Auslöschung von Juden und Israel. Mhm. Und alle sagen, ja, Mensch, die Elif und ja, das ist so ein bisschen Folklore. Nein, nein, nein. Das ist der antisemitischste Wahlkampf in Deutschland seit, so wie es auf deren Plakaten steht, 1933.
2: Ja.
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1: Ich bin Lea Matschulat. Neuer Rekordpreis für den Liter Diesel. Gestern kostete ein Liter nach Auswertung des ADAC im bundesweiten Tagesdurchschnitt 2,47 Euro. Knapp 2 Cent mehr als einen Tag vorher. Super E10 wurde minimal günstiger, 2,30 Euro.
2: Die Bundesregierung hat schnelle Entlastungen für Autofahrer angekündigt, aber Union und SPD sind sich noch uneins, wie das genau aussehen soll. Wir suchen jetzt gerade nach Lösungen, sagte Finanzminister Klingbeil vor einem Treffen europäischer Finanzminister in Dublin. Klingbeil hat sich bisher vor allem für einen Preisdeckel und eine europäische Übergewinnsteuer für die Mineralölkonzerne ausgesprochen. Das wird in der Union abgelehnt. Wirtschaftsministerin Reiche ist für eine Senkung der Mehrwertsteuer bei Benzin und Diesel auf 7%. Tine Klimach, Nachrichtenredaktion.
1: Bundeskanzler Merz fordert von anderen EU-Staaten deutlich mehr Unterstützung für die Ukraine. Gemeinsam mit den Regierungschefs von Dänemark, den Niederlanden, Österreich und Finnland verweist er darauf, dass ihre 5 Länder zusammen mit Schweden derzeit rund 70% der bilateralen EU-Hilfe leisten. Seit Anfang der Woche hält der Fund von Drohnenteilen nahe einem Militärflughafen in Niedersachsen Ermittler auf Trab. Die Bundesanwaltschaft prüft nun einen möglichen Zusammenhang mit dem Drohnenvorfall am Flughafen Leipzig.
3: Auch heute suchen Ermittler das schwer zugängliche Gelände bei Hannover nach Hinweisen ab. Dort war die Drohne abgestürzt und in mehrere Teile zerbrochen, ganz in der Nähe eines wichtigen Standorts der Bundeswehr. Der NDR berichtet, die Bauweise der Drohne ähnele der Drohne in Leipzig. Ein Teil solle aus einem 3D-Drucker stammen und nicht im Handel erhältlich sein. Am Flughafen Leipzig-Halle war Anfang August eine mit Sprengstoff präparierte Drohne gefunden worden, neben ukrainischen Frachtflugzeugen. Die Bundesregierung macht Russland verantwortlich. Thomas Bremser, Nachrichtenredaktion.
1: Die Verbraucher im Euroraum rechnen wegen der gestiegenen Energiepreise mit länger anhaltend hoher Inflation. Das zeigt eine Umfrage der Europäischen Zentralbank. Demnach erwarten die Verbraucher für die kommenden 12 Monate im Schnitt 3% Teuerung. Die tatsächliche Inflationsrate lag im August bei 3,2%.
0: Soweit das Neueste. 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
1: Zum Wetter. Die aktuelle Vorhersage des Deutschen Wetterdienstes. Heute gibt es einen Mix aus Wolken und längeren freundlichen Abschnitten. In der südlichen Mitte und im Osten gibt es noch etwas Regen. Später sind vor allem im Norden Schauer möglich. Südlich der Donau bleibt es meist trocken bei 17 bis 23 Grad. In der Nacht kühlt es auf 13 bis 7 Grad, im Süden örtlich auf 5 Grad ab. Morgen ist es im Norden oft grau und regnerisch, im Süden dagegen freundlich und trocken. Die Höchstwerte 19 bis 26 Grad.
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5: Es ist kurz nach 14 Uhr, einen schönen Freitag. Ich bin Andreas Dorfmann. Der Countdown läuft. Nachher wieder News live am Abend. Heute doppelt so lang als Wahlspezial und bereits ab 17 Uhr. Und darüber spricht Deutschland heute. Was passiert nach dem Wahlsonntag? Die letzten Umfragen, die geheimen Absprachen und die Mogelpackung mit dem Benzin. Die Hintergründe dazu zwischen 17 und 19 Uhr hier bei News, das Radio. Bleiben Sie weiter dran. Jetzt haben wir für Sie Safety Dance von Man Without Hats.
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2: Ich freue mich riesig. Ich habe heute eine Instanz des deutschen Journalismus bei mir zu Gast, der seinen 80. Geburtstag in diesen Tagen feiert und 40 Jahre nach der Erstauflage jetzt eine Neuauflage seines Buches herausbringt, Der ewige Antisemit. Herzlich willkommen, Henrik M. Broder.
3: Freue mich, hier zu sein.
2: Eigentlich ist es keine glückliche Fügung, dass man dieses Buch neu auflegen muss. Warum eigentlich 40 Jahre danach?
3: Ja, das habe ich mich auch gefragt. Andererseits dachte ich, ein Buch, das 40 Jahre alt ist und immer noch gültig, gehört neu herausgebracht mit, wie sagt man das heute, der passenden Einordnung. Deswegen habe ich ein längeres Vorwort geschrieben. Und es geht kurz gesagt um Antisemitismus.

0: Was hier im alten Buch ausschließlich in Deutschland. Und heute hat ja der Antisemitismus eine weit breitere Basis bekommen. Das ist eine richtige Volksbewegung. Als man das auf Deutschland beschränken konnte, war es eigentlich noch sehr gemütlich. Heute ist es schon schwieriger.
1: Es ist bei Ach gut erschienen. Ich halte es noch mal. Du bist auch Gründer und Herausgeber der Achse des Guten im Netz. Wer das gerne lesen möchte, einfach einwählen. Und da kann man auch das Buch bestellen. Aber es ist auch noch aktuell. Das ist, glaube ich, die traurige Botschaft.
0: Es ist aktueller denn je. Es hat sich wenig verändert. Es ist alles virulenter geworden. Und wir haben neue Akteure, wie man heute sagt, Akteure. Früher sagte man Tatverdächtige oder Täter oder Krawallmacher. Heute sind es Akteure. Und wir haben eine neue Qualität des Antisemitismus durch den importierten Antisemitismus. Vor 40 Jahren war die große Streitfrage, gibt es linken Antisemitismus? Und ich bin wirklich geteert und gefedert worden, weil ich über den linken Antisemitismus geschrieben habe. Und heute ist es der importierte Antisemitismus, dessen Existenz bis heute von vielen bestritten wird. Aber ich wage nicht zu sagen, wir hätten ohne den importierten Antisemitismus keinen. Aber wir hätten vielleicht ein bisschen weniger und ein bisschen weniger rabiat. Aber wenn in Berlin Demonstrationen stattfinden, auf denen das Kalifat gefordert wird und die Einführung der Scharia, dann weiß man, dass diese neue Bewegung, die hierher gekommen ist und hier weiter agiert, nicht harmlos ist. Und dass sie auch gegenüber Juden bestimmte Vorbehalte hat, die für die Juden ungünstig ausgehen können.
1: Das ist sehr nett formuliert. Der linke Antisemitismus ist leider in der Zwischenzeit auch nicht verschwunden. Nein. Also wir addieren inzwischen die Antisemitismen. Ja. Im Grunde könnte man sagen, wir kennen uns sehr lange, deshalb bin ich ausnahmsweise mal beim Du. Im Grunde könnte man sagen, du bist eigentlich der Thilo Sarrazin des Antisemitismus. Thilo Sarrazin sagt in den Interviews heute auch, es ist eigentlich alles viel schlimmer gekommen, als ich vorausgesagt habe.
0: Ja, so geht's mir auch. Und ich schätze Thilo Sarrazin sehr und ich fühle mich wohl in seiner Gesellschaft. Ich meine das nicht nur physisch. Ich habe ein ganz ordentliches Buch geschrieben, das 2006 erschienen ist. Hurra, wir kapitulieren. Und 4 Jahre später kam Thilo Sarrazins Deutschland schafft sich ab. Mein Buch war von anekdotischer Evidenz. Ich habe Geschichten erzählt. Sein Buch war wissenschaftlich faktisch fundiert. Aber es ging uns beiden in dieser Zeit um die Beschreibung einer Wende, die stattfindet. Einer massiven kulturellen Wende. Und vielleicht kann ich noch stolz bemerken, ich war ihm 4 Jahre voraus. Dafür war er mir, was Umfang und Qualität des Werkes angeht, viele Jahre voraus.
1: Außerdem wurde er von der Kanzlerin als nicht hilfreich gewürdigt. Ja. Auch das sind ja Ehren, die nicht jedem zuteil
0: ja,
1: werden.
0: Ja, ich habe sehr bedauert, dass es mir nicht gelungen ist, dieses Kompliment einzusammeln. Was ich dann auch sehr bedauert habe, ich habe überlegt, ob ich nicht kurz in die SPD eintreten sollte, um genauso wie Sarrazin wieder rausgeschmissen zu werden. Aber es war mir zu aufwendig.
1: Und jetzt ist auch zu spät, oder?
0: Ist zu spät. Die Pointe wäre keine mehr. Nicht? Man kann nicht einer Partei beitreten, die um ihren Einzug in den Landtag von Sachsen-Anhalt bibbert.
1: Ein bisschen spät, ja. Dass das Thema noch aktuell ist, das konnten wir dieser Tage sehen. Wir gucken mal einen Ausschnitt an von Luisa Neubauer, die eigentlich Klimaaktivistin ist und hier bei Hotel Matze Folgendes zu Protokoll gegeben hat.
2: Offensichtlich haben sich ja die Grünen, als nach dem 7. Oktober in meinen Augen viel zu einseitig und in Teilenweise ja mit großer Flexibilität auch gegenüber dem Völkerrecht auf die Seite Israels gestellt, nicht eben nur auf Seiten der israelischen Zivilgesellschaft oder der demokratischen Kräfte in Israel, sondern weit rein in Fragen von, was ist Recht und Gerechtigkeit, und auf einmal war es dann okay dann doch und nochmal irgendwie ein bisschen zu bomben und so. Viel zu spät für die Rechte der Palästinenserinnen und Palästinenser ausgesprochen auf höchster Ebene.
1: Also die Grünen werden dafür kritisiert, dass sie sich nach dem 7. Oktober auf die Seite Israels gestellt haben. Da muss man erst mal drauf kommen.
0: Muss man drauf kommen. Also sie ist ja sehr originell. Sie weiß nur nicht, dass sie originell ist. Aber in allem, was sie sagt, Luisa Neubauer, gibt es einen subtilen Witz, nach dem man allerdings auch eine Weile suchen muss. Und wir dürfen es nicht vergessen, sie ist die faktische Nachfolgerin von Greta. Und Greta hat sich ja mit großem Erfolg als eine manifeste Antisemitin entlarvt. Bei ihr würde ich nicht so weit gehen. Frau Neubauer ist allenfalls eine Gemütsantisemitin. Aber es hat wirklich einen hohen Pointenwert zu sagen, die Grünen haben sich auf die Seite Israels gestellt. Ja, was hätte sie denn erwartet, dass die Grünen irgendein Bataillon der Bundeswehr in den Nahen Osten schicken, um Tel Aviv zu bombardieren, um nicht an der Seite Israels zu stehen? Ich meine, dem an der Seite stehen, sie weiß vorausgegangen, ein kleines Massaker am 7. Oktober 23, das Frau Neubauer offenbar nicht so sehr berührt hat. Vielleicht soll man das nicht so ernst nehmen, weil ich meine, sie hat sich abgebaut. Ich weiß nicht, wer sie noch ernst nimmt, ein paar ARD-Redakteure mit Sicherheit. Und sie hat auch vieles nicht mitbekommen. Zum Beispiel, dass es in der Bundesrepublik inzwischen 16 Antisemitismusbeauftragte gibt, in jedem Bundesland einen. Und dann einen noch, der für die gesamte Bundesrepublik zuständig ist. Und insofern ist sie mit ihrer Bemerkung durchaus auf der Höhe der Zeit. Weil man muss sich fragen, was leisten diese Antisemitismusbeauftragten? Bringen sie den Leuten Antisemitismus bei oder versuchen sie den Leuten Antisemitismus abzugewöhnen? Eine dritte Option gibt es, glaube ich, nicht. Und sie ist wirklich ein Pausenfüller. Ich würde das wirklich nicht zu ernst nehmen, aber andererseits muss man das schon ernst nehmen, weil sie mobilisiert auch Leute. Nicht? Wenn sie zu einer Demo aufruft, kommen 10.000.
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2: Wir wollen über die brisanten Worte von Kanzler Friedrich Merz diskutieren. Die Reform der Rente noch in diesem Jahr abgesagt. Das jedenfalls sagt Friedrich Merz gestern Abend beim Wahlkampffinale der CDU im Konrad-Adenauer-Haus. Wir blicken auf den nächsten Wortbruch des Kanzlers und die inkompetenten Begleiter, die er um sich schart.
3: Wenig bis gar nichts hat die Regierung Merz in den ersten 1,5 Regierungsjahren von ihren Wahlversprechen gehalten. Ein Versprechen galt jedoch bis gestern. Die Reform der Rente wird noch in diesem Jahr beschlossen und zum 01.01.2027 Gesetzeskraft bekommen. Doch auch dieses Versprechen hat Bundeskanzler Friedrich Merz jetzt abgeräumt. Aus "In diesem Jahr beschließen wir" ist ein "In diesem Jahr auf den Weg bringen" geworden.
4: Aber wir machen es jetzt auch. Und die Sozialdemokraten gehen mit uns diesen Weg. Und wir werden das noch in diesem Jahr so auf den Weg bringen, dass es möglichst schnell in Kraft treten kann.
3: Der Kanzler ist an seinen gebrochenen Versprechen, merkwürdigen Pressekonferenzen und offensichtlichen Führungsfehlern nicht allein schuld. Denn er hat Personal und Berater um sich, die selbst immer wieder durch bemerkenswerte Fehlleistungen auffallen und damit erheblich zum katastrophalen Image des Kanzlers beitragen dürften. Die Absage der Rentenreform und die Gurkentruppe des Merz. Jetzt unser Thema bei News Live.
2: Ja, wir diskutieren über die Gurkentruppe des Friedrich Merz und es sind die brisantesten Worte beim Wahlkampffinale der CDU in Berlin. Bundeskanzler Friedrich Merz hat die für noch dieses Jahr versprochene Rentenreform in eine unbestimmte Zukunft verschoben und die Unwahrheit sagt er dann auch noch. Hören wir mal rein.
4: Aber genau diese Frage, die müssen wir heute der jungen Generation beantworten und deswegen machen wir die Reform. Deswegen machen wir eine Rentenreform. Die nimmt niemandem etwas weg. Aber sie gibt der jungen Generation erstmalig die Chance, eine Rente aufzubauen, die nicht nur aus den Umlagen ihrer Kinder besteht, sondern die jetzt einen Kapitalstock in der Rentenversicherung aufbaut, so wie es andere Länder in Europa und darüber hinaus seit Jahrzehnten machen. Wir holen jetzt nach, was wir längst hätten machen müssen. Aber wir machen es jetzt auch. Und die Sozialdemokraten gehen mit uns diesen Weg. Und wir werden das noch in diesem Jahr so auf den Weg bringen, dass es möglichst schnell in Kraft treten kann.
2: Also aus diesem Jahr beschließen ist in diesem Jahr auf den Weg bringen geworden. Und diese geplante Reform nimmt natürlich jemanden was weg, nämlich der arbeitende Bevölkerung, einen gewichtigen Teil des Gehaltes, nämlich Ralf. Was ist da in den Kanzler gefahren?
5: Ja, ich bin ja dann auch immer einigermaßen ratlos, ich war ja dann dabei. Und diese permanenten Leerverkäufe sind natürlich irgendwo auch frustrierend. Also er ist ja permanent unterwegs mit Reformen, die es noch nicht gibt. Und stellt die ins Schaufenster, als sei das jetzt bloß eine Frage der Zeit und jetzt wollen wir doch mal nicht kleinlich sein. Nur es gibt diese Rentenreform nicht. Das, was es bis jetzt gibt, ist die Verlängerung der Haltenlinie, die erstmal die Rentenkasse ruinös um Milliarden zusätzlich belastet. Und die eigentliche Reform, die Einschnitte, beispielsweise Rente mit 63, beispielsweise Überlegungen, ob die Minijobs besteuert werden sollen. Es ist nichts geeint, es ist nichts beschlossen. Und genauso geht er mit den anderen Reformen um. Das sind alles die Ankündigungen, die aber noch nicht da sind. Und seit 1,5 Jahren kommt er uns jetzt mit den Projekten, von denen er hofft, dass sie am Ende irgendwann beschlossen sein wollen. Und dann kommt noch mal hinzu, dass er eben leider auch Unsinn erzählt, weil natürlich wird Leuten etwas weggenommen. Es ist ja, also du kannst ja keinen Kapitalstock aufbauen, wenn du nicht etwas einzahlst. Und was du einzahlst, kannst du jetzt nicht aufessen. Also das ist, es ist zwar löblich, dass man diese Reformen endlich angeht, obwohl man es vor 30 Jahren schon hätte machen können, da wären wir jetzt deutlich weiter. Nur dieses Löbliche ist einfach nicht da. Und es ist auch keine Einigung in sich. Das ist ja auch das Frustrierende daran. Und dann auch noch so zu tun, als wäre das eine Sache, wo jeder einfach so weiterleben kann. Ihr habt alle das gleiche Geld in der Tasche. Nein, netto wird weniger vom Brutto übrig bleiben. Das ist einfach so. Kann man den Leuten auch zumuten, wenn man ihnen dafür die Vision gibt, Leute, euren Enkeln wird es besser gehen, dann sind ja viele bereit zu Einschnitten. Es ist ja nicht so, dass Oma sagt, also mein Enkel soll hier trocken Brot essen, weil ich meine Rente aufessen will. So ist es ja nicht. Aber du musst einfach die Leute mitnehmen und du darfst ihm vor allen Dingen keine Chimären vorsetzen. Und das macht er permanent. Außerdem ist Friedrich Merz derjenige, der immer, wenn es keine Einigung gibt, mit ganz präzisen Zahlen daherkommt. Am 1.1.27 wird es die Einkommensteuerreform geben, sehe ich noch nicht. Auch da gibt es noch sehr viel Spielraum. Also Fahrpläne statt Sacheinigung. Und dann schmeißt er die Fahrpläne auch noch weg. Ich kann jetzt von einem Regierungschef nicht verlangen, dass er sich selbst so hart mit sich umgeht, dass er sich eingesteht, dass er blank ist. So viel Selbstbetrug würde ich auch einem Regierungschef zubilden, nur uns eben bitte nicht.
6: Also der erste interessante Punkt ist doch, dass der Wahlkampfabschluss der Berliner CDU...
2: Das wollte ich jetzt gerade anführen, in der CDU-Zentrale stattgefunden hat und nicht auf der Straße, nicht in Berlin,
6: ganz genau.
2: In einem Ort.
6: Der Wahlkampfabschluss der CDU findet in der CDU-Parteizentrale statt,
2: richtig, ja.
6: Weil Friedrich Merz sich nicht mehr vor die Tür traut, weil Friedrich Merz nirgendwo mehr hingehen kann, ohne ausgepfiffen zu werden. Das ist ja hier schon mal der erste bemerkenswerte Punkt. Der zweite ist, er sagt zweimal, diese Reformen nehmen niemandem etwas weg. Es ist dreist gelogen. Alle sogenannten Reformen, die gar keine Reformen sind, sondern nur Abgaben- und Beitragserhöhungen und Leistungskürzungen, nehmen alles allen etwas weg. Die Steuerreform, die eine Steuersenkung, Entlastung sein sollte, ist eine Belastung für nahezu alle Einkommensgruppen in diesem Land. Die Rentenreform, bei der Friedrich Merz immer noch dreist genug ist, zu sagen, die Beiträge sinken, wir wollen, dass die Beiträge sinken, sieht bis 2040, 45 erstmal eine Erhöhung der Beiträge vor. Und von dem Niveau sollten sie dann sinken, aber nicht mehr unter das, wo sie im Moment sind. Und das nennt er eine Beitragssenkung. Es tut mir leid, das ist einfach, das in der freien Wirtschaft wäre das einfach Betrug. Nichts anderes. Und wir können auch noch alle anderen Reformen durchgehen, wenn wir die Gesundheitsreform durchgehen. Das ist eine reine Leistungskürzung. Da werden 50, 60 Millionen Behandlungstermine einfach gestrichen. Da werden die U-Untersuchungen von Kindern in Frage gestellt, dass du dafür keine Termine mehr bekommst als Kassenpatient. Ja, leider kein Termin mehr für die eigentlich pflichtmäßige U-Untersuchung von Neugeborenen. So, da kann er doch nicht ernsthaft sehen, niemand hat hier weniger. Und dann kommt die gute Nachricht, es kommt eh nicht. Und da kann man inzwischen ja fast dankbar sein, dass dieses Flickwerk, Stückwerk, Rumgemöre inzwischen nicht mehr kommt. Denn er sagt den bemerkenswerten Satz, also nur zur Erinnerung, Friedrich Merz hat klare Termine. 1. Januar tritt eine Steuerreform in Kraft. Bis Ende des Jahres soll die Rentenreform im Bundestag verabschiedet sein. Und jetzt der neue Satz. CDU immer noch Gutgläubige aufgemerkt. Wir wollen das so auf den Weg bringen, dass es möglichst schnell verabschiedet werden kann. Das heißt einfach in politischer Sprache adios, adios. Amigos.
2: Adios, amigos.
6: Ja, da kommt nichts mehr. Möglichst schnell so auf den Weg bringen. Ich weiß auch gar nicht mehr, was auf den Weg bringen heißt. Dass es dann möglichst schnell verabschiedet werden kann. Das haben
2: sich auch alle angewöhnt.
6: Das ist auf jeden Fall eine Komplettabsage aller Reformen für das Jahr 2026. Also die Frage ist ja inzwischen mit dieser Wahl, die uns bevorsteht, will die SPD überhaupt noch Reformen? Wir haben hier berichtet, klares Nein. Hat Friedrich Merz noch die politische Kraft, Reformen durchzusetzen mit dieser Koalition? Meine Antwort, klares Nein. Insofern gibt es da vorgelagerte Fragen. Hält die Koalition, bleibt Merz Kanzler, die eindeutig vor der Frage nach den Reformen stehen. Diese Reformen, so wie Friedrich Merz sie verkündet hat, für 2026, Pustekuchen, da kommt nichts. Nüschte, ja. Wie man beim Berliner Wahlkampf hat.
5: Du warst ja gestern vor Ort im Konrad-Adenauer-Haus. Ralf, ich habe zu den 176 Zuschauern im Livestream gezählt. Also enormes Interesse. Und es ist wirklich so, das war die traurigste Wahlkampfveranstaltung, die ich je gesehen habe. Das war keine Wahlkampfbeendigung, das war das Begräbnis eines Wahlkampfes. Das war auch das Ende der Hoffnungen, hier wieder mal regieren zu können. Er stellt sich dann dort allen Ernstes hin. Er sagt, wir sind ein fabelhaftes Land. Die Presse wird es halt wieder wie üblich runterschreiben. Es ist aber ein fantastisches Land. Und dann stellt er sich wirklich hin, ich habe es auf meinem X-Account getwittert, da stellt er sich wirklich hin und sagt, ohne Migration würde in Deutschland doch überhaupt nichts mehr laufen. Dann zählt er alle Bereiche auf. Hat man je einen Kanzler gehabt, der sein eigenes Volk so verhöhnt?
6: Sollten wir uns vielleicht mal
5: anschauen. Ja, Friedrich Merz verhöhnt die Deutschen.
2: Das haben wir vorbereitet. Also, Friedrich Merz hat sich ja geäußert und das hat er gestern gesagt dazu.
4: Nur damit das auch klar ist, meine Damen und Herren, liebe Freundinnen und Freunde. Deutschland ist ein Einwanderungsland. Und wir bleiben ein Einwanderungsland. Aber wir wollen Einwanderung nicht in die sozialen Sicherungssysteme, sondern wir wollen Einwanderung in unseren Arbeitsmarkt. Und wir brauchen diese Menschen in Deutschland, die in unserem Arbeitsmarkt heute schon unverzichtbar sind. Kein Krankenhaus, kein Altenheim, keine Baustelle, keine Gaststätte, kein Hotel. Nichts mehr würde funktionieren, wenn wir nicht Einwanderer seit Jahrzehnten in Deutschland haben, die hier leben, die hier arbeiten, die hier integriert sind. Und die wollen wir, meine Damen und Herren. Und deswegen hat Ausländerfeindlichkeit in unserem Land keinen Platz. Hat keinen Platz in unserem Land.
5: Ja, da. Ja, also ich muss es einfach nochmal sagen. Der Kanzler verhöhnt die Deutschen. Wie kann man sich denn so klein machen? Wie kann man die eigenen Leute, die eigenen Landsleute so beschimpfen? Seit Jahrzehnten, sagt er, ist das Funktionieren von Deutschland auf die Existenz von Migranten und auf den steten Zuzug von Migranten angewiesen. Hätten wir keine Migration, würde Deutschland kaputt gehen. Ohne Migration würde überhaupt nichts mehr funktionieren. Er traut den Deutschen also allein überhaupt nicht mehr zu, dieses Land am Laufen zu halten. Er gibt den Deutschen links und rechts eine Backpfeife und tritt ihn noch ans Schienbein. Und dann kommt noch ein Schlag in den Solarplexus dazu. Als mir wirklich aussah mehr, als ich das gehört habe. Und dann sagt er noch am Schluss, ja, und deswegen keine Ausländerfeindlichkeit, weil wenn wir auch nur einen Migranten weniger hätten, würde Deutschland weniger funktionieren. Er weiß offenbar überhaupt nicht und er will nicht zugestehen, dass wir ein Problem haben mit ungeregelter Migration, dass wir auch mit geregelter Migration oftmals ein Problem haben, weil es eine Zuwanderung eben doch auch in die Sozialsysteme ist. Und er sagt den Deutschen einfach, liebe Leute, ihr seid zu dumm und zu wenig, um Deutschland am Laufen zu halten. Seid doch froh, dass die Migranten die Arbeit machen. Ich finde es unterirdisch.
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1: Ich bin Lea Matschulat. Die Bundesregierung ringt weiter um Maßnahmen gegen die hohen Spritpreise. Auch eine hochrangig besetzte Runde hat bislang keine einheitlichen Vorschläge gemacht. Die Preise für Diesel sind weiter nach oben geschnellt. Der aktuellste bundesweite Schnitt sind 2,47 Euro für den Liter. Super E10 wurde minimal günstiger.
2: Bundeskanzler Merz hatte schnelle Entlastungen in Aussicht gestellt. Wie genau, ist offen. Der 1. Oktober wurde schon mal in den Ring geworfen. CDU-Generalsekretärin Franziska Hoppermann sprach bei Maybrit Illner im ZDF von einer Entlastung um bis zu 25 Cent pro Liter. Schon länger wirbt Finanzminister Klingbeil für einen Preisdeckel, also einen vorgegebenen Maximalpreis an der Zapfsäule. Außerdem pocht er auf eine europäische Übergewinnsteuer für Mineralölkonzerne. Damit müssten auf besonders hohe Gewinne zusätzliche Steuern gezahlt werden. Das lehnt die CDU aber ab. Tine Klimach, Nachrichtenredaktion.
1: Eine Mehrheit der Deutschen hält die von Bundeskanzler Merz angekündigten Entlastungen wegen der hohen Spritpreise übrigens vor allem für ein Wahlkampfmanöver. Das zeigt eine Umfrage im Auftrag von Welt.tv. 70% der Befragten antworteten entsprechend. Nur 9% der Umfrageteilnehmer glauben demnach daran, dass sich die Bundesregierung ehrlich bemühe. 17% glauben an eine Kombination beider Beweggründe. In Russland hat die erste Parlamentswahl seit Beginn des Krieges gegen die Ukraine begonnen. Bis Sonntag sind mehr als 110 Millionen Menschen zur Wahl aufgerufen für die neue Staatsduma in Moskau.
3: Es ist eine Wahl in Kriegs- und Krisenzeiten, das ist deutlich zu spüren. Die erste Parlamentswahl, die hier in Russland unter solchen Bedingungen abläuft. In der Schwarzmeermetropole Sotschi mussten die Wahllokale am Morgen wieder schließen wegen Drohnenalarms. Die Ukraine setzt ihren Abwehrkampf gegen den Krieg mit Schlägen hier in Russland auch zur Wahl fort. Abstimmen können die Menschen zwar auch online. Die Opposition, die nicht zugelassen ist zur Wahl, befürchtet aber Manipulation. Aus Moskau, Ulf Mauder.
1: Seit Anfang der Woche hält der Fund von Drohnenteilen nahe einem Militärflughafen in Niedersachsen Ermittler auf Trab. Die Bundesanwaltschaft prüft nun einen möglichen Zusammenhang mit dem Drohnenvorfall am Flughafen Leipzig-Halle.
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1: Zum Wetter. Die aktuelle Vorhersage des Deutschen Wetterdienstes. Heute gibt es einen Mix aus Wolken und längeren freundlichen Abschnitten. In der südlichen Mitte und im Osten gibt es noch etwas Regen. Später sind vor allem im Norden Schauer möglich. Südlich der Donau bleibt es meist trocken bei 17 bis 23 Grad. In der Nacht kühlt es auf 13 bis 7 Grad, im Süden örtlich auf 5 Grad ab. Morgen ist es im Norden oft grau und regnerisch, im Süden dagegen freundlich und trocken. Die Höchstwerte 19 bis 26 Grad.
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5: Es ist kurz nach 15 Uhr. Einen schönen Freitag. Ich bin Andreas Dorfmann. Der Countdown läuft. Nachher wieder News live am Abend. Heute doppelt so lang als Wahlspezial und bereits ab 17 Uhr. 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Hier bei News, das Radio. Bleiben Sie weiter dran. Jetzt haben wir für Sie A Girl Like You von Edwin Collins.
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2: Vom Krieg hat sich Essen erholen können, von der Migrationspolitik nicht mehr. Aus Trümmern kann man wieder aufbauen, aber eine Stadt, eine Gesellschaft, die sich selbst verliert und aufgibt, die kommt nicht mehr zurück. Niemand kann glaubwürdig argumentieren, dass die Worte, Schriften und Gedanken von ein paar Männern in der AfD ohne jegliche Ämter, ohne Exekutivgewalt derart gefährlich sind, derart überwältigend und unaufhaltsam alle Schutzmechanismen unseres Staates wegfegen und derart rasant Millionen Deutsche alle zivilisatorische Mäßigung austreiben würden, dass ein Verbot der einzigen Oppositionspartei, die ein Drittel des Landes repräsentiert, ein verhältnismäßiges Mittel wäre. Niemand kann das argumentieren. Man kann die Demokratie nicht retten, indem man sie zerstört. Es mag in der AfD Menschen geben, die Adolf Hitler verehren oder das Gedankengut der Nationalsozialisten wieder auferstehen lassen wollen. Und das wäre selbstverständlich abstoßend, nichts anderes. Genau so gibt es aber in allen linken Parteien Verehrer von linken und islamistischen Massenmördern der Vergangenheit und der Gegenwart. Von Stalin über Lenin bis Mao, von Che Guevara über Fidel Castro bis hin zu den Terroristen der Hamas, diesen wahren Erben der SS-Totenkopfverbände. Für all diese Ungeheuer finden sich begeisterte Verklärer, Verfechter, Verherrlicher, Verharmloser und Gesinnungsgenossen in allen linken Parteien in Deutschland. Oftmals findet die Verehrung auf offener Bühne und mit furchterregenden Worten statt. Und doch käme niemand darauf, ein Parteiverbot oder auch nur Überwachung durch den Verfassungsschutz zu fordern, obwohl

0: obwohl gerade Grüne und Linkspartei dazu immer wieder Anlass bieten. Warum nicht? Ganz einfach. Wir Demokraten glauben an die Kraft der Demokratie, an Worte und Widerworte, an Argumente und an mehr Meinung statt an weniger Meinung, an Verbote von Meinungen. Der britische Economist, sicher kein populismusverdächtiges Blatt, fordert derzeit dies. Die CDU sollte ihre starre Brandmauer überdenken, das bedeutet nicht, vor Extremisten einzuknicken. Schließlich hat die AfD selbst erklärt, die CDU zerstören zu wollen, nicht mit ihr zusammenzuarbeiten. Und die CDU sollte keiner Partei den Weg in die Regierung ebnen, die so vieles von dem ablehnt, wofür sie steht. Würde die CDU jedoch signalisieren, dass sie eine künftige Zusammenarbeit mit einer Partei nicht dogmatisch ausschließt, sofern diese sich von ihren radikalsten Positionen und Politikern trennt, könnte das auf Dauer die vergleichsweise gemäßigten Kräfte innerhalb der AfD stärken, von denen sich einige mit ihren extremistischen Parteifreunden durchaus schwer tun. Man solle die AfD also einbinden, nicht ausgrenzen, schreibt der Economist mit seinem klaren Blick auf Deutschland. Nun kommt stets der Einwand, auch Hitler habe man durch Einbindung bändigen wollen und das sei ja gewaltig schiefgegangen. Und das stimmt. Aber das macht noch lange nicht jeden, den man einbindet, zu Hitler. Hitler wurde auch nicht allmächtig durch Einbindung, sondern durch ein gewaltsam durchgesetztes Oppositionsverbot. Er ließ Politiker anderer Parteien abführen. Wollte man wirklich den Parteien trauen, die während der Pandemie alle Grundrechte im Handstreich außer Kraft gesetzt haben, die Menschen zu experimentell medizinischen Eingriffen nötigen oder gesetzlich zwingen wollten, dass sie bloß wohlmeinend unser Wahlrecht wegnehmen wollen, um uns zu beschützen? Derzeit nämlich fordert Hendrik Wüst als prominentester CDU-Politiker ein eben solches AfD-Verbot zu prüfen. Wie gesagt, nichts anderes als ein Oppositionsverbot. Der Hendrik Wüst, der nächstes Jahr gegen die, ups, AfD antreten muss. Und hier ist, was dieser Hendrik Wüst in der Pandemie gesagt hat. Schauen Sie.
1: Es geht darum, auch mal den Geimpften und denen, die alles machen, zu zeigen, wir lassen das nicht weiter zu, dass Menschen ihre individuelle Freiheit über die Freiheit der gesamten Gesellschaft stellen. Jetzt kümmern wir uns um die Nicht-Geimpften und führen eine Impfpflicht ein.
0: Jetzt kümmern wir uns um die Nicht-Geimpften und führen eine Impfpflicht ein. Diesen Clip hat Hendrik Wüst übrigens damals selbst auf X gepostet. Er war also sehr stolz auf diesen Ausschnitt, in dem er sagt, wir lassen es nicht zu, dass Menschen ihre individuelle Freiheit über die Freiheit der Gesellschaft stellen. Zitat Ende. Das ist nicht einfach irgendein politischer Talking Point, eine schnelle Parole. Das, was Hendrik Wüst hier sagt, ist ein Weltbild. Für Hendrik Wüst, der die AfD ständig als Nazi-Partei beschimpft, steht das Kollektiv über der individuellen Freiheit. Und das ist ziemlich genau das Weltbild jeder einzelnen Diktatur. Es wird gefährlich im Land, wenn Leute, die so auf den einzelnen Menschen blicken, die Opposition verbieten wollen. Genau an dem Punkt stehen wir nämlich jetzt. Ob es die deutsche Demokratie in 2 Jahren noch gibt, das ist derzeit, und ich hätte niemals gedacht, diesen Satz einmal zu sagen, ungewiss. Und das ist ganz sicher nicht die Schuld der AfD. Inhaltlich hat das scheiternde politische Establishment der AfD kaum noch etwas entgegenzusetzen. Die politische Auseinandersetzung erfolgt nicht, und zwar aus einem einfachen Grund. Die sogenannte politische Mitte weiß, dass ihre Ideen gescheitert sind und niemanden mehr überzeugen werden. Von der Klimaideologie über die Sozialstaats- und Umverteilungsideologie bis hin zur Migrationsideologie. Es wird dafür keine Mehrheiten mehr geben und deswegen versuchen die herrschenden Parteien nicht einmal mehr, für diese gesammelten Gefährlichkeiten politisch zu werben. Stattdessen versuchen sie, den einzig verbliebenen politischen Konkurrenten auszuschalten. Die AfD soll verboten werden, weil sie den Herrschenden gefährlich wird. Die Diskussion um das AfD-Verbot ist der konsequente Höhepunkt einer deutschen Psychose. Als Lehre aus dem millionenfachen Judenmord haben wir erst die Todfeinde der Juden ins Land geholt. Und nun wollen wir als Lehre aus der Diktatur die Opposition verbieten. Wehret den Anfängen. Das ist der heilige Schwur der deutschen Geschichte. Bloß, heute wissen wir, dieser Schwur ist vollkommen wertlos. Über die Anfänge sind wir längst hinaus. Inzwischen muss man sich rechtfertigen, wenn man nicht für ein Verbot der Opposition ist. Wenn die Nazis heute noch einmal nach der Macht greifen würden, dann würden sie mit all ihren angeschlossenen Medien lautstark vor den neuen Nazis warnen.
2: Das war ein Ausschnitt von Achtung Reichelt.
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2: Wir schauen auf Schlagzeilen der Tageszeitung gedruckt oder online. Fußballnationalcoach Jürgen Klopp hat seinen neuen Kader präsentiert. Dabei machte er auch eine gesellschaftliche Ansage, wie die Zeit berichtet. Bei seiner ersten großen Pressekonferenz warb Klopp für einen positiven Patriotismus und sagte sinngemäß, die deutsche Fahne und den Nationalstolz nicht den falschen Leuten überlassen zu wollen.
3: Es hat eine Wahl stattgefunden, die manchen Leuten wahrscheinlich, die es okay fanden, viele andere haben gedacht, du lieber Himmel, was passiert denn da? Ich möchte das nicht zu groß machen, weil ich hoffe nicht, dass ich in Zukunft in Pressekonferenzen sehr, sehr häufig über politische Dinge sprechen muss, weil da bin ich kein Fachmann, da bin ich interessierter Laie wie die meisten, die dann trotzdem drüber reden, aber das würde ich ungern tun. Ich kann aber aus meiner Sportlerperspektive kann ich sagen, dass ich würde mir oder uns gerne die Fahne zurückholen, wenn ich ganz ehrlich bin. Ich möchte, dass, wenn man sie schwingt, dass niemand denkt, was ist mit dir nicht in Ordnung, sondern dass man einfach nur das Gefühl hat, ja, du bist happy und verstehst, dass du Glück hattest, dass du in diesem wundervollen Land geboren, aufgewachsen, zugezogen und wie auch immer, dass du hier lebst. Das hätte ich schon ganz gerne. Ich hatte auch mal oder den Gedanken für mich im Kopf, ich möchte Nationalstolz nicht den falschen Leuten überlassen, um ehrlich zu sein. Aber ich weiß nicht mehr, ob man das Wort überhaupt so benutzen kann, darf. Das bin mir gar nicht sicher, ohne dass es falsch verstanden wird. Es wurde mir dann gesagt, man könne es als positiven Patriotismus bezeichnen. Gerne. Ist mir egal. Ich habe nur, und ich stelle das im Moment im Tagesrhythmus fest, es erfüllt mich mit unheimlich viel Stolz, diese Rolle auszufüllen. Und ich finde tatsächlich, dass wir ein wundervolles Land sind.
2: Also Klopp will positiven Patriotismus, Alexander will die deutsche Fahne zurückholen. Da hab ich eigentlich auch, ich erinnere mich an das Sommermärchen 2006, da waren viele deutsche Fahnen, da war positiver Patriotismus. Meint er das damit?
4: Mit Sicherheit meint er das auch, auf jeden Fall. Und es ist ja auch erstmal ein Zeichen einer unverkrampften Einstellung zum eigenen Land, wenn er sagt, ich würde uns gerne die Fahne zurückholen. Er spricht selber vom Nationalstolz. Nationalstolz, also stolz sein auf das Land, in dem man lebt, stolz sein auf das Land, auch aus dem man stammt. Und doch hat es natürlich auch so eine kleine Art von wasch mich, aber mach mir den Pelz nicht nass, wenn er nachts dann wieder sagt, ja, zurückholen heißt ja irgendwie, es haben jetzt die Falschen irgendwie Schwarz-Rot-Gold okkupiert. Er will es auch den Falschen, sagt er, es wörtlich nicht überlassen. Da meint er vermutlich rechte Kräfte, die also nach wie vor mit Schwarz-Rot-Gold auf die Straßen gehen. Also er hat schon noch einen kleinen Lernprozess vor sich, würde ich sagen, was ein unverkrampftes Verhältnis zu einem positiven, aufgeklärten Patriotismus anbelangt, aber er öffnet damit die Tür hin zu einer weltweiten Normalität und das muss man erstmal gutieren und gutheißen. Er hat das Thema jetzt auch abgeräumt. Gleichwohl denke ich, dieses Zurückholen, als sei es okkupiert gewesen von den Falschen, das ist dann doch wieder so eine kleine Verbeugung auch vor den Korrekten.
2: Ralf Schuller, und du als bekennender Fußballfan, wie viel politische Botschaft steckt in deiner Wahrnehmung?
4: Ich bin froh, dass ich die Abseitsregel nicht erklären muss, aber ich muss schon sagen, was für ein kluger Typ. Also das beeindruckt mich dann schon. Auch, dass er thematisiert, dass man, darf man das jetzt sagen, das ist ja eigentlich vor laufenden Kameras ein Zeichen eines ungesunden gesellschaftlichen Zustands. Und die Fahne zurückzuholen, wir müssen uns ja nichts vormachen, wenn man jetzt durch die Wahlkampfländer fährt, in Sachsen-Anhalt war ich ja, ich habe immer versucht, ganz unten irgendwie auf den Marktplätzen und am Bürgerstammtisch zu sein, oder jetzt Mecklenburg-Vorpommern. Wenn irgendjemand vorm Haus die Deutschlandflagge hängen hat, ist das ein Signet für so einen AfD-Wähler. Da denkt jetzt auch. Und allein diese Polarisierung, diese Zuordnung ist ja völlig irre. Also jeder Däne hat einen Fahnenmast vor seinem Haus und zieht den Danebro hoch oder wie auch immer man das aussprechen wird. Ich war im Sommer im Baltikum. Selbstverständlich haben die einen Nationalstolz, der einfach das Land zusammenhält. Die normalen Nationen versammeln sich um ihre Traditionen und um ihre Heldengeschichte. Jetzt haben wir auch Brüche in unserer Heldengeschichte, gar keine Frage. Trotzdem hat er ja einen Punkt, dass er sagt, wir können als Mannschaft, als Sportteam eigentlich nur gewinnen, wenn wir eine gemeinsame Geschichte haben, wenn wir irgendwen vertreten und uns unsere Anhänger im Rücken haben, die eben auch sagen, wir sind ein Team, wir sind eine Nation. Wenn du jetzt sagst, da ist die bunte Vielfalt steht hinter uns, da steht niemand hinter dir, das ist irgendwie so ein Gewusel oder irgendwie sowas. Er hat für den Sport recht, aber er hat eben auch für die Gesellschaft recht, hat das sehr vorsichtig angetintet, weil da dann gibt es gerade im Deutschen Fußballbund wieder riesigen Ärger und manchmal fühlen sich auch Politiker genötigt, dann da irgendwas zu kommentieren. Sehr, sehr klug, sehr abgewogen und also macht mir eigentlich Hoffnung. Leute, die gesellschaftspolitisch so klug sind, sind, glaube ich, auch als Trainer hoffentlich erfolgreich.
2: Wir kommen zu einer exklusiven Meldung. In der Bild-Zeitung wegen der schwierigen Lage in der deutschen Automobilindustrie haben die Ministerpräsidenten von Baden-Württemberg, Bayern und Niedersachsen, Cem Özdemir, Markus Söder und Olaf Lies, einen Brandbrief geschrieben. Sie fordern schnelle Hilfe von der Bundesregierung und der EU. Den Ministerpräsidenten geht es um weniger Bürokratie, niedrigere Energie- und Arbeitskosten sowie mehr Investitionen in Batterien, Halbleiter und künstlicher Intelligenz. Also Frage in die Runde, wie brisant ist die Lage, Ralf, vielleicht an dich gerichtet, wenn es da jetzt einen Brandbrief gibt, dass die Lage in der Automobilindustrie brisant ist, ist nichts Neues.
4: Der Brandbrief ist eigentlich fast schon untertrieben, weil die Automobilindustrie in Deutschland ja dabei ist, wirklich unterzugehen. Wenn wir uns überlegen, wie lange wir über das Verbrenner aus und das mögliche Verschieben gesprochen haben, da werden auch immer nur Briefe nach Brüssel geschrieben. Da stellt der Bundeskanzler im größten Autoland Europas nicht etwa fest, wir machen da nicht mehr mit. Nein, wir verhandeln dann und die Franzosen haben natürlich mit Stellantis auch einen großen Player da, der weitgehend auf E schon umgestellt hat und gar nicht einsieht, warum er uns jetzt entgegenkommen soll. Er kann dann seine E-Autos verkaufen, wir hätten einen Vorteil beim Verbrenner. Also diese Konkurrenz spielt auch eine Rolle. Es ist einfach nicht mehr nur vor 12, sondern die Zeiger rücken gerade über die 12 für die deutsche Automobilindustrie. Und man muss sich auch klar machen, wenn man viel mit dem Auto unterwegs ist, wenn man über Mietwagenfirmen beispielsweise unterschiedliche Modelllinien testet, die deutschen Autos werden bereits spürbar schlechter. Wegen der Umweltauflagen der Europäischen Union hat beispielsweise BMW die grandiose Idee, dass man hinten die Heckklappe beim Touring, dass man die einzeln aufmachen kann. Da kannst du, wenn du alles für die Familie da reingestopft hast, kannst du oben noch durchs Fenster noch das letzte reinstopfen. Ist zu schwer gewesen. Und bei den Verhandlungen darüber, welche Flottengrenzwerte an CO2 ausgestoßen werden können, musst du einfach 60 Kilo einsparen. Und diese Heckklappe war einfach schwerer, hat man jetzt gelassen. Es gibt andere ganz praktikable Dinge, die nicht mehr angeboten werden. Soft Close, dass die Tür sich automatisch ranzieht, ist extrem praktisch. Wenn du nicht richtig zugemacht hast, geht es alleine ran. Gibt es nicht mehr.
5: Also das ist weg?
4: Die Soft Close ist weg? Ist nicht mehr zu ordern. Es gibt noch ein paar andere Sachen, also auch die elektrische Ablage hinten, die schnippt jetzt nur noch per Federn. Also du musst einfach sehen, dass du Gewicht einsparst, um diese Flottenauflagen zu kriegen. Und bei der Software diese Pieperei an allen Ecken, die verschiedenen Assistenten sind ja auch ein Ausfluss dessen, dass man sagt, okay, wir lassen jetzt piepen und dafür dürfen wir 0,2% CO2 mehr ausstoßen für die Flotte, um nicht die Luft abgedrückt zu bekommen. Mit anderen Worten, wir sind schon dabei, wirklich abzuschmieren bei der Automobilindustrie und da ist eigentlich so ein Brief mir eigentlich fast noch zu zahm. Also ich erwarte da einfach, dass wir, wenn es ums Überleben der deutschen Schlüsselindustrie geht, dass wir in Brüssel unseren Schlüssel für diesen Dings auf den Tisch legen, sagt, wir sind raus. Sorry, macht, was er denkt.
6: Das aber ist der Brandbrief.
5: Aber das ist Özdemir dabei.
2: Aus drei Autoländern.
5: Ja, der Özdemir ist aber ja nur dabei, weil in dem Brandbrief gar nichts drinsteht. Der wahre Brandbrief hätte einen Satz. Liebe Ursula, wir steigen aus.
4: Ja, gut.
5: Punkt, Absatz.
2: Steht
5: da herzliche Grüße, Brandbrief. Markus, Cem und Olaf. Das wäre ein Brandbrief. Drei Seiten über noch irgendwelche neue Subventionsmodelle ist im schönsten Fall ein ehrenwerter Versuch. Aber der Brandbrief ist hier nicht das Symptom. Der Brandbrief ist das Problem selbst. Dass Deutschland irgendeiner Bürokratie im Ausland mit Ungewählten einen Brief schreiben und betteln muss, sich noch selbst volkswirtschaftlich am Leben halten zu dürfen. Es tut mir leid, das hat in der ganzen Geschichte, seit es die EU gibt, niemand den Bürgern jemals so gesagt. Das stand nie zur Abstimmung. Das ist heimlich an den Bürgern vorbei orchestriert worden. Wenn man den Leuten gesagt hätte, egal ob 1994 oder in den frühen 2000ern, geht zur EU-Wahl, es wird darüber abgestimmt, ob die in Brüssel eure volkswirtschaftliche Realität zerstören dürfen und ob ihr euch nicht mal mehr gegen wehren dürft. Ist das nicht toll? Wollen wir nicht diese Autorität nach Brüssel geben? Dann hätten die Leute gesagt, wir hätten gerne ein Referendum darüber, ob es diese EU, dieses Brüssel noch geben soll. Den Menschen ist niemals gesagt worden, dass ungewählte Apparatschiks in irgendeinem Politbüro in Brüssel allen Ernstes uns, ich muss sagen, diese ganze Logik erschließt sich mir nicht. Wieso darf uns ein ungewählter Politbüro-Apparatschik in Brüssel vorschreiben, was für Autos wir bauen? Wieso müssen wir, warum muss Katharina Reiche bei einer sozialistischen Spanierin angekrochen kommen in Brüssel, die niemand gewählt hat, und fragen, ob wir in Deutschland ein Gaskraftwerk bauen können? Das ist selbstzerstörerisch.
4: Aber alle deutschen Regierungen haben diesen schleichenden Machtverlust, diese Machtdelegation nach Brüssel mitgemacht. Ja. Alle. Das ging ja von Jahr zu Jahr, wurde das mehr. Am Anfang war es nur eine Wirtschaftsunion, wissen wir noch, Montanunion. Und jedes Jahr mehr haben die mehr Kompetenzen bekommen. Warum? Weil die nationalen Vertreter bereit waren, sie abzutreten.
6: Bloß man macht sich gar nicht klar, wir sind Mitglied in dem Club. Wir
4: eben,
6: sind
4: der
6: Zahler. Und wir kriegen
4: die größten Bittsteller.
6: In schöner Reihe. In Folge kriegen wir ständig neue Richtlinien aus Brüssel geschickt, obwohl wir denen gesagt haben, wir wollen nicht mehr diese Bürokratie, und die liefern immer nach. Und wir fallen denen beim Verfassen dieser Richtlinien eigentlich, könnten wir schon sagen, kannst du weglassen, machen wir nicht. Nicht erst verschicken, nicht erst beschließen, machen wir nicht.
5: Ich sage euch eins, das ist so verrückt, was wir erleben, dass wir betteln müssen, weiter zu leben und weiter Energie erzeugen zu dürfen. Das ist so verrückt, dass ich noch Verrückteres befürchte. Wenn ich jetzt Ursula von der Leyen darüber rede, höre, wie man an die Vermögen der Menschen ran müsste. Ne? Da kann man natürlich sagen, ja, vielleicht meint sie einfach nur, die Leute sollen investieren in tolle europäische Produkte, Startups, was weiß ich. Aber da frage ich mich, warum sagt sie das dann nicht so? So wie Ursula von der Leyen über die Vermögen der Europäer spricht und wie sie deutlich macht, dass da viel zu viel Geld bei uns auf den Sparbüchern rumliegt und gar nicht dem Apparat zur Verfügung steht. Ich sage euch, innerhalb der nächsten 5 Jahre, ich nenne sie Ursel-Bonds, Zwangsanleihen der Europäer, Gemeinschaftsschulden als Zwangsanleihe für so und so viel Prozent auf deinem Sparkonto. Mark my words, zeichnet es auf, innerhalb der nächsten 5 Jahre kommt der Ursel-Bond, wo wir alle von unserem Ersparten so und so viel Prozent zwangsinvestieren müssen in gemeinsame Schulden, damit wir den Franzosen ihren desolaten, dann aus unserer eigenen desolaten Lage auch schon ihren desolaten Haushalt durchführen.
4: Und die EZB macht
5: das. Mark my words.
4: EZB macht
5: mit. Warum wollten denn die Franzosen die EZB? Ja. Warum wollte Che Guevara als allererstes die Bank und nicht die Radiostation? Weil wenn du die Bank hast, hast du die Macht. Die Franzosen haben die Bank. Die Franzosen haben gesagt, ihr könnt gerne Kommissionspräsidentin haben, wir nehmen die Bank. Ja, was bedeutet das wohl? Es bedeutet, der Ursel Bond wird kommen. In spätestens 5 Jahren ist er da. Zwangsanleihe der EU. Mark my words.
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1: Ich bin Lea Matschulat. Eine Mehrheit der Deutschen hält die von Bundeskanzler Merz angekündigten Entlastungen wegen der hohen Spritpreise vor allem für ein Wahlkampfmanöver. Das zeigt eine Umfrage im Auftrag von Welt TV. 70% der Befragten antworteten entsprechend, nur 9% glauben demnach daran, dass sich die Bundesregierung ehrlich bemühe. 17% glauben an eine Kombination beider Beweggründe. Neuer Rekordpreis für den Liter Diesel. Der aktuellste bundesweite Tagesdurchschnitt lag dem ADAC zufolge bei 2,47 Euro. Knapp 2 Cent mehr als einen Tag vorher. Super E10 wurde minimal günstiger, 2,30 Euro.
2: Die Bundesregierung hat schnelle Entlastungen für Autofahrer angekündigt, aber Union und SPD sind sich noch uneins, wie das genau aussehen soll. Wir suchen jetzt gerade nach Lösungen, sagte Finanzminister Klingbeil vor einem Treffen europäischer Finanzminister in Dublin. Klingbeil hat sich bisher vor allem für einen Preisdeckel und eine europäische Übergewinnsteuer für die Mineralölkonzerne ausgesprochen. Das wird in der Union abgelehnt. Wirtschaftsministerin Reiche ist für eine Senkung der Mehrwertsteuer bei Benzin und Diesel auf 7%. Tine Klimach, Nachrichtenredaktion.
1: Seit Anfang der Woche hält der Fund von Drohnenteilen nahe einem Militärflughafen in Niedersachsen Ermittler auf Trab. Die Bundesanwaltschaft prüft jetzt einen möglichen Zusammenhang mit dem Drohnenvorfall am Flughafen Leipzig-Halle.
3: Auch heute suchen Ermittler das schwer zugängliche Gelände bei Hannover nach Hinweisen ab. Dort war die Drohne abgestürzt und in mehrere Teile zerbrochen, ganz in der Nähe eines wichtigen Standorts der Bundeswehr. Der NDR berichtet, die Bauweise der Drohne ähnle der Drohne in Leipzig. Ein Teil solle aus einem 3D-Drucker stammen und nicht im Handel erhältlich sein. Thomas Bremser, Nachrichtenredaktion.
1: Auf den Philippinen sind bei einer Schießerei an einer Schule mindestens 3 Menschen ums Leben gekommen, alles Schüler. Mehrere weitere Schüler sind nach Angaben der Polizei zum Teil schwer verletzt. Die Behörden hatten zuerst von 6 Toten gesprochen. Unter den Toten soll sich auch der Jugendliche befinden, der den Ermittlern zufolge nach jetzigem Stand als Täter in Frage kommt. Der 16-Jährige soll sich nach dem Angriff auf seine Mitschüler in den Kopf geschossen haben.
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1: Zum Wetter. Die aktuelle Vorhersage des Deutschen Wetterdienstes. Heute gibt es einen Mix aus Wolken und längeren freundlichen Abschnitten. In der südlichen Mitte und im Osten gibt es noch etwas Regen. Später sind vor allem im Norden Schauer möglich. Südlich der Donau bleibt es meist trocken bei 17 bis 23 Grad. In der Nacht kühlt es auf 13 bis 7 Grad, im Süden örtlich auf 5 Grad ab. Morgen ist es im Norden oft grau und regnerisch, im Süden dagegen freundlich und trocken. Die Höchstwerte 19 bis 26 Grad.
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5: Es ist kurz nach 16 Uhr. Einen schönen Freitag. Ich bin Andreas Dorfmann. Der Countdown läuft. Nachher wieder News live am Abend. Heute doppelt so lang als Wahlspezial und bereits ab 17 Uhr. Und darüber spricht Deutschland heute. Was passiert nach dem Wahlsonntag? Die letzten Umfragen, die geheimen Absprachen und die Mogelpackung mit dem Benzin. Die Hintergründe dazu zwischen 17 und 19 Uhr hier bei News, das Radio. Bleiben Sie weiter dran. Jetzt haben wir für Sie Love is a Shield von Camouflage.
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2: Heute, ganz raffiniert, mit 2 S geschrieben. Ist von Essen. Ich beschäftige mich heute damit, wo eigentlich unsere Lebensmittel herkommen. Und es ist gerade Erntezeit. Wer läge da näher als ein waschechter Landwirt? Und ich freue mich, Alfons Wolf heute begrüßen zu können, Chef der Freien Bauern in Deutschland. Herzlich willkommen.
3: Vielen Dank, Herr Schüler.
2: Interessant ist ja für mich als Kunde vor allem der Preis. Wenn der Apfel schmeckt, ist es mir eigentlich fast egal, wo er herkommt. Ich bin nur deshalb ein bisschen skeptisch, weil wenn ein Apfel um die halbe Welt transportiert wurde, sind ja Zusatzkosten angefallen. Und warum ist der dann günstiger als der Apfel von nebenan, der nur mit dem Laster zum Supermarkt gebracht werden konnte? Also ganz offensichtlich sind da ja bei der Produktion massive Unterschiede.
3: Ja, zuerst mal schade, dass Ihnen zunächst mal egal ist, woher der Apfel kommt. Das sehe ich natürlich anders, weil der deutsche Apfel oder das, was wir unter unserer Kontrolle mit unserem Know-how hier produzieren, das sind auf der Welt nach meinen Auffassungen die besten Nahrungsmittel, die Sie kriegen können. Sie müssen rückstandsfrei und gesund sein. Das ist eine Voraussetzung, das sieht der Bauer genauso. Der will auf seiner Fläche nachhaltig wirtschaften, der will keinen seiner Konsumenten schädigen. Das ist nicht anonym, das ist vor Ort, das ist gläsern, das können Sie

0: nachprüfen. Alles, was von außen kommt, können Sie das nicht. Da sind eben andere Produktionsvoraussetzungen, die den Apfel billiger machen, weil die nicht unsere Abgaben haben, weil die nicht unsere Lohnkosten haben, weil die nicht unsere Energiekosten haben, weil die uns nicht unsere Maschinenkosten haben, weil sie in einem anderen Umfeld produzieren, nicht die Flächenkosten, die Pachten. Es ist alles anders. Und dann kommt obendrauf noch die Produktionskosten, was Pflanzenschutz und Düngung betrifft. Das ist ja nur der Punkt dann auf dem I. Und alles ist anders. Und das führt natürlich auch zu einem anderen Preis, wenn Sie damit noch gewinnträchtig wirtschaften wollen. Und am Schluss braucht ein Unternehmer auch einen Unternehmergewinn, der liegt in der Landwirtschaft unter Mindestlohn. Das ist auch eine Sozialverpflichtung des Staates. Und da sind wir wieder beim Landwirtschaftsgesetz. Das Landwirtschaftsgesetz soll absichern, dass die Landwirte, die produzieren, nicht unter diesen Mindeststandard der Bevölkerung abrutschen. Und ich weiß viele, die meisten Familienmitglieder, die mitarbeiten, die bekommen keinen Mindestlohn.
1: Ich habe mich jetzt ein bisschen in den Verbraucher reinversetzt, dem das in der Regel ja egal ist, weil die Idee, dass der Verbraucher zusätzliche Kriterien anwendet, funktioniert immer nur da, wo er tatsächlich haptisch oder sinnlich irgendeinen Vorteil merkt. Wo er merkt, dass die Eier genauso schmecken, ist selbstverständlich der Preis die letzte Instanz. Ich persönlich liebe Bosskopfäpfel. Ich glaube, die kommen nicht von Übersee. Die sind schon aus Deutschland. Aber das Problem haben ja gerade auch Öko-Freunde, die immer damit argumentieren, kauft lieber das teure Biofleisch. Und dann sieht man im Supermarkt, naja, so 1,50 Meter ist Bio und dann ist der ganze Rest ist günstiges, weil der Verbraucher einfach am Ende, wenn er keinen Unterschied schmeckt, zum günstigsten greift.
0: Sie haben völlig recht. Punkt. Der Verbraucher soll nach meiner Auffassung frei entscheiden können. Also deswegen brauchen wir die offene Deklaration, wo kommt es her? Aber er wird sich für das günstigere Nahrungsmittel entscheiden, weil er damit seinen Lebensstandard auf anderen Bereichen natürlich stützt, indem er günstige Nahrungsmittel einkauft. Das ist de facto so. Wir haben viele Untersuchungen gemacht. Die wenigsten Menschen sind bereit, für regionale Nahrungsmittel, die gut produziert sind, mehr Geld auszugeben. Das ist ein Fakt. Umso schlimmer ist es, dass letztendlich die Regierung mit ihren Abkommen dafür sorgt, dass billige Urproduktion das möglich machen und uns natürlich von dem Markt verdrängen. Das wollen wir nicht. Das ist ja klar. Wir können nur überleben, wenn wir für unsere besser produzierten Nahrungsmittel, die auch teurer sind, aus den verschiedensten Gründen, die ich eben erwähnt sind, einen adäquaten Preis erzielen. Wenn das aber am Markt nicht möglich gemacht wird und man sagt, wir haben keine soziale Marktwirtschaft, sondern wir haben eine freie Marktwirtschaft, dann ist es eben anders. Dann müssen wir auf die Steuerungsmechanismen verzichten, auf die Selbstversorgung, auf die Daseinsversorgung, auf viele Dinge verzichten. Das ist eine Entscheidung, die da getroffen wird, die wir als Bauern, die hier produzieren müssen, unter den Rahmenbedingungen für absolut falsch halten. Aber der Verbraucher, den können wir keine Vorschriften machen. Da habe ich zum Teil sogar Verständnis für, dass Sie sagen, na ja, ein unmittelbarer Schaden tritt ja nicht ein, wenn ich die billigeren Nahrungsmittel nehme. Schmecken tun sie auch. Ist so. Das kann man auch nicht in Abrede stellen. Wie kann man dem Verbraucher einen Vorwurf machen? Das Hemd ist näher wie der Rock.
1: Ich habe schon überlegt, ob diese Freihandelsabkommen, ob die eigentlich zwingend immer Lebensmittel mit beinhalten müssten. Im Grunde geht es uns ja darum, Handel zu treiben mit anderen Teilen der Welt. Wenn die dortigen Wirtschaften allerdings stark bäuerlich-ländlich geprägt sind, wollen die natürlich genau das bei uns absetzen und wir haben kein Interesse daran, die Franzosen schon gar nicht. Also Freihandelsabkommen ohne landwirtschaftliche Produkte funktionieren wahrscheinlich eben auch nicht.
0: Ja, aber funktionieren sie mit landwirtschaftlichen Produkten? Wir sehen gerade an der Misere bei VW, da sind 100.000 Arbeitskräfte vakant. Die Handelsabkommen sind geschlossen. Man verspricht sich davon, PKWs abzusetzen, Industrieprodukte abzusetzen. Klappt das denn wirklich noch? Oder kaufen diese Länder nicht mittlerweile auch andere Produkte, die in China oder anderswo in der Welt billiger produziert werden können? Und das System funktioniert in diesem nicht mehr nach dem Motto, ich stärke unsere Volkswirtschaft, indem ich Industrieprodukte absetze und nehme das billigend in Kauf, das schlechte landwirtschaftliche Produkt, die hier reinkommen. Es funktioniert ja scheinbar nicht.
1: Seit Jahren schrumpft in Deutschland die Tierhaltung. Schweine in Niedersachsen, Haltung geht zurück, Rinderbestände werden reduziert. Woran liegt das?
0: Ja, das liegt natürlich an den Rahmenbedingungen letztendlich der zu erzielenden Preise und dem Marktdruck, der durch diese Importe letztendlich auch entsteht. Das ist ein Grund. Der zweite Grund ist natürlich, dem Landwirt wird die Tierhaltung madig gemacht, weil die Auflagen immer weiter steigen. Die Kosten natürlich damit auch verbunden weiter steigen, aber auch er als schlechter Mensch angesehen wird durch PETA, Animal Rebellion und all diese NGOs, die es da gibt, die versuchen uns zu erklären, dass wir Ausbeuter an Tieren sind und das nicht gut machen. Ich finde das eine totale Schande, dass Tiere, die in Deutschland gehalten werden, unter den strengsten Voraussetzungen der ganzen Welt, wo Veterinärämter unmittelbaren Zugriff haben, wo hoch ausgebildete Landwirte Nahrungsmittel produzieren, dass die hier verdrängt werden. Das ist so ein bisschen, ich halte die Hände vor den Augen. Ich will es nicht sehen, aber wenn sie denn woanders produziert werden, dann ist mir egal, wie die Tiere gehalten werden. Dann ist mir egal, wie die Ställe aussehen. Dann ist mir alles egal. Ich verliere ja die Kontrolle. Ich kann hier in Deutschland die Produktion, die kann der Staat, die können viele, die sich darum bemühen, auch die hoch ausgebildeten Landwirte, das sind ja deren Eigentum, deren Tiere, die verdienen damit Geld. Wenn ich die nicht gut behandle, dann bringen die auch keine Erträge und werden mir das nicht geben, was ich von ihnen möchte. Am Schluss natürlich auch ein bisschen gewinnen. Das ist so. Und deswegen, das ist ein Konglomerat aus vielen Dingen. Die Tierhaltung wird verleidet, sie wird erschwert, sie wird im Grunde in ein schlechtes Licht gerückt, wo sie gar nicht hingehört. Ich glaube, da sind wir Weltspitze in dem Umgang mit Tieren, wo ich auch hinterstehe. Ja, das ist auch richtig so. Das sind ja Lebewesen. Und jeder Landwirt kriegt das eigentlich in die Wiege gelegt, dass er mit Tieren entsprechend umgehen muss. Da gibt's natürlich leider auch immer Dinge, die unschön sind, die gilt es herauszuselektieren. Das ist aber nicht die Landwirtschaft und nicht die Tierproduktion. Und wir schieben alles von uns weg, was wir nicht sehen wollen. Und dann ist es egal, wenn die Legebatterien jetzt in der Ukraine stehen oder in anderen Ländern, dann ist es plötzlich egal, wo die Eier herkommen. Nur es ist ein Problem, wenn sie hier sind. Dann werden sie auch gekauft. Das interessiert keinen Menschen. Hauptsache, sie sind günstig.
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2: Julian, warum nimmt die dpa als angeblich unabhängige Nachrichtenagentur überhaupt Geld an vom Bundesministerium und arbeitet damit?
3: Das ist mir ehrlich gestanden absolut unerklärlich, denn es gilt die journalistische Urweisheit, wer sich von der Regierung bezahlen lässt, der spricht für die Regierung. Und wer Geld von den Mächtigen nimmt, der kritisiert die Mächtigen nicht, sondern propagiert die Mächtigen. Und das ist es leider, muss man hier sagen, was die Deutsche Presseagentur tut. Die Deutsche Presseagentur, vielleicht einmal vorausgeschickt, ist quasi ein Genossenschaftsbetrieb nahezu aller deutschen Redaktionen. Nahezu alle deutschen Redaktionen beziehen ihre Grundversorgung mit Nachrichten von nunmehr einer Regierungspresseagentur, die sich von der Regierung bezahlen lässt. Jetzt wird es aber besonders brisant. Manche noch verbliebene Wohlmeinende mit Friedrich Merz haben diese infame Äußerung, komme mir niemand mit Free Speech, komme mir hier mal niemand mit freier Meinungsäußerung, ja, als typisch Friedrich Merzschen Ausschnapper gedeutet. Aber wir sehen, nein, das ist es leider nicht. Es ist nicht Friedrich, der sich nicht unter Kontrolle hat. Es ist Regierungsprogrammatik und Doktrin. Denn das, was Pauline Voss hier entdeckt und recherchiert hat, ist Folgendes. Die Bundesregierung bezahlt und entwickelt mit 3 Millionen Euro ein KI-Tool, das sogenannte Fake News. Fake News bedeutet alles, was der Regierung nicht passt. Zum Beispiel, dass behauptet und rasch verbreitet wird, es könnte zu umfangreichen Einschränkungen des öffentlichen Lebens kommen. Beteiligen Sie sich nicht daran. Das galt als Fake News. Das galt als Fake News bei einer CDU-Regierung. Und die heutige CDU-Regierung entwickelt jetzt ein Tool, das genau das mit der ganzen Macht der künstlichen Intelligenz, vor der uns interessanterweise die Regierung ja auch immer warnt, ja, große Gefahren in der künstlichen Intelligenz. Jetzt möchte die Regierung die ganze Macht der künstlichen Intelligenz einsetzen, um ein automatisiertes Tool zu entwickeln, das besonders im Umfeld von Wahlen eingesetzt werden soll, um unliebsame Ansichten, das, was man als Fake News dann bezeichnet, zu flecken, zu erkennen und aus dem öffentlichen Diskurs zu tilgen. Und das auch noch, wie gesagt, mit dem Nervensystem der Nachrichtengrundversorgung der gesamten deutschen Medienlandschaft, der deutschen Presseagentur, ist ein absolut furchterregendes Szenario. Und es zeigt, es waren nicht Worte von Friedrich Merz. Er folgt hier der alten Weisheit, put your money where your mouth is. Er tut leider nicht sein Money, sondern unser Money, unser Steuergeld hinter seine Worte und will ein Monster erschaffen, mit dem automatisiert alles, was den Mächtigen nicht passt, aus der Berichterstattung getilgt wird, besonders im Umfeld von Wahlen. Absolut furchterregend.
2: Ja, und du hast die Recherche von unserer stellvertretenden Chefredakteurin von Pauline Voss angesprochen. Knapp 3 Millionen Euro fließen aus dem Forschungsministerium von Dorothee Bär bis 2029 in das sogenannte Fake-O-Meter. Dabei handelt es sich um eine künstliche Intelligenz, mit der Bürger Folgendes eigenständig tun sollen.
4: Faktenchecks eigenständig durchführen, Argumentationsstrukturen analysieren und emotionale Manipulationsversuche entlarven.
2: Das steht drin, das ist ja schon
5: Wahnsinn. Ich meine, emotionale Manipulationsversuche, da geht's doch schon los. Also Texte haben auch immer eine emotionale Ebene und gerade Frau Hoppermann, eine von unseren drei Gurken des Tages, aber auch Herr Merz selbst hat gesagt, wir müssen die Menschen emotional ansprechen, wir als CDU. Also macht die CDU jetzt auch emotionale Manipulationsversuche? Das darf die Regierung nicht interessieren. Hier sprechen Parteiinteressen und dieses Entsetzen über die 250.000 Euro für dpa, und es sind ja nicht die ersten Gelder, die an die dpa geflossen sind, macht mich wirklich sprachlos. Wenn Sie, liebe Zuschauer, liebe Zuhörer, noch zu den Abonnenten oder gelegentlichen Käufern von Tageszeitungen zählen, dann schauen Sie einfach mal, unter wie vielen Texten drunter steht, erstellt mit Material von dpa oder hinter dem Autorennamen, Klammer auf, dpa, Klammer zu. Dann sind Sie bei der dpa gelandet und die dpa übernimmt zum Beispiel, ich habe da mehrere Fälle schon aufgespießt, auch das Wording regierungsnahe Kreise, beispielsweise bei der Migrationspolitik. Da ist dann unverdrossen von den Flüchtlingen zum Beispiel die Rede, die in Ceuta angekommen seien. Es ist die Rede von den Flüchtlingen, die über den Ärmelkanal geschwommen seien, also Flüchtlinge aus Frankreich nach England. Also die DPA ist auch ganz vorne weg bei dem Rebranding unserer Wirklichkeit.
2: Ja, und Ralf, da stellt sich aber, wer entscheidet bei der DPA, welche Inhalte dieser Fakeometer irgendwie als problematisch einstuft?
6: Das ist ja genau der entscheidende Punkt. Also das Geschäftsmodell der Deutschen Presseagentur besteht darin, als möglichst neutraler, getreulicher Chronist des Zeitgeschehens aufzutreten. Das führt mitunter dazu, dass die Kollegen, ich kenne ja viele von denen, einfach in dem Zwiespalt sind. Der Kanzler sagt, wir gehen jetzt Reformen an. Dann müssen die dieses O-Ton-Zitat reinbringen und dürfen jetzt nicht kommentieren. Das glaube ich aber nicht. Da ist ja ein Lehrfach, also du musst es abbilden. Das ist aber andererseits auch das Geschäftsmodell. Nur, wenn ich mich von der Regierung bezahlen lasse, mal abgesehen davon, dass Forschungsetat hatte ich mir jetzt anders vorgestellt. Ich dachte, da geht es tatsächlich um Grundlagenforschung, um Labore oder Raumfahrtgeschichten, egal. Ich verstehe die Rolle von DPA nicht in diesem Ding. Also jeder normale Bürger kann googeln, kann ChatGPT anwerfen, kann andere KI-Tools anwerfen. Ich kann es mir nur so erklären, dass DPA auf die eigenen erstellten Texte verweist und die als Hauptquelle für das Prüfen von politischen Inhalten benutzt. Und da sind wir natürlich schon wieder in einer Grauzone, weil natürlich dieses Abbilden von Verlautbarungen der Regierenden keine Quelle ist, die man einfach so jetzt genießen kann. Weil dann komme ich einfach zu den März-Zitaten und denke, oh ja, stimmt, also die Rentenreform, die kommt. Oder aber wenn Markus Söder dann sagt, das Bürgergeld ist Geschichte. Dann habe ich ein Zitat von Markus Söder, ich habe aber hinterher nicht, dass das Bürgergeld eigentlich nicht abgeschafft ist, sondern nur anders heißt. Und genau hier verstehe ich nicht, warum sich DPA auf ein Glatteis bewegt, was so dünn ist, dass man es trinken kann.
3: Also um das vielleicht noch einmal zu präzisieren, was macht die Deutsche Presseagentur her für 250.000 Schleifen Steuergeld? Die DPA soll definieren, was denn überhaupt Fake News sind. Die sollen also für ein Large Language Modell, für eine künstliche Intelligenz, die KI durch Definition trainieren, wo die KI dann sagt, oh, oh, oh, oh, oh, hier wird aber ein bisschen zu doll emotionalisiert, das wollen wir so nicht. Und dann sollen wir als Bürger, das ist ja auch nur noch bizarr, möglicherweise dann mit einer Regierungsmeinungs-App und selbst überprüfen, ob das, was wir denken, wahrnehmen, lesen, gerade konsumiert haben, vielleicht der Regierung nicht passt und uns gewissermaßen selber umerziehen. Also die DPA soll von der Regierung bezahlt eine KI trainieren, was Fake News sind, beziehungsweise dann logischerweise, was die Regierung hören will. Denn sonst, es gibt ja nur einen Grund, von der Regierung Geld zu nehmen. Ja. Man arbeitet für die Regierung. Das ist der einzige Grund. Ansonsten wäre es ja Untreue. Also, wenn die DPA jetzt Geld von der Regierung nehmen würde, ohne für die Regierung dafür eine Leistung zu erbringen, dann wäre es ja eine Untreue, dann wäre es ja eine Straftat. Also lässt sich ja nur zwingend daraus ableiten, die DPA erbringt eine Leistung für die Regierung und dass man eine Leistung gegen den Sinn des Auftraggebers erbringt, das ist nun auch sehr, sehr, sehr unwahrscheinlich. Also wir haben es hier tatsächlich mit einem sehr guten Konglomerat aus Regierung und der Grundversorgung der deutschen Medienlandschaft zu tun, die sich dem Thema unliebsame Fakten nähern wollen. Und das Ganze unter der Überschrift des mächtigsten Mannes im Land, komme mir hier niemand mit Free Speech. Und wohin das führt, das ist ja vollkommen klar und das haben wir in den letzten Monaten ja auch oder Jahren zur Genüge erlebt. Eine Sache, die mir noch auffällt, ist, wir leben ja in einem großen deutschen Zeitalter der Technologiefeindlichkeit. Alles, was es an deutscher Spitzentechnologie gibt, verbieten wir oder jagen wir in die Luft. Das ist, und beim Thema Rechenzentren, künstliche Intelligenz, vielen dieser Themen sind wir abgehängt. Der Blick auf neue Technologie scheint inzwischen zu sein, wie kann man sie denn gegen die Bürger wenden? Also es kommt ja niemand auf der Welt darauf, mit künstlicher Intelligenz erstmal Grundrechte einzuschränken. Das ist tatsächlich ein einzigartiger Ansatz auf der Welt und es ist der Ansatz der Regierung Merz. Und das ist das, woran Doro Bär tatsächlich forschen lässt. Sie behauptet ja immer, wir sind eine große Weltraumnation, sind noch nie außer per Anhalter ins Weltall geflogen, wir Deutschen. Aber sie bezeichnet uns als große Weltraumnation. Die wahren Forschungsetats gehen gruseligerweise jetzt in Projekte, die ausdrücklich gegen die Bürger und gegen die Grundrechte gerichtet sind.
6: Aber ich bin natürlich sehr froh, dass ich jetzt endlich mal einen Werkzeugkasten habe. Ich ertappe mich ja oft auch bei Free Speech oder gar noch Free Thoughts, also freiem Denken. Und dass ich jetzt mal ein Werkzeug zur Hand habe, mich zu überprüfen, ob ich da auch wirklich richtig bin, das ist eigentlich sehr segensreich. Hat auch lange gefehlt.
2: Sagt Ralf Schuler um 8.50 Uhr bei NewsLife, dass wir das noch erleben dürfen. Nochmal zu
6: ja, DPA. Dieser Kissler, ja, selber denken macht schlau. Ja,
5: da geht's doch schon los, also oder?
3: 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Die ganze Zeit anschauen.
2: Wir haben natürlich
3: immer die rote Lampe.
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I'm Out of Love von Anastasia bei News Radio. Es ist kurz vor 17 Uhr. Einen schönen Freitag. Ich bin Andreas Dorfmann. Der Countdown läuft. Gleich wieder News live am Abend. Heute doppelt so lang als Wahlspezial und bereits ab 17 Uhr. Und darüber spricht Deutschland heute. Was passiert nach dem Wahlsonntag? Die letzten Umfragen, die geheimen Absprachen und die Mogelpackung mit dem Benzin. Die Hintergründe dazu zwischen 17 und 19 Uhr hier bei News, das Radio. Bleiben Sie weiter dran. Jetzt haben wir für Sie Kokomo von den Beach Boys.

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1: Es ist 17 Uhr. Guten Abend, meine Damen und Herren. Am Freitag hier ist News live am Abend. Wahlspezial. Darüber spricht Deutschland heute Abend. Deutschland leidet unter den Spritpreisen und die CDU nutzt das für billige Wahlkampfversprechen. Die AfD hat in Sachsen-Anhalt haushoch gewonnen und jetzt stellt Ulrich Siegmund die Weichen für die Legislaturperiode. Außerdem Wahlen in Berlin und Mecklenburg-Vorpommern. Und was passiert dann am Sonntagabend? Ja, das schauen wir uns jetzt ganz genau an. Meine Gäste bei News Live am Abend Wahlspezial sind Wolfgang Büscher, Sprecher von der Arche. Herzlich willkommen.
2: Sehr gerne, danke.
1: Vadim Derksen, Digitalchef der Jungen Freiheit, ebenfalls herzlich willkommen.
3: Einen wunderschönen guten Abend.
1: Und Ralf Schuler, unser News-Politikchef, ist zugeschaltet. Guten Abend, Ralf.
4: Schönen guten Abend.
1: Ja, ich bin Andreas Dorfmann. Bei uns gibt es immer das Wichtigste vom Tage, über das ganz Deutschland spricht. Und wir fangen gleich an mit einer Breaking News. Diese Nachricht dürfte viele Fans überraschen. Jan Böhmermann beendet sein ZDF-Magazin Royal. Nach insgesamt 187 Ausgaben im Dezember ist dann Schluss. Die letzte Folge soll am 18. Dezember über die Bildschirme gehen. Das ZDF wollte den Vertrag für die Show nicht weiter verlängern. Die Zusammenarbeit zwischen dem Satiriker und dem Sender endet damit, aber aller Voraussicht nach nicht gegenüber DWDL, das ist ein Mediendienst, erklärte Böhmermann. Ich möchte noch mal eine andere Sendung machen. Tatsächlich laufen hinter den Kulissen bereits Gespräche über eine mögliche Nachfolge. Das ZDF bestätigte, man befinde sich in guten Gesprächen über ein neues Showkonzept. Na, was sagen Sie dazu, Herr Büscher? Kam gerade eben diese Meldung.
3: Herr Büscher ist da.
1: Herr Derksen und Herr Derksen. Ist hier. Ja, Herr Derksen und Herr
3: Büscher. Für die Radiozuhörer konnte man das.
1: Ist vollkommen egal. Aber beim Fernsehen ist es natürlich anders, also bei YouTube. Ja, also Herr Büscher.
2: Also ich bin ganz ehrlich, ich habe mir diesen Jan Böhmermann nie angeschaut. Ich habe viel über ihn gelesen. Das, was ich gelesen habe, darüber habe ich mich geärgert. Und ich habe mir dann einfach gesagt, ein Grund weniger, sich zu ärgern, wenn du dir diesen Bockmist auch wirklich noch anschaust. Also mir ist es vollkommen gleichgültig, muss ich sagen, ob er bleibt, geht oder irgendwas anderes macht. Ich werde auch das mir definitiv nicht anschauen.
1: So, das war Herr Büscher.
3: Herr Dixon, wollen Sie noch was dazu? Ganz kurz, ich bin definitiv dafür, dass er aufhört. Er soll aufhören. Sein Tiefpunkt war, als er den YouTuber Clownsfeld gedoxt hat mit sehr perfiden Mitteln. Und alles getarnt unter dem Namen Satire und Witz und wie auch immer. Und das sollte definitiv ein Ende haben, vor allem, wenn es von unseren Gebührengeldern bezahlt ist.
1: So, und jetzt geht's richtig los mit unserem News live am Abend, unserem Wahlspezial, 2 Stunden lang von 17 bis 19 Uhr. Zum Thema, über das ganz Deutschland spricht, die immer weiter steigenden Spritpreise. Seit Beginn der Ferienzeit am 1. Juli steigen die Preise ungebremst und die Regierung in Deutschland macht nichts. Jetzt, nach dem Wahldebakel für CDU und SPD in Sachsen-Anhalt und vor den Wahlen in Berlin und Mecklenburg-Vorpommern, wird zumindest nachgedacht. Darüber sprechen wir jetzt bei News live am Abend. Also noch 2 Tage bis zu den Wahlen. Da verspricht die Generalsekretärin der CDU, Franziska Hoppermann, ja, 21, 23 oder 25 Cent Erleichterung pro Liter. So ganz genau weiß man das anscheinend selber nicht und noch weniger, wie das erreicht werden soll. Also kurz vor der Wahl weiß sie, auf jeden Fall braucht man jetzt Hilfe, sagt Frau Hoppermann bei Maybrit Illner.
5: Ja, in jedem Fall braucht man jetzt Hilfe. Das hat ja der Bundeskanzler, ich glaube vorgestern war es, gesagt. Und ich finde auch nicht, es dauert irgendwie zu lange, wenn man 2 Tage darüber spricht. Man muss ja auch mit den Bundesländern sprechen, was kann da jetzt der richtige Weg sein. Und eine Entlastung um irgendwie 21, 23, 25 Cent der Liter, finde ich, ist schon eine spürbare Entlastung. Und das ist das, was wir jetzt angehen werden zu Anfang Oktober.
1: Auf jeden Fall braucht man jetzt Hilfe, sagt Franziska Hoppermann von der CDU, immerhin jetzt vor der Wahl. Die Kollegen von Bild wollen erfahren haben, dass die Regierung Tankrabatt und Preisdeckel plane. Entschieden ist aber noch nichts und verabschiedet ja noch viel weniger. Die Ankündigung von Franziska Hoppermann klingt nach mehr Reduzierung, also der Mehrwertsteuer auf alle Fälle. Gibt es irgendein Indiz oder ist das alles nur Wahlkampfmanöver, Ralf?
4: Natürlich ist es auch Wahlkampfmanöver, aber es ist ein klassischer Fall, der wieder mal zeigt, wie die Bundesregierung unter Friedrich Merz arbeitet. Frau Hoppermann hat das am Donnerstagabend bei Maybrit Illner angekündigt und ich habe am Freitagvormittag mit den Haushältern des Bundestages telefoniert. Ich habe mit Vertretern der Bundesregierung und der Länder telefoniert, um herauszufinden, was jetzt eigentlich geplant ist. Und so richtig wusste es eigentlich niemand. Man kündigt etwas an, hat aber eigentlich keinen festen Plan und muss dann gucken, dass man sich irgendwie einigt. Und so zusammengestoppelt wirkt das Ganze jetzt auch. Heute früh gab es die ersten Informationen, ja, man wolle die 25 Cent über eine Senkung der Mehrwertsteuer zusammenbekommen, weil die Senkung der Energiesteuer allein nicht ausreiche. Außerdem wäre das dann allein dem Bund aufgebürdet worden. Wenn die Mehrwertsteuer gesenkt wird, dann müssten auch die Länder ein bisschen bluten, müssen allerdings dann auch zustimmen. Das macht die Sache kompliziert, aber man hätte diese 25 Cent bei einem durchschnittlichen Preis von 2,50 einigermaßen darstellen können. Jetzt, der Nachteil dieses Modells wäre gewesen, wir sind jetzt schon sehr in Steuertechnik, der Nachteil wäre gewesen, dass Unternehmer, die Mehrwertsteuer einfach weiterreichen können an ihre Kunden oder also durchreichen und nicht bezahlen müssen, die hätte bis im Laufe des Tages die nächste Überlegung, ja, man könnte ja eine Rückerstattung einführen, so ähnlich wie beim Agrardiesel. Das würde allerdings dazu führen, dass zum Beispiel Bauunternehmen, die jetzt arbeiten, das im kommenden Jahr dann erstattet bekommen, was sie jetzt an Diesel verbraucht haben. Und bis dahin haben viele Unternehmer gesagt, gerade auch im Parlamentskreis Mittelstand, dann sind wir aber pleite, bevor wir die Rückerstattung bekommen. Und jetzt scheint man sich auf eine Kombination geeinigt zu haben. Und wie es halt so immer ist bei dieser Regierungskoalition, möchte Lars Klingbeil aber trotzdem eine Gegenfinanzierung haben, obwohl er ja durch die steigenden Preise einfach leistungslos Geld in die Kassen gespült bekommt, was er eigentlich nur zurückgeben muss. Nein, er möchte einfach, und das ist eben das Interessante, wie immer bei der SPD möchte er gerne sein ideologisches Projekt eines Preisdeckels dann mit durchbringen. Und ein sinnvolles Instrument wird dann immer noch durch ein ideologisches der SPD-Seite mit belastet oder verwässert. Also Preisdeckel bedeutet einfach staatliche Preisregulierung. Er will einfach antikapitalistisch den großen Konzernen reinregieren und unterstellt denen, dass sie sich bereichern. Dieses Kuddelmuddel dürfte das ganze Projekt nicht einfacher machen und wir dürfen gespannt sein, ob es denn überhaupt im Laufe des Wochenendes zu einem festen Beschluss kommt, denn es muss nächste Woche durch den Bundestag kommen, wenn es denn zum 1. Oktober in Kraft treten will. Also 1. Oktober ist wahrscheinlich das nächste. Mit anderen Worten, unsere Zuschauer und Zuhörer werden noch einige Male tanken müssen, bis es dann wirklich zu einem Rabatt kommt.
1: Also das klingt alles noch sehr skeptisch bei unserem News-Politik-Chef Ralf Schuler. Hier ist News Live am Abend, 18 Uhr und 9 Minuten wird es normalerweise sein. Wir sind aber bei 17 Uhr und 9 Minuten, weil wir heute 2 Stunden senden. Und das ist sehr, sehr schön. Deswegen sind wir auch so stark hier aufgestellt zu viert. Ja, also das Wahlspezial zur Wahl, zu den beiden Wahlen, die am Wochenende anstehen, nämlich in Mecklenburg-Vorpommern und in Berlin. Nach News-Informationen sieht es also so aus, als arbeite das Kanzleramt mit Hochdruck daran, die Reduzierung der Mehrwertsteuer durchzurechnen und mit den Ländern abzustimmen. Wenn man einen Literpreis von 2,50 zugrunde legt und von 19 auf 7% Mehrwertsteuer reduziert, dann landet man bei 2,24. Das wären etwa die 25 Cent Ersparung, die Franziska Hoppermann angekündigt hat. Zur Variante Energiesteuer und Preisdeckel kommen wir aber noch. So, als Termin hatte Franziska Hoppermann den 1. Oktober genannt, haben wir eben auch schon drüber gesprochen. Nach allen Erfahrungen mit dieser Regierung klingt das realistisch, Herr Büscher.
2: Ich kann mir das nicht vorstellen. Ich gehe mal davon aus, dass das ein Wahlkampfmanöver war. Ich gehe ja nicht mit etwas an die Öffentlichkeit, was noch gar nicht intern beschlossen ist. Also es wird immer noch fleißig diskutiert. Machen wir das, machen wir das, machen wir das. Insofern schätze ich vor der Wahl, das war ganz wichtig für die SPD und auch für die CDU. Ich kann nur davon ausgehen, dass ich viele Menschen kenne, auch in meiner Organisation, die weit herfahren müssen, die aus dem tiefen Brandenburg kommen und in eine der Berliner Archen fahren. Und für die schmerzt es richtig. Für die ist das 100 Euro mehr. Und wenn ich ein ganz normales Gehalt habe, tut so etwas weh. Ich kann die Politik hier wirklich nur bitten, Gas zu geben, sich zu beeilen, dass wir möglichst schnell eine Entschädigung für die Menschen haben, für die es wirklich um das Notwendigste geht, dass sie was zu essen und zu trinken kaufen können. Davon gibt es bei uns im Land sehr viele. Und man soll das Ganze nicht intern noch nutzen, um irgendwelche Shows oder irgendwelche Manöver vor den Wahlen zu machen, sondern man soll jetzt wirklich sehr schnell eine Lösung finden, dass die Menschen in unserem Land entschädigt werden.
1: Das Problem bei Steuersenkungen, Ralf Schuler hat es ja schon erwähnt, die Länder müssen mitspielen und auch die EU könnte Probleme machen. Hinzu kommt, CDU-Generalsekretärin Franziska Hoppermann hat ihren Auftritt nicht mit den Haushaltspolitikern der Union abgesprochen. News-Politikchef Ralf Schuler, der uns ja auch zugeschaltet ist, hat es gesagt. Und es ist bekannt, dass die SPD nicht über die Mehrwertsteuer, sondern über eine Gewinnsteuer und Preisdeckel nachdenkt. Aber die EU-Kommission hat eine solche Übergewinnsteuer bereits klar abgelehnt. Also, viele Fragezeichen. Am Ende nur heiße Luft. Hauptsache vor den Wahlen versprochen, Herr Derksen, oder?
3: Also, allein die Tatsache, dass die Generalsekretärin da ran muss und nach vorne gehen muss und das verkündigen muss, spricht doch schon Bände. Warum stellt sich nicht der Kanzler hin, wenn das denn so wirklich beschlossen ist oder eine gute Idee wäre? Und dann könnte er das doch verkündigen. Das hätte doch ein ganz anderes Gewicht. Nein, es wird quasi die Einpeitscherin des Kanzlers nach vorne geschickt. Sie darf dann auch mal was versprechen, was sie nicht einhalten kann. Und am Ende erleben wir dann das, was ein fauler Kompromiss genannt wird, irgendwie zwischen SPD und CDU nach den Wahlen, wenn der ganze Sturm sich gelegt hat. Und dann werden wir mit Sicherheit nicht bei diesen 25 Cent rauskommen.
1: SPD-Generalsekretär Tim Klößendorf hat schnelle Maßnahmen gegen die Abzocke-Spritpreise gefordert. Er sprach von Rekordgewinnen der Mineralölkonzerne auf Kosten der Bürger. Damit schürt der SPD-General den Sozialneid und wiederholt: natürlich

0: es die Debatten? Nur Wahlkampfmanöver, das, was wir da gerade erleben, und es fehlt an tatsächlicher Entschlossenheit, die Bürger zu entlasten, Ralf?
1: Die Entschlossenheit wäre schon da. Das Problem ist, dass wir zwei völlig unterschiedliche Akteure mit völlig unterschiedlichen Konzepten hier haben. Das eine ist halt die SPD, die versucht, aus jeder Preissteigerung irgendwie eine Art von Steuererhöhung oder Eingriff gegen Unternehmen zu machen, weil sie einfach von ihrem Weltbild des abzockenden Kapitalisten nicht loskommt. Gleichzeitig aber beispielsweise den Ölkonzernen auch höhere CO2-Abgaben aufbürdet, die versuchen natürlich zu refinanzieren. Man muss sich auch klar machen, dass die Ölkonzerne natürlich an den internationalen Märkten kaufen müssen und da bewegen sich die Preise. Der Finanzminister muss gar nichts tun, bei ihm klingelt die Kasse einfach so. Und das möchte er jetzt nicht herausrücken, ohne einen politischen Gewinn daraus zu schlagen und den Konzernen irgendeinen Preisdeckel aufzudrücken, den man rational nur ganz schwer festziehen kann. Ab wann ist ein Gewinn und wann ist ein Übergewinn? Das kann man eigentlich nur willkürlich festlegen. Man kann beispielsweise sagen, 3% Gewinnmarge sind in Ordnung, bei allem drüber, das musst du abgeben. Das könnte man machen, das ist im Prinzip Sozialismus. Gleichzeitig gibt es aber natürlich über Auflagen jede Menge Hinweise an die Ölkonzerne, dass sie beispielsweise erneuerbare Energien fördern, dass sie Ladestationen ausbauen oder neue Energiefelder erschließen oder grünen Wasserstoff herstellen sollen. Das heißt, man will einerseits die Gewinne abschöpfen, möchte aber andererseits, dass die Konzerne investieren und die Infrastruktur schaffen, die man jetzt nicht hat. So ganz geht diese Rechnung nicht auf. Und das Ärgerliche daran ist einfach, dass das Geschäftsmodell dieser Bundesregierung auch in solchen kleinen Punkten wieder durchscheint. Und es wirft ein Schlaglicht auf die Dinge, die nach den Wahlen in Mecklenburg-Vorpommern und Berlin passieren werden. Denn der Rechtfertigungsgrund für diese Koalition besteht ausweislich der Kanzlerworte immer wieder darin, jetzt die Reformen umzusetzen, mit denen Deutschland wieder zukunftsfit wird. Und bei jedem einzelnen Reformprojekt versucht die SPD, ihre ideologischen Filter drüber zu legen und ihre Projekte durchzuziehen. Und die Union versucht halt, diese Reformen irgendwie über die Bühne zu kriegen. Sie wollen beide regelmäßig in unterschiedliche Richtungen davon. Und genau das wird einfach nach den Wahlen jede Möglichkeit ruinieren, anhand der Reformen einfach dieses Bündnis nochmal zusammenzuführen, weil natürlich nach den Wahlen jeder meint, er müsse sich profilieren, indem er jetzt SPD oder Union pur durchsetzt. Und genau das wird nicht passieren. Das macht die ganze Szenerie so verfahren und wahrscheinlich am Ende auch so brüchig.
0: Sagt Newspolitik-Chef Ralf Schuler um 17.16 Uhr. News live am Abend, Wahlspezial. Ich bin Andreas Dorfmann, schön, dass Sie eingeschaltet haben. Eine Übergewinnsteuer scheitert an Brüssel. Eine Absenkung der Mehrwertsteuer müssten die Bundesländer zustimmen. Also auch die SPD-Regierung von Manuela Schwesig in Mecklenburg-Vorpommern. Genau dazu hat sie sich aber bislang nicht geäußert. Oder haben Sie was anderes gehört, Herr Büscher?
2: Ich habe nichts anderes gehört, aber ich bin sehr traurig. Ich bin mit 27 Jahren angefangen, hauptberuflich als Journalist zu arbeiten. Die ersten Jahre in Bonn, dann später in Berlin. Und ich muss ganz ehrlich sagen, ich habe das, was ich im Moment erlebe, auch aus persönlichen Begegnungen heraus, ist mir kann ich einfach nicht nachvollziehen. Ich habe noch nie so schwache Politiker erlebt, wie ich sie im Moment erlebe. Ich habe gedacht, es kann sich eigentlich gar nicht mehr steigern, aber es steigert sich immer weiter. Und ich vermute, diese zahlreichen Nebenbaustellen, die lenken dann von weiteren Dingen ab. Ich habe die Hoffnung aufgegeben, dass wir in den nächsten 2-3 Jahren eine solide Regierung bekommen werden. Ich persönlich hoffe auf Neuwahlen, sehe aber auch da schwarz, weil ich könnte mir nicht vorstellen, wer in der CDU ein geeigneter Nachfolgekandidat ist. In der SPD gibt es das auch nicht. Mich stimmt das wahnsinnig traurig, weil viel Gutes dabei auf der Strecke bleibt. Man hangelt sich von Wahlen zu Wahlen. Ich habe auch die Befürchtung, dass ein Friedrich Merz, da kann passieren, was will. Er wird nicht zurücktreten, er wird bleiben. Dass man dabei ein Land an die Wand fährt, und das muss ich deutlich sagen, scheint vielen aus der Politik wirklich vollkommen egal zu sein. Und

0: Das stimmt mich sehr traurig.
1: Sagt Wolfgang Büscher, Sprecher von der Arche, und er ist von Hause aus Journalist. Unternehmen, brächte eine Absenkung der Mehrwertsteuer nichts? Für Unternehmen ist die Mehrwertsteuer ein durchlaufender Posten, den sie sich vom Finanzamt über die Vorsteuer zurückholen. Anders sieht es beim Tankrabatt aus. Dafür könnte die Energiesteuer auf Sprit um 14 Cent gesenkt werden, was auch zu einer etwas geringeren Mehrwertsteuer und am Ende zu 17 Cent Entlastung führen würde. Ist das die derzeit in der Koalition bevorzugt diskutierte Variante, weil es auch natürlich die Vorlieben des Finanzministers berücksichtigen würde, Herr Derksen?
2: Ja, das ist generell ein Problem bei der gesamten Debatte. Warum gibt es keinen Deckel, einen Steuerdeckel, also dass man sagt, mehr darf man nicht einnehmen. Warum kümmern sich und sorgen sich alle um den Finanzminister und dass er da diese Steuern reinbekommt? Und diese Übergewinnsteuer zum Beispiel, das ist auch nochmal so ein Ding, das ist vielleicht vielen nicht bewusst, aber auf den Gewinn zahlt man schon eine Steuer. Und eine Übergewinnsteuer ist nochmal zusätzlich auf den Gewinn, der zusätzlich entstanden ist, unerwartet nochmal eine Steuer. Also ich finde das so dreist, dass der Staat sich da massiv bedient und dann diejenigen, die unerwartet vielleicht ein bisschen mehr Geld gemacht haben, plötzlich als die Buhmänner dastehen, und wir haben ja auch das Verhältnis, ich weiß nicht, ob allen das Verhältnis bekannt ist, aber die Steuern insgesamt machen ja den größten Kuchen aus beim Preis. Das heißt, der Finanzminister ist derjenige, der hier der Nutznießer ist, der hohen Preise, und diesen Kuchen will er nicht abgeben. Das Problem ist, wir machen den Bock zum Gärtner. Und der Bock, der sagt, das Gras, was ich hier vor mir auf der Wiese habe, das möchte ich nicht abgeben, das sollen die anderen. So, und das ist ein Riesenproblem, was wir in diesem Staat haben.
1: Vadim Derksen, der Digitalchef der Jungen Freiheit, sagt das bei uns hier bei News Live am Abend, Wahlspezial um 17.20 Uhr. Heißt ja eigentlich im Klartext, Senkung der Mehrwertsteuer ist ein reines Alibi, das Handwerker, Taxi- und Transportunternehmen und Selbstständige überhaupt nicht entlastet. Wenn dann wird also die Energiesteuer ein bisschen gesenkt, das ist aber letztendlich nur ein Alibi und nicht die entschlossene Spritze für die Wirtschaft und Haushalte. Oder siehst du das anders, Ralf?
3: Nein, das ist genau das Problem. Im Übrigen ist die gesamte Operation auch wieder rechtlich heikel. Spanien und Polen haben mit der Mehrwertsteuerschraube auch schon versucht, den Preis runterzubekommen. Und dann gab es einen blauen Brief aus Brüssel, weil beihilferechtlich man fossile Brennstoffe nicht einfach als Nationalstaat billiger machen darf und soll. Und da, dass das so ist, daran haben auch die Deutschen einen gehörigen Anteil, weil die halt auf der Brüsseler Ebene immer wieder darauf gedrängt haben, fossile Brennstoffe zu verteuern und auch nationale Alleingänge zu verhindern. Man muss sich immer klar machen, dieses ganze Brüsseler Konstrukt dient auch dem Zweck, dass man den Wettbewerb in allen europäischen Ländern gleich macht und dass nicht ein Land per nationaler Subventionen sich Vorteile gegenüber den anderen Ländern verschafft. Das führt aber im Gegenzug dazu, dass man nationale Autonomie verliert. Und deshalb kann man jetzt nicht einfach seine eigene Industrie retten, wenn es der schlecht geht, sondern man muss in Brüssel nachfragen, ob man eine Sondergenehmigung für Beihilfen bekommt. Das kann erstens dauern und zweitens auch abgelehnt werden, und dann steht man genauso da wie vorher. Also es ist ein sehr kompliziertes Konstrukt. Es ist auch nicht nachvollziehbar, warum diese Koalition immer das schlimmste und komplizierteste Mittel wählt. Es ist schon nachvollziehbar, warum das geschieht, nämlich weil man sich komplett nicht einig ist. Man ist sich auf keinem Gebiet einig, aber es ist trotzdem im Dienste der Bürger nicht nachvollziehbar, wo es ja darauf ankommt, dass man möglichst morgen spätestens beim Tanken irgendetwas merkt. So schnell wird es nicht gehen. Der Finanzminister könnte sofort auf Anteile der Mineralölsteuer verzichten. Er könnte auch sofort einen Verzicht auf die Kfz-Steuer beschließen. Das würde allerdings dann erst wirksam werden, wenn das nächste Mal für das jeweilige Kraftfahrzeug Kfz-Steuer anfällt. Und das kann unter anderem erst in ein paar Monaten sein. Aber möglich wäre es, sehr schnell zu handeln. Und das geschieht nicht, weil man sich nicht einig ist. Das ist eigentlich das paradigmatische Dilemma dieser Bundesregierung.
1: sagt Ralf Schuler, News-Politik-Chef, um 17.23 Uhr. In die Diskussion um Spritpreise hat sich heute auch die Autofahrerlobby eingeschaltet. Der ADAC, der Allgemeine Deutsche Automobilclub, fordert niedrigere Strompreise, damit Autofahrer ihre E-Autos günstiger aufladen können. Also wir von News haben die Meldung geprüft. Es ist kein April-Scherz. Ist der ADAC noch eine Vertretung von Autofahrern oder nur noch grüne Kampftruppe, Ralf?
3: Ja, also der ADAC scheint mir da tatsächlich auf einer abschüssigen Bahn zu sein. Wir erinnern uns ja, dass der zurückgetretene ADAC-Präsident Ende letzten Jahres noch erklärt hat, dass steigende Benzinpreise gewollt seien, damit weniger verbraucht wird und weniger Auto gefahren wird. Dafür trete ich natürlich nicht in einen Automobilclub ein, dass mir dieser Club sagt, es ist prima, wenn die Spritpreise steigen. Jetzt versucht man offensichtlich der Subventionierung des E-Autos noch eine weitere Schicht obendrauf zu setzen, indem man jetzt sagt, also auch noch den Strom zu subventionieren. Wir müssen uns klar machen, wir subventionieren derzeit den Industriestrom, weil die Preise zu hoch sind. Wir subventionieren das E-Auto. Wir subventionieren das E-Auto nicht nur mit der Kaufprämie, sondern eben auch mit teilweise Verzicht auf die Kfz-Steuer. Und jetzt kommt auch noch der ADAC um die Ecke und möchte ganz gerne den E-Auto-Besitzern, die ohnehin ja nicht zu den Sozialfällen in Deutschland gehören, weil E-Autos relativ teuer sind, denen möchte man jetzt auch noch billigeren Strom zumessen. Also die Subventionsschraube wird zur Orgie und man ist dann manchmal wirklich fassungslos. Ich weiß jetzt nicht genau, welche Lobby der ADAC da bedienen will. Schuster, bleib bei deinem Leisten, ADAC, bleib bei deinen gelben Engeln, da hast du wirklich genug zu tun und das ist eine segensreiche Aufgabe. Hört auf, Ökopolitik zu machen, sondern vertretet einfach die Autofahrer.
1: Günstigere Strompreise, so der ADAC, wären ein Anreiz, sich ein E-Auto zu kaufen. Ja, mit anderen Worten, wer sich die teuren Benzinpreise nicht mehr leisten kann, der kann sich ja ein neues Auto kaufen. Ist dem ADAC der Zynismus dieses Vorschlags eigentlich bewusst, Herr Büscher?
0: Nein, das sind ja alles Funktionäre, die sehr viel Geld verdienen, die einen sicheren Job haben, die in der Regel, wenn sie nicht goldene Löffel klauen, nicht entlassen werden können. Da tut sich relativ wenig. Es ist ähnlich wie eine Behörde. Sie verdienen Geld ohne Ende, was Herr Schuler gerade gesagt hat. Das finde ich das Entscheidende, dass sie weiter auf den Autobahnen und auf den Straßen unterwegs sind, dass sie helfen, wenn ein Fahrzeug liegen bleibt. Aber dieses permanente Einmischen in die Politik und da noch eine neue Idee und da noch eine neue Idee halte ich für relativ überflüssig. Ich erinnere mich übrigens noch, vor unzähligen Jahren gab es eine grüne Abgeordnete, die musste später zurücktreten. Die hat gefordert, dass der Benzinpreis, glaube ich, es war noch vorm Euro, auf 5 Euro hochgesetzt werden sollte, damit man weniger Auto fährt. Sie musste damals zurücktreten und heute ist das eine ganz normale.
2: Waren das nicht noch 5 Mark damals?
0: Ich meine, das waren 5 Mark.
2: Ja, genau.
0: 5 Euro,
2: und jetzt
0: 5 Mark.
2: Und jetzt sind wir bei den 5 Mark.
0: Jetzt sind wir bei den 5 Mark. Also ich glaube, dass die Politik sich relativ schnell einigen sollte, dass wir hier so lange jetzt überhaupt über diese Geschichte diskutieren, sagt ja schon alles. Man geht an die Öffentlichkeit, bevor man sich geeinigt hat. Und das zeigt den Dilettantismus der jetzigen Bundesregierung.
1: Die Benzinpreise werden für den Wahlkampf genutzt. Die CDU-Generalsekretärin Hoppermann verkündet Entlastungen. Und in der Regierung arbeitet man 2 Tage vor der Wahl tatsächlich an Vorschlägen. Mehr dazu in unserer News-App. Es ist 17.28 Uhr. 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
1: Und damit zum Nachrichtenüberblick. Auch darüber spricht Deutschland heute. Ralf Jürg schreibt, das stillgelegte Gaskraftwerk, Kraft-Wärme-Kopplungsanlage im Industriehafen von Lubmin in Mecklenburg-Vorpommern wird unentgeltlich an einen ukrainischen Betreiber übergeben. Diese Frau müsste schon längst im Gefängnis sitzen, Manuela Schwesig SPD. Wird daran nicht die ganze Tragik der deutschen Klimapolitik deutlich, dieser Post hier, Ralf?
3: Ja, wenn ich es richtig verstanden habe, handelt es sich dabei um ein Spezialkraftwerk, was ich glaube, Gas aufheizen sollte, was aus Pipelines kommt und nur leicht anwärmen sollte. Also es ist ein sehr spezielles, eine sehr spezielle Technologie, deshalb sei sie angeblich nicht zu gebrauchen. So richtig nachvollziehen kann man das nicht. Und ich werde bei solchen Aktionen immer den Argwohn nicht los, dass hier der politische Wille zur Unterstützung der Ukraine einfach deutlich ausgeprägter ist als die Überlegungen, ob man daraus nicht eines der benötigten Stützkraftwerke für die erneuerbaren Energien machen könnte, die wir hier dringend brauchen. Es ist jetzt nicht mein Lieblingsobjekt, aber wenn wir denn nun schon diese ganzen Windräder da stehen haben, dann brauchen wir relativ schnell auch die Kraftwerke, die puffern, wenn sie stillstehen. Und aus meiner Sicht sollte man dann doch ein bisschen intensiver prüfen, ob nicht dieses Kraftwerk dafür zu verwenden wäre. Wir haben in Brüssel beantragt, dass wir, ich glaube, zwischen 20 und 40 Milliarden Euro für neue Kraftwerke ausgeben. Die müssen dann ausgeschrieben werden, die müssen gebaut werden und sind dann nicht rentabel, weil sie natürlich nur dann laufen sollen, wenn die Windräder nicht gehen. Also alles, was man da sparen kann, was man an vorhandener Infrastruktur hat, muss geprüft werden, ob wir das nicht verwenden können. Wir haben jetzt für die Energiewende Milliarden rausgeworfen. Manche überschlagen das mit 500 Milliarden, was draufgegangen ist. Und man macht sich einfach nicht klar, wie unrentabel dieses gesamte Projekt ist, indem wir eine funktionierende Energieinfrastruktur zerschlagen und eine neue aufbauen. Wenn wir die Infrastruktur beispielsweise fürs Elektroauto aufbauen müssen, müssen wir uns einfach vor Augen führen, dass wir die gleiche Ladestationsdichte etwa wie Steckdosen im Haus. Wenn wir das Handy ist ein ganz gutes Beispiel. Wenn wir mit dem Handy unterwegs sind und wir wissen, wir müssen danach lange reisen, müssen wir es dort einstecken, wo wir gerade sind. Das heißt, wir müssen in der letzten Ecke in Deutschland Ladestationen überall stehen haben, damit man bei jedem Parkstopp möglichst irgendwie laden kann. Im Augenblick ist die Auslastung der Ladesäulen, die wir haben, etwa 11%, weil natürlich nicht überall ständig jemand lädt. Das heißt, die Infrastruktur ist sehr, sehr, sehr teuer, müssen ja auch verkabelt werden, diese Ladeboxen. Und das ist nur ein Beispiel für die Energiewende. Wenn wir da also jetzt mit so einem Kraftwerk erstmal großzügig die Ukraine unterstützen, sollten wir wirklich gucken, dass wir jeden Cent, den wir sparen können, wirklich für die eigene Energieinfrastruktur machen. Das ganze Konzept der Energiewende ist verkorkst genug, als dass wir es uns leisten könnten, noch Kraftwerke zu verschenken.
1: Steffinchen postet heute die Meldung und wir sind bei den Postings des Tages. Am 5. März 2026 lehnte der Bundestag den AfD-Antrag ab, Bürgergeldleistungen zu stoppen bei Haftbefehl. Die Union stimmte dagegen gemeinsam mit SPD, Linken und den Grünen. Dazu stellt Steffinchen ein Posting von Markus Söder ins Netz. Darin fordert der CSU-Chef Söder, wer per Haftbefehl gesucht wird, darf keine Grundsicherung erhalten. Das muss sofort geändert werden. Das kommentiert Steffinchen mit den Worten: Dumm, wenn man der eigenen Lügen und Doppelmoral überführt wird. Gut, dass es das Internet gibt, das nichts vergisst, oder? Herr Derksen?
2: Ja, man muss aber fairerweise sagen, dieses Spiel wird seit Jahren gespielt. Man möchte ja aufgrund dieser Brandmauer keinem Antrag der AfD zustimmen, egal wie gut er ist und egal wie viel Sinn der auch nicht macht. Dann lehnt man den formal ab und kommt dann wieder mit einer genialen Idee, die einfach genauso klingt wie der AfD-Antrag und bringt den nochmal ein. So läuft es seit Jahren in Parlamenten, in Landesparlamenten, überall, auch im Bundestag. Und das ist leider die Realität. Aber, und das ist ja schade, was hier uns verloren gegangen ist, ist wirklich, wir haben nur noch diese Spielchen zwischen Parteien und jeder zieht an der Decke. Ich habe diesen Antrag angebracht, ich habe das hier zur Abstimmung gebracht. Ich bin derjenige, der King hier. Anstatt wirklich sich in der Sache auseinanderzusetzen, in der Sache zu entscheiden und meinetwegen auch mal der Opposition einen guten Antrag zu gönnen.
1: Und das nächste Thema. Auf die Synagoge in Wuppertal hat es einen Brandanschlag gegeben. Wir haben es gestern gemeldet. Als Täter wurde ein Afghane festgenommen. Georg Pasterski schreibt, Brandanschlag auf die Synagoge in Wuppertal. Der Täter, Afghane. Im ZDF kein Wort über die Nationalität des Täters. Hält der ÖRR offensichtlich für unwichtig. Schauen wir uns das mal im Original an.
6: Nach Wuppertal. Dort wurde am Nachmittag ein Brandanschlag auf die Synagoge der jüdischen Kultusgemeinde verübt. Die Polizei hat einen Tatverdächtigen festgenommen. Nach ersten Erkenntnissen hatte jemand versucht, an einem Nebeneingang ein Feuer zu legen.
1: Kein Wort über die Nationalität des Täters. Warum nicht, Ralf?
3: Ja, in die Köpfe der ZDF-Kollegen kann ich natürlich nicht hineingucken, aber ich ahne, dass es sich um das gleiche Spiel handelt, was wir sehr häufig erleben, wenn von Männern die Rede ist, wenn von Deutschen die Rede ist, wenn man immer schon ahnt, dass irgendeine Dimension verschwiegen wird. Es ist einfach ein ermüdendes Spiel und ich verstehe auch nicht, dass es keinen Lerneffekt bei den Kollegen gibt. Wenn die Informationen vorliegen, dann sind sie einfach relevant und man schneidet sich wirklich ins eigene Fleisch. Es glaubt den öffentlichen Medien eigentlich niemand mehr etwas, wenn man permanent an der Nase herumgeführt wird. Und die Nationalität ist natürlich von extremer Bedeutung. Es ist ja ein Unterschied, ob ich einen antisemitischen Anschlag von einem Islamisten habe oder von einem Neonazi. Und das Schlimme daran ist, dass auch in den Statistiken häufig jeder Anschlag, der gegen jüdische Gemeinden vollzogen wird oder gemalte Hakenkreuze, alles dem Rechtsextremismus zugeschlagen wird, unabhängig davon, wer eigentlich der Täter ist. Und ich fürchte, dass hier das auch wieder eine Rolle mitspielt beim Verschweigen der Nationalität.
1: Das hat beim ZDF leider Methode. Agronerd schreibt dazu heute, man muss nur diese 23 Sekunden sehen, um das ZDF zu durchschauen. Ja, schauen wir uns auch das hier nochmal an.
6: Nach der Messerattacke in Mannheim vor 2 Tagen ist der schwer verletzte Polizist verstorben. Das haben die Behörden soeben bestätigt. Am Freitag hat ein Angreifer auf dem Mannheimer Marktplatz einen Islamkritiker attackiert. Schwerer Vorfall in Hamburg. Die Polizei hat dort einen Mann angeschossen. Der Deutsche war mit einem spitzen Hammer und einem Molotow-Cocktail bewaffnet.
1: Soweit das ZDF. Die Deutschen, also bei Deutschen, wird die Nationalität genannt. Bei Migranten nicht. Wir bezahlen dafür 18,36 pro Monat für staatliche Desinformation. Oder, Herr Derksen?
2: Wahrscheinlich ist dieser Angriff in Hamburg noch von einem Afghanen passiert, der vor einem Monat eingebürgert worden ist. Naja, Spaß beiseite, aber genauso würde es kommen tatsächlich. Wir wissen es gar nicht, was für ein Deutscher es ist, welchen hat er überhaupt Migrationshintergrund. Sobald er die deutsche Staatsangehörigkeit hat, fließt er in die Statistik als Deutscher ein. Und das ist ein Riesenproblem, weil das verfälscht die Zahlen und die Realität am Ende.
1: Dazu jetzt auch mein Kommentar.
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1: Ich sage es deutlich, Fakten dürfen nicht verschwiegen werden. Die öffentlich-rechtlichen Sender ARD, ZDF und Deutschlandradio nennen sehr selten die Herkunft und Nationalität von migrantischen Tatverdächtigen oder Tätern. Lieber spricht man von Mann oder Frau und lässt den Vornamen weg, damit daraus keine Schlüsse gezogen werden. Zur Erklärung heißt es beim ZDF, es bestünde kein begründetes öffentliches Interesse oder kein direkter sachlicher Bezug zur Tat. Das sehe ich anders. Die meisten Menschen interessiert es schon, wer sich da auffällig oder gar straffällig verhält. Die Mehrheit will wissen, woher die drastisch steigende Kriminalität in Deutschland kommt. Interessant ist auch, dass oft zwar von Deutschen die Rede ist, aber alles verschwiegen wird, was auf Herkunft oder gar migrantische Wurzeln schließen lässt. Ich sage es deutlich, Medien haben die Aufgabe, möglichst umfassend zu informieren. Das Unterdrücken von wichtigen Details führt zum Vertrauensverlust. Umso wichtiger ist es, dass Medien wie News frei und umfassend berichten, auch bei weniger erfreulichen Details.
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1: News Live am Abend, Wahlspezial. Wir haben es 17.39 Uhr, heute 2 Stunden unsere Sendung. Ich bin Andreas Dorfmann, freue mich sehr über meine Gäste. Zugeschaltet Ralf Schuler, unser News-Politikchef. Und hier im Studio Vadim Derksen von der Jungen Freiheit.
2: Hallo.
1: Und auch Wolfgang Büscher von der Arche.
0: Sehr gerne.
1: So, und jetzt geht's los. Jetzt kommen wir nämlich zu einer Recherche der Jungen Freiheit.
2: Ja.
1: Im neu gewählten Landtag von Sachsen-Anhalt bereiten die Fraktionen die erste Sitzung am 6. Oktober vor. Die AfD von Ulrich Siegmund stellt Forderungen, von denen sich die anderen gedemütigt fühlen. Und darüber müssen wir jetzt sprechen hier bei News Live am Abend Wahlspezial. Die Junge Freiheit berichtet heute über die Pläne der AfD. Das Wichtigste vorab, die Ministerpräsidentenwahl, bei der Spitzenkandidat Ulrich Siegmund antreten will, soll erst im November stattfinden. Wie soll das Ganze denn funktionieren, Herr Derksen?
2: Naja, die AfD braucht zusätzlich 3 Stimmen im Parlament, um die absolute Mehrheit zu haben für ihre Beschlüsse. Und man kann sich wohl jetzt schon mit einigen aus dem BSW beziehungsweise mit der gesamten BSW-Fraktion auf Formalitäten einigen. Und diese Formalitäten haben es in sich, weil sie jetzt den Spieß umdrehen, den die Altparteien, sage ich mal so, oder die etablierten Parteien immer gegen die AfD gespielt haben. Die AfD möchte in der Mitte des Parlaments sitzen und somit klar demonstrieren, dass man zur Mitte der Gesellschaft gehört und die kleinen Parteien dann an die Ränder setzen. Und dazu gehört zum Beispiel, dass die Grünen jetzt genau da sitzen sollen, da wo die AfD gesessen hat, also rechts, und links kommen dann die Linkspartei und die CDU. Das BSW soll direkt auch rechts von der CDU, von der AfD sitzen. Und das hat, finde ich, schon eine gewisse Ironie, weil jetzt die Parteien, die anderen Parteien, die wirklich immer die AfD konsequent in die rechte Ecke wortwörtlich gestellt haben, jetzt selber mal spüren, wie es ist, an den Rändern zu sitzen. Und insbesondere die CDU, wenn sie sich zur Mitte bewegen will, muss sie auf die AfD zugehen.
1: Das klingt ein bisschen nach Kindergarten. Also Ja. Das ist das, was die anderen Fraktionen stört. Das wissen wir jetzt. Aber was ist mit der Wahl des Ministerpräsidenten, Herr Derksen?
2: Genau da ist es auch entscheidend, dass man diese 3 Stimmen über den Durst hat. Und die werden in einer geheimen Wahl kommen müssen. Das heißt, man hofft entweder auf das BSW oder vielleicht doch auf die CDU oder ein paar Abtrünnige in der CDU, die diese Mehrheit verschaffen. Es kann schon im ersten Wahlgang soweit sein, dass der Ministerpräsident gewählt wird, der Ulrich Siegmund heißt. Es braucht halt, wie gesagt, diese 3 Stimmen.
1: Mit dem BSW konnte die AfD offenbar zumindest in organisatorischen Fragen übereinkommen, auch dass die Blauen erstmals in Deutschland einen Landtagspräsidenten stellen, scheint ja ausgemachte Sache zu sein. Sind das also mal, ich sag's jetzt, vorsichtige Tendenzen oder schon belastbare Allianzen, Herr Derksen? Was haben Sie da recherchiert bei der Jungen
2: Freiheit? Also ich glaube, das ist so ein Vorlauf und ein Test, weil es sind am Ende mehr oder weniger Formalitäten. Das sind so diese Rahmenbedingungen, wie das Parlament läuft. Auch bei den Ausschüssen zum Beispiel, da möchte man die Ausschüsse auf statt 11 auf 12 Plätze erhöhen, damit das BSW und die AfD mit einem Sitz jeweils die Mehrheit hat in den Ausschüssen. So, das heißt, man sichert da ab und das baut natürlich auch Vertrauen auf. Wenn man merkt, okay, das BSW ist zuverlässig in den Abstimmungen und ist immer da, dann kann man sagen, okay, das baut jetzt eine Basis auf, wo man auch vielleicht weitergehen und vielleicht sogar eine Regierung zusammenbilden könnte. Allerdings muss man sagen, wenn Ulrich Siegmund erstmal als Ministerpräsident gewählt ist, kann er seine Minister bestimmen. Da braucht er keine Abstimmung mehr im Parlament für die einzelnen Minister. Das heißt, er kann eine vollständig komplette AfD-Regierung sich einsetzen. die allerdings, die auch regieren kann, die auch Sachen durchsetzen kann im Rahmen dessen, was jetzt schon Gesetzgebung ist. Allerdings sollte es zu Gesetzesabstimmungen kommen, die ins Parlament müssen, braucht man wieder diese 3 Stimmen.
1: Welche Rolle spielt denn noch die Idee, die wir ja oft hier auch besprochen haben bei News, dass sich die Fraktion der CDU-Abgeordneten, das sind 15, spalten könnte, Herr Derksen?
2: Also, um es mal, ich weiß nicht, ob das noch eine Rolle spielt. Ich wünschte mir, dass es eine Rolle spielt, und ich glaube, das spielt auch noch eine Rolle, weil sich zu früh festzulegen auf jemanden und versuchen, ihn zu überzeugen von sich selbst, ist nicht klug in so einem Spiel vor den Koalitionsverhandlungen. Da muss man einfach sich mehrere Optionen offen lassen. Und als BSW scheint eine Option zu sein für die AfD. Und das erhöht natürlich massiv den Druck auf die CDU-Fraktion, weil jetzt plötzlich eine Landesregierung da sein kann, die komplett ohne die CDU da ist. Die CDU ist in der Opposition und sie hätten die Chance, wir haben das Gedankenspiel schon gehabt, sogar wenn die gesamte Fraktion nicht bereit ist, unter Schulze eine Koalition einzugehen oder zumindest eine Stimmenmehrheit immer mit der AfD zu haben, so könnte man sagen, okay, ein Teil der CDU-Fraktion spaltet sich ab, gründet eine neue Fraktion mit 5 Abgeordneten und ist neutral oder positioniert sich irgendwo zwischen CDU und AfD, muss nicht mal koalieren, kann aber durch eigene Fraktionsgelder, durch eigenen Fraktionsvorsitzenden sogar finanziell viel besser dastehen und hat nicht diesen Druck von der Mutterpartei in Berlin, muss sich nicht Merz unterordnen und kann trotzdem konservative Politik machen.
1: Sagt Vadim Derksen von der Jungen Freiheit, die haben das Ganze recherchiert. Jetzt mal ins Blaue gefragt, Herr Büscher, was erwarten Sie in Sachsen-Anhalt? Was kommt dabei heraus zum Schluss?
0: Ich habe heute gehört, ich habe zurzeit sehr gute Kontakte zur CDU. Und ich habe gehört, da sitzt im Kanzleramt ein junger Politiker im viel zu großen Anzug. Und der ist schrecklich aufgeregt, weil er ist ja so etwas wie ein Bundeskommissar. Er vermittelt zwischen Ländern und Bund. Und er erhofft sich da irgendwo eine ganz tolle Geschichte für ihn. Er hat ja schon gesagt, ich kann auch Kanzler traue ich mir zu. Und jetzt erhofft er sich, so etwas wie ein Bundeskommissar zu werden. Das heißt, dass er im Auftrag der Bundesregierung in Sachsen-Anhalt regieren kann, weil man Befürchtungen hat, dass das Land sonst nicht klarkommt. Demokratie kann manchmal etwas ganz Schreckliches sein, wenn da jemand die Mehrheit hat und andere sind damit nicht einverstanden, dann ist man natürlich nicht mehr so ganz demokratisch. Aber dieser junge Mann, Philipp Amthor heißt er, ja, der ist, so habe ich wirklich gehört, sehr aufgeregt und hofft, dass er möglicherweise in Sachsen-Anhalt demnächst eingreifen kann.
1: Ja, er hat ja eine große Brille. Ralf, ja. Du hast es ja eben gehört. Also, was Herr Büscher gesagt hat, Philipp Amthor, vielleicht kannst du das noch mal ein bisschen ergänzen. Was hast du denn noch gehört?
3: Also Philipp Amthor ist eigentlich zur Stunde voll damit ausgelastet, zwischen Bund und Ländern den Tankrabatt zu koordinieren und sollte sich mit Allmachtsfantasien ein bisschen noch zurückhalten. Sein Landesverband wählt am Sonntag und da fürchte ich, wird er kein Mandat dafür bekommen, andere Bundesländer zu verwalten. Aber natürlich in dieser Funktion könnte er dafür in Betracht kommen, wenn es denn dazu kommen sollte. Allerdings muss man eben auch immer dazu sagen, wir reden ja hier über den sogenannten Bundeszwang, den wir auch bei News Live am Morgen schon verschiedentlich durchdiskutiert haben. Auch da kann man erst als Bund eingreifen, wenn das Land sich nicht bundestreu verhält. Und wir haben im Augenblick überhaupt keinen Anlass zu irgendeinem Eingriff. Also im Augenblick hat sich noch nicht mal die Regierung gebildet. Im Augenblick regiert Sven Schulze, der Wahlverlierer, mit seinem Kabinett weiter. Und man muss schon abwarten, bis es einen Anlass gibt. Ein Schiedsrichter kann auch nicht pfeifen, bevor das Spiel begonnen hat. Also das funktioniert so nicht. Und ich finde ja die Gedankenspiele irgendwie verstörend, dass Leute glauben, sie könnten diesen Notfallparagraphen in Friedenszeiten hier ziehen und damit wohlfeil unterwegs sein. Ich weiß natürlich, dass diese von Herrn Derksen beschriebenen Neuzuschnitte von Ausschüssen oder der Sitzordnung, dass die natürlich außerhalb von Sachsen-Anhalt automatisch als eine Art Mini-Machtergreifung. Seht mal, jetzt schneidern die sich schon die politischen Verhältnisse zu, verstanden und gedeutet werden. Wir müssen uns aber klar machen, bei der Ampelregierung gab es genau die gleiche Gesäßgeografie. Da wurde dann die Union gegen ihren lautstarken Protest neben die AfD gesetzt und die FDP setzte sich in die Mitte. Damit hat es im Übrigen angefangen, dass man solche Symbolhandlungen da vollzogen hat, die im Übrigen auch noch ein bisschen Geld kosten. Man muss die komplette Bestuhlung umschrauben und neue Gänge einziehen. Alles völliger Unsinn, aber so sei es drum. Und alle anderen Parteien machen das eben auch so. Es ist eigentlich nichts anderes als eine Normalisierung der AfD. Wenn du eine Mehrheit hast, dann kannst du sie auch so nutzen. Und das machen ja die anderen Parteien im Bundestag im Übrigen auch. Sie wählen den Vizepräsidenten der AfD nicht. Sie wählen die Ausschussvorsitzenden der AfD nicht und demonstrieren damit, dass sie die Macht haben, die Partei eben auflaufen zu lassen. Bis hin zum Fraktionssaal, der in drangvoller Enge die AfD-Abgeordneten da zusammenpfercht. Also im Grunde genommen ist das Handeln der AfD in Sachsen-Anhalt jetzt nicht schlechter oder besser als das Theaterspiel, was wir im Bundestag erleben. Es ist allerdings nicht so, dass es die Achtung vor der Demokratie insgesamt stärkt, wenn das Ganze zu fadenscheinig und zu, wie soll man sagen, symbolhaft wird. Dann muss man eben auch gucken, dass man das Maß nicht überzieht. Aber grundsätzlich spricht da erst einmal nichts dagegen. Ich bin eben nur gespannt, wie dann, wenn es nach diesem Szenario laufen sollte, Ulrich Siegmund einzelne Sachentscheidungen durchbekommt. Man kann im Übrigen als gewiefter Geschäftsordnungstrickser auch bei vielen Abstimmungen einfach geheime Abstimmung vorher fordern. Und wenn man die Mehrheiten dafür hat, kriegt man das auch durch. BSW und AfD stimmen für geheime Abstimmung. Und dann kann es zufällig passieren, dass auch aus der Union Leute zustimmen und man kann es hinterher nicht beweisen.
1: Gesäßgeografie, da muss man erstmal drauf kommen. Unser Politikchef Ralf Schuler wieder mit einem super Begriff, den er geprägt hat. 17.50 Uhr haben wir es. In Sachsen-Anhalt bereitet Wahlsieger Ulrich Siegmund die neue Legislaturperiode vor. Erstmals in Deutschland wird es wohl einen Landtagspräsidenten von der AfD geben. 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
1: News Live am Abend, Wahlspezial mit Andreas Dorfmann und meinen Gästen. Schön, dass Sie alle eingeschaltet haben. 2 Stunden lang heute diese Sendung zwischen 17 und 19 Uhr. Heimspiel für den Kanzler Friedrich Merz ist gestern ins Konrad-Adenauer-Haus gefahren, um die CDU beim Wahlkampf in Berlin zu unterstützen. Wir hatten gestern auch darüber berichtet. Bei der anschließenden Fragerunde gab es Überraschungen und darüber sprechen wir jetzt bei News Live am Abend Wahlspezial. Man höre und staune, der Bundeskanzler fährt S-Bahn. Hin und wieder nutze er die S1, S2, S25. Hören Sie selbst.
7: Der Tiergarten, den ich auch aus meinem Büro sehe, ist für mich nach wie vor ein Ort, in dem ich gerne laufen gehe. Früher mehr als heute, aber immer noch gern. Und ich genieße es, wenn ich mal die Gelegenheit habe, meistens relativ früh morgens von der U-Bahn-Station. Ich fahre nach wie vor hin und wieder mit der S-Bahn. Es gibt Menschen in meinem Umfeld, die das nicht so gerne mögen, aber ich mache es hin und wieder. S1, S2, S25 führen mich zum Ziel. Dann steige ich aus der S-Bahn am Pariser Platz aus, gehe durch das Brandenburger Tor, nehme bewusst einen kleinen Umweg in den Bundestag und gehe, wenn ich ein bisschen Zeit habe, noch an dieser kleinen Plakette vorbei, die zu Ehren von Ronald Reagan auf der Westseite des Brandenburger Tors installiert worden ist.
1: Ja, also er fahre S-Bahn und gehe gelegentlich morgens vom Brandenburger Tor zum Kanzleramt, sagt der Kanzler. Wir haben das Kanzleramt übrigens heute um Bestätigung gebeten, aber keine brauchbare Antwort erhalten. Kann das sein, dass der Kanzler S-Bahn fährt, Herr Büscher? Sie fahren ja auch gerne mit den Öffentlichen, ne?
0: Ich fahre gerne U-Bahn und S-Bahn. Ich habe ihn leider noch nicht gesehen. Das macht sich natürlich auch noch mal besonders gut vor so einer Wahl, wenn er zeigt, ich bin Berliner, ich wohne in Berlin und ich nütze die öffentlichen Verkehrsmittel. Wenn er denn wirklich mit der S-Bahn und U-Bahn im Moment fahren würde, dann würde er vor allen Dingen das Wort Ersatzverkehr lernen. Er müsste also zwischendurch hin und wieder mal umsteigen. Deswegen kann ich mir nicht vorstellen, weil das geht ja auch gar nicht glatt und er hat darüber gar nicht gesprochen. Insofern glaube ich nicht, dass er das wirklich macht. Aber kann sein, dass er das mal getan hat vor einigen Wochen oder Monaten und dann ist er einer von uns.
1: Ja, der S-Bahn-Kanzler, ne?
2: Vielleicht ist die Limousine dann der Ersatzverkehr.
1: Ja, alles möglich. Genau, seine eigene S-Bahn mit vier Rädern. Beim Wahlkampf.
2: Er verwechselt mit der S-Klasse.
1: Genau. Beim Wahlkampfauftritt im Adenauer Haus hatte der Kanzler gestern übrigens eine sehr interessante Sitznachbarin. Genau neben Merz in der ersten Reihe war die Verlegerin Friede Springer platziert. Witwe von Axel Springer. Das ist ja bekannt, dass sie eine enge Freundin von Altkanzlerin Angela Merkel ist. Sie kann keine enge Freundin von Merz sein, hat ihm aber mehrfach anhaltend applaudiert. Wie passt dieser Wahlkampfauftritt der Verlegerin zum Anspruch ihrer Springer-Redaktionen, man sei unabhängig und überparteilich, Ralf?
3: Ja, das hat die Verlegerin eigentlich, ich glaube, man darf sie nicht Verlegerin nennen, wenn ich das richtig erinnere, mag sie nicht so gern, sondern gerne beim Namen. Da hat sie eigentlich noch nie so eine richtig scharfe Trennlinie gezogen. Das gehörte für sie eigentlich immer so ein bisschen zur Berliner politischen Gesellschaft mit hinzu. Sie, also die Termine mit Angela Merkel hat sie genauso besucht, wie sie jetzt die Termine mit Friedrich Merz besucht, obwohl die Freundschaft mit Angela Merkel sich nur schwer verträgt mit einer Nähe zu Friedrich Merz. Interessant war eben auch, dass sie, ich war ja bei der Veranstaltung da, sie stand die ganze Zeit und wartete, bis er reinkam. Sie wurde auch als zweites erwähnt bei der Begrüßung der Gäste, was protokollarisch ein bisschen eigentümlich ist, denn sie ist im Grunde ja keine politische Akteurin. Dafür hat man dann die Parlamentspräsidentin des Berliner Abgeordnetenhauses vergessen und dann erst nach der Veranstaltung begrüßt. Kleiner Fauxpas. Und sie saß dann auch noch direkt neben Friedrich Merz, was auch insofern pikant ist, als dass Friedrich Merz ja in letzter Zeit immer häufiger am Hause Springer Kritik geübt hat. Zuletzt vor 2 Tagen, als er beim Gespräch mit Gordon Ripinski von der Weltredaktion bzw. Premium-Gruppe, das ist neu geordnet worden, darauf hinwies, dass ja er nicht alle Schlagzeilen läse. Und wenn er die läse, die aus seinem Verlagshaus, dem Hause Springer, kämen, dann wäre ja auch sein Tag bald zu Ende. Er hat auch sich in letzter Zeit öffentlich mokiert über Schlagzeilen aus dem Hause Springer und auch im Hause Springer schon Schlagzeilen vorgelesen, die er für fehlgeleitet fand. Also eine seltsame Nähe, die sie da präsentiert. Ich habe so ein bisschen den Eindruck, dass das eine Art von Folklore und Zugehörigkeit zur Berliner politischen Gesellschaft bedeutet und jetzt nicht großartig aufgeladen ist. Aber es ist schon bemerkenswert, dass ein großes Medienhaus an der Seite des Kanzlers sitzt in Gestalt der Eigentümerin. Also ich hätte da einfach wenigstens Abstand gehalten. Das wäre schon aus politischen, hygienischen Gründen eigentlich angemessener gewesen. Aber die ganze Veranstaltung war so bizarr und so gespenstisch, dass ich mir immer gedacht habe, man lebt eigentlich in einem Art Endzeitroman einer untergehenden Epoche. Aber wir kommen vielleicht noch auf die Details der Veranstaltung zu sprechen.
1: Ich habe jetzt was ganz anderes. Das ist nämlich unser Politikchef, der da gerade gesprochen hat, Ralf Schuler. Und eine Frage an dich, eine Nutzerfrage über YouTube. Schuler ist CDU-Mitglied. Ralf, du warst beruflich da, oder?
3: Ich war beruflich da als Berichterstatter und bin kein CDU-Mitglied. Also ich weiß nicht, warum sich das so seltsam hält, aber ich bin Mitglied in keiner Partei und das auch sehr, sehr bewusst. Und ich, also die Anmerkung vielleicht noch sei gestattet, ich bin mit zunehmender Zeit als Berichterstatter auch immer froher, nicht Teil dieses politischen Betriebes zu sein. Und ich kann mir mit zunehmender Zeit auch immer weniger erklären, was eigentlich das Faszinierende an diesem Politikbetrieb ist. Er besteht weitgehend aus Sitzungen, er besteht immer mehr aus Disziplin und Gefolgschaft. Wenn du in der Hierarchie der Parteien aufsteigst, dann ist das nicht etwa Macht, sondern es ist die Verpflichtung, sich in die eigene Partei einzuordnen und einzubinden. Also man kann dann nicht einfach seine eigene Meinung sagen, sondern man ist halt verpflichtet, dem Parteichef zuzuarbeiten und zuzustimmen. Sonst hast du deinen Job nicht richtig verstanden, je höher man in der Hierarchie aufsteht. Also ich bin sehr, sehr froh, nur Beobachter zu sein, und in der Funktion war ich gestern auch da.
1: In der eigenen CDU-Zentrale hat Friedrich Merz gestern auch angekündigt, dass man die Rentenreform auf den Weg bringen werde, auf den Weg natürlich. Sie werde niemandem etwas wegnehmen. Was sagen Sie, Herr Derksen, mit bitte um kurze Antwort?
2: Glaube ich nicht. Sie wird uns was wegnehmen und sie wird uns viel wegnehmen. Also zumindest der Generation, der ich angehöre.
1: Das war deutlich.
0: Und das stimmt.
1: Ja, ganz kurz noch.
0: Also wenn ich der jüngeren Generation angehören würde, ich hätte da schon ein bisschen Angst.
1: Ja. Herr Büscher hat Angst, und ich sage gleich nach 18 Uhr, nach den 18 Uhr News-Nachrichten bei News Live am Abendwahl-Spezial. Wer hat den Namen Merz aus dem Unterstützerbrief gestrichen? Die mysteriösen Seilschaften hinter dem Schreiben. Das und mehr gleich bei News Live am Abend Wahl Spezial.

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1: Ich bin Lea Matschulat. Um die Verbraucher angesichts der hohen Spritpreise zu entlasten, wird über einen neuen Tankrabatt verhandelt. Das hat die Deutsche Presseagentur aus Koalitionskreisen erfahren. Konkret könnte die Energiesteuer erneut um 17 Cent gesenkt werden, hieß es. Außerdem gehe es um einen Spritpreisdeckel. Die Bundesregierung verhandelt aktuell mit den Ländern über Entlastungen angesichts der Preise an den Zapfsäulen. Die hohen Spritpreise machen nicht nur uns Deutschen zu schaffen, andere Länder haben die gleichen Probleme. Frankreichs Präsident Macron will deshalb jetzt ein G7-Treffen einberufen, um nach gemeinsamen Lösungen zu suchen.
2: Mehrfach haben Fischer in Frankreich Energielager blockiert und die Angst, dass der Protest ausarten könnte, ist groß. Präsident Macron hat jetzt noch einmal betont, dass die Preise nicht wegen der Regierung, sondern wegen der schwierigen internationalen Lage so hoch sind. Um dem entgegenzuwirken, will Macron nun den Schulterschluss mit Deutschland und den anderen G7-Staaten suchen. Sie sollen sich mit Blick auf die Gasvorräte, auf Exporte und auch die Produktionskapazitäten stärker absprechen. Zur Debatte stellen will Macron auch, ob die Länder Teile ihrer strategischen Reserven freigeben sollten, um Druck aus dem Markt zu nehmen. Aus Paris, Rahel Sommer.
1: Auch nach der Rückendeckung durch die CDU-Ministerpräsidenten steht Kanzler Merz unter Druck. Fast die Hälfte der Menschen in Deutschland rechnet damit, dass er noch in diesem Jahr abgelöst wird. Das zeigt eine neue Umfrage. Am Sonntag drohen der CDU die nächsten beiden Wahldebakel.
3: In den letzten Umfragen liegt die CDU in Mecklenburg-Vorpommern nur noch bei 6% und kämpft um den Einzug in den Landtag. Würde sie den verpassen, hielte es eine Mehrheit von 56% für unwahrscheinlich, dass Merz sich noch als Kanzler halten könnte. Das zeigt eine neue Umfrage. Auch in Berlin droht eine Pleite für die CDU. Derzeit liegen die Linken dort knapp vorn. Der Kanzler hat für den Wahlabend alle CDU-Ministerpräsidenten zu sich eingeladen. Gut möglich, dass es direkt zur Krisensitzung kommt. Thomas Bremser, Nachrichtenredaktion.
1: In Russland haben die Antikriegspartei Jabloko und andere Kräfte Wahlrechtsverstöße gemeldet. Der Jabloko-Chef spricht von massivem Druck auf Wahlbeobachter seiner Partei. In Moskau und St. Petersburg etwa seien sie nicht ins Wahllokal gelassen worden, obwohl sie das Recht hätten, die Stimmabgabe zu kontrollieren. Die Wahl läuft bis Sonntag.
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1: Zum Wetter. Die aktuelle Vorhersage des Deutschen Wetterdienstes. Heute gibt es einen Mix aus Wolken und längeren freundlichen Abschnitten. In der südlichen Mitte und im Osten gibt es noch etwas Regen. Später sind vor allem im Norden Schauer möglich. Südlich der Donau bleibt es meist trocken bei 17 bis 23 Grad. In der Nacht kühlt es auf 13 bis 7 Grad, im Süden örtlich auf 5 Grad ab. Morgen ist es im Norden oft grau und regnerisch, im Süden dagegen freundlich und trocken. Die Höchstwerte 19 bis 26 Grad.
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5: Es ist gleich 18.04 Uhr. Guten Abend, meine Damen und Herren. Am Freitag, es geht weiter mit der zweiten Stunde vom News live am Abend Wahlspezial. Darüber spricht Deutschland heute Abend. Endspurt im Wahlkampf der AfD. Alice Weidel, Tino Chrupalla und Ulrich Siegmund jetzt live in Mecklenburg-Vorpommern. Wer hat den Namen Merz aus dem Unterstützerbrief gestrichen? Die mysteriösen Seilschaften hinter dem Schreiben. Und totes Rennen in Berlin. Das Kopf-an-Kopf-Rennen und die letzten Prognosen für den Wahlsonntag. Meine Gäste sind heute Wolfgang Büscher, der Sprecher der Arche. Herzlich willkommen.
6: Immer noch sehr gerne.
5: Und außerdem Vadim Derksen, Digitalchef der Jungen Freiheit.
7: Hallo.
5: Und auch Ralf Schuler, unser News-Politik-Chef. Ich bin Andreas Dorfmann. Bei uns gibt es immer das Wichtigste vom Tage, über das ganz Deutschland spricht. Kurz nach 18 Uhr noch 48 Stunden und dann kennen wir auch den Ausgang der Wahlen in Berlin und in Mecklenburg-Vorpommern. In beiden Bundesländern geben die Parteien heute noch einmal Gas. In Neubrandenburg zum Beispiel die AfD. Dort beginnt die Veranstaltung in diesen Minuten. Sobald die Reden starten, schalten wir nach Mecklenburg-Vorpommern zu unserem Newsreporter Erik Steinberg. Er ist schon bereit auf alle Fälle. Aber bis dahin müssen wir noch über einen Brief reden, den die 8 noch amtierenden CDU-Ministerpräsidenten geschrieben haben. Wir haben es schon gemeldet, der Name Merz kommt darin nicht vor. Und alle politischen Beobachter fragen sich, wer hat den Namen des Kanzlers gestrichen? Die beiden Journalisten Robin Alexander und Dagmar Rosenfeld haben in ihrem Podcast Machtwechsel dazu eine Theorie.
4: Ja, das wollte man. Das Redigat, dem der Name Friedrich Merz zum Opfer fällt und eine euphemistischere Beschreibung seiner Leistung, zeigt in dieser Variante natürlich, okay, wir tun dir den Gefallen, aber nicht ganz so, wie du willst.
6: Jetzt ist natürlich spannend, wer da redigiert hat.
4: Wir waren nicht dabei, aber nach übereinstimmenden Angaben von Leuten, die am Prozess beteiligt waren, hat das Redigat der hessische Ministerpräsident zumindest federführend vorgenommen. Also die etwas enthusiastischere Schnieder-Variante wurde von Boris Rhein zu der sachlich kühlen Variante, die dann alle 8 MPs abgenickt haben.
5: Der Machtwechsel mit etwas Ladehemmung am Anfang. Also Gordon Schnieder in Rheinland-Pfalz wollte dem Kanzler eine letzte Chance geben. Boris Rhein aus Hessen wollte das nicht ganz so euphorisch mittragen, so die Theorie in diesem Podcast. Inzwischen soll aber Boris Rhein erklärt haben, ich war es nicht. Was ist denn dran, Ralf?
7: Also ich weiß von 2 Ministerpräsidenten, die in den letzten Tagen im kleinen Kreis ganz klar gesagt haben, dass es mit Merz nicht weitergeht. Boris Rhein ist einer davon. Den anderen würde ich jetzt erstmal nicht outen wollen, aber insofern habe ich da keine große Glaubwürdigkeit. Wahrscheinlich möchte er das in der Öffentlichkeit so nicht sehen. Wir wissen, dass es seit der Sommerpause ein schweres Zerwürfnis zwischen ihm und Friedrich Merz gibt und Boris Rhein auch in der Öffentlichkeit, wie ich finde, sehr elegant die Kritik an Friedrich Merz, elegant, aber eben auch deutlich formuliert hat im Interview mit der Welt beispielsweise und auch in einem Gastbeitrag. Und hat schon eine hohe Plausibilität, dass es Boris Rhein gewesen ist, der intern auch immer als ein möglicher Kandidat dafür gehandelt wurde, die Botschaft, Friedrich, du kannst nicht weitermachen, an den Kanzler zu überbringen. Das ist eine heikle Aufgabe deshalb, weil diejenigen, die möglicherweise von einem Amtsverzicht des Kanzlers profitieren könnten als Botschafter und als Überbringer der schlechten Nachricht ausfallen. Also Henrik Wüst oder Markus Söder könnten schlecht hingehen und könnten sagen, lass es, ich will es selbst machen. Also Boris Rhein ist da ein ganz guter Vermittler und er ist auch innerhalb der Partei eigentlich ganz gut geeignet, um das zu vermitteln. Und es hat eine hohe Plausibilität, weil es im Sommer ein Textnachrichtwechsel mit Merz gegeben hat, auf den Merz nicht groß geantwortet hat, so wie Boris Rhein sich das vorgestellt hat. Und im Übrigen gibt es im Wesentlichen 2 Staatskanzleien, die hocheffizient funktionieren. Das eine ist Nordrhein-Westfalen, das andere ist tatsächlich Wiesbaden, die hessische Staatskanzlei. Da ist ein alter Vertrauter von Innenminister Dobrindt, Benedikt Kuhn, der Staatskanzleichef, ein sehr cleverer Stratege. Und deshalb hat es schon eine hohe Plausibilität, dass Boris Rhein das rausgestrichen hat. Man muss im Übrigen auch mal sagen, es hat eine rationale Bewandtnis, den Namen nicht zu nennen. Erstens strategisch, die Ministerpräsidenten müssen mit jedem Kanzler zusammenarbeiten, der Bundeskanzler ist, unabhängig vom Namen. Und zweitens ist das ganze Papier ohnehin eine Art Segeln unter falscher Flagge. Die Ministerpräsidenten repräsentieren ja ihre Koalition, zum Beispiel Daniel Günther in Schleswig-Holstein, eine Koalition mit den Grünen, genauso wie Henrik Wüst in Nordrhein-Westfalen, der auch mit den Grünen koaliert Der Ministerpräsident kann aber sich nicht hinter Friedrich Merz, seinen Parteifreund, stellen, wenn er im Amt des Ministerpräsidenten die gesamte Koalition repräsentiert. Die Grünen werden den Teufel tun, sich zu Friedrich Merz zu bekennen. Darum ist das ganze Schreiben auch eigentümlich neutral gehalten. Also es heißt zwar, es sei ein Schreiben der Ministerpräsidenten, unten drunter unterschreiben sie aber nur mit Namen und nicht mit ihren jeweiligen Ländern. Denn sie können als Repräsentanten ihrer Landesregierung nicht diesen Kanzler unterstützen. Sie können aber als CDU-Landeschef ihren Kanzler unterstützen, aber als diesen Absender geben sie sich nicht an. Das ganze Schreiben ist sehr, sehr wackelig gehalten. Und wenn man mal ehrlich ist, wenn man einen Kanzler unterstützen will, dann schreibt man, dieser Kanzler ist der Richtige, dieser Kanzler hat Deutschland nach vorne gebracht, das sind seine Erfolge, deshalb wollen wir an diese Erfolge anknüpfen und müssen weitergehen. Dieses Schreiben atmet von vorne bis hinten eigentlich, wir haben es nicht geschafft, wir müssen neues Vertrauen aufbauen, wir brauchen dringend mehr Stabilität. Also es ist ein Forderungskatalog und keine tolle Bilanz, keine Rückenstärkung, sondern eigentlich ein Katalog, der sagt, also es muss jetzt besser werden. Das ist alles andere als eine Rückenstärkung. Das ist schon sehr interessant, dieses ganze Schreiben zu sehen.
5: Das sagt unser News-Politik-Chef Ralf Schuler beim News Live am Abend Wahlspezial. Schön, dass Sie bei uns sind. Seit 17 Uhr sind wir schon da und bis 19 Uhr ziehen wir hier noch durch. Wir sprechen mal weiter über das Thema. Also bemerkenswert, Rhein veröffentlichte ausgerechnet am Tag, an dem das Unterstützerstatement bekannt wurde, einen Gastbeitrag in der Welt. Darin schreibt der hessische Ministerpräsident, Probleme verschwenden nicht dadurch, dass man sie verschweigt, verdrängt, verleugnet, sie hinter Brandmauern verbannt oder Parteien verbietet. Zitat Ende. Der hessische Ministerpräsident soll also einerseits den Namen Merz aus dem Unterstützerschreiben gestrichen und parallel die AfD-Linie des Kanzlers angegriffen haben. Damit stellt sich die Frage, also mehr als je zuvor, wie viel Rückhalt hat der CDU-Chef und Kanzler Merz noch in der eigenen Partei, Herr Büscher?
8: Ich glaube, überhaupt keinen mehr. Letztendlich nach außen, selbstverständlich, da hält man zusammen, da fasst man sich an, da sagt, wir gehen gemeinsam durch ein Tief, wir gehen gemeinsam durch ein Hoch. Aber ich habe in diesem Wahlkampf viel Internas aus der CDU gehört und viele Briefwechsel mitbekommen, die eigentlich für mich nicht bestimmt war. Und ich weiß, dass die CDU Friedrich Merz weghaben will. Es ist ja inzwischen auch alles so kompliziert, wenn ich hier die Gespräche unter uns Journalisten höre, die sich damit ja auch noch hauptberuflich beschäftigen. Wir kommen nicht mal mehr damit klar und spekulieren, was los ist. Was denken eigentlich die Menschen draußen, die tagsüber 8 bis 10 Stunden arbeiten gehen müssen und dann dieses Wirrwarr in der Politik zur Kenntnis nehmen müssen? Das schmerzt. Ich selber bekomme ja, wenn ich an der Front arbeite, auch mit, wie die Menschen unzufrieden sind. Friedrich Merz hat eine Zustimmung von 15% und trotzdem sagt die CDU oder viele aus der CDU, wir wollen zu ihm halten. Ich habe den Wahlkampf vom Archegründer Bernd Siegelkow sehr eng verfolgt und ich habe gesehen, er hat gestern gesagt, ich wurde mit einem Eimer Schlamm überschüttet. Also er ist aus Hochhäusern rausgeflogen. Man hat ihn beschimpft. Unvorstellbar. Er sagte mir heute noch, dass er heute Morgen beleidigt.

0: ist es eine sehr schwache Politik. Und ich bin sehr traurig, dass ich mir sowas anhören muss. Ich hatte es gerade schon gesagt, über 40 Jahre arbeite ich als Journalist. Das habe ich bisher noch nicht gesehen. Wir haben es, glaube ich, in einer der letzten Sendungen gesagt. Ludwig Erhard musste unter anderem zurücktreten vor unzähligen Jahren, weil er 4% in einer Legislaturperiode verloren hat. Ich glaube, das ging damals auf 38% oder 39% runter. Und heute schauen wir uns von morgens bis abends das Elend an und nichts passiert.
1: Nichts passiert. Wir schauen uns das Elend an, das sagt Wolfgang Büscher, Pressesprecher der Arche und seit vielen Jahrzehnten Journalist. Und Sie haben ja jetzt den Pfarrer Sigelkow angesprochen. Bernd Sigelkow wird am Dienstag hier bei News Live am Abend mein Gast sein. Da können wir natürlich dann auch über das, was Sie gerade erzählt haben, nochmal sprechen. Die Initiative für das Schreiben der Ministerpräsidenten soll also vom Rheinland-Pfalz-Ministerpräsidenten Gordon Schnieder ausgegangen sein. Er habe damit für Ruhe in der CDU sorgen wollen. Also, der geschasste Verkehrsminister Patrick Schnieder, das ist der Bruder von Ministerpräsident Gordon Schnieder, schreibt auf X: Mit dem Schreiben sollte Merz eine letzte Chance gegeben werden. Das klingt doch ein bisschen nach Drohung, vielleicht auch ein bisschen mehr, oder Herr Derksen?
2: Naja, ich verstehe nicht ganz, warum es gerade von Gordon Schnieder kommt, weil es ist ja eigentlich ein Unterstützerschreiben. Es soll das signalisieren. Und wenn es wirklich stimmt, dass der Kanzler es sogar gewollt hat, also selber initiiert hat und das über Gordon Schnieder spielt, ist es wieder so ein typisches Politiker-Geschachere. Wer sagt was? Es ist bei Aufstellungsversammlungen oder bei irgendwelchen Wahlen immer wichtig, wer schlägt einen vor. Nicht mal, ich stehe zur Wahl, sondern wer macht was, weil das immer eine gewisse Signalwirkung hat. Ein normaler Bürger versteht dieses Spielchen nicht, aber es signalisiert immer so die Machtverhältnisse in die Partei hinein. Und wenn so ein Gordon Schnieder jetzt genau damit angenommen kommt, der vor ein paar Monaten noch, oder wann war das, vor ein paar Wochen sogar, wo ein Treffen mit Merz abgesagt worden ist aufgrund des geschassten Verkehrsministers, also dem Bruder, und jetzt aber derjenige ist, der die Initiative ergreift und sagt, wir unterstützen den, auch meinetwegen unter dem Vorbehalt das letzte Mal, so ist das wieder so eine, also für mich ein Gefühl, vielleicht verstehe ich das auch falsch, aber als ob der Kanzler bewusst ihn ausgewählt hat, beweist dich, dass du dich wieder benimmst. Ja, ja. So.
1: Das sagt Vadim Derksen von der Jungen Freiheit hier bei News Live am Abend, Wahl-Spezial. Wir sprechen über diesen Brief, den 8 CDU-Ministerpräsidenten geschrieben haben. Der 9. von der CSU, der hat nicht unterschrieben, nämlich ja. Söder. Aber er kann ja auch immer sagen, ich gehöre nicht zur CDU, sondern zur CSU. Das ist unser Thema hier bei News Live am Abend, Wahl-Spezial um 18.17 Uhr. Also wie immer man das Papier lesen mag, Fakt ist, die Ministerpräsidenten haben sich nicht auf eine ausdrücklich formulierte persönliche Loyalitätserklärung für Friedrich Merz einigen können. Nun könnte man sagen, nicht schlimm, denn unter den 8 sind der längst abgewählte Sven Schulze, das Auslaufmodell Kai Wegner aus Berlin, der Plagiator Mario Vogt aus Thüringen und der Pfälzer Gordon Schnieder, der schon vor Wochen erklärt hat, er wolle Merz bis auf Weiteres nicht mehr in seinem Land sehen. Sie haben es ja gerade eben auch gesagt, Herr Derksen. Aber welche Bedeutung hat diese Erklärung denn überhaupt noch, Ralf?
3: Es ist eigentlich für politische Feinschmecker eine klassische Wolte, wie sie in der Union eigentlich immer gang und gäbe ist. Einerseits ist man gezwungen, aus Ritualen und traditioneller Loyalität, wie sie früher üblich gewesen ist, dem eigenen Kanzler den Rücken zu stärken. Also grundsätzlich sind Aufstände, Revolten oder gar Kanzlersturz gehören in der Union nicht zur DNA. Gleichzeitig merken inzwischen alle Ministerpräsidenten, auch diejenigen gerade, die gewählt haben, dass die Bundespolitik in den Ländern ihnen die Wahlergebnisse verhagelt und dass sie vom Bund runtergezogen werden. Mit anderen Worten, es geht so nicht weiter. Und dann gibt man gleichzeitig eine Loyalitätsadresse ab und gleichzeitig, und das ist eben die Raffinesse, am gleichen Tag veröffentlicht Boris Rhein einen kritischen Gastbeitrag in der Welt Und kann ihm ja niemand was vorwerfen.

0: Also er hat ja auch dem Kanzler den Rücken gestärkt. Wenn man das liest, dann ist es nicht wirklich eine Rückenstärkung, aber sei es drum. Also er ist ein Teil dieser Autorenschaft von dem Brief und gleichzeitig kritisiert er ihn im Gastbeitrag. Dieses raffinierte Wechselspiel führt dazu, dass man ihm einerseits nichts vorwerfen kann und andererseits er aber auch eine ehrliche Haut bleibt. Also unangreifbar angreifen, also eine Technik, die man in meiner Vergangenheit in der DDR immer gerne angeführt hat, dass man versucht hat, Kritik irgendwie so unterzubringen, dass man sie einem nicht nachweisen konnte, aber alle wussten, was gemeint ist. Das funktioniert hier schon ganz gut. Es hilft allerdings im Augenblick keinem weiter, weil die Ministerpräsidenten den Druck machen müssen, dass Merz entweder selbst weicht oder sie müssen ihm klar machen, wie sie sich die Zukunft ohne ihn vorstellen. Und andererseits kann sich Merz aber auch nichts kaufen für den Brief und er kann sie aber auch nicht wirklich belangen. Im Gegenteil, er merkt eigentlich, dass dieser Brief jetzt nicht wirklich ein festes Bekenntnis ist. Also eigentlich können beide Seiten weder leben noch sterben mit diesem Brief und halten es so ein bisschen in der Schwebe bis zum Wahlabend. Und das Dramatische ist, dass es in der Union, die eigentlich sehr gern planvoll vorgeht und ungern in unsichere Gewässer vorstößt, dass es eigentlich keine wirkliche Planung, kein wirkliches Szenario für den Wahlabend gibt. Und dann hofft man noch so ein bisschen, dass es in Berlin vielleicht nicht ganz so schlimm ausgeht wie in Mecklenburg-Vorpommern, weil wenn die Union dort rausfliegt, ist es zwar symbolisch dramatisch, aber auch 6% oder 5,4 wären jetzt nichts, womit man irgendwie euphorisch sein könnte. Also wenn in Berlin einigermaßen glimpflich ausgeht, dann hat die Union in der Vergangenheit schon eine hohe Kompetenz darin entwickelt, auch brutale Nasenstüber noch als tolle Erfolge und wir haben unser erstes Ziel nicht erreicht, aber das zweite und wir sind noch da und jetzt kommt es darauf an, dass also das Verbrämen von Niederlagen als ein Lächeln und Lachen mit blauen Flecken und ausgeschlagenen Zähnen, das kriegt man schon noch hin. Also das wird am Wahlabend sehr interessant sein zu sehen, wohin sich diese Dynamik entwickelt, weil man sie tatsächlich überhaupt nicht mehr planen und inszenieren kann.
1: Ja, man kann die Folgen dieses Briefes nicht ohne die Wahlen in Mecklenburg-Vorpommern und Berlin am Sonntag sehen. Letzte Chance für Merz. Hat er keine Chance mehr, wenn die CDU in Mecklenburg-Vorpommern unter die 5%-Hürde rutscht, Herr Derksen?
2: Es wäre das absolute Aus für jeden Kanzler, wenn er vielleicht nicht Merz hieße. Man hat leider bisher keine richtige Alternative zu ihm. Ihn rettet nicht gerade dass diese Unterstützung von dem oder Pseudo-Unterstützung kommt. Ihn stürzt aber auch nicht die schlechten Umfrageergebnisse. Ihn könnte höchstens ein glaubwürdiger CDU-Kandidat stürzen. Und den sehen wir nicht.
1: Den sehen wir nicht. Das wird immer wieder gesagt. Über allem steht also die entscheidende Frage, wird Friedrich Merz den kommenden Sonntag politisch überleben als CDU-Parteivorsitzender und als Bundeskanzler? Hängt das eine mit dem anderen zusammen? Es werden Wetten angenommen und wir machen eine, natürlich, Sendung dazu. Ab 16 Uhr heißt es News Live Wahlspezial und das geht dann irgendwann in das News Live Wahlspezial am Abend halt über. Also ganz lange werden wir von 16 Uhr bis, man kann schon fast sagen, Open End über diese beiden Wahlen berichten. Über allem steht also die entscheidende Frage, wird Friedrich Merz den kommenden Sonntag politisch überleben? Als CDU-Parteivorsitzender und als Bundeskanzler sind ja mal zwei Dinge. Hängt das eine mit dem anderen zusammen? Ja, es werden Wetten angenommen im Moment. Wer von Ihnen sagt was? Ja, oder vielleicht auch irgendetwas. Also was hört man, Ralf? Was hörst du im politischen Berlin und darüber hinaus?
0: Ich bin sehr froh, dass ich nicht wetten muss. Das liegt mir nur überhaupt nicht, weil das Glücksspiel ist in der Politik sehr, sehr wechselhaft. Also man hört halt das Abklopfen sämtlicher gängiger Szenarien. Eine der üblichen Möglichkeiten wäre zum Beispiel, dass Merz den Parteivorsitz abgibt an jemand anderen, und das, dafür findet man immer irgendeine Begründung, sich jetzt ganz konzentrieren auf die Aufgaben in Berlin und in der Welt und so weiter. Nachteil, wenn man das tut, dann ist man ein Kanzler auf Abruf. Du hast das erste Amt abgegeben und jeder weiß, der zweite Schlag trifft dich als Kanzler. Deshalb wird er es nicht tun und ich fürchte, es wird auch niemand anders die undankbare Rolle übernehmen wollen, Unionsvorsitzender zu sein mit einem Kanzler, den er dann loyal unterstützen müsste, obwohl er ihn eigentlich kritisieren wollte. Also dieses Szenario kann man, glaube ich, ausschließen. Es wird ein anderes Szenario noch gehandelt, nämlich der eigentliche Begründungszweck für diese Koalition ist ja, Reformen ins Werk zu setzen, die Deutschland zukunftsfähig machen. Sind unsägliche Phrasen, weil die Zukunft kommt auch, wenn man nicht fähig ist, aber sei es drum. Das Problem ist einfach, auf welche Art und Weise kann Merz das für sich möglicherweise nutzen und wie kann man es in Macht transponieren. Und da gibt es halt die Theorie, dass er entweder im persönlichen Gespräch oder mit einem Brief, offen oder geschlossen, Bärbel Baas und Lars Klingbeil vor die Wahl stellt, ich werde am kommenden Mittwoch oder Donnerstag in der Sitzungswoche die Rentenreform in dieser Form, wie wir sie beschlossen haben, zur Abstimmung stellen. Ich gebe euch hiermit die Gelegenheit, dieses zentrale Reformprojekt, was Deutschland einfach braucht, so zu verabschieden. Sollte das nicht passieren, entlasse ich sämtliche Minister der SPD. Dann könnte er, wenn die nicht zustimmen, also entweder sie fressen es, das ist wirklich die Machtfrage, da muss man gar nicht unbedingt die Vertrauensfrage mit dazustellen, dann wäre er ja weg, sondern er verlangt einfach, dass die so durchgestimmt wird, wie er es haben will. Das ist ein Machtduktus, den hat er bisher nicht gezogen, deshalb bin ich ein bisschen skeptisch, ob das realistisch ist, aber das wäre eine Variante, wenn die SPD dann sagt, das machen wir nicht, wir lassen uns nicht erpressen, wir stimmen hier nicht zu. Dann könnte der Kanzler zum Bundespräsidenten gehen, könnte sagen, gebrochenes Vertrauen, sämtliche SPD-Minister werden entlassen, könnte diese Posten mit eigenen Leuten besetzen und müsste dann mit einer Minderheitsregierung weiter regieren. Die könnte relativ wenig bewegen, weil vermutlich die SPD nicht besonders fröhlich darüber wäre, dass er rausgeworfen wurde und nicht groß ihn unterstützen würde. Aber man kann eine ganze Weile auch ohne irgendwelche neuen Projekte regieren. Man hätte dann keinen gültigen Haushalt für das nächste Jahr, aber mit der vorläufigen Haushaltsführung bekommt man immer 1/12 vom aktuellen Haushalt zugeteilt. Die lebenswichtigen Funktionen der Ministerien sind damit gesichert. Man kann nur keine neuen kostenpflichtigen Projekte eingehen. Damit würde man sogar noch sparen. Das wäre noch ein Nebeneffekt. Ob Friedrich Merz dafür die Statur hat, auch die Organisiertheit, die Fokussiertheit, auch die strategische Härte, das durchzuziehen. Denn es würde selbstverständlich von der SPD genutzt werden, um daraus zu machen, der will jetzt mit den Stimmen der AfD irgendetwas anfangen. Sie würden mit Argusaugen beobachten, ob irgendwo eine Stimme von der AfD zu Friedrich Merz rüberwandern würde. Was er ja zum Teil auch gar nicht verhindern könnte, wenn die einfach irgendetwas zustimmen, was er zur Abstimmung stellt. Jedenfalls wäre das eine Option, die einigermaßen wahrscheinlich klingen würde und die einige Mitglieder der Unionsspitze durchspielen. Ob es dann so kommt, es steht nach wie vor in den Sternen.
1: Sagt unser News-Politik-Chef Ralf Schuler. News live am Abend, Wahlspezial mit Andreas Dorfmann. Es ist 18.28 Uhr. So viel zu diesem Brief. Und Ralf hat ja gerade die AfD angesprochen. Jetzt live zugeschaltet unser News-Reporter Erik Steinberg in Neubrandenburg. Erik, wo stehst du konkret? Was passiert gerade und was wird bei dir noch alles passieren?
3: Ja, ich stehe gerade hier in Neubrandenburg und heute Abend soll die Veranstaltung hier mit unter anderem Alice Weidel, mit Ulrich Siegmund und auch dem Spitzenkandidaten hier live Erik Holm stattfinden. Bisher ist allerdings in der Halle noch nichts passiert. Jetzt vor 2-3 Minuten ungefähr sind hier die letzten Leute reingelassen worden. Ansonsten waren hier im Hintergrund tatsächlich eben sehr, sehr lange Schlangen zu sehen. Und was man hier auch im Hintergrund sehen kann, sind sehr, sehr viele Gegendemonstranten, die hier zusammengekommen sind. Unter anderem mit illustren Schildern wie asozial statt national oder crueller de Weidel, 10 Gründe, sie nicht zu wählen. Also hier ist man deutlich gegen die AfD positioniert. Interessant ist auch, wie das Ganze hier vor Ort getrennt wird. Wir sehen nämlich nur einen Bauzaun, der hier im Hintergrund aufgestellt wurde. Und gerade mal ja bis zu 10 Polizisten, die sich hier im direkten Umfeld befinden und das Ganze bewachen.
1: Die großen Reden kommen also erst noch, wie du gerade eben schon gesagt hast. Gibt es schon eine Idee, was die AfD-Spitze, denn die ist ja da, also Weidel, Chrupalla, sagen wird, Siegmund auch. Also welche Botschaft sendet man aus Mecklenburg-Vorpommern?
3: Das können wir jetzt noch nicht sagen. Müssen wir erst abwarten, bis es gleich soweit ist. Ich denke, dass man hier natürlich dem Spitzenkandidaten nochmal ordentlich Rückenwind geben will mit ein paar Worten. Damit es dann vielleicht tatsächlich auch zum Sieg reicht. In letzter Zeit war das ja mit einem Fragezeichen versehen. Und natürlich versucht man hier heute Abend nochmal ja das letzte Quäntchen zu geben, damit es auch tatsächlich letztendlich zum Sieg reicht natürlich.
1: Newsreporter Erik Steinberg in Neubrandenburg, in Mecklenburg-Vorpommern. Warum in Neubrandenburg und nicht in der Hauptstadt, Landeshauptstadt Schwerin, Erik?
3: Das kommt morgen tatsächlich auch noch. Aber ja, man sieht auch hier in Neubrandenburg kann die AfD mobilisieren. Die Halle ist tatsächlich brechend voll und das haben wir auch schon in Sachsen-Anhalt gesehen. Es muss nicht immer die Hauptstadt sein, um hier die Leute anzulocken. Die AfD und ja, man muss fast schon sagen, es ist eine Art Fangemeinde fast schon im Osten. Die reist auch ja nicht nur in die Hauptstadt, sondern auch in die entlegeneren Winkel. Und das hat sowohl in Sachsen-Anhalt funktioniert, als auch jetzt hier wieder im Wahlkampf.
1: In den Umfragen, wir kommen ja gleich noch dazu, in dieser Sendung hat die SPD von Manuela Schwesig den AfD-Kandidaten Holm überholt. Redet man darüber vor Ort?
3: Die Leute sind hier tatsächlich optimistisch, dass es natürlich für die AfD reicht. Aber man ist natürlich jetzt auch ein wenig besorgt durch diese neuen Zahlen, auch gerade dadurch, dass man ja eben diesen großen Vorsprung mal hatte. Aber man hofft natürlich trotzdem, dass es jetzt am Ende tatsächlich reicht. Stichwort übrigens SPD. Wenn wir uns hier die Stände im Hintergrund anschauen, dann haben wir unter anderem auch einen Stand der Jusos, also der SPD-Jugendorganisation, die mit hier vor Ort sind. Wir haben die Grünen oder beispielsweise auch Volt. Und das Interessante, auf dem Banner der Jusos sehen wir hier eine Antifa-Flagge. Also die SPD, die Jugendorganisation, versucht hier auch mit Antifa-Mitteln quasi nochmal gegen die SPD, gegen die AfD zu mobilisieren.
1: So, jetzt werde ich mal versuchen, Erik, irgendeinen Vergleich bei dir rauszukitzeln. Wir waren ja beide zusammen in Magdeburg, haben über den Landtagswahlkampf in Sachsen-Anhalt berichtet. Jetzt kannst du vielleicht einen Vergleich herstellen. Jetzt bist du in Mecklenburg-Vorpommern. Läuft dieser Wahlkampf anders?
3: Tatsächlich kann ich jetzt aus meinem Eindruck sagen, dass das relativ ähnlich verläuft. Die AfD hat relativ großen Andrang, egal wo sie hinkommt. Und auch Andrang hat der Gegenprotest, wie man hier im Hintergrund sieht. Es ist tatsächlich bisher alles sehr, sehr friedlich verlaufen, auch wenn die Leute hier sehr, sehr nah an der Absperrung stehen und auch immer wieder Parolen skandieren. Eben gab es auch schon mal hitzige Diskussionen mit dem einen oder anderen, der hier in die Halle wollte und zur AfD-Veranstaltung wollte. Die wurden, wie gesagt, direkt davor hergeleitet. Aber bisher ist das tatsächlich friedlich, also ähnlich eigentlich wie in Sachsen-Anhalt, wo die Linken auch massiv mobilisiert haben. Wir waren auf einigen linken Veranstaltungen. Auch hier ist tatsächlich eben aus dem Bus des Zentrums für politische Schönheit wieder mal Luisa Neubauer aufgetreten. Also auch das etwas, was wir aus Sachsen-Anhalt wiedererkennen.
1: Ja, wir haben sie beide dort getroffen. Wunderbar. Also Erik, noch eine Frage mal zum Alter. Also wer ist heute Abend eigentlich dabei? Sind es mehr Junge? Man hört ja mal wieder, die AfD wird ja sehr stark von Jungwählern gewählt. Mehr Ältere, mehr Männer, mehr Frauen?
3: Auch da kann ich sagen, dass das Bild sehr gemischt ist und auch das wieder eigentlich dem Wahlkampf in Sachsen-Anhalt ähnelt. Auch dort hat man Familien getroffen, man hat junge Männer getroffen, aber auch junge Frauen und tatsächlich auch ältere Personen. Also Ich glaube, das sind hier sehr verschiedene Milieus, die sich hier bei der AfD auch zusammenfinden. Eben nicht nur vielleicht das Arbeitermilieu, wie man es im Osten bei der AfD vermutet, sondern alles kommt hier eigentlich zusammen, muss man sagen.
1: Was sagen denn die Menschen, Erik? Also welche Themen brennen in Mecklenburg-Vorpommern den Menschen auf den Nägeln? Welche Fragen wollen die Menschen gerne beantwortet haben von den Repräsentanten der AfD? Es ist ja wirklich die Topspitze dabei. Weidel, Chrupalla, Siegmund ist extra angereist aus Sachsen-Anhalt. Also, was für Antworten wollen die Menschen haben von der AfD?
3: Ja, ich weiß gar nicht, ob das hier tatsächlich auch immer so sehr die Landespolitik ist, die hier im Moment auch gerade die Leute sehr, sehr stark polarisiert. Ich glaube, dass aktuell gerade die Bundespolitik auch insgesamt die Menschen sehr, sehr viel beschäftigt. Das war ja in Sachsen-Anhalt natürlich auch schon so, auch wenn Herr Siegmund da natürlich auch sehr, sehr viele persönliche Akzente nochmal gesetzt hat und auch natürlich Eigenheiten reingebracht hat, wie beispielsweise in der Betreuung behinderter Kinder. Deswegen glaube ich, dass es viel auch von Bundespolitik auch geprägt ist hier.
1: Eine der großen Abschlussveranstaltungen der AfD in Mecklenburg-Vorpommern. Soweit die Live-Schalte zu unserem Newsreporter Erik Steinberg. Er bleibt in Mecklenburg-Vorpommern. Er wird am Sonntag, ich habe es ja schon gesagt, live ab 16 Uhr News Live. Und dann machen wir fast, kann man sagen, Open End weiter mit News Live am Abend. Beides ein Wahlspezial. Dann werden wir über Berlin und über Mecklenburg-Vorpommern berichten. Also am Sonntag eher live dann aus Schwerin. Dankeschön, dir noch einen guten Abend, Erik.
3: Gerne, wir hören uns jetzt gleich erstmal drinnen die Reden an und schauen jetzt mal, ob es gleich mal losgehen kann. Tschüss.
1: Tschüss.
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1: News Live am Abend, Wahlspezial 18.36 Uhr. Meine Gäste hier im Studio sind Vadim Derksen von der Jungen Freiheit.
2: Hallo.
1: Und Wolfgang Büscher von der Arche, schon lange als Journalist tätig.
5: Danke, ja.
1: Ich bin Andreas Dorfmann und zugeschaltet ist uns unser News-Politik-Chef Ralf Schuler. Guten Abend, Ralf, nochmal.
0: Schönen guten Abend beim Countdown für die Wahlen am Sonntag.
1: Ja, es ist ein Wahnsinn. 2 Stunden heute Abend. Mir macht das richtig Freude, dass wir nicht nur eine, sondern 2 Stunden heute Abend in dieser Sendung
2: haben. Waren 3.
1: Ja, und am Sonntag haben wir noch viel mehr. Also, was auch immer in den Parteizentralen und Redaktionen geplant, diskutiert und spekuliert wird, die Entscheidung haben am Sonntag die Wähler. Schauen wir auf die allerletzten Umfragen. Fangen wir mal an im Norden in Mecklenburg-Vorpommern. Die Forschungsgruppe Wahlen sagt, SPD mit 37%, jetzt überraschend vor der AfD mit 36%. Die Umfrage stammt von der Forschungsgruppe Wahlen, also die machen die Umfragen für das ZDF. Wie lagen deren Umfragen bislang? Hohe Trefferquote oder nicht, Ralf?
0: Die waren schon ziemlich präzise, wobei man sagen muss, dieses vermeintliche Überholen der SPD ist mit 1 Prozentpunkt innerhalb der Schwankungsbreite. Man kann daraus jetzt nicht wirklich was ableiten. Man muss es einfach als Kopf-an-Kopf-Rennen nehmen, weil 1 Prozentpunkt mehr oder weniger ist deutlich unterhalb der Fehlertoleranz. Und diese Präzision, die man da immer gerne aus diesen Zahlen herausliest, die kann man aus einer 1000er-Stichprobe bei den Befragungen nicht wirklich ableiten. Also es ist ein Kopf-an-Kopf-Rennen. Ob der Zieleinlauf dann tatsächlich so folgt, ob sich da die SPD noch absetzen kann nach oben oder ob es anders ausgeht, das kann man hier eigentlich nicht wirklich absehen. Es ist eine Momentaufnahme und eigentlich ist 1 Prozentpunkt Unterschied nicht wirklich validierbar. Das Gleiche trifft im Übrigen am unteren Ende zu. Die 6% können eine 5,2 sein, sie können aber auch eine 4,8 sein für die CDU. Also die Präzision bei solchen Umfragen ist schwankend. Man geht in der Regel von einer Fehlertoleranz von plus minus 2,5% aus. So genau kann man einfach mit 1000 befragten Menschen nicht wirklich eine Voraussicht hinkriegen. Also insofern erkennt man Tendenzen, die sieht man bei der Union, gehen die eher nach unten, oben Kopf an Kopf rennen, und die Linke kann sich immerhin einigermaßen sicher sein, dass sie drin ist. Bei den Grünen wäre ich skeptisch, weil diese 5% schwierig sind, und die Grünen sind in Mecklenburg-Vorpommern auch nicht wirklich beliebt, gerade bei den Landwirten nicht, die sich darüber beklagen, dass ihnen die Grünen ständig reinreden und zum Teil mit sehr unlauteren Mitteln versuchen, irgendwelche Schutzgebiete zu etablieren, um dann hinterher die ökologischen Daumenschrauben anzulegen. Also bei den Grünen bin ich eher skeptisch, aber das ist das, was man aus dieser Umfrage heraussehen kann.
1: Ja, die Zahlen sind schon verblüffend. Manuela Schwesig, SPD, galt schon als abgewählt. Wie ist zu erklären, dass sie jetzt angeblich vorne liegt, Herr Büscher?
5: Ja, schauen Sie sich doch mal die anderen Kandidaten auf Bundesebene an von der SPD. Da ist ja nichts. Da hat niemand Klasse, da hat niemand Stil, da hat niemand Instinkte. Da ist niemand ein Vollblutpolitiker oder eine Vollblutpolitikerin. Ich habe sie auch schon am Ende gesehen vor einigen Jahren, aber sie hat sich wieder gefangen. In dem Bundesland, wenn ich dort leben müsste, hätte ich zumindest insofern keine Angst, dass die Linkspartei zuerst mal eine relativ überschaubare Rolle spielt. Allerdings gehe ich ja auch dann davon aus, dass sie mit der Linkspartei koalieren wird, wenn die Umfrageergebnisse sich letztendlich herausstellen würde, auch als Endergebnisse bei den Wahlen. Also ich bin auch gespannt. Ich hoffe, dass die Grünen nicht reinkommen, dass auch sie mal wieder einen Stoß vor dem Bug bekommen. Und ja, es wird ein spannendes Wochenende. Ich muss sagen, ich fieber diesem Wochenende entgegen. Ich habe weniger Todesangst in Schleswig-Holstein, Mecklenburg-Vorpommern, als vielmehr hier in Berlin. Aber dazu kommen wir ja gleich.
1: Ja, Norden ist nicht gleich Norden, obwohl es der Norden ist, ne? Die SPD von der CDU, hat sie profitiert? Naja, das kann man natürlich als Satz sagen. Die SPD hat von der CDU profitiert. Man könnte es natürlich auch mit einem Fragezeichen sagen. Daniel Peters, der Spitzenkandidat der CDU in Mecklenburg-Vorpommern, war auch hier bei News, hat weiter verloren und liegt jetzt nur noch einmal über der Todeszone von 5%. Ganz knapp. Also Ralf hat es schon erklärt. Was schätzen Sie? Kann die CDU in MV überleben, Herr Derksen?
2: Das werden wir am Sonntagabend sehen, aber man kann schon sagen, dass Mecklenburg-Vorpommern ein besonderes Feld ist politisch, weil Schwesig auf jeden Fall einen polarisierenden Wahlkampf führt. Sie führt ihn als eine Frau gegen Blau. Sie positioniert sich als eine Anti-AfD mögliche Ministerin oder Amtierende. Sie hat einen Amtsbonus. Und die verbliebenen 9 oder jetzt 7%, die noch die CDU wählen, die werden auch nicht mehr die AfD wählen, sondern lieber jemanden im Amt sehen, der stärker ist als die AfD. Und deswegen würden diese Stimmen wahrscheinlich zu Schwesig wandern. Das ist das Problem für die CDU. Und wir werden am Wahlabend vielleicht sehen, dass tatsächlich irgendwo die CDU bei den 5% landet, weil eben taktisch gewählt wird.
1: Also wir gucken uns jetzt gerade eben die letzten Umfrageergebnisse an und wir sind im Moment bei Mecklenburg-Vorpommern. Zu Berlin kommen wir auch gleich noch, denn beide Bundesländer wählen ja am Sonntag. Also angenommen, die CDU überlebt, aber die Grünen scheitern, bekommen wir dann eine Koalition aus SPD, CDU und Linken in Mecklenburg-Vorpommern, Herr Büscher?
5: Das kann ich mir durchaus vorstellen. Ich habe mit dem Spitzenkandidaten der CDU kürzlich diskutiert, eine Podiumsdiskussion. Er ist auch nicht gerade sehr charismatisch, fand ich, aber es wird irgendwo eine Koalition der Verlierer geben, letztendlich, wenn man die SPD hier mal ausschließt. Aber das ist eine Koalition, vor die ich nicht Angst habe, aber was mich am meisten erschüttert, ist, dass die wirklich starken Parteien, und darüber sollten wir langsam mal anfangen nachzudenken, ob wir Parteien, die um die 42%, 43%, 40% liegt, nicht generell ausschließen bei uns im Land. Ich bin ein wirklicher Kämpfer gegen eine Brandmauer. Man muss sich an einen Tisch setzen. Wenn wir immer wieder 30%, 40% der Menschen in einem Bundesland oder deutschlandweit ausschließen vom politischen Erfolg, von dem, was sie eigentlich wollen, dann halte ich das auch nicht für sehr klug.
1: Mecklenburg-Vorpommern ist ein armes Land. Wirtschaft und Arbeit sind hier zentrale Themen. Spielen Linke und Grüne deshalb dort keine Rolle, Herr Derksen?
2: Naja, die SPD ist einfach sehr stark und sie saugt alles auf. Also es ist ja wirklich ein Insel der Glückseligen für die SPD, wenn man es so sieht. Wo sind sie noch stark? Überall kratzen sie vor allem im Osten eine 5%-Hürde. In Sachsen stehen sie auch bei 6% in den letzten Umfragen. In Sachsen-Anhalt haben sie es auch noch gerade so geschafft. Also es ist ein Problem für die SPD und deswegen hier sehr viel zugespitzt auf die Person Schwesig. Sie setzt sich von der Bundes-SPD ab. Sie war lange Befürworterin von Nord Stream. Sie ist, man muss sagen, auch die Kampagne, die ist super. Also rein technisch betrachtet, die ist gut durchdacht. Sie präsentiert sich als eine Mutter, als eine Landesmutter, der man vertrauen kann und so weiter und so fort. Also unabhängig jetzt von der inhaltlichen Bewertung und so weiter, kann man sagen, handwerklich ist es sehr gut gemacht, was sie da liefert. Also besser hat es wahrscheinlich nur noch Ulrich Siegmund gemacht, der jetzt wirklich noch die Leute mitreißen konnte. Die AfD ist da in Mecklenburg-Vorpommern etwas hinten dran, was die Kampagnenfähigkeit angeht. Aber und deswegen, also sie wird die SPD hat da wirklich ein Unikat in Mecklenburg-Vorpommern.
1: Das letzte Mal hat man das 2024 erlebt mit Dietmar Woidke in Brandenburg. Der hat ja auch so einen ähnlichen Wahlkampf gemacht, auf sich bezogen und ist sogar so weit gegangen, entweder ihr wählt mich oder ich bin weg. Genau. Also da sehen wir eben halt, wie das so läuft. Damit haken wir erstmal Mecklenburg-Vorpommern ab. News live am Abend, Wahlspezial. Schön, dass Sie bei uns sind. 18.46 Uhr jetzt. Schauen wir auf die heute vorgelegte INSA-Umfrage für Berlin. INSA sieht die SED-Linke führend bei 21% und dahinter die CDU bei 20%. AfD Platz 3 mit 18%. News arbeitet mit INSA zusammen. Dennoch auch hier die Frage, wie zuverlässig waren bisher deren Prognosen, Ralf?
0: Die waren schon sehr, sehr nah dran. INSA arbeitet mit einer Methodik, dass telefonisch befragt wird und online befragt wird. Und das Ganze gleicht man dann miteinander ab. Beide Methoden haben unterschiedliche Vor- und Nachteile. Telefonische Befragung verstärkt etwas den Effekt der sozialen Erwünschtheit. Also selbst wenn man am Telefon nur ist, da ist am anderen Ende ein Mensch und da gibt es größere Hemmschwellen, bestimmte missliebige Ergebnisse, beispielsweise das Nennen der AfD, denjenigen zu sagen, da gibt es so Hemmungen vorm Bildschirm. Wenn du alleine da sitzt, fühlst du dich freier und deshalb sind die Ergebnisse bei online mitunter etwas freier von der Leber weg. Andererseits eben auch schnell mal hingehudelt, so nach dem Motto, ja, ich klicke jetzt hier irgendwas an, ist mir auch egal. Wenn man das Ganze übereinander legt, kommt man etwas präziser ran und das macht diese INSA-Methodik eigentlich ganz verlässlich. In Sachsen-Anhalt war es INSA, die bei der AfD am nächsten dran gewesen sind. Bei der Union war INSA eher noch zu positiv. Das ist deshalb interessant, weil INSA oftmals beschuldigt wird, gewissermaßen die AfD hochzuschreiben. In der Regel ist es tatsächlich so, dass INSA zwar in den Umfragen höher liegt als andere Institute, aber im Vergleich zu den Wahlen dann immer noch drunter liegt. Also das ist schon bemerkenswert. Bei der Union gab es noch mal einen tieferen Absturz. Was wir hier sehen in den vergangenen Tagen, so schwankten eigentlich die Ergebnisse der drei ersten um die 20%-Marke herum. Und auch hier gilt wieder die Fehlertoleranz 2,5, zum Teil sogar 3% schlägt auch hier zu. Man kann also jetzt den präzisen Zieleinlauf so noch nicht ganz klar ausmachen. Und da kommt es auf den letzten Metern eben auch manchmal noch auf Ereignisse an, auf Begegnungen bis hin zum Wetter beispielsweise. Ob man Wetterbedingungen hat, dass man gerne ins Wahllokal geht oder ob man sagt, ach Gott, es regnet, lassen wir lieber sein. Also das kann im oberen Segment sehr eng werden. Aber man kann daraus schon ableiten, dass es auf jeden Fall mutmaßlich ein Dreierbündnis gibt. bei dem auch die Union eine Rolle mitspielen könnte, wenn denn beispielsweise die Grünen und die SPD sich dazu verstehen würden, mit der Union zusammen ein, sagen wir mal, bürgerlich angehauchtes Bündnis zu machen. Was ich bisher gehört habe, gerade auch von den Grünen, ist diese Neigung nicht da, sondern man will eigentlich eher ein Linksbündnis schmieden von SPD, Grünen und Linke. Und das ist dann am Ende wirklich ein freies Spiel der Kräfte, dass alle, die erwähnten, mit der AfD nicht zusammengehen wollen, das entspricht dem Usus, den wir in den vergangenen Tagen gesehen haben.
1: Ja, es soll ein wenig stürmen übrigens am Sonntag, sowohl in Mecklenburg-Vorpommern als auch in Berlin. Aber bei Wetter muss man vorsichtig sein, das kann sich ja alle halbe Stunde auch ändern. Nach den
0: heute, wir ja in Berlin schon mal eine Wahl wiederholt haben, ja, ist Sturm in Berlin ein ganz schlechtes. Immerhin, wir haben keinen Marathon.
1: Ja, der ist eine Woche später. Ja.
0: Aber Sturm reißt auch schnell mal so ein paar Stimmzettel weg. Da kann viel passieren.
1: News Live am Abend, Wahlspezial. Und nach den heute vorgelegten Zahlen von INSA wird die SED-Linke stärkste Kraft in Berlin. Später Sieg für Erich Honecker. Den Sozialismus in seinem Lauf halten weder Ochs noch Esel auf, oder Herr Büscher?
5: Ja, ich bin, wenn ich über Berlin rede, muss ich wirklich sagen, erschüttert. Ich bin mit 18 Jahren nach Israel, habe in einem Kibbutz lange Zeit gearbeitet, habe viele der damaligen Politikerinnen und Politiker, Moshe Dayan, Golda Meir, der Abba Eban, der damalige Außenminister, kennengelernt und habe Schreckliches von Menschen gehört, was ihnen damals zugeführt wurde. Wenn ich heute, und ich bin auch so erschüttert, dass ich den Namen der SED-Spitzenkandidatin nicht in den Mund nehme. Wenn ich hier den Antisemitismus höre, wenn ich hier das Anbiedern an den politischen Islam sehe, und ich habe mit unzähligen jungen Männern und Jugendlichen gesprochen, die aus Afghanistan, aus dem Irak, aus Syrien kamen. Wenn ich den Hass auf alles Westliche, den Hass auf alles Christliche, den Hass auf die Demokratie, wenn ich den Hass auf Israel, den Hass auf alles Jüdische, auf Frauenrechte und so weiter, den Hass auf alles, was anders ist, auf Schwule, auf Lesben, auf andersartige Menschen, da verstehe ich überhaupt nicht, wie diese Frau und ihr Team sich mit dem Islam identifizieren können. Sie sind zurzeit unterwegs in Neukölln, Kreuzberg und versuchen alles aufzutun an deutschen Islamisten, an deutschen Fanatikern, die allerdings einen anderen Ursprung herhaben. Und wenn ich jetzt mal überlege, eine, ich weiß gar nicht mehr, welche Kandidatin das war, die die Polizei abschaffen will, zumindest halbieren will, dann soll sie mal im Roten Rathaus anfangen, würde ich sagen. Und wenn ich da sehe, und ich stelle mir das immer bildlich vor, nachts, dass zum Beispiel die Polizei vor israelischen Einrichtungen, vor jüdischen Einrichtungen abgezogen werden. Und ich denke dann immer, dann kommen ihre Bodentruppen aus Neukölln und sorgen für den Rest. Was ich eine Schande finde, ist, sie nutzen den Islam, sie nutzen den politischen Islam, um Juden zu beschmutzen. Und das finde ich, davor habe ich wirklich Angst. Es wird ein anderes Bundesland geben, wenn ich Jude wäre. Und ich habe heute auf Social Media gesehen, ich habe sehr viele jüdische Freunde, die überlegen schon Berlin zu verlassen, die überlegen Deutschland zu verlassen. Die Angst der Juden ist nicht vor rechts, die Angst der Juden ist vor links. Und das muss ich sagen, persönlich erschüttert mich und ich kann kaum ruhig und vernünftig über dieses Thema sprechen.
1: Die Angst der Juden ist nicht vor links. Nein, ist nicht vor rechts, sondern die Angst vor Juden. Die Angst der Juden ist vor, jetzt müssen wir mal, wir fangen nochmal mit diesem Satz an. Also, die Angst der Juden ist nicht vor rechts, sondern die Angst der Juden ist vor links. Das sagt Wolfgang Büscher hier bei uns bei News Live am Abend, Wahlspezial um 18.52 Uhr. Das nimmt, ich muss schon sagen, das nimmt mich auch mit. Das berührt einen emotional, gar keine Frage. Eine wichtige Rolle spielen die Direktmandate. Prognosen sagen voraus, dass die Linke die früheren grünen Hochburgen zum Beispiel in Friedrichshain-Kreuzberg übernimmt und der Rest an die AfD geht, Herr Derksen. Was ist Ihnen da bekannt?
2: Sehr wahrscheinlich sogar. Also Marzahn-Hellersdorf ist ja so eine Hochburg, da wo unser Kollege oder Ihr Kollege Bert Sickelkow antritt, auch AfD dominiert. Also wir haben ja aktuellen Abgeordnetenhaus 2 Direktmandate aus Marzahn-Hellersdorf. Das ist der Gunnar Lindemann und die Jeanette Aurich, die dort eingezogen sind. Aber es gab auch schon mal mehr. 2016 gab es mal 3 oder 4 Direktmandate. Und diesmal kann es noch viel mehr werden. Es gab auch schon mal Direktmandate übrigens auch aus Kreuzberg, sage ich. Südlich von Marzahn-Hellersdorf. Mensch. Der Bezirk.
1: Treptow-Köpenick?
2: Treptow-Köpenick. Genau, Treptow-Köpenick.
1: Frag mal einen Westberliner, der sagt ja, wo in Ostberlin.
2: Es ist einfach ausgeflogen gerade. Ja. Genau, da gab es auch direkt mal, dort wären wahrscheinlich, ich kenne besorgte Listenplatzhalter der AfD, die sagen, ich komme nicht rein, weil wir zu viele Direktmandate holen.
1: In Berlin kann es eine böse Überraschung geben. Der Anteil der Briefwähler liegt hier extrem hoch, wie oft in den Großstädten. Und Sachsen-Anhalt hat zur großen Überraschung gezeigt, Briefwähler sind eher links. Wie viel Sprengkraft liegt in den Berliner Briefwahlumschlägen, Ralf?
0: Ja, die Briefwähler legen sich zu einem sehr frühen Zeitpunkt fest, weil sie ganz offensichtlich nicht davon ausgehen, dass sie noch durch irgendwelche aktuellen Ereignisse umgestimmt werden. Deshalb ist das eine Bank, die man schwer einschätzen kann. Früher war tatsächlich gerade auch der Ostberliner Norden oft in der Hand der Linken. Da scheint jetzt tatsächlich die AfD das Ganze übernommen zu haben. Aber ob sich das auch in den Briefwählern niederschlägt, das ist halt die Frage. Das Problem ist, dass die Briefwahl mit zunehmender Zeit immer mehr unter Verdacht gerät, nicht seriös ausgezählt zu werden. Dann gibt es Vorfälle in Sachsen-Anhalt, wo Umschläge geöffnet wurden. Und besonders schwierig ist das halt auch in Seniorenbetreuungseinrichtungen. In der alten Bundesrepublik haben mir Leute erzählt, dass es fast schon ein üblich gewesen ist, dass die Arbeiterwohlfahrt bei ihren betreuten Senioren das Kreuz bei der SPD gemacht hat und die Caritas bei der Union. So nach dem Motto, Frau Schröder, ich mach mal Ihre Unterlagen fertig. Und dann stimmte das ganze Heim so ab. Ob das wirklich einen relevanten Einfluss aufs Wahlergebnis hat, das kann man, glaube ich, jetzt noch nicht abschätzen. Die Skepsis gegenüber der Briefwahl nimmt in den letzten Jahren allerdings auch zu, weil man eben auch aus Amerika und aus anderen Ländern gehört hat, dass es da Unregelmäßigkeiten gegeben hat. Und man muss sich dann wirklich darauf verlassen können, dass alles seinen Gang geht, wenn man den Umschlag einmal in den Briefkasten geworfen hat, dann hat man es aus der Hand gegeben.
1: So, jetzt wollen wir nochmal ein Thema ansprechen, nämlich die AfD in Berlin. Die AfD verharrt in Berlin bei 18%. Das ist eine Verdopplung im Vergleich zur früheren Wahl. Und die ist ja noch gar nicht so lange her, 3 Jahre. Wie viel Potenzial wäre noch drin, Herr Derksen?
2: Also, man muss fairerweise sagen, die AfD war mal bei 16% bei der ersten Wahl in Berlin. Wir haben aber leider so ein Problem, dass die AfD-Wähler, die ursprünglichen AfD-Wähler, rausgedrängt werden aus der Stadt. Das sind Familien, das sind die arbeitende Bevölkerung, die geht nach Brandenburg, weil das Leben hier einfach zu teuer ist. Und wir bekommen aus der Mitte dann neue Grünwähler oder Schwaben nachgezogen, die dann hier grün und links wählen. Also deswegen hält sich das ziemlich konstant. Aber die AfD hätte tatsächlich noch mehr Potenzial, allein wegen der schrumpfenden CDU in der Stadt. Und also das sieht man übrigens auch wieder in Marzahn-Hellersdorf. Da wurde ja das Direktmandat für den Bundestag an die CDU gewonnen oder abgegeben. Mario Chaya hat es verloren an den AfD-Kandidaten. Genau, und das sind so Phänomene, aber die Stadt selber, ist es immer schwierig zu sagen, was das Potenzial ist, weil eine Stadt ständig vom Wechsel lebt. Auch in der Bevölkerung. Mhm.
1: Beherrschendes Wahlkampfthema in Berlin sind die fehlenden Wohnungen. Linke und Grüne wollen deshalb die Eigentümer enteignen. Das schafft zwar keine neuen Wohnungen, aber man kann zumindest so tun, als ob man etwas getan hat, oder Herr Büscher?
5: Ja, das ist vollkommener Blödsinn. Es fehlen in Berlin 50.000 Wohnungen ungefähr. Wenn die großen Wohnungsbaugesellschaften beschlagnahmt werden, dann werden keine neuen Wohnungen entstehen. Im Gegenteil, es gibt ja viele Investoren dort, die aus dem Ausland kommen, die werden sagen, in Berlin werden wir nichts mehr machen, vielleicht auch nichts in Deutschland, weil das Risiko zu hoch ist und da kommt überhaupt nichts mehr rum. Also ich kann das nur noch einmal sagen, wer diese Schwachsinnstruppe aus Linken, Grünen und SPD wählt, der hat nichts Gutes im Sinn und ich habe das noch nie erlebt, dass ich vor einer Wahl so viel Angst hatte wie in diesem Jahr.
1: Und das war's. News Live am Abend, Wahlspezial mit meinen Gästen. Wolfgang Büscher, Sprecher der Arche, Dankeschön. 2 Stunden haben wir heute gesendet. Und auch an Vadim Derksen, Digitalchef der Jungen Freiheit.
2: Ich danke Ihnen.
1: Und ein besonders herzlicher Dank auch an unseren News-Politikchef Ralf Schuler, der ja heute Morgen auch schon bei News Live von 6 bis 9 mit dabei war und jetzt unglaublich viele Termine hat. Also Marathonmann Ralf, Dankeschön. Wir treffen uns ja schon wieder am Sonntag. Ja, ich bin Andreas Dorfmann. Am Sonntag gibt es nämlich ab 16 Uhr das News Live Wahl Spezial und gleich im Anschluss das News Live am Abend Wahl Spezial. Da sehen wir uns dann wieder. Also, wer ist da mit dabei? Julian Reichelt, Pauline Voss, Ralf Schuler, den wir gerade noch gesehen haben, Alexander Kissler, Wolfgang Herles, Gunnar Schupelius und Icke Halt. Wir freuen uns auf alle Fälle auf Sie alle. Schalten Sie ein ab 16 Uhr. Und auch am Montag ist News Live am Abend wieder 2 Stunden lang. Ab 17 Uhr dann das Wahlspezial am Montag mit sehr viel Nachlese nach den Wahlen in Mecklenburg-Vorpommern und in Berlin. So, dann sind wir alle gespannt, wie diese Wahlen ausgehen werden. Ja. Wir sprechen darüber am Sonntag und am Montag. Denken Sie daran, der Tag beginnt mit News.

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1: Ich bin Lea Matschulat. Die Bundesregierung will etwas gegen die hohen Spritpreise unternehmen. Dafür wird jetzt über einen neuen Tankrabatt verhandelt. Das erfuhr die Deutsche Presseagentur aus Koalitionskreisen. Außerdem gehe es um einen neuen Spritpreisdeckel.
2: Offenbar wird über zwei Entlastungen verhandelt. Ex-Kanzler Olaf Scholz hätte sie vielleicht Doppelwumms genannt. Zunächst liegt ein neuer Tankrabatt zum 1. Oktober auf dem Tisch, möglicherweise wieder um die gleichen rund 17 Cent pro Liter. Dazu soll ein Spritpreisdeckel kommen, also eine vom Staat errechnete Preisobergrenze, die sich am Ölpreis orientiert. Dafür gibt es in anderen europäischen Ländern Vorbilder. Hauptproblem bei den Verhandlungen ist angeblich noch die Gegenfinanzierung des erneuten Tankrabatts. Anders als beim ersten im Sommer sollen sich die Bundesländer dieses Mal an den Milliardenkosten beteiligen. Ronny Tochau, Nachrichtenredaktion.
1: Gibt es einen Zusammenhang zwischen den Drohnenteilen, die nahe einem Bundeswehrfliegerhaus in Niedersachsen gefunden wurden, und dem Drohnenvorfall am Flughafen Leipzig? Das prüft nun die Bundesanwaltschaft. Bei den in Wunsdorf entdeckten Teilen gäbe es eine gewisse Ähnlichkeit mit der Sprengstoffdrohne von Leipzig, heißt es. Es bestehe der Verdacht, dass Russland versucht habe, den Fliegerhorst auszuspionieren. In Russland hat die erste Parlamentswahl seit Beginn des Krieges gegen die Ukraine begonnen. Bis Sonntag sind mehr als 110 Millionen Menschen zur Wahl der neuen Staatsduma in Moskau aufgerufen. Die Opposition ist nicht zugelassen.
3: Es ist eine Wahl in Kriegs- und Krisenzeiten, das ist deutlich zu spüren. Die erste Parlamentswahl, die hier in Russland unter solchen Bedingungen abläuft. In der Schwarzmeermetropole Sotschi mussten die Wahllokale am Morgen wieder schließen wegen Drohnenalarms. Die Ukraine setzt ihren Abwehrkampf gegen den Krieg mit Schlägen hier in Russland auch zur Wahl fort. Abstimmen können die Menschen zwar auch online. Die Opposition, die nicht zugelassen ist zur Wahl, befürchtet aber Manipulation. Aus Moskau, Ulf Mauder.
1: Jan Böhmermann beendet seine Show ZDF Magazin Royal. Zum Jahresende, man befinde sich aktuell in guten Gesprächen zu einem möglichen neuen Showformat, teilte das ZDF gleichzeitig mit. Satiriker Böhmermann führt seit mehr als 6 Jahren durch das ZDF Magazin Royal.
0: Soweit das Neueste. 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
1: Zum Wetter. Die aktuelle Vorhersage des Deutschen Wetterdienstes. Der Abend verläuft wechselnd bewölkt, im Norden gebietsweise Schauer. Die Temperaturen werden in der Nacht auf Werte zwischen 13 und 7 Grad zurückgehen, im Süden dann auch teils nur 5 Grad. Morgen dann wieder ein spätsommerlich warmer Tag mit 19 bis 26 Grad. Die höchsten Werte werden am Oberrhein erwartet. Im Norden wird der Himmel jedoch zugezogen bleiben, regional etwas Regen. Im Süden heiter bis sonnig.
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2: Heute mit einem Mann, der bis Sonntagabend den freundlichen Mopedfahrer in Sachsen-Anhalt gegeben hat und jetzt zum knallharten Machtpolitiker werden muss. Herzlich willkommen, Ulrich Siegmund.
3: Hallo Herr Schuler, hier diesmal in Berlin.
2: Ich freue mich sehr. Ganz knapp nach dem Schließen der Wahllokale. Jetzt müssen Sie umschalten auf Machtsicherung, auf Regierungsbildung. Sie haben gesagt, Sie reichen jedem die Hand. Wie sieht denn das konkret aus?
3: Genau, aufgrund dieses Satzes, ich reiche jedem die Hand, schließt sich das nicht untereinander aus. Ich werde genau so bleiben, wie ich bin. Das ist mein innerer Anspruch. Und das war auch, glaube ich, wichtig in diesem Wahlkampf, was wir erlebt haben, dass die Menschen wieder Hoffnung hatten, weil sie gesehen haben, es gibt wieder jemanden oder es gibt eine ganze Mannschaft, die macht es mit Idealismus, mit Herzblut. Und die ist einfach so, wie sie ist als Mensch auch. Das hat in der Politik gefehlt. Und das möchten wir wieder zurückgeben. Das hat nichts damit zu tun, dass wir uns nicht professionell auf das vorbereiten, was jetzt kommt. Das ist das ganz Entscheidende. Wir sind seit eh und je Demokraten. Wir haben im Gegensatz zu anderen Fraktionen keine Brandmauern hochgezogen. Wir haben auch anderen Anträgen zugestimmt. Und genauso demokratisch machen wir es jetzt, aber unter der Maßgabe, und das ist das ganz Entscheidende, und diesen Satz bringe ich gleich zum Anfang, dass wir uns nicht selbst verbiegen werden. Ich möchte nicht so werden wie die, die gestern zu Recht abgestraft wurden.
2: Trotzdem nochmal die Nachfrage, wie konkret sieht das aus? Schicken Sie jetzt Mails an zunächst die CDU oder gibt es einen Fahrplan? Wen laden Sie wann ein?
3: Also erstmal gibt es unterschiedliche Formen der Kontaktaufnahme. Zu dem einen oder anderen hat man ja doch schon ein anders persönliches Verhältnis auch über 10 Jahre entwickeln können. Das ist auch manchmal von Vorteil. Aber trotzdem bewerten wir jetzt erstmal grundsätzlich alle gleich. Wir sagen ganz klar, wir reichen jedem die Hand, der in diesen Landtag gewählt wurde. Das gehört sich unserer Meinung nach so. Wir gehen natürlich davon aus, dass es jetzt von den Grünen oder von den Linken, die in ihrer ideologischen Blase sich befinden, und das hat sich ja gestern auch wieder in den Kommentaren mehr als bestätigt, natürlich keinerlei Reaktion darauf geben wird, das ist auch klar. Aber wir wollen halt nicht so werden und deswegen reichen wir erstmal die Hand. Wir werden sehen, ob es jetzt nach dieser historischen Wahl, und ich muss sie als historische Wahl bezeichnen, das war eine wahnsinnig tolle Wahl, ein tolles Zeichen auch für dieses Land, dass ich davon ausgehe, dass der ein oder andere jetzt vielleicht doch mal auch in sich geht und überlegt, war es so richtig, wie wir in der Vergangenheit gearbeitet haben? Und demzufolge werden wir jetzt in den nächsten Tagen und Wochen sehen, ob es eine Fraktion oder Abgeordnete in diesem Landtag gibt, die gemeinsam mit uns die Grundprobleme lösen wollen, die dieses Land aktuell dahin gebracht hat, wo es ist. Das ist die AfD-Grundprogrammatik. Und wenn wir das schaffen sollten, können wir das machen. Wichtig ist mir und auch mir als Mensch, dass ich weiter in den Spiegel gucken kann. Ich möchte mir selbst treu bleiben.
2: Klingt noch ein bisschen diffus. Müssen die sich bei Ihnen melden oder schicken Sie konkrete Einladungen?
3: Und ich habe ja gesagt, wir reichen die Hand aus. Selbstverständlich reichen wir auch Einladungen damit aus. Und ich habe gesagt, dass ich davon ausgehe, dass viele darauf gar nicht reagieren werden. Also selbstverständlich, das ist ein Regierungsauftrag. Also was ist ein Regierungsauftrag, wenn nicht 44%, knapp 44%? Und demzufolge ist es auch unserer Meinung nach unsere Aufgabe, diese Mehrheit zu organisieren. Und demzufolge werden wir jetzt die Gesprächsangebote machen.
2: Wann soll es losgehen? Diese Woche noch?
3: Ist schon losgegangen. Gestern Nacht. Wir sind doch nicht von gestern. Ja, wir liefern sofort.
2: Ich habe gehört, Sie haben mit einzelnen Leuten gesprochen. Das ist natürlich eine sehr mühselige Geschichte.
3: Nein, das ist nicht mühselig. Es zeigt ja schon mal eine gewisse Tendenz. Wohin geht etwas? Wir wissen, dass es eine gewisse Vernetzung gibt. Wir wissen, dass es einzelne Akteure gibt, die sich untereinander vertrauen, die Wege miteinander gehen. Und dann sind auch einzelne Gespräche entscheidend wichtig. Das hat nichts damit zu tun, dass man es nicht trotzdem in Gänze macht über formelles Angebot. Das gehört sich so. Wir möchten unserer staatspolitischen Verantwortung hier auch gerecht werden. Wir sind jetzt eine Partei, wo die Menschen einen klaren Regierungsauftrag erteilt haben, aber unter der Maßgabe. Und deswegen, das haben wir genau richtig im Wahlkampf gesagt, unter den demokratischen Punkten, aber unter der Maßgabe, dass wir uns niemals selbst verbiegen werden.
2: Und dann nennen Sie einen Zeitraum, einen Ort, meinetwegen im Landtag, und dann werden Brötchen bestellt und Wasser in die Mitte vom Tisch und dann warten Sie, dass die Union vorbeikommt.
3: Die Gastfreundschaft kommt immer so ein bisschen auf den Gegenüber an, ob es schon aus der Vergangenheit heraus verdient hat oder nicht. Vielleicht gibt es einfach nur ein Glas Wasser, vielleicht gibt es auch manchmal ein bisschen mehr. Nein, das ist natürlich nicht so, das ist nicht entscheidend. Wir haben gerade andere Probleme als ein paar Schnittchen oder eine Tasse Kaffee. Wir reden ja über die Zukunft unseres Bundeslandes. Und von daher, das Format, das ist zweitrangig. Wichtig ist erstmal, dass Bewegung reinkommt. Ich muss aber hier ganz ehrlich noch dazu sagen, dass noch sehr viel vakant ist. Also wir wissen ja selbst noch nicht, in welche Richtung das jetzt auch in der CDU bringen wird. Wird es diese Partei, manche sagen, zerreißen? Dieses Wort mag ich nicht persönlich, aber wird es diese Partei irgendwo mal jetzt an einen Punkt bringen, wo sie mal Selbstreflexion auch mal übt und überlegt, sind wir vielleicht mal in den 90er, 2000er Jahren irgendwann falsch abgebogen? Oder ist es richtig so, dass wir uns zu einer Kopie der Grünen oder der Linken entwickelt haben? Aber das ist nicht unsere Aufgabe. Es ist jetzt viel Bewegung drin. Ich weiß nicht, zu welchen Auswirkungen das führen wird. Unsere Hand ist ausgestreckt, aber nur in der Maßgabe, dass wir uns nicht verbiegen. Und ob es jetzt eine neue Fraktion sein wird, die in diesen Landtag gewählt wird, die genau diese Punkte mit unterstützt, das weiß ich aktuell noch nicht. Die Tendenz aktuell ist noch nicht der Fall. Es wurde gesagt, man wählt keinen AfD-Ministerpräsidenten mit.

0: Das wurde klar kommuniziert und das ist für mich keine Basis für eine vertrauenswürdige Zusammenarbeit, erst recht nicht über 5 Jahre.
1: Aber das ist ja ein spannendes Stichwort, neue Fraktionen. Wir haben ja bei der Wahl nur die klassischen Parteien gesehen, die auch im alten Landtag vertreten gewesen sind. Also Sie gehen davon aus, dass aus einer der politischen Mitbewerberparteien sich eine Gruppe möglicherweise herausbildet, die eine eigene Fraktion bilden?
0: Davon gehe ich nicht aus. Ich schließe es aber nicht aus. Deswegen ist es ein Szenario, von dem wir eventuell ausgehen können, was man aber nicht planen kann. Und das wird sich ja, wie gesagt, in den nächsten Tagen erst noch herausstellen. Mir ist eins entscheidend, dass ich genau das jetzt umsetze. Und das ist wirklich extrem wichtig, auch für die Zukunft der AfD in ganz Deutschland, was ich vorher versprochen habe, was ich angekündigt habe. Ich habe immer nur Dinge versprochen, die ich auch wirklich halten kann. Ich habe zum Beispiel jetzt kürzlich versprochen, dass, weil viele gesagt haben, mach genauso weiter, habe ich versprochen, nein, dass es jetzt richtig losgeht und dass ich natürlich so weitermachen werde. Das ist ein Versprechen, was ich den Menschen gern mache. Aber ich weiß nicht, wie sich andere Parteien jetzt entwickeln. Deswegen kann ich das nicht versprechen und deswegen habe ich es auch nie versprochen. Ich werde es genauso machen, wie ich es vorher angekündigt habe, mit der Liebe zum Land, mit dem demokratischen Bewusstsein als Gemeinschaft, aber trotzdem mit der klaren Position, dass wir uns nicht hier inhaltlich verbiegen wollen und die Grundwerte aufgeben wollen, die uns als AfD aktuell auszeichnen.
1: Das sind ja grundsätzlich alles hehre Ziele. Am Ende kommt es darauf an, dass Sie eine komfortable Mehrheit haben. Sie wollen ja Stabilität haben, nicht, wir haben es gesagt, wenn jemand mal krank ist. Ich glaube, dass die größere Gefahr ist, auch bei der AfD, dass irgendjemand die Fraktion verlässt, kommt in den besten Kreisen vor, auch im Bundestag. Also wie viele über den Durst wollen Sie denn haben, um komfortabel regieren zu können?
0: Das ist gut, dass Sie es ansprechen, Herr Schuler. Das war ein Beispiel jetzt auf den letzten Metern nochmal, wie man Desinformation nochmal betrieben hat. Da hieß es dann auf einmal, der Ulrich Siegmund will gar nicht mit einer Mehrheit, mit einer Stimme regieren. Das ist ja völliger Blödsinn. Ich wurde da gefragt, Herr Siegmund, was bedeutet für Sie eine stabile Mehrheit? Das wurde ich gefragt. Und dann habe ich gesagt, eine Stimme mehr ist halt keine stabile Mehrheit, weil solche Szenarien eintreten können. Das heißt, umso mehr, umso besser. Und genauso gehe ich jetzt auch heran. Das heißt, man kann es nicht in Zahlen definieren, Herr Schuler. Ich weiß es nicht. Natürlich werde ich mit einer Stimme Mehrheit in die Verantwortung übernehmen, weil dieses Land einfach nicht mehr viel Zeit hat. Wir müssen endlich handeln und ich gehe davon dann auch aus, dass wir dann halt auch stabil zusammenstehen. Und das ist der zweite Punkt der Medaille. Da bin ich völlig bei Ihnen. Also man muss ja hier eine Struktur schaffen, auf die man sich auch in Krisenzeiten verlassen kann. Ich weiß ja nicht, was in den nächsten 5 Jahren passiert. Wir haben ein Bundesland, was komplett pleite ist, was überschuldet ist, wo viele politische Verfehlungen erstmal aufzuräumen sind. Das heißt, wir müssen erstmal mit der Aufräumarbeit beginnen. Und da brauche ich eine Mannschaft, die mir treu zur Seite steht, wo wir gemeinsam das machen. Und keine Wackelkandidaten. Das ist ganz entscheidend. Und deswegen, die Grundwerte sind wichtig, aber auch die Zuverlässigkeit, dass es eine stabile gemeinschaftliche Mannschaft wird.
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2: Ja, in der Hauptstadt wird am Sonntag gewählt und alles deutet jetzt in Berlin auf einen Sieg der Linkspartei und ihrer Kandidatin Elif Eralp hin. Sie sympathisiert mit Islamisten und duldet zahllose lupenreine Antisemiten in ihren Reihen. Wird Berlin, die Stadt, in der der Holocaust geplant wurde, bald wieder von Judenhassern regiert?
3: Das selbsternannte Recherchenetzwerk Korrektiv und sein politisch-mediales Umfeld verbreiten seit Jahren die Erzählung, dass die AfD Deutschland zurück in die Zeit ab 1933 führen will. Es wird vor einem neuen Nationalsozialismus gewarnt. Es wird geraunt und behauptet, echte Hinweise gibt es nicht. Doch wenn Parteien wie die Linke oder das BSW auf den Plan treten, die ihren Antisemitismus offen zur Schau stellen, dann schweigt dieses linke Milieu. Dann schweigt die Mehrheit. In Berlin könnte bald eine linke Bürgermeisterin werden, Elif Eralp. Auf ihren Wahlveranstaltungen wird israelischen Soldaten der Tod gewünscht. Und auch der Kandidat des BSW, Michael Lüders, trat erst diese Woche mit einem antisemitischen Wassermelonenanstecker im Fernsehen auf. Warum all das die Verlogenheit der Debatte über neue Endzeit-Szenarien und die Heuchelei beim Kampf gegen Rassismus offenbart, darüber sprechen wir jetzt bei News Live.
2: Ja, zwei Tage vor der Wahl zum Berliner Abgeordnetenhaus wollen wir diskutieren, was auf Berlin zukommen könnte. Dazu wollen wir uns die aktuelle Szene aus der RBB-Wahlarena anschauen, in der der Berliner BSW-Spitzenkandidat Michael Lüders auf seinen Wassermelonenanstecker am Revers seines Jacketts angesprochen wird.
4: Ich muss vielleicht kurz mal sagen, also der Herr Lüders trägt einen Anstecker, auf dem sehe ich die Umrisse dessen, was früher mal das Mandatsgebiet Palästinas war, also sowohl das heutige Israel als auch Teile des heutigen palästinensischen Gebietes. Das Ganze eingefärbt wie eine Wassermelone, das ist allgemein anerkannt das Zeichen der palästinensischen Seite. Herr Lüders, kann man diesen Anstecker irgendwie anders verstehen, als dass Sie der Meinung sind, dass dort, wo heute Israel ist, nur die arabische Seite zu Hause ist?
5: Könnte sein, dass diese Frage ein bisschen unterkomplex ist. Ich meine, wenn wir uns die Situation... Lassen Sie mich doch einfach mal antworten, ja, anstatt mir ständig ins Wort zu fallen.
4: Sie haben eine Gegenfrage gestellt. Sie haben eine Gegenfrage gestellt.
5: Ja, aber lassen Sie mich doch einfach mal ausreden. Wir haben im Nahen Osten eine verheerende Situation. Wir haben die Situation, dass Israel ein Land ist, das seine Grenzen nie definiert hat. Israelische Politiker sagen klar und offen, wir wissen nicht, wo die Grenzen sind. Moshe Dayan zum Beispiel. Und es gibt israelische Politiker, die sagen, unsere Grenzen sind irgendwo zwischen dem Euphrat und dem Nil. Gleichzeitig haben wir eine Israel... Lassen Sie mich aussehen. Es mag ja sein, dass Sie sich im Nahen Osten nicht auskennen. Ich habe dort gelebt, ja, und ich kenne mich da durchaus ein bisschen aus. Also wir haben, und man kann ja auch die Studien lesen...
4: Sie beantworten meine Frage nicht. Ich würde gerne wissen, was Sie mit dem Sticker zum Ausdruck bringen möchten.
5: Nun, zum einen esse ich gerne Wassermelonen. Das ist nun mal so. Ich mag die wirklich sehr, sehr gerne.
6: Das ist auch unterkomplex.
5: Und zum anderen ist das natürlich ein Symbol für den palästinensischen Widerstandswillen in einer Situation, wo die Palästinenser gerade dabei sind, nach Angaben der Vereinten Nationen, in ihrer Existenz nicht nur bedroht, sondern vernichtet zu werden. Und es gibt
4: das
5: leider
4: sagen Sie aber nicht.
5: Wenig,
4: es gibt den UN-Teilungsplan. Sie kennen sich am Nahen Osten aus. Sie kennen den UN-Teilungsplan, dem übrigens Israel, dem Israel zugestimmt hat, aber nicht die Palästinenser bis heute. Und auf diesem Sticker, den Sie da haben, ist abgebildet die israelische Seite nach dem UN-Teilungsplan arabisch eingefärbt. Was wollen Sie mir damit sagen? Ich muss Ihnen die Frage nochmal stellen, weil Sie weichen mir aus.
5: Nein, ich weiche Ihnen nicht aus, aber schauen Sie sich mal die israelischen Landkarten an, wo es einen Palästina nicht mehr gibt.
2: Ja, also ich esse eben gerne Wassermelonen. Diese Antwort kommt von dem Spitzenkandidaten des BSW für Berlin, Michael Lüders. Nebenbei erwähnt ist Lüders Islam- und Politikwissenschaftler, war lange journalistisch mit dem Nahen Osten und dem Mittleren Osten beschäftigt. Julian, er weiß ja genau, was das Wassermelonenabzeichen bedeutet. Wie bewertest du diesen Auftritt von Lüders?
7: Der Wahlkampf und die Politik und die Ideologie gegen die Juden ist zurück in der Stadt, in der der Holocaust geplant wurde. Ganz einfach. Um es mit den Worten von Korrektiv zu sagen, nur wenige Kilometer vom Haus der Wannsee-Konferenz wird jetzt wieder Wahlkampf mit der Auslöschung der Juden gemacht. Das ist doppelt interessant, weil es erstens eine... mir fehlt tatsächlich das wirkliche Wort dafür. Ich möchte es einen politischen Zivilisationsbruch nennen. Ja, eine politische Abkehr von den Lehren aus dem National- Nationalsozialismus, eine politische Abkehr von dem Schwur, nie wieder. Dieser Anstecker bedeutet nicht, ich esse gerne Wassermelonen. Dieser Anstecker bedeutet, die Juden auszulöschen in ihrem eigenen Staat. Nichts anderes bedeutet dieser Anstecker. Damit wird Wahlkampf gemacht. Ich finde es übrigens großartig. Wir kritisieren die ARD hier sehr oft.
2: Absolut, ja.
7: Wie hart da nachgefragt wird, vollkommen zu Recht nachgefragt wird. Der Wahlkampf gegen Juden ist der politische Alltag in der Stadt geworden, in der der Holocaust geplant wurde. Das ist erstmal ein ganz, ganz bitterer, ein ganz, ganz trauriger und ein ganz, ganz erschütternder Befund. Er hat aber noch eine politische Ableitung, nämlich wurde uns ja in den letzten Jahren, zum Beispiel bei diesem Potsdamer Treffen, die ganze Zeit erzählt, dass die AfD etwas Holocaust-ähnliches plane. Da wurde ja intoniert, nur wenige Kilometer vom Haus der Wannsee-Konferenz entfernt. Wie wohlfeil diese komplette Berichterstattung war, erkennt man daran, dass wenn das Gleiche, also nicht das Gleiche, weil da ist ja gar keine Deportation geplant worden, wenn das tatsächlich auf der anderen Seite des politischen Spektrums geplant wird. Vom BSW, von der Altstalinistin Sarah Wagenknecht bis hin zur Linkspartei schweigt nahezu das komplette linksgrüne NGO-Milieu. Und auch, muss man sagen, im bürgerlichen Teil dieser Stadt regt sich viel zu wenig Widerstand. Die Wahlkampfparole des BSW lautet Juden auslöschen. Man könnte es nicht klarer, deutlicher machen. Und wie gesagt, in den letzten Jahren gab es Massendemonstrationen, wo das behauptet wurde. Und jetzt sehen wir, das diente einzig und allein der Bekämpfung einer Partei und hatte nichts mit aufrechter und aufrichtiger Sorge zu tun. Zweite ganz einfache Kontrollfrage, die Hans-Georg Maaßen in einem sehr guten Interview bei den Kollegen von der Welt gestellt hat, lautet: Wie oft haben Sie eigentlich schon den Begriff gesichert linksextremistisch gehört? Noch nie. Und damit dürfte dasselbe Phänomen auf der anderen Seite wohl entzaubert sein.
2: Und Ralf, es war der letzte Auftritt der Spitzenkandidaten vor der Wahl in Berlin. Hab mir das auch angeguckt und ich war auch einigermaßen entsetzt, dass da so wenig Reaktion kam zu dem Sticker. Dass, außer Stefan Ebers, der hat sich natürlich eindeutig positioniert, dass die anderen alle ruhig waren.
6: Man muss sich einfach klar machen, die Gefahr, die in dieser Szene drin steckt. Die Linkspartei ist ähnlich militant antisemitisch, anti-israelisch unterwegs. Da gibt es Rapper, die ganz offen sagen, dass sie Israel weghaben wollen und ähnliches. Und im Augenblick hängt die Tatsache, dass es eine antisemitische Mehrheit in Berlin, im Senat, in der Regierung gibt, davon ab, dass die Linkspartei sagt, aber mit dem BSW kooperieren wir nicht. Wir wissen nicht, ob das BSW reinkommt. Aber das politische Spiel der Kräfte entscheidet am Ende darüber, ob wir manifeste Antisemiten und Israel-Hasser in der Regierung der Bundeshauptstadt von Deutschland haben. Das ist völlig irre. Ich will jetzt nicht auf Episoden bei der SPD von Martin Schulz in Israel oder sowas, das sind alles Petitessen dagegen. Wir haben manifesten und auch militanten Antisemitismus beim BSW und bei der Linkspartei. Und ob die sich irgendwie miteinander eine Mehrheit verschaffen und Einfluss in der Bundeshauptstadt bekommen, das ist am Ende ein bisschen ein Lottospiel, ob die ihre Antipathien überwinden oder nicht. Und das ist eine Situation, da wird es mir wirklich Angst. Und ich bin dem Moderator übrigens sehr, sehr dankbar, wie hartnäckig er danach gefragt hat, wie hartnäckig er sich auch mit der Symbolik beschäftigt hat, ist man sonst nicht gewohnt. Und das war mal eine positive Ausnahme, wo ins Wort fallen und stringente Interviewführungen wirklich angebracht waren.
7: Wenn ich noch eine ganz kurze, Entschuldigung Alexander, ganz kurze historische Parallele ziehen darf, weil ja gerade in dieser Debatte so viele historische Parallelen immer gerne gezogen werden und immer wenn es um den sogenannten Kampf gegen Rechts geht, man das Haus der Wannsee-Konferenz gar nicht laut und eindringlich genug beschwören kann, möchte ich, und ich unterstelle da keine Absicht, aber es ist eine seltsame Intuition, die sich bei deutschen Judenhassern immer wieder breit macht und mit dieser schrecklichen Fratze zutage tritt, einmal kurz darauf aufmerksam machen, dass die Judenvernichtung und der Gedanke, Juden auszulöschen, offenbar bei solchen Fanatikern, wie in diesem Fall Herrn Lüders, gern einhergeht mit Essensmetaphern. Also er trägt diesen Auslöschungsbutton, weil er so gern Wassermelone isst. Die Wannsee-Konferenz war eine Arbeitsbesprechung mit anschließendem Frühstück. Also immer, wenn es um die Auslöschung von Juden geht, scheint das so eine gewisse deutsche Tradition zu werden, zu sagen, hat nur was mit Essen zu tun. Hier ein Frühstück, da gerne mal ein saftiges Stück Wassermelone. Mit Juden hat das hier gar nichts zu tun. Aber es ist vollkommen eindeutig, was hier die Botschaft ist. Ein Land, das Land, den Staat der Juden auslöschen, das ist das, was hier gefordert wird.
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1: Ich bin Lea Matschulat. Die hohen Spritpreise machen nicht nur uns hier in Deutschland zu schaffen. Andere Länder haben die gleichen Probleme. Frankreichs Präsident Macron will deshalb jetzt ein G7-Treffen einberufen, um nach gemeinsamen Lösungen zu suchen. Das kündigte er in Paris an.
2: Mehrfach haben Fischer in Frankreich Energielager blockiert und die Angst, dass der Protest ausarten könnte, ist groß. Präsident Macron hat jetzt noch einmal betont, dass die Preise nicht wegen der Regierung, sondern wegen der schwierigen internationalen Lage so hoch sind. Um dem entgegenzuwirken, will Macron nun den Schulterschluss mit Deutschland und den anderen G7-Staaten suchen. Sie sollen sich mit Blick auf die Gasvorräte, auf Exporte und auch die Produktionskapazitäten stärker absprechen. Zur Debatte stellen will Macron auch, ob die Länder Teile ihrer strategischen Reserven freigeben sollten, um Druck aus dem Markt zu nehmen. Aus Paris, Rahel Sommer.
1: Die Bundesregierung verhandelt mit den Ländern auch darüber, den Tankrabatt wieder einzuführen. Das hat die deutsche Presseagentur aus Koalitionskreisen erfahren. Konkret könnte die Energiesteuer erneut faktisch um 17 Cent gesenkt werden, hieß es. Außerdem gehe es um einen Spritpreisdeckel. Auch nach der Rückendeckung durch die CDU-Ministerpräsidenten steht Kanzler Merz unter Druck. Fast die Hälfte der Menschen in Deutschland rechnet damit, dass er noch in diesem Jahr abgelöst wird. Das zeigt eine neue Umfrage. Am Sonntag drohen der CDU die nächsten beiden Wahldebakel.
3: In den letzten Umfragen liegt die CDU in Mecklenburg-Vorpommern nur noch bei 6% und kämpft um den Einzug in den Landtag. Würde sie den verpassen, hielte es eine Mehrheit von 56% für unwahrscheinlich, dass Merz sich noch als Kanzler halten könnte. Das zeigt eine neue Umfrage. Auch in Berlin droht eine Pleite für die CDU. Derzeit liegen die Linken dort knapp vorn. Der Kanzler hat für den Wahlabend alle CDU-Ministerpräsidenten zu sich eingeladen. Gut möglich, dass es direkt zur Krisensitzung kommt. Thomas Bremser, Nachrichtenredaktion.
1: In Russland haben die Antikriegspartei Jabloko und andere Kräfte Wahlrechtsverstöße gemeldet. Der Jabloko-Chef spricht von massivem Druck auf Wahlbeobachter seiner Partei. In Moskau und St. Petersburg etwa seien sie nicht ins Wahllokal gelassen worden, obwohl sie das Recht hätten, die Stimmabgabe zu kontrollieren. Die Wahl läuft bis Sonntag.
0: Soweit das Neueste. 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
1: Zum Wetter. Die aktuelle Vorhersage des Deutschen Wetterdienstes. Der Abend verläuft wechselnd bewölkt. Im Norden gebietsweise Schauer. Die Temperaturen werden in der Nacht auf Werte zwischen 13 und 7 Grad zurückgehen. Im Süden dann auch teils nur 5 Grad. Morgen dann wieder ein spätsommerlich warmer Tag mit 19 bis 26 Grad. Die höchsten Werte werden am Oberrhein erwartet. Im Norden wird der Himmel jedoch zugezogen bleiben, regional etwas Regen. Im Süden heiter bis sonnig.
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haben aus Angst vor einem linken Shitstorm nicht einmal den großen Transatlantiker und Deutschlandfreund Lindsey Graham empfangen. Nun ist er tot. Es ist zu spät, sich bei ihm für ihre Unsäglichkeiten zu entschuldigen. Sie, lieber Friedrich Merz, versprachen uns Wachstum und beleidigten dann den argentinischen Präsidenten Javier Milei, er würde das Land ruinieren und die Menschen mit Füßen treten. All das sagten sie, nur um Linken zu gefallen, die keine andere Agenda haben als ihre eigene große Umverteilung zur eigenen Bereicherung. Heute wissen wir, Javier Milei hat Argentinien Wachstum gebracht. Sie aber haben den Glauben der Menschen an sie mit Füßen getreten. Die bittere Wahrheit lautet, lieber Herr Merz, Sie sind überfordert von dieser Zeit, in der Sie regieren. Sie sind gefangen in der längst untergegangenen Welt der Bonner Republik mit ihren gedruckten Zeitungen und ihrer gemächlichen Kommunikation. Sie passen besser in eine Zeit, in der es Politikern noch leichter fiel, sich als autoritäre CEOs der Nation zu geben. Das Social-Media-Zeitalter, in dem selbst ein Bundeskanzler nicht mehr sein kann als der ständig hinterfragte, der ständig kritisierte, der ständig kommentierte erste Angestellte der Nation und des Volkes, dafür, das müssen wir leider feststellen, sind sie nicht gemacht. So nämlich sehen sie sich einfach nicht als Angestellter der Deutschen. Das wurde spätestens deutlich, als sie sich im Spiegel beschwerten und ich zitiere, ich bin nur gelegentlich auf Social Media unterwegs. Aber wenn Sie mal schauen, was dort über mich verbreitet wird, wie ich da angegriffen und herabgewürdigt werde, kein Bundeskanzler vor mir hat so etwas ertragen müssen. Lieber Friedrich Merz, es gibt 14-jährige Beauty-Influencerinnen, die in der ja schrecklichen Shitstorm-Welt von Social Media deutlich mehr Nehmerqualitäten zeigen als Sie. Sie halten uns, den Bürgern, vor, gerade heute, emotional überfordert zu sein mit dieser Zeit. Aber wenn irgendjemand hier emotional überfordert ist, dann sind Sie es. Auf Pressekonferenzen merkt man Ihnen inzwischen diese ständige Überforderung an. Sie vergessen Namen, bringen Wahlen durcheinander, verwechseln Bundesländer. Selbst die Namen Ihrer engsten Vertrauten entgleiten Ihnen in entscheidenden Reden. Es ist nicht schön, dabei zuzusehen. Niemand wünscht sich, natürlich nicht, eine öffentliche Selbstentwürdigung des Bundeskanzlers. Das gebietet schon der Anstand, das befiehlt uns die Empathie, aber dafür lieben wir als Deutsche dieses Amt des Kanzlers doch auch zu sehr, um das weiter mit anzusehen. Sie, lieber Friedrich Merz, sind einfach nicht der richtige Mann zur richtigen Zeit. Sie zerstören die CDU und damit das konservative Lager in diesem Land und jegliche Gestaltungsmöglichkeit für eben jenes konservative Lager. Sie glauben, lieber Herr Merz, die Nazi-Gespenster in Ihrem Kopf würden Ihnen ein Mandat verleihen, nicht bloß zu ignorieren, sondern auch noch herablassend hinwegzuwalzen über das, was gewaltige Mehrheiten in diesem Land sich wünschen für eine bessere Zukunft. Sie wähnen sich in einem heiligen Kampf der letzten Chance, der nur in Ihrem Kopf stattfindet. Wenn die AfD die stärkste Partei wird, egal ob in den Ländern oder im Bund, dann wird es keinen neuen Holocaust geben, wie Sie behaupten. Es wird keine Deportation geben und es wird auch kein Viertes Reich geben. Millionen Menschen in diesem Land, verehrter Herr Bundeskanzler, sind keine kleinen Nazis, keine neuen Nazis, keine Nationalsozialisten, keine schrecklichen Mitläufer und auch keine willigen Vollstrecker. Was maßen Sie sich an, so etwas zu unterstellen? Bei allem Respekt, aber für wen halten Sie sich, so vielen Deutschen in unserer Zeit solche Monstrositäten anzudichten? Sie leben in Ihrer völlig eigenen Wahnwelt, lieber Friedrich Merz. Dieses Land ist nicht Weimar. Die Bürger dieses Landes werden nicht mehr ihre Nachbarländer überfallen oder ihre Mitmenschen ermorden. Und wenn Sie abends in den Spiegel blicken und ehrlich zu sich selbst sind, dafür kennen wir uns gut genug, das weiß ich, dann wissen Sie das natürlich auch. Sie behaupten all das nur, weil es ihrer eigenen Macht dient, was ihre unerträgliche Relativierung der deutschen Geschichte nur noch zynischer und noch abenteuerlicher macht. Seien wir ehrlich, sie weinen, wenn sie eine Synagoge eröffnen, und ich kann es sogar verstehen, aber gleichzeitig dient ihnen das Grauen von Auschwitz zum puren Machterhalt, während sie unserem so wichtigen Verbündeten Israel die Waffenhilfe versagen, was ein Adenauer oder ein Helmut Kohl niemals auch nur zu denken gewagt hätte. Das Land befindet sich in einem wirtschaftlichen Überlebenskampf. Dieser Überlebenskampf braucht Mehrheiten, und zwar keine linken Mehrheiten. Es gibt diese Mehrheiten, auch wenn sie Ihnen unbequem erscheinen. Diese Mehrheiten und diesen Mehrheiten stehen Sie persönlich im Weg

0: weil sie ihr Schicksal auf dröhnende Weise mit dem gescheiterten Konzept der sogenannten Brandmauer verknüpft haben. Sie sind zur politischen Auseinandersetzung mit der AfD nicht mehr in der Lage. Aber es wird diese konstruktive Auseinandersetzung zwingend brauchen, wenn dieses Land nicht auf ewig gefangen bleiben soll in linken, grünen und sozialistischen Mehrheiten. Sie, lieber Friedrich Merz, stehen der CDU dabei im Wege, den politischen Wettbewerb ohne irgendwelche abstrusen Nazi-Beschimpfungen zu führen, mit der die Wahlergebnisse immer nur schlechter und niemals mehr besser werden. Lieber Friedrich Merz, Sie haben das Land und seine Bürger verloren. Sie sind gescheitert. Sie haben keine Mehrheit mehr für Ihre Politik. Sie haben sich entschieden, ein Kanzler der Linken zu sein, und das lässt sich nicht mehr korrigieren. Manchmal bleibt einem nur noch übrig, in Würde abzutreten. Ich bitte Sie, gehen Sie diesen Weg. Mit freundlichen Grüßen, Ihr Julian Reichelt.
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2: Und wir schauen jetzt gemeinsam mit Ihnen auf die Spritpreise. Spritpreise könnten 21 bis 25 Cent günstiger werden. Das kündigte CDU-Generalsekretärin Franziska Hoppermann im ZDF an. Dies scheint das Ergebnis einer Konferenzschalte zu sein, die Kanzler Merz gestern Abend mit Regierungsmitgliedern und mit Ministerpräsidenten hatte. Dass man den Spritpreis senken will, ist also klar. Wie? Noch nicht.
3: Die Bundesregierung will die Autofahrer bei den explodierenden Spritpreisen entlasten. Doch wie? Darüber herrscht in der Koalition weiter Streit.
4: Das genaue Instrumentarium steht noch nicht fest. Sie können aber davon ausgehen, dass wir sehr bald einen Vorschlag dazu vorlegen werden.
3: Der Kanzler kündigt also schnelle Hilfe an. Nur was genau passieren soll, ist weiterhin offen. Denn während Merz die Übergewinnsteuer ablehnt, macht SPD-Finanzminister Lars Klingbeil genau sie zum Kern seiner Forderung.
5: Und deswegen werben wir auch dafür, dass es Entlastung gibt. Das ist die Übergewinnsteuer, das ist der Spritpreisdeckel.
3: Wie will diese Bundesregierung die Autofahrer entlasten, wenn sie sich nicht einmal auf das Wie einigen kann? Darüber sprechen wir jetzt bei News Live.
2: Ja, und das ist doch schon mal eine gute Nachricht. Die Regierung will die Spritpreise senken. Das sagte CDU-Generalsekretärin gestern Abend bei Maybrit Illner. Und da hören wir mal rein.
6: Ja, in jedem Fall braucht man jetzt Hilfe. Das hat ja der Bundeskanzler, ich glaube, vorgestern war es gesagt. Und ich finde auch nicht, es dauert irgendwie zu lange, wenn man zwei Tage darüber spricht. Man muss ja auch mit den Bundesländern sprechen. Was kann da jetzt der richtige Weg sein? Und eine Entlastung um irgendwie 21, 23, 25 Cent der Liter, finde ich, ist schon eine spürbare Entlastung. Und das ist das, was wir jetzt angehen werden zu Anfang Oktober.
2: Sagt Franziska Hoppermann gestern Abend. Die gute Nachricht, die Preise gehen runter. Alexander, aber wie? Das verrät man dann doch noch nicht.
7: Ja, die berühmte Geeignung.
2: Ist ja noch ein bisschen Zeit.
7: Ist noch ein bisschen Zeit. Ganz entspannt chillen mal beim Tanken, warten, bis es teuer 3 Euro ist. Gab es schon eine Tankstelle in Berlin, die den historischen Rekord bei von 3 Euro geknackt hat? Benzin auch.
2: Benzin auch.
7: 2,50. Wow. Insofern muss man sagen, Sie wissen alle, dass Sie da, wie es so schön heißt, ins Handeln kommen müssen. Zumal kurz vor diesen Landtagswahlen. Entscheidend ist natürlich wieder einmal hier diese Kakophonie. Sie sagt hier, wir müssen erstmal absprechen mit den Ländern. Das deutet darauf hin, dass man mit der Umsatzsteuer, von der ja die Länder profitieren, etwas machen will. Wir haben sehr viele verschiedene Vorschläge auf dem Tisch des Hauses liegen. Wir werden über die einzelnen noch sprechen. Übergewinnsteuer, Mehrwertsteuerkappung, Tantrapat, Direktauszahlungsmechanismus etc. pp. Das Entscheid ist hier mal wieder das absolute kommunikative Chaos. Der Kanzler prescht vor und sagt, ja, irgendwas werden wir schon machen, aber da muss ich mal mit dem anderen reden. Und dann sagt der Lars, ja gut, aber was der Herr Merz sich so vorstellt, das kann ich mir nicht so vorstellen. Wir müssen vor allem an die Konzerne ran, sagt auch Herr Klüssendorf dann von der SPD, weil die machen sich die Taschen voll, als hätte irgendein Steuerzahler, irgendein Tanker etwas davon, wenn die Konzerne vermeintlich weniger einnehmen. Das ist Wahnsinn. Da wird einfach nur der Staat noch mehr in die Hand nehmen, dass er dann irgendwie umverteilen will. Also der Staat will nach wie vor profitieren von den hohen Kosten an den Zapfsäulen, vor allen Dingen der SPD-Finanzminister Lars Klingbeil ist wirklich der Kassenwart und auch der Schutzwart der Staatsfinanzen, aber nicht der Anwalt der Bürger. Das ist das große Problem dieser Regierung. Wir haben zu wenig Anwaltschaft der Bürgerinteressen und zu viel werden die Schutzinteressen und damit die Kassen des Staates priorisiert. Und genau deshalb schafft es Friedrich Merz dort nicht, mit einer geeinten Lösung in die Öffentlichkeit zu gehen. Ich bin sehr gespannt, was hier überhaupt noch rauskommt. Es steht diese Summe von 25 Cent, sei ja nicht wenig, im Raum. Hinten ist die Ente fett, wie ich gerne sage. Ich warte mal auf die Einigung.
2: Ja, die Spritpreise sollen runter, Julian. Und scheinbar gab es gestern ja sowas wie ein Gespräch, ein Machtkampf. Was weiß man darüber?
8: Also früher ging man zu Chanel, heute geht man zu Shell. Das ist die Realität derzeit in Deutschland. Tanken ist tatsächlich für viele Menschen ein Luxusprodukt geworden. Und darum ging es gestern Abend in einer Telefon- oder Videoschalte zwischen dem Bundeskanzler und seinem Kassenwart Lars Klingbeil, der übrigens, das muss man immer wieder betonen, der größte Übergewinnler dieser Spritpreiskrise ist. 1,7 Milliarden Euro von unserem Geld hat sich Lars Klingbeil eingestrichen seit Beginn der Krise von Hormuz. Lars Klingbeil ist der Übergewinner.
9: Und leistungslos.
8: Leistungslos.
9: Er hat keine teureren Kosten oder irgendwie sowas. Es klingelt einfach in der Kasse.
8: So. Also wenn Lars Klingbeil über die Übergewinne spricht, dann spricht vor allem der Übergewinnler Nummer 1 im Land. Das ist der erste Punkt. Der zweite Punkt, der interessant ist, es gab gestern diese Telefonschalte, Bundeskanzler und Finanzminister, möglicherweise, wenn ich es richtig verstanden habe, auch noch die Fraktionschefs und in derselben oder einer weiteren Schalte ein Gespräch mit den Ländern, denn es geht um die Umsatz-, um die Mehrwertsteuer, die den Ländern zugutekommt, die auch aus meiner Sicht nicht besonders glücklicher Weg ist, weil sie vielen, die sozusagen gewerblich fahren, eben nicht zugutekommt, weil sie das gleich durchreichen müssen. Und das Bemerkenswerte an dieser Schalte ist, man hat ein gemeinsames Ziel, niedrigere Preise an der Tankstelle, allein man hat keinen gemeinsamen Weg mehr. Und, oder Weg, wie der Bundeskanzler sagen würde. Und wenn man sich anschaut, vor welch komplexen Reformvorhaben oder sogenannten Reformvorhaben diese Bundesregierung steht, dann ist es ja schon bemerkenswert, dass man selbst für dieses politisch sehr einfache Ziel, Spritpreissenkung nach einer abendlichen Notschalte, nichts anderes ist es ja, weil die ja alle wissen, uns fliegt das um die Ohren. Die CDU hat jetzt schon eine Wahl damit verloren, nämlich in Sachsen-Anhalt. Da war ganz viel Spritpreis im Ergebnis, ganz viel Blei im Ergebnis, hätte man früher gesagt. Weil sie alle Angst haben, dass ihnen die Wahlergebnisse um die Ohren fliegen, wenn die Menschen auf diese Tafeln gucken. Ultimate Diesel 2,89. Doc Kissler hat es erwähnt, in Berlin hat schon die 3 Euro geklingelt.
9: Verrückt, ja.
8: Absolut verrückt. Und trotzdem kommen sie nicht zu einer gemeinsamen Lösung. Das ist doch das Bemerkenswerte hier. Obwohl die gemeinsame Lösung ultra einfach wäre. Also kein Problem der Welt ist leichter zu lösen als diese Spritpreise. Es gibt kein politisches Problem, was einfacher zu lösen ist, weil in diesem Spritpreis ja ungefähr 60% Staat steckt.
9: Richtig.
8: Also der Staat muss nur auf einen Anteil seines Anteils in diesem Spritpreis irgendwo verzichten. Das Beste wäre CO2-Abgabe, weil das auch ordnungspolitisch das richtige und stärkste Signal wäre. Streichen, fertig, aus. Das wäre das Beste und es würde übrigens dann auch den Unternehmern an der Tankstelle, also den Fuhrunternehmern tatsächlich in der Tasche zugutekommen. Es ist keine Einigung mehr möglich. Ich bin gespannt, ob es sie noch geben wird. Ich sehe sie derzeit nicht. Sie sollte eigentlich heute verkündet werden. Umso bemerkenswerter, dass Franziska Hoppermann gestern Abend schon einen klaren Betrag in Aussicht stellt. Also sie sagt ja, 25 Cent soll der Benzinpreis runtergehen. Das sind immerhin 10% des Benzinpreises, die da abgesenkt werden soll. Für mich derzeit kein Weg erkennbar. Und das sagt viel über den Gesamtzustand dieser Koalition. Sie finden für selbst die einfachsten Projekte keine Übereinkunft, keine Mehrheit mehr.
2: Deswegen kommen wir jetzt mal zu Lars Klingbeil. Der war ja gestern wohl auch in der Notschalte dabei. Er machte bisher Druck bei der Übergewinnsteuer. Seine Forderungen liegen seit Monaten auf dem Tisch, sagt er. Noch gestern Nachmittag fordert der SPD-Chef bei einem Besuch bei Volkswagen in Wolfsburg nun schnelle Entscheidungen.
5: Ich will Ihnen erstmal sagen, meine Vorschläge liegen seit Monaten auf dem Tisch. Seit Monaten. Ich habe immer deutlich gemacht, die Spritpreise müssen runter. Das ist eine massive Belastung. Ich bin selbst Niedersachse. Wir sind ein Flächenland. Ich habe einen Wahlkreis hier in der Lüneburger Heide. Da gibt es wahnsinnig viele Pendler, die merken, wie dieser Krieg, den Donald Trump im Iran angefangen hat, wieder in den Zapfsäulen ankommt. Und deswegen werben wir auch dafür, dass es Entlastung gibt. Das ist die Übergewinnsteuer. Das ist der Spritpreisdeckel. Und nachdem der Bundeskanzler sich jetzt auch dazu positioniert hat, suchen wir jetzt in der Bundesregierung, und das muss dann eher eine Frage von Stunden als von Tagen sein, jetzt auch nach Möglichkeiten, die Autofahrer direkt zu entlasten. Darauf setzen wir jetzt auch. Das wollen wir jetzt in der Regierung auch gemeinsam mit den Ländern jetzt schnell umsetzen. Und da bitte ich noch ein bisschen um Geduld, aber es wird da sicherlich dann bald Vorschläge geben. Das Ziel ist aber klar, die Spritpreise müssen runter und gerade die Pendlerinnen und Pendler müssen entlastet werden.
2: Ja, und für unsere Zuschauer auf YouTube, willkommen im Autoland, weil im Hintergrund gesehen, sinnbildlich bei seinem Besuch in Wolfsburg bei Volkswagen, Lars Klingbeil will die Autofahrer also schnell entlassen. Dafür setzt er auf den Spritpreisdeckel und gleichzeitig auf eine Übergewinnsteuer, für die er auch auf der EU werben will. Ralf, hat sich die Aussage gestern Nachmittag bei Volkswagen, willkommen im Autoland, und der gestrigen Notschalter, hat sich da was überholt? Wie ist deine
7: Einschätzung. Ja, willkommen im Autoland, lasst es schon mal stehen. Was Klaas Klingbeil hier macht, ist für einen Finanzminister erstmal per se nachvollziehbar. Ich will keinen einzelnen Cent verlieren. Im Gegenteil, ich möchte meine sozialdemokratische Agenda durchsetzen und ich möchte die Konzerne. Wenn wir uns das Statement angucken, so ein kleiner anti-amerikanischer Seitenhieb noch mit rein, dass der Trump da den Krieg gegen die Mullers angefangen hat, geschenkt, aber Übergewinnsteuer, die Konzerne sollen sich nicht die Tassen, also die Kapitalisten füllen sich mal wieder die Taschen. Also wir sind jetzt wirklich beim Klassenkampf zurückgekehrt. Die Ölkonzerne müssen an den Märkten das Rohöl kaufen. Da sprengt nichts voran ab. Österreich hat einen Deckel und wenn an den Spotmärkten auf der Welt die Preise nach oben gehen, müssen die staatlichen Kontrolleure auch die Deckel nach oben schieben. Das ist, also du kommst von diesem Preiseffekt an den Märkten, wenn ein knappes Gut unterwegs ist, kommst du nicht weg. Das ist einfach eine Chimäre, die er da einführt. Er will einfach nicht aus seinem Haushalt ein Loch reißen und den Menschen das zurückgeben, was sie ihm bezahlt haben. Mehrwertsteuer ist aus doppelter Hinsicht schwierig. Erstens gehen 48,8%, glaube ich, an die Länder. Und die Länder haben in der Vergangenheit gezahlt, macht gerne irgendwas, aber alles, was wir hier weniger haben, zahlt ihr uns. Also entweder der Bund zahlt das dann komplett, dann wird es noch teurer. Aber bei den kleinen und mittelständischen Unternehmen kommt es eben nicht an. Julian hat es gesagt, die reichen die Mehrwertsteuer durch. Also die Preiserhöhung bleibt und das durchgereichte 19% obendrauf, das trifft sie nicht. Also der Bund muss an seinen Stellschrauben drehen. Der Klingbeil muss aus seinem Haushalt was rausschneiden. Er könnte die Kfz-Steuer beispielsweise einfach sofort aussetzen, so wie in Italien. Das hat den Nachteil, wenn du jetzt dein Auto zuerst im August vor 3 Jahren zugelassen hast, dann kriegst du den nächsten Steuerbescheid im August nächsten Jahres und dann würde der ausfallen und dann hättest du 200, 300, 500 Euro weniger. Wäre aber ein Barbetrag, der auf deinem Konto stehen bleibt. Du kannst aber genauso gut an die Mineralölsteuer rangehen und an die CO2-Abgabe. Alles Sachen, die der Bund kassiert. Das könnte man machen, aber Lars Klingbeil will einfach die Daumenschrauben für die Union so andrehen, dass sie einfach eine neue Steuer einführen.
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1: Ich bin Lea Matschulat. Um die Verbraucher zu entlasten, wird die Bundesregierung erneut einen Tankrabatt einführen, außerdem geplant ein Spritpreisdeckel. Es gibt eine grundsätzliche Einigung auf beide Maßnahmen, das erfuhr die deutsche Presseagentur nach Verhandlungen der Bundesregierung mit Vertretern der Länder aus Regierungskreisen. 2 Wochen nach der Landtagswahl in Sachsen-Anhalt richten sich die Blicke mit Spannung auf den anstehenden Wahlsonntag. Dann wird in Mecklenburg-Vorpommern und in Berlin gewählt. Es könnte knapp werden. Vor allem in Mecklenburg-Vorpommern, wo sich ein Kopf-an-Kopf-Rennen zwischen SPD und AfD abzeichnet.
2: Mittlerweile hat die amtierende Ministerpräsidentin Schwesig mächtig aufgeholt und führt in den neuesten Umfragen. Bitter werden dürfte es dagegen für die CDU, denn die liegt aktuell nur bei mageren 6%. In Berlin könnte erstmals eine linken Politikerin regierende Bürgermeisterin werden. Die Partei liegt derzeit knapp vor der amtierenden CDU. Die Wahlen haben definitiv Folgen für die Bundespolitik, denn je nachdem, wie die CDU abschneidet, könnte die Debatte um Kanzler Merz erneut Fahrt aufnehmen. Thomas Bremser, Nachrichtenredaktion.
1: Zeitenwende auch am Himmel. Dutzende amerikanische Tarnkappenjets vom Typ F-35 hat Deutschland in den USA bestellt. Am Abend wurde in den USA im Beisein von Verteidigungsminister Pistorius der erste fertige Kampfjet für Deutschland präsentiert.
3: Das US-Rüstungsunternehmen Lockheed Martin liefert in Texas den ersten von Deutschland bestellten Kampfjet vom Typ F-35 aus. Verteidigungsminister Pistorius sprach von einer neuen Ära mit dem modernsten Kampfflugzeug der Welt. Die Bundesregierung will 35 der Maschinen für 10 Milliarden Euro kaufen. Das Flugzeug soll die überalterte Tornado-Flotte ablösen und dann einen wichtigen Teil zur Abschreckung beitragen. Die Ausbildung von Piloten und Technikern in den USA hat in diesem Jahr begonnen. Aus New York, Anne Pollmann.
1: Jan Böhmermann beendet seine Show ZDF Magazin Royal zum Jahresende. Man befinde sich aktuell in guten Gesprächen zu einem möglichen neuen Showkonzept, teilte das ZDF mit. Satiriker Böhmermann führt seit mehr als 6 Jahren durchs ZDF Magazin Royal.
0: Soweit das Neueste. 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
1: Zum Wetter. Die aktuelle Vorhersage des Deutschen Wetterdienstes. Der Abend verläuft wechselnd bewölkt. Im Norden gebietsweise Schauer. Die Temperaturen werden in der Nacht auf Werte zwischen 13 und 7 Grad zurückgehen. Im Süden dann auch teils nur 5 Grad. Morgen dann wieder ein spätsommerlich warmer Tag mit 19 bis 26 Grad. Die höchsten Werte werden am Oberrhein erwartet. Im Norden wird der Himmel jedoch zugezogen bleiben, regional etwas Regen. Im Süden heiter bis sonnig.
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1: Ich bin Diana Kramer. Die schwarz-rote Koalition hat zur Entlastung bei den hohen Spritpreisen eine grundsätzliche Einigung auf einen Tankrabatt und einen Spritpreisdeckel erzielt. Das erfuhr die Deutsche Presseagentur aus Regierungskreisen nach Verhandlungen der Bundesregierung mit Vertretern der Länder.
2: Den Tankrabatt kennen Autofahrer schon. Im Sommer war er für 2 Monate in Kraft, senkte die Steuern auf Benzin und Diesel um rund 17 Cent, wobei nicht alles davon bei den Tankenden ankam. Außerdem kosteten die 2 Monate Tankrabatt die Regierung Milliarden. Das wird nun also wieder teuer, gilt aber immerhin als schnell wirksame Maßnahme. Ein Spritpreisdeckel ist neu für Deutschland, es gibt ihn aber zum Beispiel in Belgien und Luxemburg. Dabei legt der Staat einen Höchstpreis für Sprit fest, unter anderem anhand von Ölpreis, Transportkosten und festgelegter Marge für die Händler. Aus Berlin, Ronny Tochau.
1: 2 Wochen nach der einschneidenden Landtagswahl in Sachsen-Anhalt wird an diesem Sonntag in Mecklenburg-Vorpommern und Berlin gewählt. Neue Umfragen sagen in Mecklenburg-Vorpommern ein knappes Rennen zwischen SPD und AfD und in Berlin zwischen Linke und CDU voraus. Je nachdem, wie die CDU abschneidet, könnte die Debatte über die politische Zukunft von Parteichef und Kanzler Friedrich Merz erneut Fahrt aufnehmen. Seit Anfang der Woche beschäftigt der Fund von Drohnenteilen in der Nähe des Militärflughafens Wunsdorf in Niedersachsen die Ermittler. Die Bundesanwaltschaft prüft nun einen möglichen Zusammenhang mit dem Drohnenvorfall am Flughafen Leipzig.
3: Auch heute suchen Ermittler das schwer zugängliche Gelände bei Hannover nach Hinweisen ab. Dort war die Drohne abgestürzt und in mehrere Teile zerbrochen, ganz in der Nähe eines wichtigen Standorts der Bundeswehr. Der NDR berichtet, die Bauweise der Drohne ähnele der Drohne in Leipzig. Ein Teil solle aus einem 3D-Drucker stammen und nicht im Handel erhältlich sein. Am Flughafen Leipzig-Halle war Anfang August eine mit Sprengstoff präparierte Drohne gefunden worden, neben ukrainischen Frachtflugzeugen. Die Bundesregierung macht Russland verantwortlich. Thomas Bremser, Redaktion.
1: Zum Fußball. Die Frauenbundesliga wird ab kommenden Sommer nicht mehr vom Deutschen Fußballbund organisiert. Das hat nun auch offiziell ein außerordentlicher DFB-Bundestag entschieden. Ab 1. Juli 2027 ist der Ligaverband FBL e.V. für die 14 Frauenbundesligisten zuständig.
0: Soweit das Neueste. 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
1: Zum Wetter, die Vorhersage des Deutschen Wetterdienstes. Im Norden, auch in der Nacht örtlich immer wieder Regen, ansonsten bleibt es trocken. Die Temperaturen bewegen sich zwischen 13 und 7 Grad, im Süden örtlich um 5 Grad. Zum Start ins Wochenende bleibt es im Norden bewölkt und teils regnerisch, im Süden dagegen heiter bis sonnig. Dazu 19 bis 24 Grad, am Oberrhein bis 26 Grad maximal.
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1: Ich bin Diana Kramer. Autofahrer in Deutschland sollen angesichts der hohen Spritpreise kurzfristig mit einem neuen Tankrabatt entlastet werden. Das teilte die Bundesregierung am Abend mit. Es werde angestrebt, dass der Tankrabatt Anfang Oktober umgesetzt wird. Er soll dann bis Ende des Jahres gelten. Wird er voll weitergegeben, könnte die Entlastung 17 Cent pro Liter betragen, wie schon im Mai und Juni. Daneben ist spätestens ab Januar auch ein Spritpreisdeckel geplant. 2 Wochen nach der Landtagswahl in Sachsen-Anhalt richten sich die Blicke mit Spannung auf den anstehenden Wahlsonntag. Dann wird in Mecklenburg-Vorpommern und Berlin gewählt. Es könnte knapp werden, vor allem in Mecklenburg-Vorpommern, wo sich ein Kopf-an-Kopf-Rennen zwischen SPD und AfD abzeichnet.
2: Mittlerweile hat die amtierende Ministerpräsidentin Schwesig mächtig aufgeholt und führt in den neuesten Umfragen. Bitter werden dürfte es dagegen für die CDU, denn die liegt aktuell nur bei mageren 6%. In Berlin könnte erstmals eine linken Politikerin regierende Bürgermeisterin werden. Die Partei liegt derzeit knapp vor der amtierenden CDU. Die Wahlen haben definitiv Folgen für die Bundespolitik, denn je nachdem, wie die CDU abschneidet, könnte die Debatte um Kanzler Merz erneut Fahrt aufnehmen. Thomas Bremser, Redaktion.
1: Deutschland hat in den USA dutzende amerikanische Tarnkappenjets vom Typ F-35 bestellt. Am Abend wurde in Texas im Beisein von Verteidigungsminister Boris Pistorius der erste Kampfjet übergeben.
3: Verteidigungsminister Pistorius sprach von einer neuen Ära mit dem modernsten Kampfflugzeug der Welt. Die Bundesregierung will 35 der Maschinen für 10 Milliarden Euro kaufen. Das Flugzeug soll die überalterte Tornado-Flotte ablösen und dann einen wichtigen Teil zur Abschreckung beitragen. Die Ausbildung von Piloten und Technikern in den USA hat in diesem Jahr begonnen. Aus New York, Anne Pollmann.
1: US-Präsident Donald Trump verbietet dem renommierten TV-Sender CNN ab sofort den Zugang zum Weißen Haus. Betroffen von dem Verbot sind auch der Sender MS Now und das Newsportal Politico, schrieb er auf seiner Plattform True Social. Trump wirft ihnen vor, Fake News zu verbreiten. Der US-Präsident führt schon länger einen Kampf gegen Medien, die kritisch über ihn berichten.
0: Soweit das Neueste. 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
1: Zum Wetter, die Vorhersage des Deutschen Wetterdienstes. Im Norden, auch in der Nacht örtlich immer wieder Regen, ansonsten bleibt es trocken. Die Temperaturen bewegen sich zwischen 13 und 7 Grad, im Süden örtlich um 5 Grad. Zum Start ins Wochenende bleibt es im Norden bewölkt und teils regnerisch, im Süden dagegen heiter bis sonnig. Dazu 19 bis 24 Grad, am Oberrhein bis 26 Grad maximal.
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1: Ich bin Diana Kramer. Der Tankrabatt ist zurück. Bund und Länder haben sich darauf geeinigt, Autofahrer wegen der hohen Spritpreise aktuell erneut mit diesem Instrument zu entlasten. Er soll Anfang Oktober umgesetzt werden und bis Jahresende gelten, teilte die Bundesregierung am Abend mit. Finanzminister Lars Klingbeil.
2: Wir stoppen die Abzocke auch durch die Mineralölkonzerne und wir sorgen jetzt dafür, dass schnell die Spritpreise gesenkt werden. Also die Bürgerinnen und Bürger werden es schnell merken, dass über die Absenkung der Energiesteuer das Tanken günstiger wird.
1: Finanzminister Lars Klingbeil. Wie schon im Mai und Juni könnte die Entlastung für Autofahrer bei 17 Cent je Liter liegen, wenn der Tankrabatt, also die Steuersenkung, voll weitergegeben wird. Laut Bundesregierung hat die Maßnahme ein Volumen von 2,5 Milliarden Euro. Die Länder sollen sich mit 50% an den Kosten beteiligen. Daneben ist spätestens ab Januar auch ein Spritpreisdeckel geplant. Schon länger führt US-Präsident Donald Trump einen Feldzug gegen Medien, die kritisch über ihn berichten. Jetzt trifft es unter anderem den renommierten Fernsehsender CNN. Trump verbietet Reporterinnen und Reportern des Nachrichtensenders den Zutritt zum Weißen Haus und damit zu Pressekonferenzen im Oval Office. Auch dem Sender MS Now und dem Newsportal Politico erteilte Trump Hausverbot. Er wirft ihnen wie CNN vor, Fake News zu verbreiten. In der spanischen Nordafrika-Exklave Ceuta ist es erneut zu Tumulten gekommen. Die Lage eskalierte, als hunderte Migranten in ein neues Aufnahmezentrum im Hafen von Ceuta verlegt werden sollten.
3: Gerangel, Geschubse und Polizisten, die mit Warnschüssen in die Luft versuchten, die Lage in den Griff zu bekommen. In der spanischen Exklave Ceuta kam es am frühen Morgen zu tumultartigen Szenen zwischen Migranten und Sicherheitskräften. Nach wochenlangem Ringen hat die spanische Regierung auf dem Hafengelände ein Notlager errichtet. Spaniens oberster Gerichtshof hatte den Umzug aus Sicherheitsgründen zunächst untersagt, in letzter Minute dann doch noch genehmigt. Aus Spanien, Julia Macher.
1: Zum Fußball. Schon vor dem Start des Münchner Oktoberfestes sind die Spieler des FC Bayern in Feierlaune. In kunterbunten Wiesentrikots überrollten die Münchner zu Hause Union Berlin und gewannen haushoch mit 7:0. Zumindest für eine Nacht rückte der deutsche Fußballrekordmeister damit wieder an die Tabellenspitze der Bundesliga.
0: Soweit das Neueste. 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
1: Zum Wetter, die Vorhersage des Deutschen Wetterdienstes. Im Norden auch in der Nacht örtlich immer wieder Regen, ansonsten bleibt es trocken. Die Temperaturen bewegen sich zwischen 13 und 7 Grad, im Süden örtlich um 5 Grad. Zum Start ins Wochenende bleibt es im Norden bewölkt und teils regnerisch, im Süden dagegen heiter bis sonnig. Dazu 19 bis 24 Grad, am Oberrhein bis 26 Grad maximal.
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1: Ich bin Diana Kramer. Die schwarz-rote Koalition hat zur Entlastung bei den hohen Spritpreisen eine grundsätzliche Einigung auf einen Tankrabatt und einen Spritpreisdeckel erzielt. Das teilte die Bundesregierung am Abend nach Verhandlungen mit Vertretern der Länder mit.
2: Den Tankrabatt kennen Autofahrer schon. Im Sommer war er für 2 Monate in Kraft, senkte die Steuern auf Benzin und Diesel um rund 17 Cent, wobei nicht alles davon bei den Tankenden ankam. Außerdem kosteten die 2 Monate Tankrabatt die Regierung Milliarden. Das wird nun also wieder teuer, gilt aber immerhin als schnell wirksame Maßnahme. Ein Spritpreisdeckel ist neu für Deutschland, es gibt ihn aber zum Beispiel in Belgien und Luxemburg. Dabei legt der Staat einen Höchstpreis für Sprit fest, unter anderem anhand von Ölpreis, Transportkosten und festgelegter Marge für die Händler. Aus Berlin, Ronny Tochau.
1: Im Streit um die Arktisinsel Grönland haben die USA, Dänemark und Grönland einen Durchbruch verkündet. Wie die Regierungen von Dänemark und Grönland mitteilten, soll in der kommenden Woche voraussichtlich ein Abkommen mit den USA unterzeichnet werden. Wie US-Präsident Donald Trump parallel auf seiner Plattform Truth Social mitteilte, überträgt die Vereinbarung die dauerhafte Kontrolle über die Sicherheit Grönlands an Washington. Dänemarks Regierungschefin Mette Frederiksen sprach von einem guten Deal für die NATO und Europa. 2 Wochen nach der Landtagswahl in Sachsen-Anhalt richten sich die Blicke nun auf den anstehenden Wahlsonntag. Dann wird in Mecklenburg-Vorpommern und Berlin gewählt. Es könnte knapp werden, vor allem in Mecklenburg-Vorpommern, wo sich ein Kopf-an-Kopf-Rennen zwischen SPD und AfD abzeichnet.
3: Mittlerweile hat die amtierende Ministerpräsidentin Schwesig mächtig aufgeholt und führt in den neuesten Umfragen. Bitter werden dürfte es dagegen für die CDU, denn die liegt aktuell nur bei mageren 6%. In Berlin könnte erstmals eine linken Politikerin regierende Bürgermeisterin werden. Die Partei liegt derzeit knapp vor der amtierenden CDU. Die Wahlen haben definitiv Folgen für die Bundespolitik, denn je nachdem, wie die CDU abschneidet, könnte die Debatte um Kanzler Merz erneut Fahrt aufnehmen. Thomas Bremser, Redaktion.
1: Zum Fußball. Der FC Bayern hat seine Fans schon am Vorabend des Oktoberfestbeginns in Bierzeltlaune gebracht. In ihren bunten Wiesentrikots schenkten die Münchner Union Berlin mit einem 7:0-Sieg kräftig ein. Zumindest für eine Nacht rückte der deutsche Rekordmeister wieder auf Tabellenplatz 1.
0: Soweit das Neueste. 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
1: Zum Wetter, die Vorhersage des Deutschen Wetterdienstes. Im Norden auch in der Nacht örtlich immer wieder Regen, ansonsten bleibt es trocken. Die Temperaturen bewegen sich zwischen 13 und 7 Grad, im Süden örtlich um 5 Grad. Zum Start ins Wochenende bleibt es im Norden bewölkt und teils regnerisch, im Süden dagegen heiter bis sonnig. Dazu 19 bis 24 Grad, am Oberrhein bis 26 Grad maximal.
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1: Ich bin Diana Kramer. Der Tankrabatt kommt zurück. Bund und Länder haben sich darauf geeinigt, Autofahrer wegen der hohen Spritpreise erneut mit diesem Rabatt zu entlasten. Er soll Anfang Oktober umgesetzt werden und bis Jahresende gelten, teilte die Bundesregierung mit. Finanzminister Lars Klingbeil.
2: Wir stoppen die Abzocke auch durch die Mineralölkonzerne und wir sorgen jetzt dafür, dass schnell die Spritpreise gesenkt werden. Also die Bürgerinnen und Bürger werden es schnell merken, dass über die Absenkung der Energiesteuer das Tanken günstiger wird.
1: Wie schon im Mai und Juni könnte die Entlastung für Autofahrer bei 17 Cent pro Liter liegen, wenn der Tankrabatt, also die Steuersenkung, voll weitergegeben wird. Daneben ist spätestens ab Januar auch ein Spritpreisdeckel geplant. Die USA, Dänemark und Grönland haben im Streit um die Arktisinsel einen Durchbruch verkündet. In der kommenden Woche werde voraussichtlich ein Abkommen mit den USA unterzeichnet, teilten die Regierungen von Dänemark und Grönland mit.
3: Trump hatte etwas voreilig von einem schon besiegelten Abkommen geschrieben. Die USA könnten fortan tun, was immer nötig sei, um Grönland zu verteidigen, postete Trump. Man habe dauerhafte Kontrolle über die Sicherheit und alle anderen Belange in Grönland. Die dänische Regierung teilte mit, man erwarte bei der UN-Generalversammlung in New York nächste Woche einen Deal zu unterzeichnen, der aber noch parlamentarischen Segen brauche. Die Vereinbarung respektiert demnach die Souveränität des dänischen Königreichs und die Selbstbestimmung der Grönländer. Tina Eck, USA.
1: Schon länger führt US-Präsident Trump ja einen Feldzug gegen Medien, die kritisch über ihn berichten. Jetzt trifft es unter anderem den renommierten Fernsehsender CNN. Trump verbietet Reporterinnen und Reportern des Nachrichtensenders den Zutritt zum Weißen Haus und damit zu Pressekonferenzen im Oval Office. Auch dem Sender MS Now und dem Newsportal Politico erteilte Trump Hausverbot. Er wirft ihnen vor, Fake News zu verbreiten. Zum Fußball. Schon vor dem Start des Münchner Oktoberfestes sind die Spieler des FC Bayern in Feierlaune. In bunten Wiesentrikots überrollten die Münchner zu Hause Union Berlin und gewannen haushoch mit 7:0. Bayern-Star Harry Kane feierte eine historische Bestmarke, seinen 100. Bundesligatreffer im 98. Spiel. Zumindest für eine Nacht rückte der FC Bayern damit wieder an die Tabellenspitze der Bundesliga.
0: Soweit das Neueste. 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
1: Zum Wetter, die Vorhersage des Deutschen Wetterdienstes. Im Norden auch in der Nacht örtlich immer wieder Regen, ansonsten bleibt es trocken. Die Temperaturen bewegen sich zwischen 13 und 7 Grad, im Süden örtlich um 5 Grad. Zum Start ins Wochenende bleibt es im Norden bewölkt und teils regnerisch, im Süden dagegen heiter bis sonnig.